mit Sven Knappe am Mikrofon. Freut mich, dass Sie mit dabei sind. Bis zu den 4 Uhr Nachrichten bieten wir ein Violinkonzert von Camille Saint-Saëns, ein Flötenquartett von Adalbert Gierowetz, ein Klavierkonzert von Salomon Jadasohn, einen Liederzyklus von Claude Debussy und zu Beginn eine Tondichtung von Richard Strauss nach dem Gedicht Don Juan von Nikolaus Lenau. Er spielt das Rundfunksinfonieorchester Saarbrücken.

Don Juan, eine Tondichtung von Richard Strauss, zum Klingen gebracht vom Rundfunksinfonieorchester Saarbrücken unter Marco de Prosperis. Musik und Text Claude Debussy gilt für den Liederzyklus Prose Lyrique, der 1892-93 entstand und aus vier Teilen besteht: De Rêve, De Grève, De Fleur und De Soir. Die Sopranistin Christine Schäfer wird von Irvin Gage am Klavier begleitet.

Prose Lyrique, ein Liederzyklus von Claude Debussy, vorgetragen von der deutschen Sopranistin Christine Schäfer und dem amerikanischen Pianisten Irvin Gage hier im ARD-Nachtkonzert. Nächster Gast, Salomon Jadassohn, Chorleiter, Musikpädagoge, Lehrbuchautor und Komponist, 1831 in Breslau geboren, ausgebildet am Leipziger Konservatorium. Sein Klavierkonzert Nummer 2 in F-Moll spielen Markus Becker und das Rundfunksinfonieorchester Berlin unter Michael Sanderling.

Wir hörten das Klavierkonzert Nummer 2 in F-Moll von Salomon Jadassohn. Der Pianist Markus Becker wurde unterstützt vom Rundfunksinfonieorchester Berlin unter Michael Sanderling. Hier ist das ARD-Nachtkonzert, präsentiert von BR Klassik mit Musik von Adalbert Girovec aus dem tschechischen Budweis, der in Prag studierte und sein Geld vor allem in Wien verdiente, unter anderem als Hoftheaterkapellmeister. Girovec komponierte geistliche Werke, aber auch Opern, Singspiele, Ballette, über 60 Sinfonien sowie jede Menge Kammermusik, wie dieses Flötenquartett in G-Dur, serviert vom Ensemble Agora.

Das Kölner Kammerensemble Agora interpretierte das Flötenquartett Opus 11 Nummer 2 von Adalbert Gierowetz. Und jetzt noch ein Konzert von Camille Saint-Saëns, 1858 für Violine und Orchester komponiert. Der Geiger Ruggero Ricci wird umrahmt vom Sinfonieorchester Radio Luxemburg.

Camille Saint-Saëns und sein Violinkonzert Nummer 2 in C-Dur in einer Aufnahme mit dem Sinfonieorchester Radio Luxemburg und dem 2012 verstorbenen Geiger Ruggero Ricci. Nach den 4 Uhr Nachrichten sind wir vom ARD-Nachtkonzert wieder für Sie da, mit einem Oboenkonzert von Johann Sebastian Bach, Klavierstücken von Franz Xaver Mozart und einem Flötenkonzert von Johann Joachim Quanz.

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1: Um 4 Uhr mit Juliette Groß. Nach dem mutmaßlichen Abschuss eines US-Kampfhubschraubers durch den Iran haben die Vereinigten Staaten jetzt militärisch reagiert. Das US-Zentralkommando CENTCOM bestätigte den Einsatz und sprach von Selbstverteidigungsschlägen. Aus Washington, Anne Schneider.
2: Anlass ist ein Apache-Kampfhubschrauber, der nahe der Straße von Hormuz abgestürzt war. Die Ursache wird noch untersucht. US-Präsident Donald Trump macht jedoch den Iran dafür verantwortlich und spricht von einem Abschuss, möglicherweise durch eine Drohne. Die beiden Piloten konnten durch ein unbemanntes Rettungsboot geborgen werden, ein Novum für das US-Militär. Die USA müssten gezwungenermaßen auf den Abschuss reagieren, hatte Trump zuvor erklärt. Er bezeichnete die US-Angriffe als sehr starke, sehr kraftvolle Reaktion.
1: Die geplante Diätenerhöhung für die Bundestagsabgeordneten fällt in diesem Jahr aus. Union und SPD wollen dazu noch in dieser Woche einen Gesetzentwurf ins Parlament einbringen. Es gehe darum, in wirtschaftlich schwierigen Zeiten ein Sparsignal an die Bevölkerung zu senden. Eigentlich werden die Diäten der Bundestagsabgeordneten automatisch erhöht, orientiert an der allgemeinen Lohnentwicklung. Die Zahl der Rentnerinnen und Rentner in Deutschland hat nach Angaben der Rheinischen Post einen neuen Rekordwert erreicht. Ende vergangenen Jahres seien rund 19,1 Millionen Altersrenten gezahlt worden, zitiert die Zeitung aus einem Bericht der Deutschen Rentenversicherung. Die Ausgaben für die Renten beliefen sich demnach auf etwa 300 Milliarden Euro. Fast jeder Dritte geht den Angaben zufolge mit Abschlägen vorzeitig in den Ruhestand. Die Zukunft der Rente ist eines der Themen bei einem Treffen der Koalitionsspitzen mit Gewerkschaften und Arbeitgebern am Abend in Berlin. In der nordirischen Hauptstadt Belfast ist es am Abend zu teils gewaltsamen Protesten gekommen. Hintergrund war eine Messerattacke, bei der ein Mann schwer verletzt wurde. Aus London, Franziska Hoppen.
3: Videoaufnahmen zeigen einen ausgebrannten Bus, an anderer Stelle einen PKW in Flammen. Die Polizei spricht von vereinzelten Unruhen in mehreren Orten in Nordirland. Anlass für die Demonstrationen war ein Messerangriff in Belfast am Montagabend, bei dem ein Mann schwer verletzt worden war. Bei dem mutmaßlichen Täter handelt es sich nach Angaben der Polizei um einen Mann aus dem Sudan in den 30ern. Er wurde mittlerweile wegen versuchten Mordes, Waffenbesitzes und Todesdrohungen angeklagt. Zum jetzigen Zeitpunkt schließt die Polizei ein terroristisches Motiv aus.
1: Das waren die Nachrichten. Das Wetter in Deutschland. Tagsüber immer wieder Schauer, vereinzelt Gewitter, auch längere trockene Abschnitte. Höchstwerte 12 Grad an den Alpen bis 21 Grad in Berlin. Am Donnerstag einzelne Schauer oder Gewitter, im Südwesten länger trocken, 13 bis 21 Grad. Am Freitag selten Sonne. Es ist 4.03 Uhr.
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5: Herzlich willkommen, am Mikrofon ist für Sie Sven Knappe. Diese Runde möchte ich mit einer Frage beginnen. Hat Johann Sebastian Bach auch Oboen-Konzerte geschrieben? Antwort: Ja, hat er. Allerdings sind die Originalpartituren dieser Konzerte im Laufe der Zeit verloren gegangen. Die heute im Konzertbetrieb gespielten Oboen-Konzerte sind Rekonstruktionen, die auf Bachs bekannten Cembalo-Konzerten basieren. Und wir hören jetzt auch eines dieser rekonstruierten Oboen-Konzerte, allerdings, Verwirrung lass nach, in einer Bearbeitung für Horn.

Der tschechische Hornist Radek Baborak und die Berliner Barocksolisten interpretierten das Oboenkonzert in A-Dur nach dem Cembalo-Konzert in A-Dur von Johann Sebastian Bach, Werkeverzeichnis 1055. Die Ansage des nächsten Stücks ist zum Glück wesentlich einfacher. Die Pianistin Jara Thal spielt vier melancholische Polonaisen von Franz Xaver Mozart.

Die israelische Pianistin Yara Tal interpretierte die vier melancholischen Polonaisen von Franz Xaver Mozart, dem jüngsten Kind von Wolfgang Amadeus und Constanze Mozart. Und wir kommen zu Johann Joachim Quanz im ARD-Nachtkonzert, dem Flötenlehrer des alten Fritz, der gefühlt Unmengen für dieses Instrument geschrieben hat. Tatsächlich mehr als 200 Flöten-Solosonaten und etwa 300 Flötenkonzerte. Hier eines in D-Moll mit Eckart Haupt und den Dresdner Barocksolisten.

Wir hörten das Flötenkonzert in D-Moll von Johann Joachim Quanz in einer Aufnahme mit den Dresdner Barocksolisten, Flöte und Leitung Eckart Haupt. Die Zeit bis zu den 5 Uhr Nachrichten füllt das SWR Rundfunkorchester Kaiserslautern mit einem slawischen Tanz von Emmanuel Chabrier.

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1: Um 5 Uhr mit Ina Heidemann. Berlins regierender Bürgermeister Wegner ist der Spitzenkandidat der CDU für die Abgeordnetenhauswahl im September. Beim Landesparteitag in Neukölln erhielt er knapp 93% der delegierten Stimmen. Sabine Müller, RBB 24 Landespolitik.
2: Wegner musste sich überraschend in einer Kampfkandidatur durchsetzen. Ein Parteimitglied aus Mitte war gegen ihn angetreten. Wegner wertete sein Ergebnis in geheimer Abstimmung als klare Unterstützung. In seiner Bewerbungsrede hatte der Regierende seine Partei auf den Wahlkampf eingeschworen und die politischen Gegner scharf angegriffen. Er rief die CDU auf, gemeinsam zu kämpfen und dafür zu sorgen, dass in Berlin, Zitat, gesunder Menschenverstand statt linksgrüner Ideologie regiere.
1: Das US-Militär hat nach eigenen Angaben seine Angriffe auf Ziele im Iran beendet. Das teilte das für den Nahen Osten zuständige Regionalkommando CENTCOM in der Nacht auf der Plattform X mit. Die Verteidigungsschläge gegen den Iran als Antwort auf einen Abschuss eines US-Militärhubschraubers seien abgeschlossen, heißt es dort. Es seien iranische Luftabwehranlagen, Bodenkontrollstationen und Überwachungsradaranlagen im Bereich der Straße von Hormuz bombardiert worden. US-Medien zufolge erfolgten die Angriffe in 3 Wellen. Alle 2 Jahre sind in Schönefeld noch mehr Flugzeuge unterwegs als sonst. Heute startet die internationale Luft- und Raumfahrtausstellung ILA. Dieses Jahr mit rund 750 Ausstellern aus 37 Ländern. Die Veranstalter erwarten bis zu 100.000 Besucherinnen und Besucher. Arne Sprung, RBB 24.
3: Auch dieses Jahr teilt sich die ILA wieder in 3 Bereiche: Luftfahrt, Raumfahrt und Verteidigung. Wobei dieses Jahr ein deutlich größerer Fokus auf Militärflugzeugen und Drohnen liegen wird. Die Fluggesellschaft Emirates ist wieder mit dem größten Passagierflugzeug der Welt vor Ort, mit einem A380. Die Europäische Raumfahrtbehörde ESA wird außerdem über aktuelle Missionen berichten. Die ersten 3 Tage steht die ILA nur Fachbesuchern offen. Am Sonnabend und Sonntag ist sie dann für alle geöffnet. Laut dem Veranstalter ist die ILA aber schon restlos ausverkauft.
1: Zum Sport. Alba Berlin hat im entscheidenden Spiel 5 die Nerven bewahrt und ist ins Finale der Basketball-Bundesliga eingezogen. Der 11-malige Meister fertigte den Pokalsieger aus Bamberg im Showdown mit 97-66 ab. Die deutschen Fußballerinnen haben zum Abschluss der WM-Qualifikation einen Sieg in Slowenien geholt. Das Team gewann gegen den Gruppenletzten mit 2-0. Die DFB-11 hatte das WM-Ticket aber bereits vorher in der Tasche. Die Zeit, es ist 5 Uhr.
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4: Mit Sven Knappe am Mikrofon. Herzlich willkommen und einen guten Mittwochmorgen. Eine Dame aus Paris eröffnet die letzte Runde Nachtkonzert, Cécile Chaminade, die 1857 als Tochter reicher Eltern am Fuß des Montmartre zur Welt kommt. Sie ist sehr musikalisch, aber ans Pariser Konservatorium darf sie nicht, entscheidet der Vater. Das schicke sich nicht für ein Mädchen ihres Standes. Und überhaupt, warum sollte sie ausgerechnet Komponistin werden? Doch Cécile setzt sich durch, auch dank einem fachkundigen Fürsprecher und Förderer, Georges Bizet. Hier ein Capriccio für Violine und Klavier aus der Feder der Pariser Komponistin. Es musizieren Nils-Erik Sparf und Bengt Forsberg.

Der Geiger Nils Erik Sparf und der Pianist Bengt Forsberg, beide aus Schweden, interpretierten das Capriccio Opus 18 von Cécile Chaminade. Wir schreiben das Jahr 1768. Karl Philipp Emanuel Bach ist gerade von der Spree an die Alster umgezogen und komponiert die 6 Hamburger Sinfonien, die heute als Meisterwerke des Sturm und Drang gelten. Sinfonie Nummer 4 intoniert das Ensemble Gli Incogniti.

Das war die Hamburger Sinfonie Nummer 4 von Carl Philipp Emanuel Bach in einer Aufnahme mit dem 2006 in Frankreich gegründeten Ensemble Lille Incognita. Im Dreivierteltakt dreht sich das ARD-Nachtkonzert weiter. Es erklingen die Kaffeewalzer von Franz Waxmann, serviert vom Hollywood Bowl Orchestra unter John Mocheri.

Das bringt doch etwas Schwung in den frühen Tag. Franz Wachsmann und seine Kaffeewalzer, aufgetischt vom Hollywood Bowl Orchestra unter John Mocheri. Im Alter zwischen 12 und 14 Jahren komponierte Felix Mendelssohn Bartholdy die sogenannten Streichersinfonien. Bei den Aufführungen im Rahmen der Hauskonzerte seines Vaters übernahm Felix selbst die Leitung des Kammerorchesters, das sich aus Laien und aus Berufsmusikern der Berliner Hofkapelle zusammensetzte. Hier die Streichersinfonie Nummer 10 in H-Moll, präsentiert vom Concerto Köln.

Das war die Streichersinfonie Nummer 10 in H-Moll von Felix Mendelssohn Bartholdy. Es spielte das Concerto Köln im ARD-Nachtkonzert. Und es geht in den deutschen Spätbarock mit einem Konzert für Chalumeau von Johann Friedrich Fasch, wobei das Chalumeau ein Holzblasinstrument des Mittelalters ist, ein Vorläufer der Klarinette. Colin Lawson macht gemeinsame Sache mit The English Concert.

Konzert für Chalumeau, zwei Oboen, Fagott, Streicher und Basso Continuo in B-Dur von Johann Friedrich Fasch, eingespielt von Colin Lawson und The English Concert unter Trevor Pinnock. Kurz vor Schluss gibt's noch einen flotten Satz aus dem Klaviertrio in C-Dur von Josef Haydn mit dem Wiener Klaviertrio. Das sind Wolfgang Rednick, Matthias Gredler und Stefan Mendel.

Presto, der dritte Satz aus dem Klaviertrio in C-Dur von Joseph Haydn. Es musizierte das 1988 gegründete und mehrfach ausgezeichnete Wiener Klaviertrio. Ziemlich presto vergingen auch 6 Stunden AAD-Nachtkonzert, präsentiert von BR Klassik, dem Klassikprogramm des Bayerischen Rundfunks. Sven Knappe war für Sie am Mikrofon. Vielen Dank fürs Einschalten. Alles Gute und auf Wiederhören.

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1: Berlins regierender Bürgermeister Wegner ist der Spitzenkandidat der CDU für die Abgeordnetenhauswahl im September. Beim Landesparteitag in Neukölln erhielt er knapp 93% der delegierten Stimmen. Sabine Müller, RBB 24 Landespolitik.
2: Wegner musste sich überraschend in einer Kampfkandidatur durchsetzen. Ein Parteimitglied aus Mitte war gegen ihn angetreten. Wegner wertete sein Ergebnis in geheimer Abstimmung als klare Unterstützung. In seiner Bewerbungsrede hatte der Regierende seine Partei auf den Wahlkampf eingeschworen und die politischen Gegner scharf angegriffen. Er rief die CDU auf, gemeinsam zu kämpfen und dafür zu sorgen, dass in Berlin, Zitat, gesunder Menschenverstand statt linksgrüner Ideologie regiere. Wegner zog eine positive Bilanz seiner bisherigen Arbeit. Als Erfolge strich er unter anderem die Verwaltungsreform, mehr Wohnungsbau und eine schärfere Sicherheitspolitik heraus.
1: Deutschland hat so viele Rentner wie nie zuvor. Das schreibt die Rheinische Post und bezieht sich auf einen Bericht der Deutschen Rentenversicherung. Demnach wurden Ende 2025 rund 19 Millionen Altersrenten gezahlt. Das sei ein neuer Höchststand. Die Ausgaben für die Renten belaufen sich demnach auf rund 301 Milliarden Euro. Fast jeder Dritte geht den Angaben zufolge mit Abschlägen vorzeitig in den Ruhestand. Da immer weniger Beitragszahler eine wachsende Zahl an Rentnern finanzieren müssen, steht das Rentensystem massiv unter Druck. Heute Abend treffen sich die Spitzen der Koalition mit Gewerkschaften und Arbeitgebern, um über die Zukunft der Rente zu beraten. Die USA und der Iran haben sich in der Nacht gegenseitig angegriffen. Dabei hat der Iran US-Stützpunkte in der Golfregion beschossen. Laut Staatsmedien wurden auch US-Basen in Jordanien und Kuwait attackiert. Vorher hatten amerikanische Streitkräfte iranische Stellungen in der Nähe der Straße von Hormuz angegriffen. Den Angaben zufolge als Reaktion auf den Absturz eines amerikanischen Militärhubschraubers, für den Washington Teheran verantwortlich macht. Peter Eichenberg.
3: Nähere Angaben zum Umfang und zu konkreten Zielen machte das Militärkommando zunächst nicht. Der hochmoderne Apache-Kampfhubschrauber war gestern während eines Kontrollflugs in der Straße von Hormuz abgestürzt. Die beiden Piloten konnten unverletzt gerettet werden. US-Präsident Trump bezeichnete die Militärschläge als sehr kraftvolle Antwort auf den Vorfall und bekräftigte, der Helikopter sei abgeschossen worden. Die genaue Absturzursache ist aber bislang noch ungeklärt.
1: Die 12 Berliner Bezirke bitten den Senat um Hilfe beim Kampf gegen den Eichenprozessionsspinner. In einem gemeinsamen Brief verlangen sie, dass die aktuelle Plage als Gesundheitsproblem eingestuft wird, statt als Pflanzenschutzthema. Angela Ulrich, RBB 24, Landespolitik.
4: Das würde ihnen mehr Handlungsmöglichkeiten verschaffen, heißt es in dem Schreiben, das dem RBB exklusiv vorliegt. Außerdem sollten Maßnahmen gegen die giftige Raupe zentral koordiniert werden und die Bezirke dafür mehr Geld bekommen. Der Eichenprozessionsspinner ist längst kein lokales Problem einzelner Straßen oder Parks mehr, schreiben die Umweltstadträte der 12 Bezirke. In mehreren Bezirken seien Kapazitätsgrenzen erreicht, sowohl was Personal für die Bekämpfung der Raupe angeht, als auch die finanziellen Mittel. Dafür. Mehrere Bezirke rechneten mit Kosten von deutlich mehr als 500.000 Euro.
1: Die geplante bessere Bahnverbindung zwischen Neuruppin und Berlin verzögert sich weiter. Brandenburgs Verkehrsminister Krumbach sagte dem RBB, er könne nicht versprechen, dass der angestrebte Halbstundentakt bis 2030 oder 2031 umgesetzt wird. Der Bund und das Land Brandenburg hätten noch nicht geklärt, wie das finanziert werden soll. Für den Ausbau der Strecke ist unter anderem ein zusätzliches Gleis und eine Elektrifizierung notwendig. Ursprünglich sollte der Halbstundentakt schon in diesem Jahr kommen. Zuletzt war von Anfang 2030 die Rede. Die Basketballer von Alba Berlin stehen im Endspiel um die deutsche Meisterschaft. Am Abend haben sie das entscheidende fünfte Halbfinalspiel gegen Bamberg mit 97-66 gewonnen. Am Freitag treffen sie im ersten Finalspiel auf Titelverteidiger Bayern München. Die deutschen Fußballerinnen haben zum Abschluss der WM-Qualifikation einen 2-0-Sieg in Slowenien geholt. Soweit die Nachrichten. 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Das Wetter. Heute viele Wolken im Norden mehr, im Süden weniger. Später wieder Schauer und einzelne Gewitter, vor allem in Richtung Südosten, aber auch in der Prignitz. Die Höchstwerte zwischen 19 und 22 Grad. Aktuell in Berlin-Buche 8, in Tempelhof 11 Grad, in Templin 6 und in Cottbus 12 Grad. Morgen dann ein Wechsel aus Sonne und Wolken, immer wieder Schauer und einzelne Gewitter bis 19 Grad. Die Zeit 6.05 Uhr.
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5: Schön, dass Sie hier mit dabei sind. Ich habe ja gleich eine Entdeckung für Sie, hat die britische Singer-Songwriterin Fan Lily gemacht. Die wird gerade von einigen sehr gefeiert als eine der spannendsten weiblichen Liedermacherinnen Englands. Und in dem folgenden Song besingt sie ein Pferd in einer Farbe, die es nur jetzt gerade zu sehen gibt. In diesen Stunden, sie singt ja nämlich vom Dawn-Colored Horse, das Pferd in der Farbe der Dämmerung. Perfekter Song für den

durchaus eine Amy Winehouse-Klangfarbe in ihrer kräftigen Stimme. Ina Forsman ist das, eine finnische Sängerin, die aber mittlerweile in Berlin lebt. Pass You By hieß dieser Song hier. Und jetzt reisen wir nach Bali, hier auf Radio 3. Das ist ja eine Insel, bei der die meisten wahrscheinlich an Natur denken, Strände, Tourismus, wo aber auch einer der gefragtesten jungen Jazzpianisten der Welt herkommt, Joey Alexander. Der ist Indonesier, ist auf Bali aufgewachsen, hat sehr früh schon große Jazzwerke perfekt am Piano nachgespielt. Kann man sich anschauen auf YouTube. Mit 12 Jahren hat er sein erstes Album rausgebracht. Und jetzt mit 23 Jahren gehört er zu den ganz Großen der Jazzwelt. Und wir hören ihn hier mit einem Song, den er mit 20 aufgenommen hat, vor 3 Jahren. Wir hören Joey Alexander mit I Can't Make You Love.

0: klingt fast wie eine zärtliche Resignation. I can't make you love me. Gespielt von Joey Alexander.
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0: Die Sagrada Familia in Barcelona ist keine gewöhnliche Kirche. Vielleicht haben Sie sie vor Augen. Die wirkt mit ihren vielen schmalen Türmchen und Ornamenten fast wie so ein wilder Wald, der da in den Himmel wächst. Heute, vor 100 Jahren, ist der Architekt dieser Kirche gestorben, Antoni Gaudi. Und zwar ist er gestorben auf dem Weg zur Baustelle der Familia Sagrada. Silke Hennig erinnert.
2: Es ist eine Zeit des Aufschwungs in Katalonien, in die Antoni Gaudí hineingeboren wird. Um Barcelona entsteht die am stärksten industrialisierte Region Spaniens. Und der wirtschaftliche Erfolg lässt auch das katalanische Nationalbewusstsein aufblühen. Beides prägt Leben und Schaffen Gaudís. Unternehmer werden seine Förderer und Auftraggeber. Die mittelalterlichen Bauwerke Kataloniens dienen ihm als Vorbilder. Später sollte auch noch der Glaube als zentrales Moment hinzukommen.
3: Der Mensch glaubt nicht, er entdeckt. Und die, die die Naturgesetze für ihr Werk einsetzen, arbeiten mit dem Schöpfer zusammen.
2: In der Natur findet er seine größte Inspirationsquelle. Die Wohnhäuser, die er in Barcelona für den Textilfabrikanten Pajot oder das Ehepaar Milà errichtet, wirken weniger gebaut als gewachsen. Die Säulen im Inneren der Kirche Sagrada Familia, seinem Opus Magnum, verzweigen sich wie Bäume. Die Konstruktionsformen der Natur werden ihn als Architekt beeinflussen, wie der Gaudí-Kenner Joan Bassegoda meinte.
4: In der Natur gibt es nicht nur dekorative Formen, sondern auch beeindruckende Strukturen, die jedoch von den Architekten niemals genutzt wurden. Gaudí aber interessierte sich für diese Formen und Strukturen, weil sie logisch und bewährt sind. Denn die Natur ist absolut logisch. Was sich nicht bewährt hat, das hat sie ausgesondert.
2: Und Gaudís Entwürfe zeigen, funktionale Elemente können dekorativ, dekorative auch funktional sein. Schönheit ist für ihn mehr als ein Accessoire.
3: Jedes Kunstwerk muss verführerisch sein. Wenn man die sinnliche Verführungskraft vernachlässigt, um besonders originell zu sein, schafft man kein Kunstwerk mehr.
2: So verspielt und versponnen die Entwürfe des Katalanen aussehen, technisch sind sie durchdacht und ihrer Zeit voraus. Lüftung und Lichtführung in Gaudís Gebäuden zum Beispiel sind absolut modern und für die Sagrada Familia plant er eine ausgeklügelte Akustik. Statt zu berechnen, arbeitet er mit Modellen, probiert aus.
3: Mein Auftraggeber hat keine Eile.
2: Der Architekt sieht sich im Dienste Gottes. Mit 31 Jahren übernimmt er den Bau der Sagrada Familia, der, wenn es nach ihm geht, nie fertig werden soll. Gaudí selbst wird zu einem asketischen Mönch im Dienste der Architektur, die er mit religiösen Symbolen versieht.
4: Diese gehörten für ihn dazu. Als er zum Beispiel das Casa Milà in Barcelona baute, plante er, auf dem Dach des Wohnhauses eine Statue der Jungfrau Maria mit den Erzengeln aufzustellen. Sein Auftraggeber aber war dagegen. Und Gaudí sagte, wenn ich das gewusst hätte, hätte ich das ganze Projekt gar nicht gemacht.
2: Die letzten anderthalb Jahrzehnte seines Lebens widmet Gaudí ausschließlich der Sagrada Familia. Er ist 73 Jahre alt, als er auf dem Weg dorthin von einer Straßenbahn erfasst wird. Wegen seines verwahrlosten Äußeren bringt man ihn ins Armenspital, wo er am 10. Juni 1926 stirbt. Das war heute vor 100 Jahren.
0: Silke Hennig war das zum 100. Todestag von Antoni Gaudí, unser Stichtag hier auf Radio 3. Und die Familia Sagrada, dieses große Bauwerk, die bekommt jetzt zum 100. Todestag von Gaudí nochmal ein neues Turmkreuz, ein großes Kreuz, das wird begehbar sein, wird heute eingeweiht. Und gebaut wurde dieses Kreuz von einem deutschen Stahlbauunternehmen. Der deutsche Kulturstaatsminister Wolfram Weimer, der ist heute auch mit dabei in Barcelona zur Einweihung dieses Kreuzes, zusammen mit Papst Leo. Mein Kollege Jörg Thaddäus hat ja in seiner aktuellen Sendung Thaddäus lang und breit mit Wolfram Weimer gesprochen, unter anderem auch über diese Kreuzeinweihung. Und dieses Gespräch, das finden Sie zum Nachhören auf unserer Seite radio3.de.

Die Könige der melancholischen Harmonie oder wie sie selbst nennen, Kings of Convenience, Power of Not Knowing hieß dieser Song hier. Und von Norwegen fahren wir jetzt kurz rüber nach Schweden. Da haben die zwei Schwestern Söderberg schon als Teenager von sich reden gemacht, wegen ihrem besonderen zweistimmigen Gesang. Zwei Schwestern, die zusammen gesungen haben, und mittlerweile gehören sie zu den international gefeiztsten Singer-Songwriter-Duos überhaupt aus Schweden. First Aid Kit hören wir hier mit dem Song Master Pretender.

0: First Aid Kids besingen hier den Master Pretender.
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0: Und ich habe jetzt hier den Master der heutigen aktuellen Kultur, Łukasz Tomaszewski. Morgen, Łukasz.
2: Guten Morgen.
0: Madonna ist ja diesen Sommer zurück, hat ein neues Album angekündigt und hat dazu jetzt schon mal ein 13-minütiges Video veröffentlicht.
2: Ja, genau. Und das sorgt jetzt wirklich für Gesprächsstoff. Die Queen of Pop hat mit diesem Video wirklich für Aufsehen gesorgt. Darin strahlt nämlich der Sängerin und auch ihren Tänzerinnen und Tänzern um sie herum ein Laser aus dem Schritt. Ja, okay. Und sie feiert auch eine ziemlich wilde Party mit Supermodel Kate Moss und auch dem Schauspieler Benedict Cumberbatch. Ja, kennen wir so vom Sound.
0: Ja, singt ja auch von Interstellar. Das passt zu
2: genau,
0: dem Laser.
2: Genau, so ein bisschen Future-mäßig. Das 13-minütige Video ist auf jeden Fall eine Art Vorschau auf das Album Confessions 2, das schon Anfang Juli erscheinen soll. Neben Schauspielerin Julia Garner wird da auch Madonnas Tochter Lourdes Lien einen Gastauftritt haben. Und Confessions 2 ist auf jeden Fall das erste Album seit 2019. Der Albumtitel ist eine Anlehnung an Confessions on a Dance Floor von 2005.
0: Was damals ein großer Erfolg gewesen. Das Barberini-Museum in Potsdam hat jetzt gezählt, wie viele Leute die Liebermann-Ausstellung gesehen haben, die da gerade zu Ende gegangen ist. Und das waren 138.000 Besucherinnen und Besucher.
2: Ja, mit mehr als 1.600 Besucherinnen und Besuchern pro Tag zählt sie zu den erfolgreichsten Ausstellungen der Geschichte dieses Museums. Das teilte die Verwaltung gestern mit. Die Ausstellung Avantgarde, Max Liebermann und der Impressionismus in Deutschland, die war vom 28. Februar bis zum 7. Juni zu sehen. Gezeigt wurden mehr als 110 Werke verschiedener Künstlerinnen und Künstler aus über 60 internationalen Sammlungen.
0: Und es ist auch schon klar, welche Ausstellung jetzt folgen wird.
2: Ja, in seiner nächsten Ausstellung stellt das Barberini-Museum den französischen Künstler Paul Signac vor. Titel der Schau: Symphonie der Farben, Paul Signac und der Neo-Impressionismus. Und zwar geht's los am 4. Juli bis einschließlich 11. Oktober wird das zu sehen sein. Dort soll das breite Schaffen dieses Künstlers gezeigt werden, von frühen Uferlandschaften bis zu, wie es heißt, sozial-utopisch aufgeladenen Bildern der Côte d'Azur. Präsentiert werden 36 Werke von Signac und mehr als 60 Gemälde weiterer Künstlerinnen und Künstler.
0: Und du hast einen Tipp für eine besondere Mittagspause heute, nämlich eine literarische Mittagspause. Was ist das?
2: Ja, und da bleiben wir auch in Potsdam in der Reihe Lunchpaket Literatur am Mittag. Da lädt nämlich die Stadt- und Landesbibliothek Potsdam zu dieser ganz besonderen Lesung ein. In Kooperation mit dem Hans-Otto-Theater gibt es diese Lesung. Und da ist Franziska Melzer, die Schauspielerin, zu sehen. Die wird aus dem Buch Spazieren in Berlin von Franz Hessel vorlesen. Das Buch, das erschien ja 1929. Als aufmerksamer Beobachter mit sozialem Blick schlendert der Literat Hessel dadurch das Berlin der 20er Jahre durch Straßen und über Plätze, besucht den Ostteil der Stadt mit seinen Hinterhöfen und Markthallen, den Westen mit seinen Nachtcafés und Amüsiertempeln. Ja, in der Reihe Lunchpaket Literatur am Mittag, da lädt die Stadt- und Landesbibliothek Potsdam zu dieser ganz besonderen Lesung ein. Heute 12.30 Uhr geht's schon los. Der Eintritt ist übrigens frei und die Adresse am Kanal 47 in Potsdam. Das ist am Platz der Einheit.
0: Und wenn Sie vorher noch ein bisschen was wissen wollen über dieses Buch Spazieren in Berlin von Franz Fessel, Sie finden dazu auch ein Meisterwerke aus Berlin und Brandenburg. Haben wir hier gemacht auf Radio 3. Finden Sie zum Nachhören auf unserer Seite. Vielen Dank, Łukasz.
2: Gerne.
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0: Könnte man vielleicht Indie Swing nennen, diese Musik hier von Matt Duncan. Beacon heißt dieser Song. Und jetzt kommen wir zur neuen Musik. Das Ensemble Modern gehört zu den Größen der neuen Musik, ist ein Solistenensemble, international besetzt, hat seinen Sitz in Frankfurt am Main, spielt seit Jahrzehnten weltweit. Und jetzt kommt ein Dokumentarfilm in die Kinos, der die Arbeit dieses Ensembles einfängt. Die große Präzision, die Freiheit, die Liebe für die zeitgenössische neue Musik. Why We Play heißt dieser Song und mein Kollege Mischa Kreischkott hat ihn gesehen.
1: Muss das so laut sein? Ich weiß, ich frage den Komponisten. Ist wie eine Ohrfeige.
2: 2022 sind wir hier. Man trägt Maske. Das Ensemble Metzmacher und 6 Chöre aus Hannover proben im gewaltigen Kuppelsaal Musik des Franzosen Marc André. Sie bewegt sich zwischen unhörbar und gerade wahrnehmbar. Vertrackt. Ein Fall für die Klangspezialisten aus Frankfurt. Der Komponist natürlich mit im Saal.
3: Der hat noch höhere Autorität als der Dirigent, weil der die Position ständig wechseln kann und wirklich überall reinhören kann, wie das Zusammenklingen funktioniert.
4: What I've realized working with most living composers, they will change.
2: Das habe er schnell realisiert bei der Arbeit mit den Komponisten. Sie seien äußerst flexibel, erzählt hier der Kontrabassist Paul Cannon. Wenn man etwas nicht spielen könne, dann werde es halt geändert. Im Studium dachte Cannon noch, ein Notentext sei heilig. Gegründet wurde das Ensemble 1980 von einer Truppe junger Musiker aus der jungen Deutschen Philharmonie. Die wollten mehr Mitbestimmung, als die im Sinfonieorchester vorgesehen ist, und sie gründeten ein Kollektiv für Musik abseits des Gewohnten.
5: Man war hungrig, man hat richtig danach gelächzt, was auf die Bühne zu bringen, was einen Bestand hatte und was relevant war.
6: Ja, wir haben uns die Köpfe heiß geredet und uns auch angeschrien. Da gab es auch Riesenszenen mit Raum verlassen, wenn es darum ging, was zu machen ist und was gut ist und was wichtig ist.
7: Wir wollen das alles selber entscheiden dürfen.
2: Erinnern sich im Film einige der Gründungsmitglieder. In Why We Play erlebt man auch, wie mühsam sie sein können, die Aushandlungsprozesse in einem demokratisch verfassten Kollektiv. Viele Mitglieder sind Musiker, Dramaturgen, Geschäftsführer, Intendanten.
8: 3 Stunden vor Anspielprobe in der Stadt sein muss.
9: Ja, was heißt also in der Stadt sein? Ich
2: meine, als Altersobergrenze hat sich das Ensemble die 67 Jahre gesetzt. Dass die Zähne nicht mehr so perfekt sind, für einen Bläser sei das auf diesem Niveau keine Entschuldigung. Der Abschied allerdings wirkt für manche der Älteren wie eine dunkle Bedrohung, die immer näher rückt.
10: Jeder muss mit sich, ja, muss das selber wissen. Ich kann dazu nichts sagen. Ja, sehr schwierig.
5: Eine andere Frage jetzt. Ist uninteressant, die Frage. Das ist schon schwer, ja. Aber das interessiert niemanden. Man muss versuchen, das hinzunehmen, irgendwann. Ja.
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2: Dem Regisseur Thorsten Schütte ist es hier in jahrelanger Arbeit gelungen, einen Einblick zu liefern. Wie komplex, wie intensiv, aber auch wie sprudelnd sie sind, die Prozesse, die aus Noten Musik werden lassen. Ein Einblick in den Maschinenraum der zeitgenössischen Musik, die für nicht wenige Menschen immer noch eine nicht ganz ernst gemeinte Verrücktheit darstellt.
12: I see forever when I look into your eyes!

Das ist Musik, die das Ensemble modern spielt. Weltweit renommiertes Ensemble für zeitgenössische Musik. Und ab morgen ist dann dieser Film über das Ensemble modern in den Kinos zu sehen. Heißt Why We Play.

0: Eine der Stimme, die schon viele große Auszeichnungen bekommen hat, darunter 6 Nominierungen für den Grammy. Nana Freeland aus den USA, hier mit dem Circus Song auf Radio 3. Und jetzt ist Zeit für die Worte für den Tag von der katholischen Kirche, heute mit Joachim Opale.
1: Wie klingt eigentlich Religion? Ein Blinder hat mir mal eine schöne Antwort auf diese Frage gegeben. Wenn sonntags die Glocken läuten, dann höre ich den Glauben. Er warte schon immer darauf und freue sich, wenn der Sonntagsgottesdienst sich von Weitem in Erinnerung ruft. Wer nicht sehen kann, der schärft andere Sinne. Kirchenglocken sind hierzulande die deutlichsten akustischen Anzeichen von Religion. Sie läuten sonntags und manchmal auch täglich um 12 Uhr zum Angelusgebet. Nicht alle finden so ein Glockengeläut gut, zumal wenn es früh am Morgen ist oder am Sonntagvormittag, wenn sie ausschlafen wollen. Mehrfach haben schon Verwaltungsgerichte die Klagen von Anwohnern zurückgewiesen, die gegen das Läuten der Kirche in ihrer Nachbarschaft gerichtlich vorgehen wollten. Das Läuten zwinge zu einer systematischen und stetigen Kenntnisnahme des christlichen Aufrufs zum Gebet, machte ein Kläger geltend. Dadurch werde er in seinem Recht auf Religionsfreiheit verletzt. Die Richter haben diese Argumentation nicht gelten lassen. Das sonntägliche Gebetsläuten sei eine zumutbare und allgemein akzeptierte Äußerung kirchlichen Lebens. Jedenfalls dann, wenn es sich nach Zeit, Dauer und Lautstärke im Rahmen halte. Ernsthafte Klagen gegen Glockengeläut sind glücklicherweise selten. Im Großen und Ganzen sind Glocken als akustisches Symbol von Religion hierzulande unumstritten. Vor allem natürlich in der Weihnachtszeit, wenn die Glöckchen besonders hell und süß klingen. Aber Glockengeläut ist ja nicht nur ein Geräusch, sondern ein Kulturgut. Es versorgt den Alltag mit Stimmung, mit Bedeutung und mit Feierlichkeit. Der Theologe Romano Guardini, der vor dem Zweiten Weltkrieg an der Berliner Humboldt-Uni Vorlesungen hielt, sprach mit großer Bewunderung vom Glockenklang. Er sagte: »Wenn wir Glocken hören, dann fühlen wir die Weite. Wie ein Ausbreiten der Seele ist's, ein Hinüberspannen, ein Antworten auf den Ruf der Unendlichkeit.«
0: Die Worte für diesen Tag von Joachim Opale aus Berlin, eine Sendung der katholischen Kirche.

0: Das sind ghanaische Highlife Sounds, die hier auf viel Jazz treffen. Kay Slice mit dem Song Kwame Nkrumah hier auf Radio 3 um 6:55. Sie haben es vielleicht mitbekommen, die Berliner CDU hat gestern entschieden, dass Kai Wegner als Spitzenkandidat in die Wahl im September gehen soll. Wir wollen gleich nach den Nachrichten hier aber über einen ehemaligen Berliner Bürgermeister sprechen.
1: Ich bin Bürgermeister zum Anfassen. Das entspricht auch meinem Naturell. Ich könnte gar nicht so eine Distanz pflegen, hier das hohe Amt und da das Volk.
0: Ja, Klaus Wowereit. Weiß nicht, ob er bei allen als Bürgermeister zum Anfassen in Erinnerung geblieben ist, aber wahrscheinlich erinnern sich alle an sein Coming Out, seinen legendären Satz, ich bin schwul und das ist auch gut so. Und es ist jetzt genau 25 Jahre her, dass Wowereit diesen Satz gesagt hat. Und was es damals ausgelöst hat und wie es heute steht um die Sichtbarkeit von Queerness in der Berliner Politik, das frage ich gleich nach den Nachrichten Kevin Kühnert.

0: Ein Zickzack-Gebäude aus Titanzink mit gebrochenen Ebenen und Betonschächten. Es erinnert und erzählt durch seine schiere Form vom Zivilisationsbruch des Holocaust. Ein ikonischer Bau. Das Jüdische Museum bezog ihn vor 25 Jahren. Architekt Daniel Liebeskind wurde damit weltberühmt. Jetzt wird er 80. Beides würdigt und feiert das Jüdische Museum mit einer Ausstellung. Zeichnungen, Modelle, Texte laden ein, sich intensiv mit dem Bau und dem Entwurf zu beschäftigen und auszuloten, wie der Architekt insbesondere aus der jüdischen Berliner Kulturgeschichte schöpfte. Between the Lines. Daniel Liebeskind und das Jüdische Museum Berlin. Im Jüdischen Museum Berlin. 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
2: Die Berliner CDU geht mit dem regierenden Bürgermeister Wegner als Spitzenkandidaten in die Abgeordnetenhauswahl im September. Er wurde am Abend beim Landesparteitag in Neukölln mit knapp 93% der delegierten Stimmen gewählt. Wegner musste sich überraschend in einer Kampfkandidatur durchsetzen. Ein Parteimitglied aus Mitte war gegen ihn angetreten. Zuvor hatten die Delegierten bereits das Wahlprogramm beschlossen. Wegner sieht seine Partei für die anstehende Wahl gut aufgestellt. In seiner Rede nannte er unter anderem die Verwaltungsreform, den Bau neuer Wohnungen und die gute Wirtschaftsentwicklung Berlins als Erfolge seines Senats. Das US-Militär hat in der Nacht Ziele im Iran angegriffen. Nach Angaben des zuständigen Regionalkommandos wurden Flugabwehrstellungen und Radaranlagen beschossen. Laut US-Präsident Trump handelt es sich um Vergeltung für einen Angriff auf einen US-Kampfhubschrauber. Die Ursache für dessen Absturz ist allerdings noch nicht geklärt. Der Iran hat auf die US-Angriffe in der Nacht reagiert und US-Stützpunkte in mehreren arabischen Staaten beschossen. Unser Korrespondent für die Region, Moritz Behrendt.
3: Die jordanische Armee teilte mit, sie habe 5 Raketen abgeschossen, die auf die Luftwaffenbasis Al-Asraq abgeschossen worden seien. Trümmerteile seien auf jordanischem Boden niedergegangen, es habe jedoch keine Schäden und keine Verletzten gegeben. Raketenalarm gab es auch in Bahrain und Kuwait. Fast alle Drohnen und Raketen seien erfolgreich abgewehrt worden, teilte das US-Militär mit. Es gebe bislang keine Hinweise auf Schäden oder Verletzte auf den US-Basen, hieß es in einer ersten Einschätzung.
2: Deutschland hat so viele Rentner wie nie zuvor. Das schreibt die Rheinische Post und bezieht sich auf einen Bericht der Deutschen Rentenversicherung. Demnach wurden Ende 2025 rund 19 Millionen Altersrenten gezahlt. Das sei ein neuer Höchststand. Die Ausgaben für die Renten belaufen sich demnach auf rund 301 Milliarden Euro. Fast jeder Dritte geht den Angaben zufolge mit Abschlägen vorzeitig in den Ruhestand. Da immer weniger Beitragszahler eine wachsende Zahl an Rentnern finanzieren müssen, steht das Rentensystem massiv unter Druck. Heute Abend treffen sich die Spitzen der Koalition mit Gewerkschaften und Arbeitgebern, um über die Zukunft der Rente zu beraten. Die geplante bessere Bahnverbindung zwischen Neuruppin und Berlin verzögert sich weiter. Brandenburgs Verkehrsminister Krumbach sagte dem RBB, er könne nicht versprechen, dass der angestrebte Halbstundentakt bis 2030 oder 2031 umgesetzt wird. Der Bund und das Land Brandenburg hätten noch nicht geklärt, wie das finanziert werden soll. Für den Ausbau der Strecke ist unter anderem ein zusätzliches Gleis und eine Elektrifizierung notwendig. Ursprünglich sollte der Halbstundentakt schon in diesem Jahr kommen. Zuletzt war von Anfang 2030 die Rede. Die 12 Berliner Bezirke bitten den Senat um Hilfe beim Kampf gegen den Eichenprozessionsspinner. In einem gemeinsamen Brief verlangen sie, dass die aktuelle Plage als Gesundheitsproblem eingestuft wird, statt als Pflanzenschutzthema. Angela Ulrich, RBB 24, Landespolitik.
4: Das würde ihnen mehr Handlungsmöglichkeiten verschaffen, heißt es in dem Schreiben, das dem RBB exklusiv vorliegt. Außerdem sollten Maßnahmen gegen die giftige Raupe zentral koordiniert werden und die Bezirke dafür mehr Geld bekommen. Der Eichenprozessionsspinner ist längst kein lokales Problem einzelner Straßen oder Parks mehr, schreiben die Umweltstadträte der 12 Bezirke. In mehreren Bezirken seien Kapazitätsgrenzen erreicht, sowohl was Personal für die Bekämpfung der Raupe angeht, als auch die finanziellen Mittel. Dafür. Mehrere Bezirke rechneten mit Kosten von deutlich mehr als 500.000 Euro.
2: Die Basketballer von Alba Berlin stehen im Endspiel um die deutsche Meisterschaft. Am Abend haben sie das entscheidende 5. Halbfinalspiel gegen Bamberg mit 97-66 gewonnen. Am Freitag treffen sie im ersten Finalspiel auf Titelverteidiger Bayern München. Und die deutschen Fußballerinnen haben zum Abschluss der WM-Qualifikation einen 2-0-Sieg in Slowenien geholt. Soweit die Nachrichten. 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Das Wetter. Heute viele Wolken, im Norden mehr, im Süden weniger. Später wieder Schauer und einzelne Gewitter, vor allem in Richtung Südosten, aber auch in der Prignitz. Die Höchstwerte heute zwischen 19 und 22 Grad. Zur Stunde in Berlin-Spandau 7, in Marzahn 12 Grad, in Strausberg 7 und in Cottbus 13 Grad. Morgen ein Wechsel aus Sonne und Wolken. Es gibt immer wieder Schauer und auch einzelne Gewitter bei Temperaturen zwischen 17 und 19 Grad. Die Zeit 7.05 Uhr.
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5: Schön, dass Sie hier mit dabei sind. Wie akzeptiert ist es in der Berliner Politik, nicht heterosexuell zu sein? Da hat sich einiges getan in den letzten Jahrzehnten, natürlich auch durch Klaus Wowereit, ehemaliger Bürgermeister von Berlin, der sich prominent geoutet hat. Das war vor genau 25 Jahren. Und ich bin gleich verbunden mit dem ehemaligen SPD-Generalsekretär Kevin Kühnert. Und wir schauen uns an, was sich seit Wowereit getan hat und wie es aktuell steht um die Akzeptanz von queeren Menschen in der Berliner Politik und auch in der Berliner Stadtgesellschaft.

0: Little Black Train, so heißt dieser Song. Und der Zug, der klingt auch durch. Kommt von Indra Rios Moore, gehört hier auf Radio 3. Und jetzt erinnern wir uns zurück an einen Satz, der vor 25 Jahren ein sehr großes Echo ausgelöst hat.
1: Ich bin schwul und das ist auch gut so, liebe Genossinnen und Genossen.
0: Klaus Wowereit, ehemaliger Berliner Bürgermeister, hat diesen Satz im Juni 2001 gesagt. Es war das erste Mal, dass ein deutscher Spitzenpolitiker sich öffentlich zum Schwulsein bekannt hat. Seine Berater hatten ihm damals abgeraten davon, aber der Satz, der saß dann damals. Er hat viele Menschen erreicht. Zum geflügelten Wort ist er geworden und es war ein wichtiger Schritt zu mehr Sichtbarkeit, mehr Selbstverständlichkeit von Queerness in der deutschen Politik. Und über die Wirkung dieses Satzes und auch die Situation heute, wo die Zahl der Übergriffe gegen queere Menschen auch in Berlin wieder steigt, spreche ich jetzt mit dem früheren SPD-Generalsekretär Kevin Kühnert, der 4 Jahre im Bundestag saß und sich letztes Jahr aus der Politik zurückgezogen hat. Guten Morgen, Herr Kühnert.
2: Schönen guten Morgen, Herr Mayo.
0: Sie waren ja noch sehr jung, als Wowereit diesen Satz gesagt hat, 2001. Erinnern Sie sich noch, was Sie gedacht haben, als Sie das erste Mal verstanden haben, was er da gesagt hat?
2: Ja, ich glaube, ich habe es erst ein bisschen später verstanden. Also mitbekommen habe ich sicherlich, aber ich war 11 Jahre alt und sagen wir mal, das politische Bewusstsein war vielleicht noch nicht in dem Maße ausgeprägt. Aber es war ja eine wichtige Erfahrung, es mal zu erleben, dass jemand, der diese Aussage trifft und sich ein Stück weit auch ins Risiko begeben hat, dass der kurz darauf dann auch eine Wahl gewonnen hat, dass es also nicht schädlich gewesen ist für ihn. Und ja, es hat ja dann auch einfach sein Bürgermeistersein geprägt. Ich bin ja dann einfach auch groß geworden in einer Stadt, die sich stark veränderte und die eben auch stark geprägt wurde durch die Person Klaus Wowereit. Das kann man nicht voneinander trennen in den 2000er Jahren.
0: Was würden Sie sagen, wie wichtig war dieses öffentliche Outing? Was hat dieser Spruch damals bewirkt, dieses Outing, gesellschaftlich und auch in der Politik?
2: Ich glaube, dass es ganz wichtig war in der Politik, aber auch darüber hinaus, weil es einer der damals wenigen Fälle gewesen ist, wo jemand offensiv damit rausgegangen ist. Es gab zwar viele prominenten Outings auch in den Jahren davor, aber das sind ja nicht immer ganz rühmliche Vorgänge gewesen. Also man erinnert sich daran, dass der für die Bewegung sehr wichtige Aktivist Rosa von Braunheim ja unter anderem Alfred Biolek und Harpe Kerkeling quasi zwangsgeoutet hatte, öffentlich, um den ganzen Prozess voranzubringen. Aus sich selbst heraus ist das oft nicht passiert, aber nach Wowereit kann man eben schon sagen, dass in der Politik einiges passierte. Es kam dann Guido Westerwelle sehr schnell danach und ja, schon 1-2 Jahrzehnte später ist es weitgehend Normalität gewesen. Heute haben wir eine Bundesregierung, die getragen ist von 2 Fraktionen, die beide von schwulen Männern geführt werden, Jens Spahn und Matthias Mirsch, also auch eine ganz unterschiedliche Interpretation. Und dementsprechend würde ich sagen, Klaus Wowereit ist hier nicht nur ein Protagonist, sondern auch ja wirklich ein Vorreiter einer positiven Entwicklung gewesen.
0: Sie haben jetzt gerade von einer weitgehenden Normalität gesprochen, auch in der Bundespolitik, vielleicht auch in der Berliner Politik. Sie waren ja selbst lange

0: Teil der Bundespolitik und auch der Berliner Politik. Wo haben Sie denn auch die Grenzen erlebt von der Akzeptanz von Queerness?
1: Ja, es gilt die alte Regel, keine Bewegung ohne Gegenbewegung. Also nachdem wir jetzt lange Jahre, fast schon Jahrzehnte einer gesellschaftlichen Öffnung hatten, nachdem man teilweise auch als Teil der Bewegung das Gefühl hatte, CSDs sind kaum noch Demonstrationen gewesen, weil man gefühlt gar nicht mehr in Deutschland so viel zu demonstrieren hatte, sondern eigentlich nur noch zu feiern, geht es schon auch langsam wieder in eine andere Richtung. Nicht, dass die alte Homophobie der alten Bundesrepublik nun unbedingt wieder zum Vorschein kommt mit ihrem ganzen biederen Geist und irgendwie auch der Verklemmtheit, die da drin gesteckt hat. Aber es ist jetzt natürlich eine politische Rechte, eine radikale Rechte, die das sich wieder als Inhalt erobert, die ja auch wie sie es nennen würde, traditionelle Werte von Familie mit Kind wieder in den Vordergrund stellt. Auch Sichtweisen von Frauen, die nicht arbeiten sollen, kehren ja langsam wieder in den politischen Diskurs mit ein. Und da kommt die Homophobie eben auch mit rein. Wir erleben auch beispielsweise das Stärkerwerden von manchen evangelikalen freikirchlichen Gruppen, in denen Homophobie teilweise auch zu einem gewissen Kanon wieder mit dazugehört. Ich will nur daran erinnern, diese Woche geht eine Fußball-WM los, bei der auch Felix Metscher für die deutsche Nationalmannschaft im Kader steht, dem es in seiner Karriere nicht geschadet hat, dass er sich auf Social Media immer und immer wieder auch mit homophoben Inhalten hervorgetan hat. Das gehört auch zu unserer heutigen Wirklichkeit mit dazu. Es ist nicht mehr lebensbedrohlich, wie es noch vor einem Jahrhundert gewesen ist, und es ist nicht mehr strafrechtlich relevant, wie es noch vor 3 bis 4 Jahrzehnten der Fall gewesen ist, aber unangenehm ist es trotzdem.
0: Und auch die Zahl der Gewaltübergriffe gegenüber queeren Menschen, die ist gestiegen in Berlin. Das sagt zum Beispiel die Beratungsstelle Maneo. Und auch Wovereit, der mahnt in diesen Tagen. Wir können ihn nochmal hören.
2: Es bleibt viel zu tun und wir müssen aufpassen, dass das, was erreicht worden ist, nicht wieder zurückgedreht wird.
0: Ja, da sagt er das, was Sie auch gerade gesagt haben sozusagen. Was kann denn helfen? Braucht's weitere Wovereit-Momente? Braucht's mehr queere Sichtbarkeit in der Politik? Oder was hilft gegen diese Entwicklung?
1: Die braucht es aber weniger, um der Homophobie entgegenzutreten. Also ich glaube leider nicht, dass man überzeugte Homophobe herankommt, indem man ihnen Role Models entgegenstellt. Diese Rollenmodelle, die braucht es eher in die eigene Community hinein und auch immer noch, auch im Jahr 2026, zur Ermutigung gerade von jungen Menschen, die vielleicht aus familiären Verhältnissen kommen, in denen sie sich mit ihrer Identität schwer tun, gerade auch damit, sie gegenüber Eltern und anderen Angehörigen oder dem persönlichen Umfeld zu offenbaren. Das ist weniger geworden, aber das gibt es natürlich immer noch. Auch hier in Berlin erleben wir immer noch, dass junge Menschen quasi die Flucht in die große Stadt antreten, weil sie in der Enge ihrer Heimatregion und auch der Denkweise dort sich oftmals nicht wiederfinden können. Aber vor allem braucht es eben Verbündete in der öffentlichen Debatte, Leute, die für Freiheit und auch eine Gesellschaft eintreten, und zwar ausdrücklich auch ohne selbst Teil der Community zu sein. Gerade auch Verbündete, sage ich jetzt auch als jemand, der eher dem Mitte-Links-Spektrum zugehörig ist, gerade auch aus dem liberal-konservativen Bereich, um eben deutlich zu machen, nein, es stimmt nicht, dass es sich hier um irgendeine linke Lifestyle-Bewegung handeln würde, sondern wir reden einfach in unserem Land über Millionen Menschen, quer durch die Gesellschaft, denn schwul, queer oder wie auch immer zu sein, ist ja kein Button, den man sich irgendwie als Bekenntnis anklebt, weil man das gerne sein möchte, sondern es entscheidet der Zufall, ob man das ist oder nicht. Es gibt Menschen, die schwul sind, die queer sind, mit allen politischen und gesellschaftlichen Hintergründen, und das scheint mir manchmal in der Wahrnehmung ein bisschen bizarr zu sein.
0: Das sagt der ehemalige SPD-Generalsekretär und Bundestagsabgeordnete Kevin Kühnert über diesen legendären Satz von Klaus Wowereit: Ich bin schwul und das ist gut so, den er vor genau 25 Jahren gesagt hat, und über die Entwicklung, die wir in diesen 25 Jahren erlebt haben. Vielen herzlichen Dank für dieses Gespräch, Herr Kühnert.
1: Ich danke Ihnen.
0: Und wir werden in unserer Frage des Tages nachher nochmal auf die gesellschaftliche Akzeptanz von queeren Menschen schauen, in Deutschland und auch weltweit. Da ist nämlich gerade eine neue Studie erschienen, jetzt zum Pride Month, und die werden wir uns genauer anschauen. Machen wir um 7:45 hier auf Radio 3.

Ja, das war super neu damals. Diese Mischung aus elektronischen Club-Sounds, Jazz-Anklängen, große Experimentierfreude. Und dann kam das auch noch aus Island, was damals noch ziemlich unbekannt war auf der Pop-Weltkarte. Björk hat dann Island auf die Karte geholt, hat Musikgeschichte geschrieben mit diesem ersten Album, das sie 1993 ausgebracht hat, auf dem auch dieser Song hier drauf war, Crying. Und von Island gehen wir jetzt nach Kolumbien. Da spielt die Netflix-Serie Narcos über die Entwicklung der Drogenkartelle in Kolumbien in den 80er und 90er Jahren. Und diese Serie, die beginnt mit diesem Song hier von dem brasilianischen Musiker Rodrigo Amarante, der für die Serie diesen Song hier geschrieben hat. Der heißt Tuyo.

Das ist ein Schlagzeug, das fast schon melodisch spielt. Tony Allen ist hier am Schlagzeug, der Mitbegründer des Afrobeat, hier zusammen mit Damon Albarn in dem Song Go Back. Gleich haben wir hier die Kulturmeldung dieses Morgens. Vorher aber hören wir noch die Band Waxahachie mit einem Sommer, den wir uns alle wünschen, der Summer of Love.

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1: Den Hund haben wir jetzt mal aus dem Studio raus. Der war natürlich in dem Song drin, aber dafür ist Łukasz Tomaszewski hier. Und wir sprechen über die libanesische Küstenstadt Tyrus. Die ist seit mehr als 40 Jahren UNESCO-Weltkulturerbe und jetzt warnen Geistliche vor einer möglichen Zerstörung der Altstadt durch einen israelischen Angriff.
2: Ja, die Altstadt von Tyrus ist tatsächlich eine der ältesten kontinuierlich bewohnten Städte der Welt. Seit 1984 gehört sie auch zum UNESCO-Weltkulturerbe. Die israelische Luftwaffe, die hat Angriffe auf Tyrus geflogen, weil sie dort Hisbollah-Kämpfer vermutet. Nach diesen Angriffen haben sich gestern dann mehrere Geistliche zu Wort gemeldet und vor einer Zerstörung der Altstadt gewarnt. Und zwar der melkitisch-griechisch-katholische Erzbischof, der maronitisch-katholische Erzbischof und der griechisch-orthodoxe Metropolit dieser Region haben gemeinsam ihre Besorgnis zum Ausdruck gebracht. Sie mahnten das Viertel, das beherberge eine reiche, ja, kulturelle, religiöse, ein richtiges zivilisatorisches Erbe, das Jahrhunderte alt ist. Nach Angaben des libanesischen Kulturministeriums waren bei den Luftangriffen Schäden eben an den antiken Ruinen von Tyrus bereits entstanden, antike Säulen und Mosaike sollen beschädigt worden sein. Das genaue Ausmaß lässt sich aber noch nicht ermitteln, denn das Ministerium sagt, dafür ist die Sicherheitslage noch zu prekär, aber sie rufen die UNESCO und die internationale Staatengemeinschaft auf, zu schützen, was noch zu schützen bleibt.
1: Schauen wir zu uns in die Region und sprechen über Theater in Cottbus. Das Staatstheater in Cottbus hat gestern seine Pläne für die kommende Saison vorgestellt.
2: Die Spielzeit und das Motto heißt Horizonte und zieht sich so durch das Jahr. 17 Premieren im Schauspiel, Musiktheater und Ballett wird es geben. Dazu 8 philharmonische Konzerte sowie zahlreiche Sonderkammer- und Familienkonzerte, dazu ganz neue Formate und eine verstärkte Öffnung in die Stadt hinein, könnte man sagen. Eines der neuen Projekte heißt nämlich Spielstätte Stadt. Es soll Theater in der ganzen Stadt geben. Der neue Intendant in Cottbus, er heißt der Berthold Schneider, der hat das folgendermaßen beschrieben.
3: Und zwar tauchen wir mit einem Kettenkarussell an verschiedenen Orten auf und dort wird Theater gespielt mit diesem Karussell. Das ist das Erste, was Sie in dieser Intendanz erleben werden. Wir werden Produktionen machen, die sowohl in der Kammerbühne stattfinden werden, als auch mobil auf einem Anhänger aufgebaut an verschiedenen Orten der Stadt stattfinden können. Wir werden Hebebühnenkonzerte machen, wo unsere Orchestermitglieder vor Balkonen, vor Hausfassaden spielen werden.
2: Stell ich mir spannend vor, wenn da plötzlich so ein Kran vor deiner Wohnung steht und da spielen Schauspieler vor deinem Balkon. Ja, am 26. September gibt's da auf jeden Fall die Eröffnungspremiere eines Klassikers Romeo und Julia. Das wird eine Koproduktion werden aus allen 4 Sparten, also Oper, Konzert, Theater und Ballett.
1: Und wenn Sie da noch genaueres zu erfahren wollen, Sie finden das ganze Interview mit dem Intendanten Berthold Schneider auf unserer Seite radio3.de. Und jetzt hast du noch einen Tipp für Berlin, Łukasz, die musikalische Revue in 40 Jahre DDR-Geschichte, jetzt am Wochenende, Mokka, Hits und Milchbarträume.
2: Uraufgeführt wird diese Revue in der Komischen Oper am Sonntag und Radio 3 überträgt das live ab 20 Uhr. Regisseur Axel Ranisch und Dirigent Adam Benzi, die präsentieren mit Mokka-Hits und Milchbarträume eine rasante Revue, inspiriert von Ein Kessel Buntes, dieser legendären DDR-Fernsehshow voller Musik, Tanz und Varieté-Nummern.
4: In der Mokka-Milch-Eisbar hat sie mich gesehen. 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
2: Den Song kennen vielleicht einige, die in der DDR aufgewachsen sind. Die Mokka-Milch-Eisbar, die wurde schon 1969 besungen von Thomas Natschinski und Band. Zu erleben ist dieser ganze Soundtrack von 40 Jahren ostdeutscher Geschichte. Die Hits großer Stars von Helge Hahnemann bis Frank Schöbel und Songs von Brecht und Eisler sind auch mit dabei. Das Orchester und die Chorsolisten der Komischen Oper Berlin, die sorgen für diesen satten, mitreißenden Live-Sound. Es wird versprochen, eine farbenfrohe Show und eine Soundreise zwischen Nostalgie und augenzwinkender Leichtigkeit.
1: Für die Aufführung jetzt am Sonntag und auch am kommenden Mittwoch gibt's noch ein paar wenige Restkarten. In den Tagen danach sieht's besser aus. Und heute Nachmittag, da verlosen wir wieder Karten für die Premiere am Sonntag hier auf Radio 3.
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0: entspannte Grooves und dazwischen immer wieder mal verzerrte Gitarrenlieder reinplatzen. Ratatat nennt sich dieses Duo. Loud Pipes heißt der Song. Wir hatten hier auf Radio 3 kürzlich die ukrainischstämmige Musikerin Viktoria Lileka zu Gast. Sie lebt schon lange in Berlin, feiert hier gerade 10-jähriges Jubiläum mit ihrer Band Lileka, hat auch ihr Jubiläumsalbum vorgestellt, 10 Years of Music heißt es. Und sie hat uns auch erzählt, dass sie auch in diesen Jahren immer wieder in die Ukraine zurückfährt und auch, wie groß sie die Widerstandsfähigkeit der Menschen in der Ukraine erlebt.
1: Ja, ich habe jetzt ein halbes Jahr in Kiew verbracht und ich war im Winter da, über die schlimmste Zeit. Oft ohne Strom, oft ohne Wärme oder ohne Wasser. Und es war unglaublich, dass ich mich mental sogar viel besser gefühlt habe, trotz alles. Weil nach jedem lauten Nacht, nach jeder Woche, wo irgendwie sehr schwer war, du siehst dann morgens, wie Leute auf Arbeit gehen, wie sie geschminkt sind und trotzdem schön angezogen. Und du denkst so, wow, hier leben, das Leben so blüht, trotz alles, weil die Motivation zu leben oder dieses Gefühl, dass jedes Moment kann das Letzte sein und dieses Wertschätzung jedes Momentes ist irgendwie sehr lebendig, sehr da präsent.
0: Das sagt die Sängerin Viktoria Lileka über ihre Eindrücke aus der Ukraine, wo sie auch ursprünglich herkommt. Und was sie da erlebt hat bei ihren Besuchen, das verarbeitet sie auch in ihrer Musik. Und wir hören jetzt einen Song von ihr, von ihrem aktuellen Album. Der Song heißt Im Reigen. Und das ganze Gespräch zu ihrer Musik und zu ihren Eindrücken aus der Ukraine mit Viktoria Lileka, das finden Sie auch auf radio3.de.

0: Leka mit dem Song Im Reigen hier auf Radio 3. Das sind sehr bewegte Wochen für das Gorki-Theater in Berlin. Auf dem Spielplan stehen fast nur noch Denieren. Die Stücke aus dem Repertoire, die werden abgespielt. Und jetzt am Wochenende findet dann der große Abschied statt, denn die Intendantin Shermin Langhoff, die geht jetzt nach 13 Jahren. Ihr Vertrag endet, wurde nicht verlängert. Und mit ihr geht fast das komplette Ensemble. Und damit endet diese besondere und auch sehr erfolgreiche Ära des postmigrantischen Theaters, wie es immer wieder genannt wurde, von Shermin Langhoff und ihrem Team. Und ich bin jetzt verbunden mit unserer Theaterkritikerin Barbara Behrendt, mit der wir auf diese 13 Jahre zurückblicken können. Hi Barbara.
1: Hallo, guten Morgen.
0: Dass Intendanzen enden nach über 10 Jahren, das ist üblich in der Theaterwelt. Beim Gorki wird dann aber doch immer wieder von dieser Ära gesprochen, die da zu Ende geht. Wie kann man diese Ära beschreiben?
1: Naja, das war einfach eine Art von Theater, die es vorher noch an keinem Stadttheater gab. Und vielleicht ist es auch so, dass wir Theaterbeobachterinnen selber erstaunt darüber sind, dass wir eben gar nicht gesehen haben zuerst, wie sehr es dieses Theater braucht und erst in den letzten Jahren so richtig verstanden haben, was das eigentlich für ein Meilenstein ist, den Shermin Langhoff da aufgestellt hat. Sie hat ja mit ihrem Inner Circle, du hast es gesagt, diesen Begriff des postmigrantischen Theaters quasi erfunden. Und ich erinnere mich noch, dass ich am Anfang dachte, dass es da eigentlich hauptsächlich darum geht, das Ensemble diverser zu machen, also mehr Menschen mit Migrationsbiografie auf die Bühne zu stellen und mich dann gewundert habe, warum die für ihre Herkunft ja oft stigmatisierten SchauspielerInnen am Gorki dann weiterhin unbedingt migrantische Rollen spielen wollen. Also der erste Hit unter Langhoff, der sie zusammen mit Jens Hilje vom Ballhaus Naunienstraße ans Gorki gebracht hat, war Verrücktes Blut von Nurkan Erpulat. Und da spielt das Ensemble ja so Klischeetürken in Deutschland, die nur Straßenslang drauf haben und die dann von ihrer Lehrerin mit der Knarre gezwungen werden, die schöne deutsche Sprache korrekt zu sprechen, mit Schiller Demokratie zu lernen. Das war ein Coup, das war natürlich auch Satire, aber ich habe eine Weile gebraucht, um zu verstehen, warum dieses Team am Gorki dann weiterhin fast ausschließlich migrantische Geschichten gespielt hat und eben nicht abseits der eigenen Identität auch ganz andere Rollen.
0: Und was ist das für ein Anspruch, was ist das Anliegen dieses Ansatzes?
1: Naja, man wollte eben die eigenen Geschichten erzählen, weil diese Geschichten in Deutschland vor allem auf deutschen Bühnen nicht bekannt waren. Also übers Gorki haben wir viele nicht weiße Biografien und Zusammenhänge erst kennengelernt. Das war insofern politisches Theater, aber zuvorderst auch klassisches Geschichtenerzählen. Also die autofiktionalen Romane von Sascha Salzmann, von Olga Krasnova kamen hier auf die Bühne. Auch die von Fatma Aydemir, Behzat Karimkhani, Nechati Üzeri, Güntank, also so viele. Oder auch die wunderschönen Berlin-Kiez-Hommagen von Hakan Savaş-Mietschan. Das hat glaube ich, auch unser Deutschlandbild neu geprägt, muss man wirklich so sagen. Und das hat ein anderes Publikum angezogen. Also eines, das jetzt gar nicht so sehr am ästhetischen Experiment interessiert war, sondern ein zum Teil eher theaterfernes, postmigrantisches Publikum, das mit diesen Geschichten, mit Unterhaltung, mit Musik was anfangen konnte. Plus dann eben auch viele junge, politisch interessierte Leute, die kamen dann aber eher für diese aktivistischen Abende. Die gab es natürlich auch am Gorki.
0: Und es waren ja auch viele Stücke, die wirklich viel gesehen wurden, die viel Lob gekriegt haben, Preise bekommen haben, teilweise begeistert besprochen worden sind. Was war an diesen Stücken so besonders? Was war da so prägend?
1: Ja, du hast recht. Also es gab ganz viele Stücke, die ja auch zum Theatertreffen eingeladen worden sind und ausgezeichnet worden sind. Und mit diesen eher aktivistischen Abenden kamen eben aber auch Konflikte auf die Bühne, die sonst nicht wahrgenommen worden sind in der Kultur, in der Gesellschaft. Der Genozid an den Armeniern zum Beispiel, der Rassismus gegen Roma und Sinti. Das waren mitunter schon auch aggressive Agitprop-Abende. Daher kommt auch der Ruf, dass es am Gorki doch eher um Gesinnung geht, dass es hier für die Aussagen applaudiert wird, nicht für die Kunst. Da ist auch manches schiefgegangen, muss man sagen. Aber dann gab es auch die Sternstunden der israelischen Regisseurin Yael Ronen. Ihre Stücke, die sie ja oft entlang der Biografien des Ensembles geschrieben und dann ungeheuer klug und komisch inszeniert hat über die Jugoslawienkriege, über den Nahostkonflikt, über die dritte Generation nach dem Holocaust. Später dann eben auch so höchst unterhaltsame Debattenmusicals zum Thema Cancel Culture, MeToo, Klimawandel. Also diese intelligente politische Boulevardunterhaltung, das war eben der Sound des Gorki.
0: Es gab aber in diesen 13 Jahren auch immer wieder Kritik, was Shermin Langhoffs Führungsstil anging. Was würdest du sagen, wie schwer wiegt das, wenn man jetzt auf diese 13 Jahre zurückschaut?
1: Na, das wiegt schon schwer. Also das Ensemble hat sich ja schon ab 2018/19 an den Senat gewandt wegen, so hieß es, Mobbing und Machtmissbrauch der Chefin, ist an die Presse gegangen. Konkret hat Langhoff dazu aber nie Stellung genommen. Es gab Mediation, viel passiert ist aber offensichtlich nicht. Und ihr Vertrag wurde dann bis 2026 verlängert. Das war aus meiner Sicht ein Versagen des Kultursenators Lederer, dass das kaum aufgearbeitet worden ist. Insofern finde ich es jetzt schon auch richtig, dass Langhoffs Vertrag nicht verlängert wird. Aber das, was jetzt die neue Intendantin Charla Ilk hier aufbaut, also einen internationalen Kunstort, das ist eben die Abschaffung dieses politischen, diversen Unterhaltungstheaters, das es in Berlin sonst nicht gibt. Die AfD wird froh sein, die wollte das politische Gorki immer schließen lassen. Und dieses interessierte, aber nicht nerdige, also so gemischte Publikum am Gorki verliert damit tatsächlich seine Heimat. Also dafür gibt es in Berlin bislang einfach keinen Ersatz.
0: Jetzt am Samstag geht die Intendanz von Shermin Langhoff am Berliner Gorki-Theater zu Ende mit einem Konzertabend mit Liedern aus 13 Jahren Gorki und mit Abschiedspartys. Ich sage erstmal vielen Dank, Barbara Behrendt, für diesen kleinen Rückblick auf diese 13 Jahre. Danke, Barbara.
1: Ja, sehr gern.
0: Und nachher um kurz nach 9, da habe ich hier Sesese Terzian und Tana Scheintürk zu Gast, die jetzt beide 13 Jahre lang Teil des Gorki-Ensembles gewesen sind und die da jetzt auch mitgehen. Und wie sie da zurückblicken auf diese 13 Jahre und wie es für sie jetzt weitergeht, das frage ich sie dann um kurz nach 9 hier auf Radio 3.

Das ist eine Band, über die man sehr wenig weiß. Die Musikerinnen und Musiker bleiben anonym, treten auch nur sehr selten live auf, setzen alles auf ihre produzierte Musik. Salt nennt sich diese Band. Und das hier war ihr Song Free. Wir haben vorhin drüber gesprochen, hier auf Radio 3. Es ist genau 25 Jahre her, dass Klaus Wowereit sich zu seinem Schwulsein bekannt hat. Mittlerweile ist es weitgehend normal, queer zu sein in der deutschen Politik. So hat es Kevin Kühnert vorhin im Interview hier bei uns gesagt. Aber es gibt auch Entwicklungen in die andere Richtung. Eine neue Studie zur Akzeptanz von Queerness ist jetzt gerade erschienen und die sieht weltweit einen klaren Rückgang. Ob sich die offene Gesellschaft da gerade zurückzieht, das besprechen wir gleich nach 8 in unserer Frage des Tages. Und bis zu den Nachrichten hören wir noch einen Song über das Kettenkarussell von Dota Kehr.

0: Abschied, die Endlichkeit der Welt. Vier letzte Lieder. Über 80 Jahre alt war Richard Strauss, als er diese Musik schrieb. Auch Richard Wagner, ein Meister des Klangrauschs. Seinem Opernzyklus Der Ring des Nibelungen komprimierte der Niederländer Henk de Vlieger auf 70 Minuten orchestrales Abenteuer. Das Sinfonieorchester der Hochschule für Musik Hans Eisler in Berlin wagt sich nun an das Abenteuer der Klangmagie von Wagner und Strauss. Am Pult der Operndirigent Markus Stenz. Sopransolistin ist Duanga Mornfu. Wagner und Strauss, das Sinfonieorchester der Hochschule für Musik Hans Eisler.
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2: Vor dem Spitzentreffen im Kanzleramt mit Gewerkschafts- und Arbeitgebervertretern mahnen alle Seiten zu schnellen und fairen Reformen. Der Sozialverband VdK forderte, Vermögende und Gutverdiener stärker in die Pflicht zu nehmen. VdK-Präsidentin Bendele plädierte im ZDF dafür, die Beitragsbemessungsgrenzen für diese Gruppe anzuheben. Gleichzeitig warnte sie davor, Rentner und die arbeitende Mitte zusätzlich zu belasten. Aus Sicht der Spitzenverbände der Wirtschaft muss es bald einen klaren Zeitplan für die anstehenden Reformen geben. Man strebe ein Gesamtpaket für mehr Wettbewerbsfähigkeit, Wachstum und Beschäftigung an. Heute Abend wollen die Spitzen der Koalition mit den Sozialpartnern über Reformen etwa in den Bereichen Steuern und Rente sprechen. Das US-Militär hat in der Nacht Ziele im Iran angegriffen. Nach Angaben des zuständigen Regionalkommandos wurden Flugabwehrstellungen und Radaranlagen beschossen. Laut US-Präsident Trump handelt es sich um Vergeltung für einen Angriff auf einen US-Kampfhubschrauber. Die Ursache für dessen Absturz ist allerdings noch nicht geklärt. Der Iran hat auf die US-Angriffe in der Nacht reagiert und US-Stützpunkte in mehreren arabischen Staaten beschossen. Unser Korrespondent für die Region, Moritz Behrendt.
3: Die jordanische Armee teilte mit, sie habe 5 Raketen abgeschossen, die auf die Luftwaffenbasis Al-Asraq abgeschossen worden seien. Trümmerteile seien auf jordanischem Boden niedergegangen, es habe jedoch keine Schäden und keine Verletzten gegeben. Raketenalarm gab es auch in Bahrain und Kuwait. Fast alle Drohnen und Raketen seien erfolgreich abgewehrt worden, teilte das US-Militär mit. Es gebe bislang keine Hinweise auf Schäden oder Verletzte auf den US-Basen, hieß es in einer ersten Einschätzung.
2: Die Berliner CDU geht mit dem regierenden Bürgermeister Wegner als Spitzenkandidaten in die Abgeordnetenhauswahl im September. Er wurde am Abend beim Landesparteitag in Neukölln mit knapp 93% der Delegiertenstimmen gewählt. Wegner musste sich überraschend in einer Kampfkandidatur durchsetzen. Ein Parteimitglied aus Mitte war gegen ihn angetreten. Zuvor hatten die Delegierten bereits das Wahlprogramm beschlossen. Wegner sieht seine Partei für die anstehende Wahl gut aufgestellt. In seiner Rede nannte er unter anderem die Verwaltungsreform, den Bau neuer Wohnungen und die gute Wirtschaftsentwicklung Berlins als Erfolge seines Senats. Die Berliner Bezirke bitten den Senat um Hilfe beim Kampf gegen den Eichenprozessionsspinner. In einem Brief an die Landesregierung fordern sie, dass die aktuelle Plage nicht länger als Pflanzenschutzthema behandelt wird, sondern als Gesundheitsproblem. Das würde ihnen mehr Handlungsmöglichkeiten verschaffen, heißt es in dem Schreiben, das dem RBB exklusiv vorliegt. Außerdem sollten Maßnahmen gegen die giftige Raupe zentral koordiniert werden und die Bezirke dafür mehr Geld bekommen. Die geplante bessere Bahnverbindung zwischen Neuruppin und Berlin verzögert sich weiter. Brandenburgs Verkehrsminister Krumbach sagte dem RBB, er könne nicht versprechen, dass der angestrebte Halbstundentakt bis 2030 oder 2031 umgesetzt wird. Der Bund und das Land Brandenburg hätten noch nicht geklärt, wie das finanziert werden soll. Für den Ausbau der Strecke ist unter anderem ein zusätzliches Gleis und eine Elektrifizierung notwendig. Ursprünglich sollte der Halbstundentakt schon in diesem Jahr kommen. Zuletzt war von Anfang 2030 die Rede. In Mexiko-Stadt haben demonstrierende Lehrer den Zugang zum Aztekenstadion blockiert. Dort soll morgen die Fußball-Weltmeisterschaft eröffnet werden. Staatspräsidentin Sheinbaum bezeichnete die Proteste als Provokation. Mexiko-Korrespondentin Jenny Barke.
4: Claudia Sheinbaum versicherte, dass trotz der Blockaden das Eröffnungsspiel garantiert stattfinden werde. Die mexikanischen Behörden würden sich auf keine Provokation einlassen. Zuvor hatte die Polizei bei den Lehrerprotesten in Mexiko-Stadt Sprengstoff sichergestellt. In einem Bus von anreisenden Demonstrierenden seien 59 Sprengsätze entdeckt worden, teilte das Innenministerium mit. Seit Tagen demonstrieren radikale Mitglieder der Lehrergewerkschaft CNTE. Neben höheren Gehältern fordern sie die Rücknahme einer umstrittenen Rentenreform. Sie blockieren Hauptstraßen in Mexiko-Stadt und haben im historischen Zentrum der Hauptstadt ein Zeltlager und Barrikaden errichtet.
2: Soweit die Nachrichten. 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Das Wetter. Heute mehr Wolken als Sonne, im Tagesverlauf in der Prignitz und in Richtung Oder neiße Schauer und einzelne Gewitter bei Höchstwerten zwischen 19 und 22 Grad. Aktuell in Berlin-Köpenick 11 Grad, in Kreuzberg 13, in Strausberg 10 Grad und in Brandenburg an der Havel 13 Grad. Morgen ein Wechsel aus Sonne und Wolken, immer wieder Schauer und einzelne Gewitter. Die Zeit 8.05 Uhr.
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5: Einen schönen guten Morgen wünsche ich Ihnen. Wie steht's um die Akzeptanz queerer Vielfalt in Deutschland und auch weltweit? Eine neue Studie sagt, die Akzeptanz geht weltweit zurück. Nur noch 51% aller Befragten sind zum Beispiel für Antidiskriminierungsgesetze und das sind 6 Prozentpunkte weniger als noch vor 5 Jahren. Ist das insgesamt ein Rückzug der offenen Gesellschaft, den wir da gerade erleben? Das frage ich gleich Paulina Fröhlich, Expertin für Demokratie bei der Bertelsmann Stiftung, in unserer Frage des Tages hier.

0: Eine Liebeserklärung an Rotterdam ist das von Poky Lafarge hier auf Radio 3. Wir haben vorhin schon mal drüber gesprochen. Der Satz von Klaus Wowereit, ich bin schwul und das ist auch gut so, der ist jetzt genau 25 Jahre her. Damals ein sehr wichtiges Signal und jetzt zeigt eine ganz neue weltweite Studie, die zum Pride Month gerade erschienen ist, dass die gesellschaftliche Akzeptanz von queeren Menschen weltweit wieder abnimmt. In Deutschland ist die Akzeptanz insgesamt stabil geblieben, sagt diese Studie. 3/4 der Menschen in Deutschland sind dafür, dass Schwule, Lesben, Bisexuelle, Transpersonen vor Diskriminierung geschützt werden sollen. Gleichzeitig halten es nur 44% der Menschen hier in Deutschland für richtig, dass queere Menschen ihre sexuelle Orientierung offen ausleben. Und außerdem hat auch queerfeindliche Gewalt in Deutschland im vergangenen Jahr zugenommen.
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0: Guten Morgen, Frau Fröhlich.
2: Hallo, Herr Mayo.
0: Ist die offene Gesellschaft beim Thema Queerness gerade wieder auf dem Rückzug?
2: Ja, ich glaube schon, dass die offene Gesellschaft bei diesem Thema einen Rückschritt erlebt. Und ich finde, das sollte man auch klar benennen. Sie haben ja gerade die Zahlen von der neuen Ipsos-Studie genannt. Also wenn 44% der Deutschen sagen, dass queere Menschen ihre sexuelle Orientierung nicht offen leben können sollen, dann ist das nicht irgendeine Umfragezahl. Dahinter steckt ja eine Haltung zur Freiheit anderer Menschen. Und auch das haben Sie eben benannt, gleichzeitig steigt die Zahl queerfeindlicher Straftaten, also konkreter Gewalt. Das macht mir schon Sorgen, denn wir reden ja hier nicht über irgendein Nischenthema. Wir reden über die Frage, ob Menschen in diesem Land ohne Angst sie selbst sein können. Dabei ist ja die Entwicklung der letzten Jahrzehnte eigentlich, und auch das muss benannt werden, eine Erfolgsgeschichte der offenen Gesellschaft. Also vor 25 Jahren, das ist ja der Anlass der Frage des Tages heute, sagte Klaus Wowereit, ich bin schwul, das ist gut so. Und das klingt für heute vielleicht für viele beinahe selbstverständlich, aber damals war es das nicht. Ich möchte noch ein anderes Jubiläum benennen, das mir dabei einfällt. Das hat 5 Jahre später stattgefunden, vor 20 Jahren, im Juni 2006, während viele Leute in Deutschland gerade die Fahnen schwenkten zur WM. Da hat der Deutsche Bundestag das AGG beschlossen, das Allgemeine Gleichbehandlungsgesetz. Menschen wurden also besser vor Diskriminierung geschützt seit diesem Gesetz, zum Beispiel bei der Job- oder bei der Wohnungssuche. Es wurden dann ganz konkret Rechte erkämpft mit diesem Gesetz und Vorurteile abgebaut und Sichtbarkeit geschaffen. Und vielleicht liegt auch genau da drin ein Teil der Erklärung. Also gesellschaftlicher Fortschritt erzeugt häufig Gegenreaktionen. Das sehen wir bei Frauenrechten, das sehen wir im Kampf gegen Rassismus und eben auch bei queeren Rechten. Manche Menschen empfinden die größere Sichtbarkeit von Minderheiten als Bedrohung ihrer vertrauten Ordnung. Mir ist ganz wichtig dabei zu sagen, das erklärt etwas, es rechtfertigt nichts. Niemand verliert Freiheit, weil andere Menschen frei leben. Niemand wird benachteiligt, weil zwei Männer oder zwei Frauen sich lieben. Und niemand muss seine eigene Lebensweise ändern, weil andere ihre offen zeigen. Also Ferda Attermann, die Antidiskriminierungsbeauftragte des Bundes, weist seit Jahren darauf hin, dass Diskriminierung für viele Menschen eben kein abstraktes Problem ist, sondern Alltag, Alltagserfahrung sind. Und ihr Amt existiert nicht, weil Deutschland zu sensibel geworden wäre, sondern weil Gleichberechtigung noch längst nicht überall Realität ist. Mich irritiert manchmal, muss ich sagen, wie schnell wir uns an Fortschritt gewöhnen. Vielleicht ist das auch was Menschliches, aber kaum sind Gesetze, also Rechte, ein paar Jahre alt, tun wir so, als seien sie naturgegeben gewesen. Dabei waren sie eben hart umkämpft. Deshalb würde ich sagen, ja, die offene Gesellschaft erlebt beim Thema Queerness gerade Gegenwind, vielleicht sogar einen Rückschritt, aber es ist noch lange nicht entschieden, wohin die Reise geht. Die Zukunft ist nicht linear. Für mich lautet die entscheidende Frage, angestoßen durch Ihre heute, natürlich nicht, ob Queerness sichtbar sein darf, sondern ob wir bereit

0: sind, wir alle bereit sind, die Freiheit anderer genauso zu verteidigen wie unsere eigene, weil eine offene Gesellschaft zeigt sich nicht daran, wie sie mit Menschen umgeht, die der Mehrheit ähneln, sondern daran, wie sie diejenigen behandelt, die anders leben als die Mehrheit.
1: Ganz herzlichen Dank für Ihre Perspektive, Herr Frau Fröhlich.
2: Das war die Meinung von Paulina Fröhlich zur Frage des Tages auf Radio 3.

Lauter kleine Funkpäckchen. Ein schöner Querflötenschleifer. Kommen alle aus Australien nach Berlin, diese Parcels, so nennt sich diese Band, die kommen ursprünglich aus Australien, leben mittlerweile in Berlin und wir haben hier einen Song gehört aus ihrem allerersten Album von 2018, Lighten Up. Und jetzt habe ich ganz neue Musik vom Münchner Pianisten und Komponisten Tim Allhoff, der hat viel Haruki Murakami gelesen in letzter Zeit und hat sein neues Album ganz dieser Literatur von Murakami gewidmet, so eine Art Soundtrack zur Murakami-Literatur, die er da geschrieben hat. Und da ist auch eine Version des Beatles-Songs Norwegian Wood drauf, nachdem er auch ein Murakami-Buch benannt ist. Wir hören Tim Allhoff mit seiner Interpretation von Norwegian Wood.

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ist jetzt ein Musiker aus dem Senegal, der mittlerweile mit seiner Familie in Spanien lebt und dort weiter die Kora spielt, die westafrikanische Harfe, die wir auch hier gehört haben, und der ihren Klang mischt mit westafrikanischen Beats, aber auch mit viel Jazz und auch mit Flamenco, wie er sagt. Momi Maiga ist das mit dem Song Salia. Und das hier ist Musik auf Schweden, Coop, I See a Different You.

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1: Das Aktuelle aus der Kultur hat Łukasz Tomaszewski für uns. Morgen ist das Eröffnungsspiel der Fußball-WM der Männer in Mexiko, USA und Kanada. Morgen geht's los. Und da wird wieder eine alte Bekannte für die Musik sorgen, nämlich die kolumbianische Popsängerin Shakira.
2: Keine WM ohne Shakira-Song. In den vergangenen 20 Jahren hat die kolumbianische Sängerin immer wieder ikonische Hymnen beigesteuert. Mal als offiziellen WM-Song und mal einfach so ganz passend als Sommerhit. Schon bei der Abschlussfeier der WM 2006 in Deutschland sang Shakira ja ihren Hit Hips Don't Lie im Berliner Olympiastadion. 4 Jahre später steuerte sie dann mit Waka Waka den offiziellen WM-Song bei für die Abschlussfeier in Südafrika. Dann die nächste WM 2014 in Brasilien, da hatte sie das Lied Dare und ja, in diesem Jahr kommt der offizielle WM-Song Die Die.
1: Sie singt Spanisch, aber ich habe gehört Die Die. Das kommt aus dem Italienischen, ne?
2: Ja, stimmt.
1: Los geht's,
2: ja, mach so
1: ein
2: mal.
1: Bisschen,
2: ne?
1: Genau, stimmt. Tempo machen.
2: Die, die. Ja, und dann in diesem Song hören wir gerade, da zählt sie dann die ganz großen Pelé, Maradona und so weiter auf und dann die ganzen Länder, die irgendwie teilnehmen. Es ist so eine Mischung aus ja Karibik, Reggaeton, dann kommt halt auch noch der Gastsänger dazu, der Nigerianer Burna Boy, also da sind dann auch so ein bisschen gezupfte Highlife-Gitarren, wie wir gerade gehört haben. Also wirklich ein interessanter Mix und sie selber sagt, das ist eine große Ehre, sie wird den Song dann morgen performen bei der Eröffnungsfeier in Mexiko.
1: Schauen wir nach Potsdam zum Barberini-Museum. Das hat nämlich mit seiner Liebermann-Ausstellung 138.000 Besucherinnen und Besucher angezogen.
2: Ja, mit mehr als 1.600 Besucherinnen und Besuchern pro Tag zählte sie zu den erfolgreichsten Ausstellungen in der Geschichte des Hauses. Das hat das Barberini gestern mitgeteilt. Die Ausstellung Avantgarde, Max Liebermann und der Impressionismus in Deutschland, die war vom 28. Februar bis zum 7. Juni zu sehen. Gezeigt wurden mehr als 110 Werke verschiedener Künstlerinnen und Künstler aus über 60 internationalen Sammlungen.
1: Und wir wissen auch schon, welche Ausstellung da jetzt folgt im Barberini.
2: Ja, in seiner nächsten Ausstellung, da stellt das Barberini-Museum den französischen Künstler Paul Signac vor. Titel der Schau diesmal ist Symphonie der Farben, Paul Signac und der Neo-Impressionismus. Und zwar geht's los am 4. Juli bis zum 11. Oktober.
1: Und dann hast du noch einen Tipp für uns, und zwar die Kiew-Biennale in Berlin. Die startet morgen im KW, Institute for Contemporary Art, am Hackischen Markt.
2: Ja, die Kiew-Biennale fand zuletzt letztes Jahr statt, über Europa verteilt in ganz unterschiedlichen Städten, im Museum of Modern Art zum Beispiel in Warschau oder im MHKA in Antwerpen, im Dovchenko Center in Kiew und in anderen Häusern. Und jetzt kommt sie eben nach Berlin. Die Kiew-Biennale in Berlin ist ja so eine Art nomadisches, internationales Projekt, das künstlerische, politische und soziale Fragen miteinander verwebt. Das Berliner Programm heißt A Bird That Cannot Land und es bezieht sich natürlich in diesem Titel auf Immigration, auf Nomadentum der Künstlerinnen und Künstler, die unterwegs sind, die sozusagen ihr Land verlassen mussten. Die Kunstwerke handeln eben von Krieg, von Kolonialismus, aber auch Unsicherheit und Entfremdung. Und das Interessante dabei ist, die Ausstellung schlägt irgendwie so eine Brücke eben zwischen Ostmitteleuropa und dem Nahen Osten. Die Themen überschneiden sich da. Ich persönlich habe diese Kiew-Biennale schon in Warschau gesehen, vergangenes Jahr, und kann wirklich nur empfehlen, dorthin zu gehen.
1: Und morgen haben wir auch unsere Kunstkritikerin Andrea Handels hier auf Radio 3, die dann über diese Eröffnung berichten wird. Im KW Institute for Contemporary Art finden Sie in der Auguststraße 69 in Berlin-Mitte. Vielen Dank, Łukasz.
2: Gerne.
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0: Ja, das ist das Original hier von Velvet Underground. Sunday Morning von 1967 hier auf Radio 3. Der burkinisch-deutsche Architekt Francis Kéré, den kennt man hier unter anderem, weil er mit Christoph Schlingensief das Operndorf in Burkina Faso mitgeplant hat. Außerdem hat Kéré 2022 den renommierten Pritzker Architekturpreis bekommen. Und gestern Abend hat Kéré sein neuestes Buch vorgestellt in Berlin im Taschenstore in der Schlüterstraße. Und unser Architekturkritiker Nikolaus Bernau war da dabei. Wie war's denn da gestern, Nikolaus?
1: Voll, um es mal so ganz kurz zu sagen.
0: Ja, großes
1: der
0: Interesse.
1: Verlag, Taschenverlag, soll angeblich 380 Anmeldungen gehabt haben, was viel zu viel war für diesen Laden, auch wenn das eine relativ große Etage ist. Aber es war eben einfach doch krachend voll und vor allen Dingen wollten sich alle das Buch signieren lassen. Mhm. Was ganz auffällig war, dass doch einige, wie man so schön sagt, konservative Architekten der Berliner Szene dort waren.
0: Okay.
1: Keine dagegen der sogenannten selbsternannten Avantgarde. Mhm. Das fand ich schon sehr auffällig. So, da hätte man sich ein paar mehr vorstellen können. Und ganz, ganz viele junge Leute, so von den Universitäten, von den Hochschulen, die offensichtlich gerade fertig waren mit ihrem Studium oder begonnen hatten oder eben irgendwie noch in diesem Ausbildungsstand drin standen. Und für die scheint Kéré einfach der große Held zu sein. Sicherlich auch deswegen, er ist der erste Afrikaner, der den Pritzker-Preis bekommen hat. Und er ist erst der dritte Deutsche, der den bekommen hat. Kéré ist ja Deutscher.
0: Ja, aber ist das der Hauptgrund oder was interessiert diese jungen Leute? Er ist ja mittlerweile schon 61 Jahre alt, wenn ich richtig weiß.
1: Er ist inzwischen 61 Jahre, aber das ist offensichtlich aus deren Perspektive so und so der, etwa der Startpunkt einer ordentlichen Architekturkarriere. Okay. Und die haben ganz, ja, die sind einfach sehr fasziniert. Ich habe Lilly Geiermann von der Hochschule der Künste, Entschuldigung, Universität der Künste, deswegen mal gefragt, die da gerade mit ihrem Studium angefangen hat.
2: Kéré war der, ich würde sagen, einer der allerersten Architekten, die ich richtig toll fand. Bei Kéré hatte ich immer das Gefühl, dass er tatsächlich sehr pointierte Analysen und Beobachtungen gemacht hat, auch in seinen Communities und dort, wo er irgendwie herkommt und verankert ist. Also mir kommt da in meinen Kopf dieses Projekt, wo die Tonkrüge aufgeschnitten haben und für die Dachstruktur, für die Lichter benutzt haben. Und es war so eine naheliegende, aber trotzdem so extrem kreative Lösung. Und das fand ich richtig toll.
1: Ja, und ich hatte das Gefühl, das ist genauso das Entscheidende, nämlich naheliegend und ganz kreativ zu sein und dass das vielleicht auch ein bisschen im Studium fehlt und vor allem begeisterte aber ganz offensichtlich die jungen Leute, was Kéré selbst so in seinen Arbeiten als zentral betrachtet, was er mir dann selber auch nochmal erzählt hat.
3: Mit Menschen zu arbeiten war sehr wichtig für mich. Also es war ja so, dass ich wenig Geld hatte und dann die Tatsache, dass bei mir zu Hause, wenn man ein großes Projekt hat, sei es landwirtschaftliche Projekte oder auch Projekte, wo man viele Menschen braucht, dann kommt das ganze Dorf, macht mit. Dadurch kann man Großes schaffen mit wenig Geld. Und das Wichtigste dabei ist, dass man auch Wissen transferieren kann.
0: Also kollektives Arbeiten mit anderen Menschen zusammen. Kann man das irgendwie auch sehen in seiner Architektur? Gibt es so eine Art Kéré-Stil?
1: Es gibt vielleicht nicht direkt einen Kéré-Stil, aber aus dem Buch wird, was übrigens sehr, sehr schön gemacht ist, also ich meine, es kostet auch ein Happen Geld, also mit 75 Euro oder 79 Euro, aber es ist einfach auch ein sehr schönes Architekturbuch mit sehr vielen Zeichnungen, sehr guten Fotos und vor allem ganz, ganz tollen Interviews mit Kéré, aus denen wirklich deutlich mal wird, also das sind nicht so anhimmelnde Interviews, sondern da wird richtig mal deutlich, was er sich auch so vorstellt, wie man mit Architektur Menschen das menschliche Leben verbessern kann, ohne gleichzeitig die Umwelt zu zerstören. Das ist ja so ein Grundkonflikt immer wieder in der Architektur. Und da wird dann schon deutlich, es ist nicht so ein Stil, sondern es ist eher eine Haltung, nämlich die ganz stark aus einer Überzeugung gewachsen ist, Handwerk ist wichtig, das Anfassen können ist wichtig, die Materialien sind wichtig. Und zwar Materialien, die ich mit den Händen sowohl ergreifen kann, als das kann ich auch bei Beton, aber die ich auch mit den Händen manipulieren kann, wie zum Beispiel Ziegel, wie Holz, wie Putze etc. Also das wird sehr, sehr deutlich, vor allen Dingen natürlich bei seinen Projekten, wie zum Beispiel auch diesem Opernhaus oder bei ganz vielen Community Centers oder Schulen. Das sind ja eher kleine Angelegenheiten. Funktioniert aber offensichtlich auch im größeren Maßstab. Er hat ja gerade das Goethe-Institut in Dakar fertiggestellt. Das ist dann schon ein Bau, der funktioniert nicht mehr so, dass man sozusagen völlig gemeinschaftlich und ohne Fachkenntnisse arbeitet. Mhm. Aber das sagt er eben selber. Ich hole mir auch die Fachkenntnisse aus den Communities raus. Dass ich eben auch größere Projekte selber machen kann. Ich fördere auch die Talente dazu. Und das scheint eine ganz großartige Architektur zu sein. Wie weit sich das jetzt auf dem ganz großen Maßstab halten wird, also Kéré ist seit 2022 weltberühmt. Es ist mit deutschem Abstand der berühmteste Berliner Architekt. Und ist eben ein richtiger Star-Architekt, das wird man einfach zeigen. Er hat plötzlich Projekte in China und in den USA. Und ob er sich da dem Star-Kult entziehen können wird, das muss man sehen.
0: Und diese Methode von ihm, dieses kollektive Arbeiten, dieses mit der Hand arbeiten, ist das hier in Deutschland auch gut nutzbar?
1: Ja, es war natürlich sofort die Frage auch, kann man das überhaupt übertragen, was er dort in Afrika in seinen ja auch intakten Dorfstrukturen macht. Und er plant ja gerade oben ein Museum in Mecklenburg, in Plüschow. Und das soll ja genauso ein Kulturzentrum sein, aus dem heraus das Dorf sich neu erfindet. Und da ist er dann aber schon ein ziemlich geerdeter deutscher Realist.
3: Sehr schwierig. Wir sind in Deutschland in einer arbeitsteilige Gesellschaft, eine hochentwickelte Struktur und jeder hat seine Routine. Am Wochenende kann man schon Menschen motivieren, an gemeinschaftliche Arbeiten teilzunehmen. Ja, das ginge, aber man muss es schmackhaft machen.
1: Ja, das schmackhaft machen, das ist eben auch die große Herausforderung. Aber das ist das Spannende eben bei Kéré, dass er wirklich ganz gezielt sich die Gesellschaften anguckt, die er vor sich hat, deren Methoden, deren Geschichte, deren Traditionen und dann daraus heraus was Neues entwickelt.
0: Wenn wir nochmal über dieses Operndorf sprechen in Burkina Faso, dieses lange geplante von Schlingensief und ihm, wie steht's denn um dieses Projekt?
1: Ja, das scheint sehr weit gediehen zu sein. Also die Schule ist ja fertig, auch das kleine Hospital ist fertig. Die großen Anlagen sind vorbereitet, aber es fehlt die zentrale Halle. Also das, wo man eben die Oper und das Theater machen will, das ist ganz offensichtlich sein Lebensprojekt. Da hat er auch gestern nochmal selber für geworben und hat gesagt, ey, spendet jetzt dafür, dass wir das endlich machen können, weil das ist ja auch eine spannende Angelegenheit. Das ist eine super elitäre Angelegenheit in Europa, Theater und Oper. Und dort findet das quasi auf dem Dorfmaßstab statt. Und soll dann auch eben Wirkung haben in die Dorfgemeinschaft hinein, auch über die Architektur. Mhm. Die Architekturentwürfe sind nochmal reduziert worden, sind in den Zeichnungen hinreißend schön konstruiert und trotzdem ganz, ganz toll poetisch im Ausdruck.
0: Nikolaus Bernau war gestern bei der Vorstellung dieses neuen Buchs von Francis Kéré, Building Stories, so heißt dieses Buch. Und das ist neu erschienen bei Taschen, hat 444 Seiten, ist ein richtiger Brummer, wiegt über ein Kilo, habe ich gelesen, kostet 75 Euro. Und ich sage vielen Dank fürs Vorstellen dieses Buchs und auch von Francis Kéré, Nikolaus Bernau.

Das ist wie wenn eine Berliner Band ihren Song Potsdamer Platz nennen würde oder Schönhauser Allee. Dieser Song hier, der ist benannt nach der Pariser Metrostation Strasbourg Saint-Denis, hier gespielt vom Franck Dupré Trio. Wir schauen hier gleich nach den Nachrichten auf Radio 3 nochmal zurück auf 13 Jahre postmigrantisches Theater am Gorki in Berlin. Diese 13 Jahre, die gehen jetzt ja zu Ende, haben wir vorhin schon drüber gesprochen. Der Vertrag von Shermin Langhoff läuft aus. Und wie die Ensemblemitglieder dieses Ende erleben, was für sie bleibt von dieser Zeit und was sich da jetzt für eine Lücke auch auftut in der Berliner Theaterlandschaft, das frage ich gleich zwei Schauspieler aus dem Gorki-Ensemble gleich nach den 9 Uhr Nachrichten.

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5: Der Sozialverband VdK hat noch einmal vorgeschlagen, dass der Staat mehr Geld durch steuerpolitische Maßnahmen einnehmen könnte. Vor dem Treffen von Gewerkschaften und Arbeitgebern im Kanzleramt heute Abend sagte VdK-Präsidentin Bentele im ZDF, die anstehenden Reformen dürften nicht durch Kürzungen im Sozialbereich finanziert werden. Da müsse man eher an die Erbschafts- und Vermögenssteuer ran. Die Zukunft des Sozialstaats ist eines der Themen, das bei einem Treffen heute Abend im Kanzleramt besprochen werden soll. Darin nehmen Vertreter der Regierungskoalition, der Gewerkschaften und der Arbeitgeberverbände teil. Hauptstadtkorrespondent Chris Berdroh.
6: Arbeitgeber und Gewerkschaften sollen die Gelegenheit bekommen, ihre Positionen zu den Reformplänen der Koalition vorzutragen. Ziel ist es, die schwächelnde Wirtschaft wieder in Fahrt zu bringen und zu neuem Wachstum zu kommen. Die Spitzenpolitiker verbinden mit dem Treffen im Kanzleramt die Hoffnung, dass sich ein gemeinsames Verständnis für die Probleme und die Lösungen ergibt.
5: Der SPD-Verteidigungspolitiker Schmidt hat es begrüßt, dass mehrere Rüstungs- und Luftfahrtunternehmen einen europäischen Kampfjet bauen wollen. Nach dem Aus des gemeinsamen deutsch-französischen Projekts FCAS sei das eine wichtige Initiative der deutschen Industrie, sagte er im rbb24-Inforadio. Zudem könne viel der bisherigen Forschung und Entwicklung in ein künftiges Kampfjet-Projekt einfließen. Gestern hat ein Bündnis aus 8 Firmen bekannt gegeben, weiter an einem europäischen Kampfjet arbeiten zu wollen. Eine entsprechende Vereinbarung soll heute im Rahmen der internationalen Luft- und Raumfahrtmesse ILA unterschrieben werden. Die ILA in Schönefeld wird am Nachmittag von Bundeskanzler Merz eröffnet. Die USA und der Iran haben sich in der Nacht gegenseitig angegriffen. Dabei hat der Iran US-Stützpunkte in der Golfregion beschossen. Laut Staatsmedien wurden auch US-Basen in Jordanien, Bahrain und Kuwait attackiert. Vorher hatten amerikanische Streitkräfte iranische Stellungen angegriffen und das als Antwort auf den Abschuss eines amerikanischen Militärhubschraubers bezeichnet. Unsere Korrespondentin für den Iran, Phyllis Kükrikol.
7: In iranischen Staatsmedien war von Explosionen auf der Insel Keshem in der Straße von Hormuz die Rede. Die islamischen Revolutionsgarden haben bestätigt, dass 2 Wasserreservoirs in Sirik und Bandar-e-Kohestak komplett zerstört worden sind. Jetzt gehe es darum, die Trinkwasserversorgung für die Bevölkerung vor Ort wiederherzustellen. Teheran hatte Washington vor Vergeltungsschlägen wegen des Absturzes eines US-Hubschraubers nahe der Straße von Hormuz gewarnt. Die Piloten konnten gerettet werden. Außenminister Arak hatte zuvor in Richtung der USA gedroht, sie sollten die Region verlassen, wenn sie sicher sein wollten.
5: Eines der führenden US-Unternehmen für künstliche Intelligenz, Anthropic, hat ein neues KI-Modell veröffentlicht, allerdings nur mit eingeschränkter Funktion. Zur Begründung teilte das Unternehmen mit, die Anwendung mit dem Namen Mythos könnte in der Cybersicherheit schweren Schaden anrichten. Das Programm ist in der Lage, Sicherheitslücken mit bisher unerreichter Geschwindigkeit zu erkennen und auszunutzen. Auch deutsche Verfassungsschützer und Sicherheitspolitiker warnen vor dieser KI. Kriminelle und staatliche Akteure könnten es für Cyberangriffe etwa auf Banken oder Energieanlagen verwenden. Die Berliner Bezirke bitten den Senat um Hilfe beim Kampf gegen den Eichenprozessionsspinner. In einem Brief an die Landesregierung fordern sie, dass die aktuelle Plage nicht länger als Pflanzenschutzthema behandelt wird, sondern als Gesundheitsproblem. Das würde ihnen mehr Handlungsmöglichkeiten verschaffen, heißt es in dem Schreiben, das dem RBB exklusiv vorliegt. Außerdem sollen Maßnahmen gegen die giftige Raupe zentral koordiniert werden und die Bezirke dafür mehr Geld bekommen. Mehrere von ihnen rechneten mit Kosten von deutlich mehr als 500.000 Euro. Die geplante bessere Bahnverbindung zwischen Neuruppin und Berlin verzögert sich weiter. Brandenburgs Verkehrsminister Krumbach sagte dem RBB, er könne nicht versprechen, dass der angestrebte Halbstundentakt bis 2030 oder 2031 umgesetzt wird. Der Bund und das Land Brandenburg hätten noch nicht geklärt, wie das finanziert werden soll. Für den Ausbau der Strecke ist unter anderem ein zusätzliches Gleis und eine Elektrifizierung notwendig. Ursprünglich sollte der Halbstundentakt schon in diesem Jahr kommen. Soweit die Nachrichten. 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Das Wetter. Heute mehr Wolken als Sonne, im Tagesverlauf in der Prignitz und in Richtung Oder-Neiße. Schauer und einzelne Gewitter. Die Höchstwerte erreichen 19 bis 22 Grad. Morgen dann ein Wechsel Sonne und Wolken, immer wieder Schauer und einzelne Gewitter, maximal 19 Grad. Die Zeit 9.05 Uhr.
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8: Herzlich willkommen. Nur noch Dernieren und Abschiedsfeiern stehen in diesen Tagen im Gorki-Theater auf dem Programm in Berlin. Wir haben vorhin schon drüber gesprochen. Nach 13 Jahren endet diese Woche die Intendanz von Shermin Langhoff am Gorki. Und ich habe hier gleich Sesede Terzian und Tanner Scheintürk zu Gast, die jetzt beide 13 Jahre lang Teil gewesen sind dieses Gorki-Ensembles. Und was dieses Ende für sie bedeutet, das erzählen sie uns gleich.

0: Das ist ein Song von der Schlagzeugerin Terry Lynn Carrington. I Got Lost in His Arms heißt er. Diese Woche geht eine Theaterära in Deutschland zu Ende. Schermin Langhoff, die Intendantin des Gorki-Theaters, verlässt nach 13 Jahren das Gorki und fast das gesamte Ensemble verlässt das Gorki mit ihr. Das stand ja unter Langhoff für das sogenannte postmigrantische Theater. Theater, in dem migrantische Geschichten keine Ausnahmen waren, aber auch nicht unbedingt im Zentrum standen, sondern einfach selbstverständlicher Teil des Schaffens waren. Und auch ein sehr erfolgreicher Teil, denn viele Gorki-Inszenierungen haben große Preise gewonnen in diesen letzten 13 Jahren. Jetzt am Wochenende wird der große Abschied stattfinden im Gorki und darüber spreche ich jetzt mit Sesede Terzian und Tanner Scheintürk, die beide die gesamten 13 Jahre Teil dieses Ensembles gewesen sind. Herzlich willkommen an Sie beide.
1: Hallo.
2: Hallo.
0: Mit Schermin Langhoff verbinden die allermeisten eben dieses postmigrantische Theater. Jetzt leben wir in einer Gesellschaft, in der Migration, Diversität wieder auf auch eine größere Ablehnung stößt in manchen Teilen der Gesellschaft. Braucht es da gerade postmigrantisches Theater mehr denn je oder ist das Konzept vielleicht auch erstmal durch und es braucht was Neues?
1: Mehr denn je. Wie Sie sagen, die politische Entwicklung, die gesellschaftspolitische Entwicklung, was ich, wenn man Kommentarspalten im Internet liest oder so, es ist alles nach rechts gerückt ohne Ende. Und es scheint so, auch mit der Entscheidung, Schermin nicht weiter zu verlängern und nicht dieses Theater weiterführen zu lassen, alles so ein bisschen in so eine rechtere Richtung zu gehen. Und natürlich braucht man dann das, was wir gemacht haben, mehr denn je, sogar noch viel mehr, ehrlich gesagt.
0: Was würden Sie denn sagen? Also um das nochmal, das ist ja so ein großer Begriff, ne? Postmigrantisches Theater, und auch hier auf Radio 3 haben wir schon oft drüber gesprochen. Aber wenn wir jetzt sehen, Gorki verschwindet in der Form, wie es jetzt ist, was verschwindet da genau? Was für eine Lücke entsteht da?
2: Naja, es ist ja immer so die Frage, durch welches Theater wird das Gorki nach 13 Jahren ausgetauscht? Und dass es einen Wechsel gibt, ist ja auch normal, gehört auch dazu. Der Punkt ist nur der, dass dieses Haus, wofür es steht mit seinen Inhalten, und zwar für Diversität, für Vielfalt, für Geschichten, Migrationsgeschichten, aber eben nicht nur, wie Sie das auch schon vorhin so schön angekündigt haben, und diese Erfolgsgeschichte, die einfach dahinter steckt, mit der das ja gar nicht angegangen worden ist vor über 15 Jahren, sag ich mal, vorm Gorki noch, ist schon eine ganz klare kulturpolitische Setzung auch, weil nicht nur wir verlieren unser Haus, sondern auch unsere Zuschauer, die uns seit über 13 Jahren ein fast durchgehend ausverkauftes Haus beschert haben.
0: Würden Sie sagen, Sie haben da ganz spezifische Zuschauerinnen, Zuschauer? Also gibt es Menschen in Berlin, die jetzt kein Theater zu Hause mehr haben?
1: Scheint so zu sein. Also wenn ich in andere Theater gehe, sehe ich absolut ein anderes Publikum. Bei uns ist es tatsächlich jünger. Wie Schermin immer gesagt hat, wir wollen Kreuzberg nach Mitte holen. Das hat sie geschafft. Das sieht man auch. Also ist jetzt nicht so, dass jetzt eine ganze Community jedes Mal im Theater ist, aber Teile davon. Die sehe ich aber in anderen Theatern eben nie. Und das hat was damit mit der Sichtbarkeit zu tun, die sie auf der Bühne sehen. Also wenn man die Leute auf die Bühne stellt. Ich habe bei In My Room sage ich das. Und das ist wirklich eine Wahrheit, eine große. Mein Vater war noch nie im Theater. Wenn aber früher schon Leute wie wir, wie er auf der Bühne gestanden hätten, dann wäre er auch ins Theater gegangen. Hat immer mit Identifikation zu tun, natürlich. Und das erste Mal, dass Menschen mit

0: Migrationshintergrund, auch queer, feministische Menschen auf der Bühne standen, ist bei uns passiert, in der Form, in der Regelmäßigkeit und auch in der Idee sozusagen. Hm. Und das bringt natürlich genau diese Leute ins Theater, weil die sich vertreten fühlen.
1: Und das Spannende ist halt, was sich so über die Jahre auch entwickelt hat, ist, und das ist auch etwas, was Shelman auch immer haben wollte und auch sagen wollte und auch, dass wir ein so gemischtes Publikum haben. Also es ist, wir haben sämtliche Sozialklassen im Zuschauerraum drinne sitzen und auch sämtliche Altersklassen. Und das vermischt sich und das verbindet sich. Und genau um diese Vermischung und um diese Verbindung ging es uns immer. Ich weiß noch schon damals, wie Verrücktes Blut rausgekommen ist und viele gesagt haben, ja, ihr müsst Schulklassenvorstellungen machen. War das eine ganz bewusste Entscheidung von uns, dass wir das nicht machen? Mhm. Weil wir ganz genau wussten, wenn wir das bedienen, werden wir in diese Schublade gesteckt, dass dieses Stück als Jugendstück ja, in eine Schublade reingesteckt wird. Und uns ging es ganz bewusst darum, dass wir wollten, dass Erwachsene und Jugendliche sich konfrontieren im Zuschauerraum und dadurch in eine Verbundenheit kommen. Und das ist etwas, das haben wir wirklich geschafft. Und mir ist das auch erst, Tanja, ganz ehrlich, in den letzten 2 Wochen erst bewusst geworden, wie ich nicht nur heulend irgendwie im Garten stand, sondern Zuschauerin auf uns zugekommen sind, auf uns Mitarbeiter des Gorkis und gesagt, ja, wo geht ihr denn hin? Mhm. Wo können wir denn jetzt diese Geschichten noch sehen und hören? Weil ich verliere gerade auch ein Haus, wo ich seit 13 Jahren regelmäßig hingehe.
0: Mhm. Total, habe ich auch oft gehört jetzt. Total.
1: Also, und ich kann mich auch erinnern, wie damals war es immer mehr so, wie wir angefangen haben, so, Mensch, das ist ja toll, dass ihr denen ihre Geschichte erzählt. Mhm. Und so saß ich da und dachte so, wer ist denn denen ihre? Also wen meinen sie denn jetzt genau damit, ja? Und na ja, eben so die Geschichten der Türken zum Beispiel. Ich finde das so wie, und dann im Gespräch immer mehr kam dann herbei, Mensch, das sind ja auch meine Geschichten. Das ist ja. Und jetzt nach all den Jahren ist es viel mehr so, dass Zuschauer kommen und sagen, Mensch, unser Deutschlandbärchen, das ist ja so meine Geschichte, das sind so meine Themen. Ja.
2: Also da hat sich auch dann einiges getan
1: ganz
2: in diesen
1: viel,
2: Jahren.
1: Genau, wo man in diesen Mikrokosmen, die wir beschreiben von kleinen Menschen, sag ich mal, ja, und nicht unbedingt diese großen Geschichten, wo sich Menschen unterschiedlicher Kolorateur und unterschiedlicher Klassen sich darin sehen können, weil schlussendlich haben wir alle dieselben Bedürfnisse und Ängste und Wünsche.
2: Ja. Ich habe mich auch gefragt, wieso die Ereignisse, die die Welt erschüttert hat in den letzten Jahren, die Welt hat sich verändert in diesen 13 Jahren, wie die auch dann das Gorki erreicht haben. Also es gab ja zum Beispiel, als der Angriff der Hamas gegen Israel und dann der Beginn des Krieges Israel gegen die Palästinenser, als es losging, da hat das Gorki ja entschieden, ein Stück rauszunehmen, The Situation auch von Yael Ronen.
0: Nein, das stimmt aber so nicht. Gorki hat nicht entschieden, das Stück rauszunehmen, die Regisseurin hat das angestoßen. Selber von sich aus israelische Regisseurin, die wahrscheinlich sensibel und empathisch mit der Situation umgehen wollte und erstmal gesagt hat, passt mal auf, es ist so, da liegt so eine Spannung jetzt in allem, wir spielen es mal besser erstmal nicht, aber auch um alle möglichen Menschen, die daran partizipieren, zu schützen.
2: Ja.
0: Das war es dann.
1: Ne? Ja. Also, wir sprechen ja auch über Menschen, die direkt betroffen sind und auch direkt auch Menschen verloren haben. Wir gehen der eine mehr, der andere weniger, wirklich mit klaffenden Wunden auf die Bühne, auch mit diesen Themen. Da muss man unglaublich sensibel und vorsichtig miteinander umgehen auch.
2: Ja.
1: Zumal sich auch natürlich durch aktuelle Ereignisse auch nochmal die Kontexte auch verschieben. Und die Gesprächskultur in den letzten Jahren auch, ja, wie soll ich sagen, ein tiefstes Niveau erreicht hat, wo auch das Wohlwollen sehr gering ist. Und da ist es in erster Linie wichtig, dass man die Menschen schützt, dass man die Kollegen schützt.
2: Und das ist natürlich auch eine Aufgabe innerhalb von so einem Team, da eben
1: eine Riesenaufgabe.
2: Nicht in solche Grabenkämpfe auch innerhalb des Teams zu verfallen und da eine gute Atmosphäre zu schaffen.
1: Das ist eine Riesenaufgabe, weil jeder hat eine Meinung dazu und denkt zu wissen, wie es richtig ist und wie man es nur falsch machen kann. Und auch damit, so wie wir mit unseren Erfolgen in der Öffentlichkeit standen, standen wir auch mit unserem Scheitern und mit unserem Scheitern auch in der Öffentlichkeit auf eine sehr ehrliche Art und Weise.
2: Was meinen Sie mit Scheitern?
1: Naja, zum Beispiel, dass man auch mit Theater und mit Kunst auch an seine Grenzen kommt und sagen muss, ich muss mich jetzt hier zurückziehen. Ich schaffe das nicht, das zu tragen und mit diesen Themen auf die Bühne zu gehen. Ja, wir haben auch was gerade Israel-Palästinenser-Konflikt an. Wir haben das Haus hat es geschafft, Abende rauszubringen, Solo-Abende rauszubringen mit Urizi oder mit Youssef Suede auch, die zum Beispiel auch gerade diese Thematik auf die Bühne gebracht haben auch. Wir haben es aber in der Schärfe nicht geschafft, als Ensemble zum Beispiel in der Zeit ein Stück auf die Bühne zu bringen, weil es dafür, ja, die Zeit ist dafür noch nicht reif gewesen. Mhm. So meine ich das.
2: Ja, ja, sehr klar, nachvollziehbar. Natürlich hat auch das Gorki eben das alles erlebt, was die ganze Gesellschaft erlebt hat in diesen 13 Jahren. Wir wollen gleich weiter sprechen mit Sessize Tersian und Tana Şahintürk über diese 13 Jahre Gorki mit Şermin Langhoff, die jetzt zu Ende gehen. Und wir sprechen gleich über die Momente, an die sie sich am meisten erinnern und auch, was sich für sie verändert hat durch diese Gorki-Arbeit.

0: ein junger Musiker aus Brasilien, nennt sich César, hier im Namen Gottes, Norme de Deus, gehört hier auf Radio 3. Wir sprechen über das Ende der Ära Schermin Langhoff am Gorki-Theater in Berlin. Diese Woche ist großer Abschied. Schermin Langhoff geht, was das ganze Ensemble geht auch. Nach 13 Jahren spreche ich drüber mit Sesse de Terzian und Tanner Scheintürk, die beide jetzt 13 Jahre lang Teil des Ensembles gewesen sind. Und wir haben gerade schon drüber gesprochen, was fehlen könnte, wenn das Gorki geht, fürs Publikum, für die Gesellschaft. Schauen wir mal, was diese Zeit für sie persönlich bedeutet hat. Schermin Langhoff hat das Gorki ja mit dem Anspruch übernommen, dass sie da Geschichten auf die Bühne bringen wollte, die es vorher nicht gab, die neu waren. An was für Momente erinnern Sie sich denn, wo Sie das Gefühl hatten, ja, wow, wirklich, wir machen hier was wirklich Neues?
1: Das allererste Stück, die allererste Produktion war Kirschgarten für mich. Da habe ich diese Hauptfigur gespielt, Loparin. Die war bei uns im Stück türkischer Migrant. Und es gab einen Monolog und wir hatten in den Proben rausgefunden, ich könnte aber auch mal ein paar Sätze abfeuern, die ganz persönlich sind, die weg vom Tschechow-Text gehen.
0: Okay. Einfach als Tanner scheint.
1: Ja, genau. Wir haben so rumimprovisiert abends. Es war sehr, sehr spät in Weißensee damals. Und da ging es dann um, ich weiß gar nicht mehr genau, aber es ging irgendwie um Filmbesetzungen, die super schwierig sind für Menschen mit Migrationshintergrund. Damals noch schwieriger als heute. Und dann habe ich da was rausgefeuert. Und einer im Publikum schrie dann so, ja! Und der fühlte sich so angesprochen anscheinend oder so.
0: Ja.
1: Und da wusste ich, ah ja. Und da begann genau das, was sich dann 13 Jahre lang durchgezogen hat, diese Verbindung mit dem Publikum, dass man fast so in dem im gleichen Raum ist und die Sachen eben teilt. Also die Sichtbarmachung von Leuten, die da sitzen, die können sich damit wieder identifizieren. Und dann wurde es so eine Einheit. Und da habe ich das gespürt, dass was Neues losgeht. So.
0: Das ist auch wieder diese enge Verbindung mit dem Publikum, die da eine Rolle spielt. Hat sich denn was für Sie als Schauspielende verändert? Also es gibt ja viele Schauspielende aus dem Gorki-Ensemble, die gesagt haben, na, zum ersten Mal muss ich mich jetzt hier nicht rechtfertigen oder die Herkunft ist eben wurscht. Haben Sie gemerkt, dass das für Sie auch was verändert hat, auch über das Gorki hinaus?
1: Das wird sich ja noch zeigen vielleicht, aber Sie meinen die ganze Idee vom Gorki, ob die
0: genau,
1: gestreut hat sozusagen.
0: Ja, genau, auf Sie persönlich, Sie als Schauspieler, die da gespielt haben und gemerkt haben, ja, ich bin hier eben so, wie ich bin und das ist dann auch die schauspielerische Arbeit darüber hinaus.
1: Gibt's überhaupt keine Diskussion drüber, 100%.
2: So. Ich glaube, wir haben in den letzten 13 Jahren auch wirklich so unsere eigene Arbeitsweise entwickelt und Spielart auch entwickelt, weil wir auch an unseren Narrativen gearbeitet haben und an den Geschichten gearbeitet haben, die es so in der Form vorher nicht gab. Und das merkt man aber wirklich erst im Nachhinein auch. Also so das, ja, was mich natürlich auch wahnsinnig berührt hat, ist, ich spiele ja nun habe jetzt 16 Jahre lang Verrücktes Blut gespielt. Damit sind wir vom Ballhof, von der Ballhof-Mauninstraße ins Gorki gekommen.
0: 2010.
2: Und man selbst fühlt sich ja immer wie 27. Ich meine, wenn ich im Betrieb bin, bin ich im Betrieb, da denke ich nicht drüber nach. Und die anderen zeigen erst einem, wie die Zeit vergeht. Und wenn ich dann jüngere KollegInnen vor mir stehen habe, mit denen ich inzwischen auf der Bühne stehe, die mir sagen, Sesse, mit 18 saß ich da oben in der Ecke und ich habe Verrücktes Blut gesehen. Und an dem Abend habe ich beschlossen, Schauspielerin zu werden, weil ich gedacht habe, so kann Theater sein, das ist Theater, das will ich auch. Mhm. Und das ist schon etwas, das macht mich dann schon sehr demütig und zeigt mir auch, was für einen Impact einfach Kulturarbeit hat und wie wichtig kulturelle Bildung ist. Und wie sich die Kulturpolitik nicht aus dieser Verantwortung und Verpflichtung rausziehen kann. Und dass es ein absolutes Desaster ist, was in dieser Stadt, in diesem Land kulturpolitisch passiert. Und wie wenig Wichtigkeit man diesem Bereich auch gibt. Das sieht man auch an der Setzung. Und das ist eine gesellschaftliche Verpflichtung, die wir haben, auch dem nachzugehen. Und ich hoffe, dass immer mehr Mitbürger das auch mitbekommen. Und dass in der Öffentlichkeit mehr Druck auch passiert, damit die Bevölkerung einfach mehr mitkriegt, was kulturpolitisch passiert. Auch die meisten kriegen das gar nicht mit. Und das ist ein Desaster. Und das kriegt man aber erst mit, wenn es zu spät ist. Und das darf nicht passieren.
0: Und wie werden Sie selber damit umgehen, wenn ich Sie fragen darf? Also 13 Jahre Gorki gehen jetzt auch für Sie zu Ende. Haben Sie gerade eine Idee, wie es für Sie weitergehen wird?
2: Also momentan kann ich die Frage gar nicht beantworten. Das ist natürlich ein Lebensabschnitt, der hier gerade beendet wird. Auch sind ja nicht nur 3-4 Jahre. Und wie gesagt, so das Verarbeiten oder so die Retroperspektive, die fängt erst jetzt an. Und ich persönlich brauche auch jetzt erstmal die Zeit, um mal irgendwie durchzuatmen, um mich vielleicht auch ein bisschen zu erholen und auch um meinem Liebeskummer Raum zu geben. Hm. Und natürlich gehen die Dinge immer weiter. Also ja, und Unkraut vergeht nicht und dazu zähle ich mich auch.
0: Tanja Scheintürk, wie ist es für Sie?
1: Auch erstmal eine Pause machen, auch selbstgewählte Pause. Aber bezeichnend würde ich noch ergänzend sagen wollen, ist natürlich, dass ganz, ganz viele von uns gar nicht mal so, was unüblich ist, meiner Meinung nach, die großen Angebote bekommen. Obwohl die Leute wissen, ah, die hören ja jetzt auf. Und in der Regel passiert das dann, dass Leute sich melden. Und das passiert bei uns nicht. Und das wiederum zeigt auch viel und erzählt viel darüber, in welcher Situation wir uns heute befinden. Wir haben 13 Jahre hier, also wenn wir uns jetzt, wir beide jetzt vielleicht die großen Rollen abgerissen, normalerweise dürftest du keine Probleme haben, weiterzumachen. Und da kommt aber nichts. Und das ist natürlich so. Ich meine, das ist ganz gut. Ich will, wie gesagt, eine Pause machen. Ja. Alles gut. Und die Dinge gehen weiter. Sessa hat komplett recht. Und man ist entspannt total. Man freut sich auch auf die Pause, um alles zu verarbeiten und so. Mhm. Aber das ist trotzdem Thema.
0: 13 Jahre Gorki gehen zu Ende. Und ich habe darüber gesprochen mit Sessa Setersian und Tanja Scheintürk, die beide Teil des Gorki-Ensembles waren unter Shermin Langhoff. Und am Wochenende wird jetzt erstmal noch Abschied gefeiert. Ich glaube, sie stecken eh mittendrin, gerade in einer langen Abschiedswelle. Am Wochenende wird dann nochmal von Freitag bis Sonntag gibt's da Partys und Konzerte. Und für manche dieser Partys, ich habe geguckt, gibt's auch noch Restkarten. Also man kann auch noch zum Gorki kommen und dann feiern, bevor dann diese 13 Jahre unter Shermin Langhoff zu Ende gehen. Mhm. Vielen herzlichen Dank für dieses Gespräch und diese Einblicke an Sie beide, Sessa Setersian und Tanja Scheintürk.
2: Vielen Dank.
1: Dankeschön.

0: Das ist Musik, die verschiedene Aggregatzustände kennt. From gas to solid, von gasförmig zu fest, ist da alles möglich. Das heißt nämlich das Album von dieser österreichischen Sängerin Soap and Skin.
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0: Mit Łukasz Tomaszewski hier im Studio. Der Kulturzug zwischen Berlin und Polen, der soll in diesem Jahr ein Comeback erleben. Er ist ja bis vergangenes Jahr 10 Jahre lang gefahren, von Berlin nach Breslau, und jetzt geht's nach Warschau.
2: Geplant sei ein zweisprachiges Kultur- und Veranstaltungsprogramm, das sich gleichermaßen an deutsche wie an polnische Fahrgäste richtet. Ab Herbst 2026 soll der Zug dann zwischen Berlin und Warschau fahren, mit Halt unter anderem in Frankfurt-Oder und in Posen. Die Finanzierung soll jetzt erstmals von beiden Seiten getragen werden. Hintergrund sind Jubiläen der Städtner Partnerschaften Berlin-Warschau und auch des deutsch-polnischen Nachbarschaftsvertrags. Der feiert nämlich 35-jähriges Bestehen.
0: Und das ist ja ein Kulturzug. Mhm. Was kann man da kulturell erwarten?
2: Naja, auf der Homepage des deutschen Polen-Instituts, Entschuldigung, heißt es, ich zitiere, das Programm umfasst ein breites Themenspektrum von Geschichte und Erinnerungskultur über aktuelle gesellschaftliche Herausforderungen, Migration, Städteentwicklung, Klimawandel bis hin zur Zukunft der deutsch-polnischen Beziehungen. Also das würde ich eher so sagen, ja, ist so soziologisch, historisch vielleicht, und in Berlin soll es aber auch mehrere Konzerte geben, zum Beispiel Freiluftkonzerte von Chopin, und dann soll es Lesungen geben in beiden Städten, da sollen dann zum Beispiel in Berlin Warschauer Autorinnen lesen und andersrum. Insgesamt soll es 8 Fahrten geben zwischen September und November. Das Programm ist kostenlos, man muss sich also nur um das Zugticket kümmern.
0: Der Kulturzug zwischen Berlin und Warschau fährt wieder ab September. Welche Internetvideos und Memes haben es verdient, für immer im Gedächtnis zu bleiben? Darüber denkt gerade das britische Filminstitut nach.
2: Die Kultureinrichtung hat in den vergangenen Wochen mehr als 400 Online-Videos aus 30 Jahren Internet in ein eigenes Archiv überführt. Hier sollen die einst viral gegangenen Inhalte für künftige Generationen, ja, aufbewahrt werden. Der Kurator des British Film Institute, der würdigt diese schon fast beängstigenden Fähigkeiten der Videos, so viel vom modernen Leben zu dokumentieren. Die Clips sind total unterschiedlich. Sie reichen wirklich von so ganz kurzen 11 Sekündern bis zu einem wochenlangen Livestream. Besonders bekannt wurde auch außerhalb Großbritanniens das Video Charlie Bit My Finger, in dem ein Säugling seinen Bruder beißt. Ja, es erreichte bis zu 900 Millionen Views auf YouTube.
0: Und du hast noch einen Tipp für uns, für etwas, das länger dauert als 11 Sekunden, im Museum für Fotografie in Berlin-Charlottenburg. Da gibt es nämlich eine noch recht neue Ausstellung mit dem Titel Neue Frauen, Neues Sehen.
2: Ja, auf dem Gebiet der Fotografie gab es von Beginn an auch sehr viele Frauen, so auch im Bauhaus. Viele Fotografinnen haben Herausragendes geleistet und sind leider heute oft nahezu unbekannt. Darum würdigt sie das Berliner Bauhausarchiv mit dieser Ausstellung. Christine Bartels ist die Kuratorin.
3: Es gab sehr viele Fotografinnen, die in ihrer Zeit erfolgreich waren und auch gut ausgestellt haben. Also zum Beispiel Irene Bayer. Irene Bayer war wirklich in den 20er Jahren erfolgreiche Kunstfotografin, hat auf mehreren Ausstellungen präsentiert. Also es sind größtenteils tatsächlich Wiederentdeckungen. Das ist ja das Faszinierende, dass diese Frauen ja damals wirklich wahnsinnig viel produziert haben und bekannt waren und ausgestellt haben, aber einfach über die Jahrzehnte vergessen worden, was an ganz vielen unterschiedlichen Gründen liegt.
2: Ja, und das Bauhausarchiv, das zeigt Werke dieser Künstlerin erstmals in einer umfassenden Schau. Das sind nicht nur tolle Fotografien. Die Ausstellung ist auch ganz toll gemacht und sehr klug konzipiert. Zu sehen ist Neue Frauen, Neues Sehen, die Bauhausfotografinnen, bis Anfang Oktober noch jeden Tag außer montags von 9 bis 11 Uhr im Museum für Fotografie in der Jabenstraße, direkt also am Bahnhof Zoo in Charlottenburg. Karten gibt es für 12 und ermäßigt 6 Euro.
0: Und wer noch mehr wissen möchte über diese Ausstellung, wir haben ein Gespräch mit unserer Radio 3 Kunstkritikerin Silke Hennig dazu auf unserer Seite radio3.de. Vielen Dank, Łukasz Tomaszewski.
2: Gerne.
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Das ist eine Band, die sich in dem berühmten Plattenladen MOBA Music in Los Angeles kennengelernt hat. Zwei der Musiker haben da gearbeitet in diesem Laden und haben da zwischen all den Rockplatten auch ihren ganz eigenen Vintage-Sound gefunden, die A La La's, hier mit dem Song Long Journey. Und jetzt mischen wir Manu Chao mit Portishead. So hat ein Musikjournalist mal die Musik von Andy Sarah beschrieben. Marokkanisch-französische Musikerin, die nordafrikanische Klänge mischt mit Soul, mit tiefgehendem Pop. Und wir hören uns diese Mischung hier an. Wir hören Andy Sarah mit dem Song Any Story.

Any Story, so heißt dieser Song hier von Andy Sarah auf Radio 3. Wenn Sie in letzter Zeit in Berlin im Kino gewesen sind, dann haben Sie vielleicht diesen Song hier gehört.

0: Kultur ist der Klebstoff unserer Gesellschaft. Das ist ein Song vom Aktionsbündnis Berlin ist Kultur, diesem Zusammenschluss vieler verschiedener Kulturinstitutionen in Berlin, die sich derzeit ja auch aktiv in den Berliner Wahlkampf einbringen mit der Aktion Deine Stimme für Kultur. Haben wir immer wieder drüber gesprochen hier auf Radio 3. Und heute, genauer gesagt jetzt gleich um 10, beginnt eine Aktionswoche von Deine Stimme für Kultur. Und zwar vor dem Feldtheater in Berlin-Schöneberg. Da wird ein symbolisches Wahlplakat aufgehängt. Was da genau geplant ist heute und auch in dieser Woche, kann uns jetzt die Leiterin des Feldtheaters erzählen, Gabi Dandroste, die auch Teil von Deine Stimme für Kultur ist. Herzlich willkommen, Frau Droste.
1: Schönen guten Morgen.
0: Gleich geht's los.
1: Danke für die Einladung.
0: Ja, sehr gerne. Gleich um 10 geht's los. Da beginnt diese Aktionswoche vor Ihrem Feldtheater am Winterfeldplatz in Berlin-Schöneberg. Was wird da gleich passieren?
1: Ja, wir haben wunderschönes Wetter. Es wird gerade aufgebaut. Es kommen verschiedene Kollegen, zum Beispiel vom Berliner Ensemble und Oliver Riese. Wir haben Athena Lange dabei, die ist eine Schauspielerin, die die taube Perspektive einbringt. Kollegen vom Gorki-Theater, vom Museumsverband, vom Bibliotheksverband. Und ich weiß aber auch schon, dass Politikerinnen vom Bezirk hierher kommen werden, von Heppelhof-Schöneberg.
0: Das ist ja insgesamt eine Reaktion auf die drastischen Sparmaßnahmen, die es in Berlin gegeben hat. Vor 2 Jahren oder knapp 2 Jahren ging das los. Da hat sich auch Berlines Kultur gegründet. Vielleicht können Sie ja mal erzählen aus Ihrer Perspektive mit dem Feldtheater. Das ist ja ein erfolgreiches Theater. Das hat den Theaterpreis des Bundes bekommen vor 2 Jahren. 100.000 Euro, damit ist er dotiert. Trotzdem haben die Sparmaßnahmen Sie getroffen. Wie hat das denn Ihre Arbeit verändert?
1: Ja, das hat die Arbeit massiv geändert. Wir haben uns 2018 erst gegründet, also noch ein ganz junges Theater und waren lange mit Aufbauarbeit beschäftigt und einfach auch zu verstehen, wo wir hier verortet sind. Das Theater ist klein, aber ist Teil auch von einem Biotop. Wir haben den schönen Vorplatz, den Marktplatz, der auch sehr bekannt ist für Schöneberg, den Spielplatz, Seniorenheim, Schulen, Kitas. Also wir sind ja auch in die Arbeit mit den Communities gegangen. Gleichzeitig haben wir sehr an der Kunst auch gefeilt für junges Publikum.
0: Frau Droste, ich muss Sie leider unterbrechen, weil die Leitung ist gerade so schlecht. Wir können Sie ganz schlecht nur verstehen. Wir würden Sie gleich nochmal anrufen und dann können wir hier nochmal weiter sprechen, damit dann hoffentlich die Leitung besser wird. Wir hören uns gleich nochmal hier.
1: Okay, danke.

0: Das ist das Oma-Klein-Trio mit Arak hier auf Radio 3. Und wir sind jetzt wieder verbunden mit Gabi Dan-Droste, der Leiterin des Feldtheaters in Berlin-Schöneberg, wo jetzt gleich um 10 die Aktionswoche beginnt, der Aktion Deine Stimme für Kultur, wo sich Berliner Kulturinstitutionen eben in den Berliner Wahlkampf einmischen. Ich sage nochmal guten Morgen, Frau Droste, können Sie mich hören?
1: Jetzt, ich kann Sie hören. Schön.
0: Wunderbar, okay, ja. Genau. Jetzt ist die Verbindung besser. Ja, Sie haben gerade erzählt darüber, wie die Sparmaßnahmen Ihre Arbeit beeinflussen und Sie bis heute beeinflussen, auch wenn Sie ja eigentlich gut aufgestellt sind. Aber natürlich, die Sparmaßnahmen, Sie haben das mal so beschrieben, dass das wie so eine Krankheit ist, die man dann vielleicht erstmal die Symptome überstanden hat, aber die Krankheit bleibt. Jetzt fordern Sie zusammen mit der ganzen Aktion, dass 3% des Berliner Haushalts für die Kultur reserviert werden. Glauben Sie, das ist machbar? Tatsächlich 3%? Das ist ganz schön viel. Oder verlangt man da zu viel und schreckt dann am Ende ab?
1: Naja, Forderungen beschreiben ja auch vielleicht das, was angemessen wäre. Und ich glaube, diese Forderung bildet auch sehr stark ab, dass die Kunst- und Kulturszene und vor allen Dingen so kleine Strukturen, wie wir die sind, massiv verunsichert sind. Also bei uns hatte das ja wirklich die Auswirkung, dass wir im Oktober 24 diesen tollen Preis bekommen haben als Kinder- und Jugendtheater, worauf Berlin auch stolz sein kann. Und im November musste ich dann den paar Menschen, die hier arbeiten, sagen, bitte meldet euch bei der Agentur für Arbeit, weil wir wissen gar nicht, ob es im Januar weitergeht. Wir haben den Entscheid, dass es weitergehen wird, erst dann im Dezember bekommen, am 18. Dezember, dass es ab Januar weitergehen kann, erstmal so für 3 Monate. Und das ist natürlich für uns eine extreme Verunsicherung gewesen. Es hat zu einem Zusammenbruch des Spielbetriebs geführt. Und
0: obwohl Sie da 100.000 Euro eigentlich bekommen haben, die konnten Sie da gar nicht einsetzen sozusagen.
1: Naja, der Preis hat, also wir haben uns natürlich mit einer Idee beworben. Also man gewinnt einen Preis nicht nur wegen der geleisteten Arbeit, sondern auch, dass man sagt, so, welche Perspektive möchten wir entwickeln, was möchten wir entwickeln, was wir so im Arbeitsalltag nicht hinbekommen. Und wir haben gesagt, wir haben viele Künstlerinnen hier am Start, die sind taub, die eben mit deutscher Gebärdensprache arbeiten, und wir wollen denen noch stärker hier einen Ort geben, in dem sie ihre Arbeit machen können. Wir wollen Kinder einladen, vielfältig zusammenzukommen. Und das war eigentlich die Idee, die damit verknüpft war. Und gleichzeitig wurde auch gesagt, okay, wenn Berlin das jetzt nicht hinbekommt, dann ist das jetzt nicht so ein Ersatzpflaster, was man zwischendurch mal draufklebt. Das verändert ja dann das Grundproblem auch nicht.
0: Mhm. Ja, also es geht um die Strukturen dann letztlich. Ja. Jetzt beginnt ja gleich vor Ihrem Haus diese Aktionswoche, Deine Stimme für Kultur, mit der eben Berlin Kultur dann auch den Wahlkampf mitgestalten will. Was ist da genau geplant in dieser Woche?
1: Naja, Wahlkampf mitgestalten, ich glaube, es geht tatsächlich, wie der Titel sagt, um eine Stimme für Kultur. Also das ist ja das, was in den letzten 2 Jahren auch massiv entstanden ist, in einem Zusammenschluss von großen Häusern, von kleinen Strukturen, Museen, Bibliotheken. Also es ist ja, Kunst und Kultur ist ja sehr vielfältig und Teil dieser Stadt. Und wir wollen, glaube ich, jetzt vor der Sommerpause schon darauf aufmerksam machen, dass die PolitikerInnen alle das mit auf dem Schirm haben sollten, müssen, dass wir Rahmenbedingungen brauchen, dass die Kultur und Kunst, dass wir halt hier gut arbeiten können. Wir müssen halt in den Dialog gehen und wir brauchen, ne, also man zeigt, am Beispiel jetzt vom Feldtheater, wir brauchen irgendwie eine Art von Planungssicherheit. Mhm. Und für mich ist es gleichzeitig natürlich auch, dass wir BürgerInnen darauf aufmerksam machen wollen, wir brauchen euch. Ja, wir brauchen auch Menschen, die in dieser Stadt zur Kunst und Kultur stehen und sagen, okay, welche Partei wähle ich denn? Also wer steht denn für Kunst, Kultur und ich würde jetzt auch gleichzeitig sagen, für Bildung und Soziales ein? Wem gebe ich meine Stimme?
0: Hm. Also das heißt, Sie wollen auch informieren darüber. Sie wollen Informationen zur Kulturpolitik in Berlin.
1: Genau. Genau, genau. Also auf der Website sind Politikerinnen ja auch eingeladen worden, dazu Statements zu geben. Also was ist ihre Position? Was ist ihnen wichtig? Das ist alles auf der Website des Aktionsbündnisses auch anzusehen und zu hören. Und davon kann man sich dann selber eben auch ein Bild machen, wer denkt, wohin die Reise gehen soll in den nächsten Jahren.
0: Das sagt die Leiterin des Feldtheaters am Winterfeldplatz in Berlin-Schöneberg, Gabi Dandroste. Und gleich um 10, da beginnt dann diese Aktionswoche von Deine Stimme für Kultur vor dem Feldtheater mit zahlreichen Vertretern der Berliner Kultur, wir haben es gerade gehört. Und mehr Infos zu dieser Aktion finden Sie dann auch auf der Seite von Berlin ist Kultur, berlinistkultur.de. Vielen herzlichen Dank für dieses Gespräch, Frau Droste.
1: Ja, herzlichen Dank für die Einladung.

Ja, am Ende ist er dann doch der Lucky Man. The Verve ist das, eine der großen Britpop, Britrock-Bands der 90er. Hier auf Radio 3, kurz vor 10. Das heißt, hier geht's gleich weiter mit Klassik. Klassik bis 10 haben wir gleich mit Eve Schmidt. Ich bin Massimo Maio und wir hören uns morgen früh ab 6 wieder hier auf Radio 3.

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2: Vor dem Spitzentreffen im Kanzleramt mit Gewerkschafts- und Arbeitgebervertretern mahnen alle Seiten zu schnellen und fairen Reformen. VdK-Präsidentin Bentele plädiert im ZDF dafür, die Beitragsbemessungsgrenzen für diese Gruppe anzuheben. Gleichzeitig warnte sie davor, Rentner und die arbeitende Mitte zusätzlich zu belasten. Aus Sicht der Spitzenverbände der Wirtschaft muss es bald einen klaren Zeitplan für die anstehenden Reformen geben. Man strebe ein Gesamtpaket für mehr Wettbewerbsfähigkeit, Wachstum und Beschäftigung an. Heute Abend wollen die Spitzen der Koalition mit den Sozialpartnern über Reformen, etwa in den Bereichen Steuern und Rente, sprechen. Der SPD-Verteidigungspolitiker Schmidt hat es begrüßt, dass mehrere Rüstungs- und Luftfahrtunternehmen einen europäischen Kampfjet bauen wollen. Nach dem Aus des gemeinsamen deutsch-französischen Projekts FCAS sei das eine wichtige Initiative der deutschen Industrie, sagte er im RBB 24 Inforadio. Zudem könne viel der bisherigen Forschung und Entwicklung in ein künftiges Kampfjet-Projekt einfließen. Gestern hat ein Bündnis aus 8 Firmen bekannt gegeben, weiter an einem europäischen Kampfflugzeug arbeiten zu wollen. Eine entsprechende Vereinbarung soll heute im Rahmen der internationalen Luft- und Raumfahrtmesse ILA unterschrieben werden. Die ILA in Schönefeld wird am Nachmittag von Bundeskanzler Merz eröffnet. In Berlin bleiben heute voraussichtlich viele Arztpraxen geschlossen. Die Kassenärztliche Vereinigung hat einen Aktionstag ausgerufen, um gegen Sparpläne der Bundesregierung zu protestieren. Für dringende Fälle verweist die KV Berlin auf ihre Notdienstpraxen. Auch in Hannover wird protestiert. Dort beginnt heute die Gesundheitsministerkonferenz der Länder. Aus Hannover Jule Lampe.
3: Erwartet wird auch Bundesgesundheitsministerin Nina Wagen von der CDU. Ihre umstrittenen Spar- und Reformpläne stehen zwar nicht auf der Tagesordnung, bei den Beratungen dürften sie dennoch eine zentrale Rolle spielen. Gegen die Pläne der Bundesregierung richtet sich auch der Protest in der niedersächsischen Landeshauptstadt. Heute wird dort mit mehreren tausend Beschäftigten aus Krankenhäusern, Pflegeeinrichtungen und sozialen Einrichtungen gerechnet. Sie kritisieren geplante Einschnitte in der Pflege, zusätzlichen Druck auf Krankenhäuser und mögliche Mehrbelastungen für Versicherte. Mit der Gesundheitsreform will die Bundesregierung mehrere Milliarden jährlich einsparen. Die Gesetzespläne von Gesundheitsministerin Wagen sollen Beitragserhöhungen verhindern.
2: Die USA und der Iran haben sich in der Nacht wieder gegenseitig angegriffen. Am frühen Morgen erklärte das amerikanische Regionalkommando den Einsatz für beendet. Ob auch der Iran es bei begrenzten Angriffen belässt, ist nicht klar. In der Nacht hatten zunächst amerikanische Streitkräfte iranische Stellungen in der Nähe der Straße von Hormus attackiert. Das Regionalkommando sprach von einer Antwort auf den Absturz eines amerikanischen Militärhubschraubers, für den Washington Teheran verantwortlich macht. Der Iran reagierte mit Attacken auf US-Stützpunkte in der Golfregion. Laut Staatsmedien wurden US-Basen in Jordanien, Kuwait und Bahrain beschossen. Das US-Unternehmen Anthropic hat seine umstrittene neue künstliche Intelligenz mit dem Namen Mythos veröffentlicht. Aus Sicherheitsgründen wurde das Werkzeug aber in seinen Funktionen eingeschränkt. Karin Busche.
4: Sicherheitsexperten in aller Welt hatten gewarnt, kriminelle oder staatliche Akteure könnten das KI-Modell für verheerende Cyberangriffe nutzen, etwa auf Banken oder Energieanlagen. Denn Mythos ist grundsätzlich in der Lage, in Rekordzeit Sicherheitslücken in IT-Systemen zu erkennen. Es wurde vor der Veröffentlichung deshalb so programmiert, dass es Fragen zu sensiblen Themen wie der Cybersicherheit nicht beantwortet. Anthropic ist ein Konkurrent des ChatGPT-Entwicklers OpenAI. Beide Unternehmen wollen demnächst an die Börse gehen.
2: In Mexiko-Stadt blockieren Lehrer die Zugänge zum Aztekenstadion, in dem morgen die Fußball-WM eröffnet werden soll. Sie fordern höhere Löhne und einen Stopp der angekündigten Rentenreform. Staatspräsidentin Sheinbaum sprach von einer Provokation, auf die sich die Behörden nicht einlassen würden. Das Eröffnungsspiel werde garantiert stattfinden. Nach Angaben des Innenministeriums wurden in einem Bus von anreisenden Demonstranten Dutzende Sprengsätze entdeckt. Soweit die Nachrichten. Weitere Meldungen aus Berlin und Brandenburg auf rbb24.de. Das Wetter. Heute mehr Wolken als Sonne, im Tagesverlauf in der Prignitz und in Richtung Oder nice Schauer und einzelne Gewitter. Die Höchstwerte zwischen 19 und 22 Grad. Zur Stunde in Berlin-Dahlem 15, in Steglitz 17 Grad, in Stechlin 14 und in Dahmemark 19 Grad. Die Zeit 10.05 Uhr.
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5: Irgendwie hatte ich mich schon heute Vormittag auf nicht so schönes Wetter eingestellt, aber ist doch ganz schön. Umso besser. Guten Morgen.

Concerto a due cori, F-Dur. So heißt die Musik von Georg Friedrich Händel, aus der wir gerade den frischen zweiten Satz gehört haben. Übrigens eine Aufnahme mit der Academy of St. Martin in the Fields unter Gründungsdirektor Neville Mariner. Potsdam hat ja mit der Kammerakademie Potsdam ein grandioses, international Furore machendes Kammerorchester am Start. Was für ein Segen, denn so eine eigene Sinfonie, ein eigenes gefördertes Orchester hat Potsdam nicht. Die KAP ist im Nikolaisaal zu Hause, gerade aber mehr oder weniger on Tour. Beispielsweise mit den Jüssen-Klavierbrüdern in Istanbul, mit Gabor Boldotsky im Schweriner Dom. Und übermorgen nochmal zu Hause im Palais Lichtenau in Potsdam. Da gibt's musikalische Lebensfreude mit Musik für Flöte und Streicher. Von Boccherini bis Bloch. Hier auf Radio 3 spielen sie jetzt quasi exklusiv für uns. Ach, Sie wissen bestimmt, was das ist.

Beethoven mit der Kammerakademie Potsdam. Noch unter Antonello Manacordas Leitung. Das war der erste Satz aus der Nummer 5, also aus Ludwig van Beethovens sogenannter Schicksalssinfonie. Manacorda ist ja inzwischen Ehrendirigent bei der CAP. In der neuen Spielzeit wird er auch wieder vorbeischauen. Wenn eine 18-CD-Box erscheint, in diesem Fall bei der Deutschen Grammophon, dann könnte das Gesamtwerk eines mittelgroßen Komponisten sein, was da halt so reinpasst, oder halt nur bestimmte Bereiche des Schaffens. Ja, oder wie in diesem Falle eine Zusammenfassung sämtlicher Aufnahmen des Klavierduos Alfons und Alois Kontarski. Die waren über Jahrzehnte eines der wichtigsten Klavierduos der internationalen Szene. Weiß man heute gar nicht mehr, aber war so. Ein Pianist in zwei Körpern hat man sie genannt. Die beiden haben durchaus auch Stockhausen aufgenommen. Wichtige Sache, aber eben auch Dvorak, beispielsweise seine slawischen Tänze in der ursprünglichen Fassung für Klavier zu vier Händen. Die sind ja erst später orchestriert worden.

Ich muss ihm was gestehen. Seit der Besprechung dieser CD-Box mit den Kontarski-Brüdern durch Kai Lys Kaiser hier in der Klassik bis zwei, da sehe ich die beiden gedrungenen Herren mit ihren lustigen runden Köpfen immer vor mir, wenn wir sie im Programm haben. Und irgendwie spielen die auch immer so lustig. Ja, wie eben mit den dritten der slawischen Tänze für Klavier zu vier Händen von Antonín Dvořák. Alte Sachen von ihnen als gesammelte Werke in einer neu erschienenen 18-CD-Box. Als neue Aufnahme wurde das besprochen und ich empfehle diese Besprechung unter radio3.de wirklich sehr. Das war sehr launig. Raphael Feuâtre gehört zu den profilierten Gitarristen seiner Generation. 2018 hat er ja den renommierten Wettbewerb der Guitar Foundation of America gewonnen. Seit 2022 ist er Exklusivkünstler bei der Deutschen Grammophon. Ja, auf seinem Album Spanish Serenades, da widmet er sich dem spanischen Gitarrenrepertoire und er spielt die Stücke sogar auf historischen Instrumenten. Also teilweise sind das welche, die einst den Komponisten gehört haben, die er jetzt spielt. Herzstück des Albums ist Joaquín Rodrigos Concierto de Aranjuez.

0: Joaquin Rodrigos Concerto de Aranjuez hat Rafael Feuerre schon als Kind gekannt und gemocht. Na logo, dass er die Musik dann irgendwann auch spielt. Sie ist auf seinem neuen Album Spanish Serenades mit dem Verbier Festival Chamber Orchestra. Wir haben gerade den ersten Satz gehört in der Klassik bis 2.
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0: Mit Lukas Tomaszewski. Ja, die libanesische Küstenstadt Tyros, die ist seit mehr als 40 Jahren UNESCO-Weltkulturerbe. Nun waren Geistliche vor einer möglichen Zerstörung der Altstadt durch einen israelischen Angriff.
2: Die Altstadt von Tyros ist eine der ältesten kontinuierlich bewohnten Städte der Welt. Seit 1984 gehört sie zum UNESCO-Weltkulturerbe. Und die israelische Luftwaffe, die hat Angriffe auf Tyros geflogen, weil sie dort Hisbollah-Kämpfer vermutet. Nach diesen Angriffen haben sich gestern dann mehrere Geistliche zu Wort gemeldet und vor einer Zerstörung der Altstadt gewarnt. Der melkitisch-griechisch-katholische Erzbischof und auch der maronitische katholische Erzbischof und der griechisch-orthodoxe Metropolit haben gemeinsam ihre Besorgnis zum Ausdruck gebracht. Sie mahnten, das Viertel beherberge ein reiches kulturelles, religiöses und zivilisatorisches Erbe, das Jahrhunderte alt reicht, zurückreicht. Ja, nach Angaben des libanesischen Kulturministeriums sind durch diese Luftangriffe der Israelis bereits Schäden an den antiken Städten von Tyros entstanden. Da wurden antike Säulen und auch Mosaiken schon beschädigt. Das Ministerium rief also die UNESCO und auch die internationale Staatengemeinschaft dazu auf, das Kulturerbe zu schützen.
0: Ob das hilft? Mal gucken. Wir hatten gerade Rafael Feuerre im Programm. Der spielt auch wirklich die Originalgitarren der Komponisten, heute noch. An der Musikhochschule Weimar soll jetzt ein Instrument des Pianisten Johann Nepomuk Hummel wieder spielbar gemacht werden durch eine Restaurierung.
2: Ja, ein historischer Hammerflügel ist das aus dem Besitz des Komponisten und Pianisten Johann Nepomuk Hummel. Und der soll bis zu dessen 250. Geburtstag, und der ist in 2 Jahren, wieder spielbar gemacht werden. Das Instrument, das befindet sich aktuell im Besitz der Hochschule für Musik Franz Liszt in Weimar. Und nach Angaben der Hummel-Gesellschaft wurde der Flügel 1829 vom Klavierbauer Friedrich Fuhrmann gefertigt und gilt als typischer Wiener Hammerflügel der späten 1820er Jahre. Ziel dieser Restaurierung sei, die originale Klangwelt des frühen 19. Jahrhunderts wieder erreichbar zu machen. Nach Abschluss der Arbeiten soll das Instrument dann wieder damit Konzerte gespielt werden sollen. Ja, der Weimarer Klavierprofessor Thomas Steinhöfel, der bezeichnete den Flügel als bedeutendes Zeugnis der Musikgeschichte.
0: Unbedingt. Und du hast einen Tipp für eine literarische Mittagspause. Was genau ist das?
2: Genau, und die beginnt schon in 2 Stunden. Es ist also wirklich was für Kurzentschlossene. In der Reihe Lunchpaket Literatur am Mittag lädt die Stadt Potsdam und auch die Landesbibliothek zu dieser besonderen Lesung ein. In Kooperation mit dem Hans-Otto-Theater gibt es diese Lesung. Heute liest die Schauspielerin Franziska Melzer aus Spazieren in Berlin von Franz Hessel.
0: Kann ich mal kurz dazwischen gehen? Jetzt weiß ich, was du meinst. Ich war da auch schon. Dieses Lunchpaket ist göttlich. Man kriegt ja da auch was zu essen und so. Und es kostet, glaube ich, nur 5 €, oder?
2: Ja, man kann sich da in der Kantine wohl irgendwie was kaufen. Nee,
0: dort ist ein Café davor, richtig. Und dann geht man in diesen kleinen Raum und dann ist unter anderem auch diese Lesung. Genau, jetzt geht es aber um dieses Buch Spazieren in Berlin von Frank Hessel.
2: Genau, das ist aus dem Jahr 1929. Als aufmerksamer Beobachter mit sozialem Blick, da schlendert der Literat Hessel durch das Berlin der 20er Jahre, durch Straßen, über Plätze, besucht den Ostteil der Stadt mit seinen Hinterhöfen und Markthallen, auch den Westteil mit seinen Nachtcafés und Amüsiertempeln. Und in der Reihe Lunchpaket, du sagst es, Literatur am Mittag, da lädt die Stadt und die Landesbibliothek Potsdam zu dieser besonderen Lesung ein. Heute 12.30 Uhr, Eintritt ist übrigens frei.
0: Ach echt?
2: Die Adresse am Kanal 47 in Potsdam, das ist am Platz der Einheit.
0: Und noch ein Hinweis von mir zu diesem Buch. In unserer Reihe Meisterwerke aus Berlin und Brandenburg haben wir Spazieren in Berlin auch vorgestellt. Das ist nachzuhören unter radio3.de. Danke, Lukas.
2: Gerne.
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0: Puccinis Romanze Storiella d'amore ist irgendwie immer schön, auch wenn sie von Klarinett und Orchester gespielt wird. In diesem Fall von Sharon Kamm und dem Württembergischen Kammerorchester Heilbronn. Ja, das spielt am 12. Juni übrigens in Berlin. Piazzolla Reloaded heißt das Programm in der Philharmonie. Dafür habe ich sogar Radio 3 Karten. Aber die gibt's erst später, irgendwann in der Stunde, in der 12 Uhr Stunde, sag ich mal. Denn jetzt um 10.40 Uhr kommt doch das heutige musikalische Kalenderblatt. Da geht's um eine Brauerei-Soiree in Weimar. Die hat Franz Liszt veranstaltet. Elgin Heuerding weiß mehr.
1: Weimar, 10. Juni 1853. Passt Bier überhaupt zu ihm? Denkt man bei Franz Liszt nicht eher an einen kunstvoll kredenzten schweren Rotwein oder an ein Glas prickelnden Champagner? Das ist gut vorstellbar, aber Bier? Bei einem Künstler, der aus dem ungarischen Teil der Donaumonarchie stammt, in Frankreich aber seine Heimat fand? Dennoch, am 10. Juni 1853 gibt Franz Liszt in Weimar, wo er inzwischen lebt und arbeitet, eine Brauerei-Soiree. Davon berichtet einer der Besucher, ein junger amerikanischer Musiker namens William Mason, der einige Monate bei Liszt lebt.
2: War bei Liszt auf einer Brauerei-Soiree. Das Bier wurde Liszt von Bruckners Vater zur Verfügung gestellt, der in München eine große Brauerei besitzt.
1: Bruckner heißt mit Vornamen Dürnüss. Der junge Pianist hatte Liszt vorgespielt und wurde von diesem gefördert. Bruckner zog schließlich für mehrere Jahre nach Weimar. Dort lernte er nicht nur von Liszt, sondern versorgte seinen Lehrer offenbar mit Stoff für solche Feierlichkeiten wie die Brauerei-Soiree. Veranstaltet wurde die in der Altenburg, die etwas außerhalb von Weimar liegt. Hier war Liszt zu Hause. Diese Brauerei-Soiree war beileibe nicht seine einzige. Häufig lud sich der weitgereiste Klavierstar Gäste, um vor seinem Publikum zu musizieren. William Mason notierte mit.
2: Er war bestens in Form und spielte göttlich.

0: Liszt wusste seine vielen Gäste zu unterhalten. Das Bier war dabei wohl eher für die Zuhörer gedacht als für ihn selbst. Als William Mason nach Amerika zurückgekehrt war, hier wurde Mason einer der ersten Klaviervirtuosen, erkundigte sich Liszt brieflich nach Masons Vorliebe für Cognac und empfahl ihm das, was Musiker sowieso können müssen, Maß halten.
1: Ja, nicht nur Musiker. Jedenfalls heute vor 163 Jahren hat Franz Liszt in Weimar eine Brauerei-Soiree veranstaltet. Der Komponist Paul Büttner, der konnte da nicht dabei gewesen sein, der ist erst knapp 20 Jahre später geboren worden. Hier ist Musik von ihm.

Das war das Brandenburgische Staatsorchester Frankfurt, geleitet von Jörg-Peter Weigle, mit Musik von Paul Büttner, Spätromantik, der zweite Satz aus seiner Sinfonie Nummer 2. Das Brandenburgische Staatsorchester ist in dieser Woche live zu erleben. Am Freitag wird es sein 10. philharmonisches Konzert in den Messehallen Frankfurt-Oder spielen. Das ist der 12. Juni. Sebastian Weigle wird ein Programm dirigieren mit Rachmaninows dritten Klavierkonzert. Da ist dann auch Alexander Krichel am Start, Rimsky-Korsakows dritter Sinfonie und Alissa Firsovas Bergens Bonfire. Firsova ist eine russisch-britische Pianistin, Dirigentin ist sie auch und eben Komponistin. Bergens Lagerfeuer, das ist Musik inspiriert von einem apokalyptischen Traum und Ragnarök, das ist altnordisch für Schicksal der Götter. Gibt auch ein Fantasy-Drama. Ja, Beginn ist um 19.30 Uhr, die Konzerteinführung um 19 Uhr in den Messehallen Frankfurt-Oder mit dem Brandenburgischen Staatsorchester. Da können wir uns alle drauf freuen. Und jetzt tanzen für uns Khatchatoyans Rosenmädchen hier auf Radio 3.

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2: Der Untersuchungsausschuss zur rechtsextremistischen Anschlagsserie in Berlin-Neukölln hat seinen Abschlussbericht vorgelegt. Darin heißt es, dass es vor allem bei Polizei und Staatsanwaltschaft Defizite gab, sowohl in den Strukturen als auch bei der personellen und technischen Ausstattung. Kritik von Opfern der Anschläge sei teils nicht ausreichend gehört worden. Der Ausschuss fordert unter anderem mehr Informationsaustausch zwischen den Sicherheitsbehörden. In Neukölln waren zwischen 2016 und 2019 mindestens 70 rechtsextreme Angriffe verübt worden. Sie richteten sich gegen Büros von Politikern und Häuser von Menschen, die sich gegen Rechtsextremismus positioniert hatten. Vor dem Spitzentreffen im Kanzleramt zur Reformpolitik warnen Sozialverbände vor Einschnitten, die in die falsche Richtung gehen. Viele Menschen seien schon jetzt an der Belastungsgrenze, sagte die Präsidentin des Sozialverbands VdK Bentele im ZDF. Statt Rentner oder die arbeitende Mitte stärker in die Pflicht zu nehmen, müsse man das Geld bei Vermögenden und Gutverdienern holen.
3: An den reichen Steuersatz muss man unbedingt ran und beispielsweise bei den Menschen, die doch ganz gut verdienen, kann man sich jetzt überlegen, ob man die Beitragsbemessungsgrenze für die Sozialversicherungssysteme anhebt. Also zum Beispiel in der Krankenversicherung eben die Beitragsbemessungsgrenze auf den Wert der Rentenversicherung anheben, dauerhaft. Das ist schon, finde ich, auch eine gute Möglichkeit, um hier gerechter zu finanzieren.
2: Die Präsidentin des Sozialverbands VdK, Verena Bentele. Die Spitzen der Koalition kommen heute Abend mit Vertretern von Wirtschaft und Gewerkschaften zusammen. Sie wollen über Reformen unter anderem in den Bereichen Soziales und Steuern sprechen. In Berlin bleiben heute wahrscheinlich viele Arztpraxen geschlossen. Die Kassenärztliche Vereinigung hat einen Aktionstag ausgerufen, um gegen Sparpläne der Bundesregierung zu protestieren. Christina Torge, RBB 24.
4: Nach Angaben der Kassenärztlichen Vereinigung KV haben sich in Berlin mehr als 2000 Mitglieder zu dem Aktionstag angemeldet. Es wird unter anderem erwartet, dass vor allem ein Großteil der Kinder- und Jugendpraxen nicht öffnen wird. Für dringende Fälle verweist die KV auf den Notdienst unter anderem bei Vivantes, im Sana-Klinikum Lichtenberg sowie den DRK-Kliniken Westend. Mit dem Sparpaket der Bundesregierung sollen die gesetzlichen Krankenkassen im kommenden Jahr um 16,3 Milliarden Euro entlastet werden. Dabei soll es auch bei den Arztpraxen einen Ausgabendeckel geben.
2: Der SPD-Verteidigungspolitiker Schmidt hat es begrüßt, dass mehrere Rüstungs- und Luftfahrtunternehmen einen europäischen Kampfjet bauen wollen. Nach dem Aus des gemeinsamen deutsch-französischen Projekts FCAS sei das eine wichtige Initiative der deutschen Industrie, sagte er im RBB 24 Inforadio. Zudem könne viel der bisherigen Forschung und Entwicklung in ein künftiges Kampfjet-Projekt einfließen. Gestern hatte ein Bündnis aus 8 Firmen bekannt gegeben, weiter an einem europäischen Kampfjet arbeiten zu wollen. Eine entsprechende Vereinbarung soll heute im Rahmen der internationalen Luft- und Raumfahrtmesse ILA unterschrieben werden. Die ILA in Schönefeld wird am Nachmittag von Bundeskanzler Merz eröffnet. In Schönefeld gibt es zurzeit Verkehrsbehinderungen rund um die ILA. Wie ein Polizeisprecher dem RBB bestätigte, haben sich 4 Personen gegen 9 Uhr auf einer der Zufahrtsstraßen festgeklebt. Betroffen ist der Wiesenweg, der von der B96A abgeht und zum Messegelände führt. Die Straße kann erst wieder freigegeben werden, wenn alle Beteiligten von der Straße entfernt wurden. Es handelt sich um eine Gruppe, die sich gegen Waffenlieferungen an Israel wendet. Die USA und der Iran haben sich in der Nacht wieder gegenseitig angegriffen. Am frühen Morgen erklärte das amerikanische Regionalkommando den Einsatz für beendet. Ob auch der Iran es bei begrenzten Angriffen belässt, ist nicht klar. In der Nacht hatten zunächst amerikanische Streitkräfte iranische Stellungen in der Nähe der Straße von Hormuz attackiert. Das Regionalkommando sprach von einer Antwort auf den Absturz eines amerikanischen Militärhubschraubers, für den Washington Teheran verantwortlich macht. Der Iran reagierte mit Attacken auf US-Stützpunkte in der Golfregion. Laut Staatsmedien wurden US-Basen in Jordanien, Kuwait und Bahrain beschossen. Soweit die Nachrichten. Weitere Meldungen aus Berlin und Brandenburg auf rbb24.de. Das Wetter. Heute mehr Wolken als Sonne im Tagesverlauf. In der Prignitz und in Richtung Oder und Neiße Schauer und einzelne Gewitter bei Höchstwerten zwischen 19 und 22 Grad. Aktuell in Berlin-Treptow und Steglitz 19 Grad, in Potsdam 18 und Perleberg 16 Grad. Morgen ein Wechsel aus Sonne und Wolken. Immer wieder Schauer und einzelne Gewitter bis 19 Grad. Die Zeit 11.05 Uhr.
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5: Jetzt steigt bei uns ein Phönix auf. Einer, der eine Menge mit Antonio Vivaldi zu tun hat, aber auch mit der traumhaft schön singenden Klarinette von Martin Fröst. Dann etwas später. Kleinen Moment dauert's.

Martin Fröst war Solist im La Fenice Konzert von Antonio Vivaldi. Das war das Adagio für Klarinette und Orchester, also das Concerto Köln noch dazu in der Klassik bis 2. Im Mai 2014, da haben wir doch in der Philharmonie Berlin Smetanas Moldau aufgenommen. Wie gut, dass man diese Aufnahme mit den Berliner Philharmonikern geleitet von Krzysztof Urbanski immer noch hören kann. Leise sprudelnd beginnt's bei den beiden kleinen Quellen, bis es dann breitströmend weitergeht. Die Musik folgt der Moldau durch Böhmen bis nach Prag.

0: Eine Radio-3-Aufnahme. Ja, und wer nach dieser musikalischen Flussfahrt auf Bergisch Smetanas Moldau mit den Berliner Philharmonikern jetzt selbst aufs Wasser möchte und das angekündigte Wetter nicht scheut, am Wochenende könnte man ja auch in Berlin, Brandenburg auf die vielen, vielen Flüsse und Seen, sei es die Spree, die Havel, der Heilige See, ach, Sie kennen das alles. Möglichkeiten gibt's viele, mit Ausflugsschiff, Hausboot oder kleine Dampferfahrt gefällig. Es ist 11.24 Uhr, kurz vor 11:30.
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2: der bayerische Schriftsteller und Regisseur Herbert Achternbusch.
3: Nix ist besser als gar nix.

0: Das war Christian Zacharias am Klavier für Mozart. Wolfgang Amadeus Klavierkonzert Nummer 14. Also das war jetzt nur der dritte Satz, auch mit dem Orchestre de Chambre de Lausanne unter der Leitung des Pianisten.
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0: Um 11.30 Uhr mit Imke Krebs. Das Staatstheater Cottbus, das hat gestern seine Pläne für die kommende Saison vorgestellt. Und?
2: Das Spielzeitmotto heißt Horizonte und zieht sich natürlich durch das ganze Jahr. 17 Premieren in den Sparten Schauspiel, Musik, Theater und Ballett sind geplant. 8 philharmonische Konzerte stehen auf dem Programm und viele Sonder-, Kammer- und Familienkonzerte. Und mit völlig neuen Formaten will der neue Intendant in Cottbus, Berthold Schneider, das Staatstheater Cottbus an viele Orte der Stadt bringen und damit präsenter machen, näher zu den Leuten rücken. Und das ist schon an dem Titel eines Projektes abzulesen. Das heißt Spielstätte Stadt. Und da hat der Intendant Berthold Schneider wirklich außergewöhnliche Aktionen angekündigt.
3: Und zwar tauchen wir mit einem Kettenkarussell an verschiedenen Orten auf und dort wird Theater gespielt mit diesem Karussell. Das ist das Erste, was Sie in dieser Intendanz erleben werden. Wir werden Produktionen machen, die sowohl in der Kammerbühne stattfinden werden, als auch mobil auf einem Anhänger aufgebaut an verschiedenen Orten der Stadt stattfinden können. Wir werden Hebebühnenkonzerte machen, wo unsere Orchestermitglieder vor Balkonen, vor Hausfassaden spielen werden.
0: Klingt gut.
2: Klingt super interessant. Also das Gespräch mit Berthold Schneider, dem Intendanten des Cottbuser Staatstheaters, findet man auf radio3.de. Am 26. September dieses Jahres gibt's die offizielle Eröffnungspremiere Romeo und Julia. Und darin sind alle 4 Sparten des Theaters beteiligt. Oper, Konzert, Theater und Ballett. Ich finde das eine schöne Idee für die Eröffnung der neuen Spielzeit im September, dass sich alle 4 Sparten
0: total
2: auf einmal
0: schön
2: vorstehen.
0: Idee. Klingt auch ganz groß, ja. Welche Internetvideos und Memes haben es verdient, für immer im Gedächtnis zu bleiben? Darüber macht sich das britische Filminstitut Gedanken.
2: Die Kultureinrichtung hat in den vergangenen Wochen mehr als 400 Online-Videos aus 30 Jahren in ein neu angelegtes Archiv aufgenommen. In dem sollen die einst viral gegangenen Inhalte für künftige Generationen bewahrt werden. Der Kurator des British Film Institute, Will Swinburne, würdigte die fast schon beängstigende Fähigkeit der Videos, so hat er es selbst gesagt, so viel vom modernen Leben zu dokumentieren. Die Clips reichen von 11 Sekunden bis hin zu einem wochenlangen Livestream. Besonders bekannt wurde, auch außerhalb Großbritanniens übrigens, das Video Charlie Bit My Finger, in dem ein Säugling seinen Bruder beißt. Das erreichte bisher 900 Millionen Views auf YouTube. Und nun gibt es für eine Auswahl solcher Videos mit besonders vielen Klicks also ein eigenes Archiv im British Film Institute in London.
0: Okay. Und nun empfiehlst du noch eine literarische Mittagspause für diejenigen, die es nicht allzu weit zur Potsdamer Stadtbibliothek haben.
2: Dort findet nämlich schon in einer Stunde, also 12.30 Uhr, eine Lesung statt in Kooperation mit dem Hans-Otto-Theater Potsdam. Die Schauspielerin Franziska Melzer liest aus dem Buch Spazieren in Berlin von Franz Hessel. Die Erstausgabe ist 1929 erschienen. Als aufmerksamer Beobachter, auch mit sozialem Blick, schlendert der Literat Hessel durch das Berlin der 1920er Jahre, durch Straßen und über Plätze. Er besucht den Ortsteil der Stadt mit seinen Hinterhöfen und Markthallen, auch den Westen mit seinen Nachtcafés und Amüsiertempeln. Und er macht dabei Entdeckungen, deren Reiz sich wirklich bis in unsere Tage vermittelt. Der Autor Franz Hessel, Jahrgang 1880, der wurde in Stettin geboren und lebte und arbeitete in Berlin als Schriftsteller, Übersetzer und Lektor. Die Neuauflage des Buches Spazieren in Berlin von Franz Hessel wurde von unserem verstorbenen Kollegen Moritz Reininghaus betreut. In etwa einer Stunde, also 12.30 Uhr, wird daraus gelesen in der Stadtbibliothek Potsdam. Der Eintritt ist frei. Und auf radio3.de findet man in der Rubrik Meisterwerke einen Beitrag dazu, in dem dieses Buch vorgestellt wird.
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0: Da hat er uns mal wieder die Fröhlichkeit gebracht, der Jupiter. Diese Radio-3-Aufnahme von Gustav Holsts Planetenmusik, die ist mit dem Deutschen Symphonieorchester Berlin entstanden. Die Leitung hatte damals, 2011 war das, im Februar, Hannu Lintu, ein finnischer Dirigent. Ist eine Radio-3-Aufnahme gewesen. Jetzt am Sonntag gibt's die Planeten übrigens nochmal live in der Berliner Philharmonie, dann mit Adam Hickox am Pult des DSO. Da steht noch eine Menge mehr auf dem Programm. Um 20 Uhr geht's los. Beyond Words, das ist doch unser Album der Woche hier auf Radio 3. Das hat der Pianist Johannes Obermeier ganz Felix Mendelssohn-Bartholdy gewidmet. Der Titel passt gut. Es geht um Musik jenseits der Sprache, um seine Klavier-Solo-Musik, die gar nicht so bekannt ist. Obermeier bringt dafür die Perspektiven des Pianisten, des Komponisten und des Kammermusikers mit. Das kommt auch dem Kernstück des Albums, den Variations sérieuses, zugute. Mendelssohn stellt sich darin bewusst gegen die damals beliebten virtuosen Bravour-Variationen. Und übrigens,
1: also ich glaube, gerade in einer Zeit, wo wir so reizüberflutet sind, ist das eigentlich die perfekte Musik, alle Reize zu reduzieren, egal ob man das jetzt selber spielt oder einfach nur anhört.

Das waren Felix Mendelssohn Bartholdys Variation Sérieux. Wann hört man die schon mal? Dank des neuen Albums von Johannes Obermeier ist das möglich. Beyond Words heißt das. Es ist unser Album der Woche auf Radio 3. 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Dass man es da auch gewinnen kann, das wissen Sie vielleicht schon. radio3.de. Bohuslav Martinů hat 6 Sinfonien geschrieben, die sind jetzt neu aufgenommen worden und wie das ausgegangen ist, das erfahren wir gleich, also kurz nach 12 von unserem gnadenlosen Musikkritiker Kailus Kaiser hier in der Klassik bis 2. Das ist Musik von William Herschel, was fröhlich-sinfonisches.

0: ein Zickzack-Gebäude aus Titanzink mit gebrochenen Ebenen und Betonschächten. Es erinnert und erzählt durch seine schiere Form vom Zivilisationsbruch des Holocaust. Ein ikonischer Bau. Das Jüdische Museum bezog ihn vor 25 Jahren. Architekt Daniel Liebeskind wurde damit weltberühmt. Jetzt wird er 80. Beides würdigt und feiert das Jüdische Museum mit einer Ausstellung. Zeichnungen, Modelle, Texte laden ein, sich intensiv mit dem Bau und dem Entwurf zu beschäftigen und auszuloten, wie der Architekt insbesondere aus der jüdischen Berliner Kulturgeschichte schöpfte. Between the Lines. Daniel Liebeskind und das Jüdische Museum Berlin. Im Jüdischen Museum Berlin. 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
2: Der Berliner Untersuchungsausschuss zur rechtsextremistischen Anschlagsserie in Neukölln hat seinen Abschlussbericht vorgelegt. Er kommt zu dem Schluss, dass es bei der Aufklärung Probleme gab und empfiehlt konkrete Verbesserungen. Sabine Müller, RBB 24 Landespolitik.
3: Defizite erwähnt der Bericht vor allem bei Polizei und Staatsanwaltschaft, sowohl in Strukturen als auch bei der personellen und technischen Ausstattung. Kritik von Opfern der Anschläge sei teils nicht ausreichend gehört worden. Anhaltspunkte für eine bewusste Verzögerung der Ermittlungen sieht der Ausschuss aber nicht. Lobend wird erwähnt, dass bereits Verbesserungen umgesetzt wurden. Darüber hinaus fordert der Ausschuss unter anderem mehr Informationsaustausch zwischen den Sicherheitsbehörden. Gefahrenabwehr müsse immer Vorrang haben. Zusätzlich zum Bericht legen Grüne und Linke sowie AfD ihre Sicht der Dinge in zwei Sondervoten dar. Während die AfD die Sicherheitsbehörden umfassend entlastet sieht, bekräftigen Grüne und Linke ihre Kritik vor allem an Polizei und Verfassungsschutz.
2: CDU-Generalsekretär Linnemann stimmt die Sozialpartner vor dem Treffen im Kanzleramt auf schwierige Entscheidungen ein. Linnemann sagte bei NTV, die Wirtschaft müsse wieder ins Laufen kommen und wettbewerbsfähig werden. Über die dazu nötigen Entscheidungen der Politik würden weder Gewerkschaften noch Arbeitgeberverbände jubeln. Der CDU-Politiker nannte insbesondere die Bereiche Steuern, Energie und Bürokratie. Die Spitzen der schwarz-roten Koalition treffen sich am Abend mit Vorsitzenden der Arbeitgeberverbände und Gewerkschaften im Kanzleramt. Der SPD-Verteidigungspolitiker Schmidt hat es begrüßt, dass mehrere Rüstungs- und Luftfahrtunternehmen einen europäischen Kampfjet bauen wollen. Nach dem Aus des gemeinsamen deutsch-französischen Projekts FCAS sei das eine wichtige Initiative der deutschen Industrie, sagte er im RBB 24 Inforadio. Zudem könne viel der bisherigen Forschung und Entwicklung in ein künftiges Kampfjet-Projekt einfließen. Gestern hatte ein Bündnis aus 8 Firmen bekannt gegeben, weiter an einem europäischen Kampfjet arbeiten zu wollen. Eine entsprechende Vereinbarung soll heute im Rahmen der Internationalen Luft- und Raumfahrtmesse ILA unterschrieben werden. Die ILA in Schönefeld wird am Nachmittag von Bundeskanzler Merz eröffnet. In Schönefeld haben Demonstranten am Vormittag Zufahrtsstraßen rund um die ILA blockiert. Es kam deshalb zu massiven Verkehrsbehinderungen bei der Anfahrt zur Messe. Wie die Polizei dem RBB bestätigte, haben sich insgesamt 7 Personen auf 2 Straßen festgeklebt, die zum ILA-Gelände führen. Inzwischen seien die Straßen wieder frei. Insgesamt 9 an der Aktion beteiligten Personen seien in Gewahrsam genommen worden. Sie erhielten außerdem für die Zeit der ILA Hausverbot. Hinter dem Protest steht eine Gruppe, die sich gegen Waffenlieferungen an Israel wendet. Das US-Militär hat in der Nacht Ziele im Iran angegriffen. Nach Angaben des zuständigen Regionalkommandos wurden Flugabwehrstellungen und Radaranlagen beschossen. Laut US-Präsident Trump handelt es sich um Vergeltung für einen Angriff auf einen US-Kampfhubschrauber. Die Ursache für dessen Absturz ist allerdings noch nicht geklärt. Der Iran hat auf die US-Angriffe in der Nacht reagiert und US-Stützpunkte in mehreren arabischen Staaten beschossen. Unser Korrespondent für die Region, Moritz Behrendt.
4: Die jordanische Armee teilte mit, sie habe 5 Raketen abgeschossen, die auf die Luftwaffenbasis Al-Asraq abgeschossen worden seien. Trümmerteile seien auf jordanischem Boden niedergegangen, es habe jedoch keine Schäden und keine Verletzten gegeben. Raketenalarm gab es auch in Bahrain und Kuwait. Fast alle Drohnen und Raketen seien erfolgreich abgewehrt worden, teilte das US-Militär mit. Es gebe bislang keine Hinweise auf Schäden oder Verletzte auf den US-Basen, hieß es in einer ersten Einschätzung.
2: Die meisten der neu gebauten Häuser in Deutschland werden mit Wärmepumpen beheizt. Wie das Statistische Bundesamt mitgeteilt hat, werden in knapp 74% der rund 59.000 Wohngebäude, die im vergangenen Jahr fertiggestellt wurden, hauptsächlich klimafreundliche Wärmepumpen genutzt. Bei Häusern, die in Planung sind, werde sogar in 87% der Fälle auf die Wärmepumpe gesetzt. Das betrifft laut Statistikamt vor allem Ein- und Zweifamilienhäuser. Der Anteil von Wärmepumpen im Neubau habe sich damit binnen 10 Jahren mehr als verdoppelt. Soweit die Nachrichten. Weitere Meldungen aus Berlin und Brandenburg auf rbb24.de. Das Wetter. Heute mehr Wolken als Sonne. Im Tagesverlauf in der Prignitz und in Richtung Oder und Neiße Schauer und einzelne Gewitter. Bei Höchstwerten zwischen 19 und 22 Grad. Aktuell in Berlin-Spandau und Steglitz 20 Grad, in Cottbus 20 und Grünow 17 Grad. Morgen ein Wechsel aus Sonne und Wolken. Immer wieder Schauer und einzelne Gewitter bis 19 Grad. Die Zeit 12.05 Uhr.
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5: Die folgende Musik, das ist Franz Schuberts dritte, die steht von morgen bis Samstag in der Philharmonie Berlin auf dem Programm, dann unter der Leitung von Franz Welser-Möst. Bei unserer Aufnahme ist jetzt Lorin Marcel am Pult. Philharmoniker.

0: Diesen Franz Schubert haben wir den Berliner Philharmonikern zu verdanken. Geleitet von Lorine Mazel haben sie seine Sinfonie Nummer 3 aufgenommen. Das war der vierte Satz. 18 war der Komponist, als er das geschrieben hat. Mensch Kai, was haben wir mit 18 so gemacht? Sowas
1: oh
0: nicht. Kai Niskayser hat uns eine neue Aufnahme mitgebracht. Auf 3 CDs sind sämtliche 6 Sinfonien des böhmischen Komponisten Bohuslav Martinů neu erschienen. Mit den Bamberger Symphonikern unter ihrem Chefdirigenten Jakob Ruscher. Der war doch gerade in Berlin in der Philharmonie.
1: Mhm, letzte Woche.
0: Ja. Martinů wird im Allgemeinen der Stilrichtung des Neoklassizismus zugeordnet, ein bisschen ähnlich wie Strauss.

0: Er hat davor schon die Solokonzerte von Martinu dort eingespielt, also das heißt Klavier, Violine, Cello, sehr prominent mit Frank-Peter Zimmermann und so. Ich muss sagen, dieser Zyklus ist ein Wurf und es handelt sich auch um das größte Projekt, das Ruscha bisher bei der Deutschen Grammophon gemacht hat.
1: Ein Wurf? Echt? Warum?
0: Da machen wir uns selbst ein Bild. Ich würde sagen, weil das die Werke hier anders als sonst in den allermeisten Fällen nicht modernistisch daherkommen, sondern sozusagen die böhmisch Herkunft, das tonmalerische Erbe eines weichen Farbenspiels betonen. Ganz toll.

0: Ganz toll, hast du gesagt. Was haben wir da gehört?
1: Also Martinu-Aufnahmen, die geben sich meistenteils immer sehr hart und strukturbetont, also eben um die Modernität dieses Komponisten herauszustellen. Und diese hier ist nicht so. Die Klanggebung der Bamberger Symphoniker, so wie wir das da gerade gehört haben, ist sehr soft, zugleich unerhört frisch und nicht zu warm. Sie glitzert. Das erinnert an Dvorak und an Josef Suk. Suk war der Lehrer von Martinu. Und zwar mehr als an andere Komponisten, die sonst von dem Paul Sacher, dem Mäzen von Martinu, unterstützt wurden. Also Martinu war dann eine Ausnahme auch. Er ist auch ein Nachzügler. Es ist die Klanglichkeit des 19. Jahrhunderts in Formen des 20. Jahrhunderts. Und dafür findet Ruscha eine unglaubliche Fülle von tollen Farben und feinsten Farben.
0: Martinu stammt ja aus Polička, das liegt auf halber Strecke zwischen Prag und Olmütz. Er ist dann 1923 nach Paris gegangen, auch nicht mehr zurückgekommen. 1959 ist er in der Schweiz gestorben, nach langen Jahren des Exils. Bildet sich dieses Exil in seinen Werken ab?
1: Ja, ganz eindeutig. Und zwar gerade, so lernt man aus diesen Aufnahmen, in der Rückbesinnung auf die Klangwelten seiner böhmischen Ursprünge, aber auch übrigens des Ortes seines Exils. In Paris war er angekommen, um nochmal, da war er schon Mitte 30, bei Albert Roussel in die Lehre zu gehen und nochmal zu studieren. Und das hört man diesen Werken, so wie sie hier dirigiert wird, an. Also so eine französische Klangsinnlichkeit, das Farbspiel von Roussel, das trägt Ruscha hier ein in diese Werke, ist sehr richtig. Nach der Besetzung Frankreichs ist er dann geflohen über Lissabon 1940/41 in die USA, wie du gesagt hast, hat in Princeton und New York unterrichtet und als er 1959 in der Schweiz starb, war er amerikanischer Staatsbürger. Diese Symphonien sind sämtlich in dem Exil entstanden und alle Rückbesinnungen eines Heimatlosen, zumindest auch unsentimental, aber immer noch sehr schönheitstrunken.

0: Ja, ein bisschen düster. Das war das Anfang des Largo aus der dritten Sinfonie von Bohuslav Martinů. Es gibt ja sechs. Jetzt innerhalb dieser sechs Sinfonien, wie ist die Entwicklung dieses Komponisten da zu bemerken?
1: Ja, also das sind alles Exilwerke von 1942 bis 1953 komponiert. Die werden immer freier. Und Martinů befreit sich immer mehr von irgendwelchen vorgegebenen Schemata. Diese dritte hier, 1944, ist, wie du gesagt hast, düsterer und abstrakter als die anderen. Aber einiges ist erstaunlich, wie ästhetisch in diesen Jahren, in 40er Jahren, Martinů immer noch bleibt. Der bleibt eigentlich immer noch Romantiker und bleibt ja auch tonal. Ähnlich wie, sagen wir mal, ein Vierteljahrhundert früher Carl Nielsen, um mal ein Beispiel zu nennen, das zeigt, wie dicht die Gegensätze hier beieinander sind. Oder auch 20 Jahre älter ist Zemlinsky, das ist auch ein bisschen.

0: ähnlich. Das ist eine traditionsverbundene Moderne und durch das Exil wird es bei Martinu scheinbar noch beflügelt.
1: Die Bamberger Symphoniker spielen, die haben in ihrer Entstehungsgeschichte ja ihrerseits historische Beziehungen zu Prag. Zeigt sich das ein bisschen aus?
0: Ja, und das ist auch das, ich würde sagen, das ist das eigentliche und geheime Pfund und der Erfolgsgrund dieser Aufnahme, denn die Bamberger Symphoniker, das ist 1946 gegründet, darin sind eben Musiker des Deutschen Philharmonischen Orchesters Prag aufgenommen worden und darüber hinaus Vertriebene aus Böhmen, Mähren und dem Sudetenland. Das war eigentlich ein Exilorchester in Bamberg im Kern und genau daher kommt auch das musikalische Profil, das sie hatten. Das ist also identisch mit dem, was Martinu abzubilden versucht. Sie hatten sogar denselben Chefdirigenten damals in Prag wie in Bamberg, nämlich Josef Kalbert. Dass es Ruscha gelingt, an diese Geschichte anzuknüpfen, das beschreibt eigentlich den kleinen Geniestreich dieser Aufnahme, denn er setzt sich zugleich mit der Geschichte seines Orchesters auseinander und das immer fruchtbar.

0: Ja, und das war jetzt was aus der ersten. Sag mal, Kai, gegen welche Konkurrenzaufnahmen hat sich diese Gesamtaufnahme eigentlich zu behaupten?
1: Also es gibt etliche Gesamtzyklen dieser 6 Symphonien, zuletzt vor 9 Jahren, das haben wir auch besprochen damals von Cornelius Meister mit dem RSO Wien. Einige entstanden mit den richtigen Dirigenten, aber am falschen Ort, zum Beispiel von Jerzy Bieloch-Lawek in London oder am richtigen Ort, wie bei Wladimir Walek, aber mit dem Prager Rundfunk-Symphonieorchester statt mit der noch wesentlich besseren tschechischen Philharmonie. Vollgültig und vollkommen idiomatisch ist eigentlich nur der alte Zyklus mit Václav Neumann und der tschechischen Philharmonie in den 70er Jahren war das. Der ist ähnlich weich, auch ähnlich glitzernd, sogar mehr noch, aber er ist aufnahmetechnisch leicht veraltet und außerdem war Neumann auch kein Temperamentsbündel. Also da merkt man bei Ruscha doch mehr jugendlichen restjugendlichen Elan, sagen wir so. Und deswegen ist auch dieser Zyklus hier vorbildlich aufgenommen der beste.
0: Jakob Ruscha ist schon seit 10 Jahren Chef in Bamberg. Wird er da bleiben? Weißt du das?
1: Ja, bis 2029. Ob er noch länger bleibt, muss man abwarten, denn er ist seit letztem Jahr auch noch Chef am Londoner Covent Garden und damit sehr hoch gestiegen. Er wird 45 Jahre alt in diesem Jahr, ist einer der besten jüngeren Dirigenten des böhmisch-mährischen Repertoires. Ich würde sagen, mehr des symphonischen Repertoires als der Oper. Und von daher können die Bamberger von Glück sagen, ihn so lange zu behalten, wie sie können.

0: Ist ja fast orientalisch. So, das war jetzt noch was aus der letzten, aus der sechsten. Und Kai, so insgesamt, was meinst du?
1: Also wie gesagt, es ist der beste Zyklus dieser Werke mit untrüglichem Konzept und einem untrüglichen Klangprofil, nämlich weich und glitzerig im Sinne der Tradition der Tondichtungen von Dvořák bis Smetana. Also das heißt eher ein retrospektiver Martinů, aber von den Bamberger Symphonikern mit unglaublicher Farbpalette aufgefächert. Wie toll dieses Orchester beieinander ist, ganz großartig.
0: Was hören wir noch?
1: Wir kehren zurück zur zweiten vom Anfang, und zwar Poco Allegro, der dritte Satz.
0: Danke, Kai.
1: Danke.

Für die 6 Symphonien von Bohuslav Martinů haben sich schon etliche Dirigenten eingesetzt. Hier war es Jakob Ruscha mit seinen Bamberger Symphonikern. Im Übrigen für Kaius Kaiser die beste Aufnahme von allen. Auf 3 CDs ist die bei der Deutschen Grammophon erschienen. Eben war es der 3. Satz aus der Symphonie Nummer 2. Die sehr wohlwollende Besprechung des Ganzen, die können Sie sich gern unter radio3.de nochmal anhören. Ein Jahr lang. Immer wieder.

0: Hanna Kotkova war die Solistin und zusammen mit dem Orchestra della Svizzera Italiana hat sie Musik von Joseph de Boulogne de Saint-Georges aufgenommen. Das war der dritte Satz aus seinem Violinkonzert D-Dur und jetzt hat Imke Griebsch wieder Kulturmeldungen für uns.
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0: Das Berliner Theater Ost, das soll im kommenden Jahr saniert werden.
2: Die Spielstätte befindet sich in Berlin-Adlershof und die ist stark sanierungsbedürftig. Kommendes Jahr soll mit der Sanierung begonnen werden und 2,5 Jahre sind dafür anberaumt. Das Theater hatte den Vorschlag gemacht, die Sanierung zu übernehmen und so das Theater auch während der Bauzeit weiter zu betreiben. Das hat die Senatsverwaltung allerdings abgelehnt. Das Theater soll also ausziehen, denn das sei, Zitat, der sicherste Weg, um das historisch bedeutsame Gebäude, das ostdeutsche Mediengeschichte geschrieben hat, für die Öffentlichkeit zu erhalten. Zitat Ende. So hat es ein Sprecher der Senatsverwaltung gesagt und die Entscheidung damit gegen eine Sanierung bei laufendem Theaterbetrieb begründet. Das Studio 5, also die Spielstätte vom Theater Ost, wurde als Teil des denkmalgeschützten Fernsehzentrums Berlin-Adlershof in den 1950er Jahren errichtet. Und als Theater wird das Gebäude seit 2015 genutzt. Der Mietvertrag mit dem Theater Ost sei laut Senatsverwaltung bereits im vergangenen Jahr durch den Erbbaurechtsnehmer gekündigt worden. Also wer dort vorher nochmal Veranstaltungen besuchen möchte, der hat in dieser und auch in der kommenden Spielzeit dazu noch Gelegenheit. Informationen zu den Veranstaltungen findet man auf der Internetseite theater-ost.de.
0: Der Kirchenmusiker Martin Huss bekommt den Siemerling Sozialpreis 2026.
2: Seit vielen Jahren prägt Martin Huss das sogenannte Posaunenwerk in Mecklenburg-Vorpommern. Im Posaunenwerk, wird auch manchmal Posaunenchorverband genannt, sind die evangelischen Posaunenchöre in einer bestimmten Region oder der Landeskirche organisiert. Das Posaunenwerk ist also der Dachverband. Martin Huss wird dieses Jahr mit diesem Siemerling-Sozialpreis ausgezeichnet, weil er seit mehr als 26 Jahren das Posaunenwerk im Nordosten aufbaue und Menschen für Musik begeistere. Huss fördere den sozialen Zusammenhalt im ländlichen Raum, investiere für seine ehrenamtliche Arbeit viel Zeit und begeistere und animiere Menschen über die Generationen und Regionen hinweg zum Miteinander, nicht nur bei geistlicher Musik. Der Siemerling Sozialpreis 2026 oder überhaupt der Siemerling Sozialpreis, das ist der älteste Sozialpreis in Mecklenburg-Vorpommern. Er ist mit 10.000 Euro dotiert und ehrt über 30 Jahre schon Menschen, die sich besonders um christlich-humanistische, kulturelle oder soziale Werte verdient gemacht haben. Tja, und dieses Jahr ist der Kirchenmusiker Martin Huss der Ausgezeichnete.
0: Gut. In Potsdam beginnen ja in 2 Tagen die Musikfestspiele, Potsdam Sanssouci, und die haben natürlich wieder viele namhafte Musiker und Musikerinnen aus verschiedenen Ländern eingeladen. Du empfiehlst uns gleich mal das Eröffnungskonzert.
2: Das findet ja traditionell in der Friedenskirche im Park Sanssouci statt und steht unter dem Motto Apoll, Gott des Lichtes. Und Licht, so lautet ja auch das Thema des gesamten Festivals 2026. Im Eröffnungskonzert wird das französische Ensemble Correspondance auftreten. Das besteht seit 17 Jahren und ist auf Musik des 17. Jahrhunderts spezialisiert. Über das Konzert dieses Ensembles haben wir gestern und hier im Programm von Radio 3 mit Dorothee Oberlinger gesprochen, der Intendantin der Musikfestspiele Potsdam Sanssouci.
3: Wir starten mit dem Eröffnungskonzert am Freitag auch mit dem Thema der Aufklärung mit dem französischen Les Lumières. Also das ist ja noch schöner, dieses Wort sozusagen, die Lichter der Aufklärung, dem Gedanken, also einem positiven Bild vom Menschen mit Optimismus und dass der Mensch auch verantwortlich ist für sich, sein Leben und auch die Natur und die göttliche Schöpfung.
2: Das Gespräch mit der Intendantin Dorothee Oberlinger kann man auf radio3.de anhören. Beim Eröffnungskonzert wird der Historiker Dominique Bourrel einen Festvortrag halten. In dem erfährt man unter anderem, wie die Aufklärung von Potsdam nach Paris kam. Nein, vielleicht umgekehrt, von Paris nach Potsdam. Auf jeden Fall, was die Aufklärung Potsdam mit Paris verbindet. Das Eröffnungskonzert der Musikfestspiele Potsdam Sanssouci inklusive Festvortrag findet in der Friedenskirche im Park Sanssouci in Potsdam statt. Es beginnt 20 Uhr. Es gibt sogar noch einige Tickets dafür. Die kosten zwischen 28 und 45 Euro.
0: Danke, Imke.
2: Bitte.
1: Abschied, die Endlichkeit der Welt. 4 letzte Lieder. Über 80 Jahre alt war Richard Strauss, als er diese Musik schrieb. Auch Richard Wagner, ein Meister des Klangrauschs. Seinem Opernzyklus Der Ring des Nibelungen komprimierte der Niederländer Henk de Vlieger auf 70 Minuten orchestrales Abenteuer. 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Sopransolistin ist Duanga Mornfu. 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Am Dienstag um 20 Uhr im Konzerthaus Berlin. 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

Da haben gleich mal drei englische Seemannslieder drin gesteckt in diesem kurzen Orchesterstück Sea Songs von Ray Vaughan Williams, aufgenommen vom Brandenburgischen Staatsorchester Frankfurt mit Wind in den Segeln, Hafenluft und Fernweh. 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Nach so viel frischer Seeluft wird's jetzt ein bisschen leiser bei uns mit Alexander Glasunows Reverie. Das ist eine Träumerei für Horn und kleines Orchester.

Marie-Louise Neuenecker war die Hornistin in dieser Träumerei von Alexander Glasunow. Dazu die Bamberger Symphoniker auf Radio 3. 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

William Boyce Musik, gespielt von der Academy of St. Martin in the Fields. Das war eine Sinfonie in B-Dur von ihm, komplett. Es wird bereits geprobt für die neue Uckeroper in der Uckermark. Große Oper in komprimierter und oft so besonderer Fassung, das ist das Konzept. In diesem Jahr ist Faust als Drama für unsere Zeit dran, frei nach Charles Gounod und Johann Wolfgang von Goethe. Dr. Faustus wird hier als moderner Charakter dargestellt, mit dem wir uns durchaus identifizieren können. Kein Wissenschaftler im Elfenbeinturm, eher eine zeitgenössische Existenz, inklusive unter der Oberfläche brodelnder Krise. Es sind ganz sicher wieder wunderbare Musiker und Sängerinnen dafür gefunden worden. Der Intendant Holger Müller-Brandes hat dafür ein außerordentlich gutes Händchen. Premiere ist diesmal in Prenzlau in der Nikolaikirche am 10. Juli. Ja, und dann geht's immer so weiter an verschiedenen Orten bis in den September rein. Ja, das hier ist Musik von Michael Haydn.

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2: Der Untersuchungsausschuss des Berliner Abgeordnetenhauses zur rechtsextremistischen Anschlagsserie in Neukölln hat seinen Abschlussbericht vorgelegt. Darin heißt es, dass unklare Zuständigkeiten und Personalmangel unter anderem zu Defiziten bei den Ermittlungen geführt haben. Der Ausschussvorsitzende Franco von den Grünen sagte, die ausbleibenden Ermittlungserfolge hätten zu einem Vertrauensverlust in die Sicherheitsbehörden geführt. Von der Linken hieß es, der Verfassungsschutz habe als Frühwarnsystem vor Rechtsextremismus versagt. Die AfD warf dagegen Linken und Grünen vor, das Vertrauen in die Sicherheitsbehörden zu zerstören. Der Sozialverband VdK schlägt vor, dass der Staat mehr Geld durch steuerpolitische Maßnahmen einnehmen könnte. Vor dem Treffen von Gewerkschaften und Arbeitgebern im Kanzleramt heute Abend sagte VdK-Präsidentin Bentele im ZDF, die anstehenden Reformen dürften nicht durch Kürzungen im Sozialbereich finanziert werden. Da müsse man eher an die Erbschafts- und Vermögensteuer ran. Die Zukunft des Sozialstaates ist eines der Themen, die heute Abend im Kanzleramt besprochen werden sollen. Daran nehmen Vertreter der Regierungskoalition, der Gewerkschaften und der Arbeitgeberverbände teil. Hauptstadtkorrespondent Chris Berdrow.
3: Arbeitgeber und Gewerkschaften sollen die Gelegenheit bekommen, ihre Positionen zu den Reformplänen der Koalition vorzutragen. Ziel ist es, die schwächelnde Wirtschaft wieder in Fahrt zu bringen und zu neuem Wachstum zu kommen. Die Spitzenpolitiker verbinden mit dem Treffen im Kanzleramt die Hoffnung, dass sich ein gemeinsames Verständnis für die Probleme und die Lösungen ergibt.
2: Der SPD-Verteidigungspolitiker Schmidt hat es begrüßt, dass mehrere Rüstungs- und Luftfahrtunternehmen einen europäischen Kampfjet bauen wollen. Nach dem Aus des gemeinsamen deutsch-französischen Projekts FCAS sei das eine wichtige Initiative der deutschen Industrie, sagte er im RBB 24 Inforadio. Zudem könne viel der bisherigen Forschung und Entwicklung in ein künftiges Kampfjet-Projekt einfließen. Gestern hatte ein Bündnis aus 8 Firmen bekannt gegeben, weiter an einem europäischen Kampfjet arbeiten zu wollen. Eine entsprechende Vereinbarung soll heute im Rahmen der internationalen Luft- und Raumfahrtmesse ILA unterschrieben werden. Die ILA in Schönefeld wird am Nachmittag von Bundeskanzler Merz eröffnet. In Schönefeld haben Demonstranten am Vormittag Zufahrtsstraßen rund um die ILA blockiert. Es kam deshalb zu massiven Verkehrsbehinderungen bei der Anfahrt zur Messe. Wie ein Polizeisprecher dem RBB bestätigte, haben sich insgesamt 7 Personen auf 2 Straßen festgeklebt, die zum ILA-Gelände führen. Inzwischen seien die Straßen aber wieder frei. Insgesamt 9 an der Aktion beteiligte Personen seien für den heutigen Tag in Gewahrsam genommen worden, hieß es. Sie erhielten außerdem für die Zeit der ILA Hausverbot. Hinter dem Protest steht eine Gruppe, die sich gegen Waffenlieferungen an Israel wendet. Irans Außenminister Araghchi hat die US-Angriffe auf den Süden Irans scharf verurteilt. Diese seien ein eklatanter Verstoß gegen die UN-Charta. Die USA gefährdeten mit den wiederholten Angriffen den diplomatischen Verhandlungsprozess, heißt es aus dem Außenministerium weiter. Die USA hatten mit den Angriffen auf den Absturz eines US-Militärhubschraubers am Montag reagiert. Teheran weist die Darstellung Washingtons zurück, wonach der Hubschrauber abgeschossen wurde. Es sei ein Unfall gewesen. In Potsdam wird am kommenden Dienstag die Innenstadt teilweise gesperrt. Grund dafür ist die Entschärfung einer Weltkriegsbombe, wie die Stadtverwaltung mitteilte. Carsten Steinmetz, RBB 24.
4: Etwa 6.500 Menschen leben im Sperrkreis und müssen am Dienstag bis 8.30 Uhr ihre Wohnungen verlassen. In einer Sporthalle im Zentrum Ost wird ein Aufenthaltsort eingerichtet. Im Sperrkreis liegen auch der Hauptbahnhof, der Landtag, die Staatskanzlei, Pflegeheime, eine Schule, eine Kita und das Schwimmbad Blue. Autofahrer müssen mit starken Einschränkungen rechnen. Es wird empfohlen, die Innenstadt am Dienstag weiträumig zu umfahren. Von den Sperrungen sind auch mehrere Straßenbahn- und Buslinien betroffen. S-Bahnen starten und enden am Dienstag ab 8.30 Uhr in Babelsberg und nicht am Potsdamer Hauptbahnhof.
2: Soweit die Nachrichten. 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Das Wetter. Am Nachmittag bleibt es überwiegend bewölkt und Richtung Oder und Neiße ist mit Schauern und einzelnen Gewittern zu rechnen. Am meisten Sonne in der Prignitz, aber auch dort Schauer. Aktuell in Berlin Spandau und Steglitz 20 Grad, in Cottbus 20 und Grünow 17 Grad. Morgen dann ein Wechsel aus Sonne und Wolken. Immer wieder Schauer und einzelne Gewitter bis 19 Grad. Die Zeit, es wird 13.05 Uhr.
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5: Wollen Sie auch wissen, wie es mit der Mordaufklärung im Orient-Express weitergeht? 13:30 Uhr gibt's eine neue Folge unserer Lesung. Schön, dass Sie da sind.

Das war auf alle Fälle Mozart, Wolfgang Amadeus, mit dem Finale der Sinfonia Concertante B-Dur. Wir haben das Mozarteum Orchester Salzburg gehört, geleitet von Reinhard Göbel, hier in der Klassik bis 2 auf Radio 3. Ende Juni ist Jonas Kaufmann live in Berlin zu erleben. Der Star-Tenor wird beim traditionellen Saisonabschlusskonzert der Berliner Philharmoniker in der Waldbühne dabei sein. Viva Italia ist das Motto. Kirill Petrenko wird den Abend leiten. Das wird hoffentlich, das wird bestimmt ein schöner Sommerabend am 27. Juni. Jonas Kaufmann singt jetzt für uns eher weniger Viva Italia, dafür als Graf Tassilo in Emmerich Kallmanns Operette Gräfin Maritza.

Es gibt so viele berühmte Baiazzo-Aufnahmen, da wollte ich Ihnen ein bisschen was bieten und wenigstens ein, zwei Raritäten, entlegenere Sachen in dieser Sendung vorstellen. Da habe ich ein bisschen gekramt und rausgekommen ist das hier, Anni Schlemm mit der Arie der Nedda aus dem Cavallos Baiazzo, ein Ausschnitt aus einem raren deutschsprachigen LP-Querschnitt der 60er. Leon Cavallo, eine merkwürdige Figur der Operngeschichte, der Neapolitaner mit den heißblütigen Verismo-Opern, machte selbst seinen angeblich so temperamentvollen Landsleuten gar nicht so viel Ehre. Er war gedrungen, dicklich, gutmütig und hatte einen traurigen Schnauzer. Sein Name ist zusammengesetzt aus zwei Tiernamen, Leon der Löwe und Cavallo das Pferd. Und das veranlasste Puccini mal zu dem Bonmot: Leon Cavallo habe den Kopf eines Löwen und das Herz eines Pferdes. Und das ist gar nicht mal so schlecht formuliert, denn die Belastbarkeit Leon Cavallos war enorm. Auch wenn man die Geschwindigkeit in Betracht zieht, mit der er den Baiazzo schrieb, könnte man schon an ein Pferd denken. Das Textbuch entstand in 3 Wochen, die Musik in einem halben Jahr. Es schien so, als ob sich in wenigen Monaten entlud, was sich lange in Leon Cavallo aufgestaut hatte. Denn er war immerhin schon 35. Als er seinen Erstling auf die Bühne brachte. In Komponistenkreisen ist das sehr zögerlich, zumindest im 19. Jahrhundert. Da sind andere fast schon wieder tot, wie Bellini zum Beispiel. Und doch ist es vielleicht ganz gut gewesen, so lange zu warten. Das ist der seltene Fall, dass ein Komponist schon mit der ersten Oper einen Sensationserfolg landet. Und dafür braucht es auch ein bisschen Erfahrung. Und tatsächlich verbindet sich hier das Feuer der Jugend, die Lust am Rebellischen, mit dem profunden Wissen um die Traditionen, die Operntraditionen seines Landes. Maria Callas und Rolando Panerai im Liebesduett Nedda Silvio.

0: Maria Callas und ihr völlig ebenbürtig, finde ich, Rolando Panerai im Liebesduett Silvio Nedda aus Neoncavallos Baiazzo. Ein Liebesduett mit einem Bariton gibt's auch nicht so oft. Da ist natürlich noch viel Verdi drin, aber der Ton deutet auch schon voraus auf die großen Liebesduette Puccini. Diese Zwitterstellung, das findet sich oft im Baiazzo. Tradition und Moderne sind da auf sehr sonderbare Weise verquickt. Leoncavallo hat eine höchst originelle Antwort auf die Frage gefunden, wie man dem Dilemma der Oper entkommen kann, in dem Italien damals steckte. Das Tragische ist nur, dass man eben diese Antwort nur einmal geben konnte. Das ist wie so eine gute Pointe. Wenn man die zu oft wiederholt, dann findet die keiner mehr gut. Und wirklich, Leoncavallo konnte seinen Erfolg mit anderen Opern nicht wiederholen, jedenfalls nicht in diesem Ausmaß. Und das sage ich gar nicht abfällig, weil es gibt wirklich tolle, die ich sehr liebe, I Medici zum Beispiel, ein großer Historienschinken. Um ermessen zu können, wie wichtig der Baiazzo für Italien war, muss man das Jahr in Augenschein nehmen, 1892. Längst hatte Italien seine Führungsrolle in der Oper verloren. Ich habe das neulich auch schon mal erzählt im Zusammenhang mit dem anderen Werk, der Cavalleria Rusticana, die ich hier vorgestellt habe. Also von Verdis Otello abgesehen, dümpelt die italienische Opernkunst so vor sich hin. Verleger Ricordi förderte verbissen Puccini. Puccini, der enttäuschte damals aber erstmal nur, und Konkurrent Sansonio hatte eben den anderen Geheimtipp, Mascagni mit der Cavalleria Rusticana, die ging ein bisschen früher über die Bühne, 1890 in Rom. Und war ein Riesenerfolg. Und vieles von dem, was Mascagni da ausprobiert hat, ließ aufhorchen. Kürze, knallige Effekte, Leidenschaften pur, Mord und Totschlag, Eifersucht und viel Milieu und all das in einer feurigen, satten Instrumentierung. Und für Leoncavallo stand fest, das muss man fortsetzen, da muss man anknüpfen. Jetzt kommt nochmal eine deutschsprachige historische Aufnahme, und zwar mit dem großen Tenor Helge Rosswenge als Tonio.
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Helge Roswenge im ersten Akt der Oper Pagliacci, der Bajazzo von Ruggiero Leoncavallo. Heute werden die Opern von Mascagni und Leoncavallo, also Cavalleria Rusticana und der Bajazzo, gern zusammengeklemmt. Auf den ersten Blick liegt das nahe. Beide Opern sind kurze, zweiteilige Werke, dessen Teile eben durch ein Intermezzo verbunden sind. Beide spielen in Süditalien und haben Eifersucht zum zentralen Thema, aber trotzdem ist dieses Zusammenkoppeln auch immer wieder kritisiert worden, vor allem deshalb, weil jener Verismo, also diese neue Richtung in Italien, die diese Opern eben vertreten und ankündigen, sich ganz anders artikuliert. Die Programme sehen schon anders aus bei beiden. Also bei Mascagni ging es um Eindringlichkeit, Geradlinigkeit in der Oper, und bei Leoncavallo ist aber alles viel deutlicher. Zum Beispiel ist alles offen auf der Bühne zu sehen, während Mascagni die wichtigen brutalen Dinge dann doch hinter der Bühne versteckt. Und bei ihm, ich würde sagen, Leoncavallo ist schon modern. Er hat den Zwiespalt der Moderne auch deutlicher abgebildet. Einerseits die Lust am Voyeurismus, am Schauen, es geht ja um eine Theatertruppe, am Drama. Andererseits die Gefahr, dass das Private dabei in den Fokus des Voyeurismus der anderen gerät. Ein Konflikt, der auch heute wieder im Zeitalter sozialer Medien hoch brisant ist. Und im Bajazzo verwischen die Grenzen zwischen der gespielten Rolle und dem eigenen Ich auf bedrohliche Weise. Der großartige zweite Akt zeigt, wie die Akteure während eines Bühnenabends, während einer Show eben eine Eifersuchtsszene spielen müssen, und die mündet dann in eine echte Eifersuchtsauseinandersetzung, die auch tödlich ausgeht. Und Leoncavallo löst das musikalisch ausgezeichnet. Die Welt des Spiels, die wird eben gezeichnet durch so eine pseudobarocke musikalische Sprache, während die reale Ebene deutlich an Verdis Otello anknüpft. Ist ja auch ein bisschen Otello, das Ganze. Es singen Luciano Pavarotti, Daniela Dessi, Juan Pons und Paolo Coni, und wir hören den krachenden, schrecklichen Schluss dieser Oper.

Das Finale der Oper Der Baiazzo von Ruggiero Leoncavallo. Heute steht diese Oper im Mittelpunkt der ersten Stunde der Sendung Meine Musik. Es sangen Luciano Pavarotti, Daniela Dessi, Paolo Coni und Juan Pons. Riccardo Muti war der Dirigent. Dass Leoncavallo den Nerv der Moderne exakt traf, zeigt, ich habe schon erwähnt, die explosionsartige Verbreitung des Werks, zum Teil sehr zum Ärger der Kritik. Die hinkte da etwas hinterher und gab sich zunächst sehr verhalten. Eine Erklärung für diese reservierte Aufnahme könnte daran liegen, dass Leoncavallo schon allein der Spannung dieses Opernkrimis wegen die Nummern eben sehr flott vorantreibt, eben auch Effekthascherei betreibt, aber das Publikum war eben hingerissen und wollte viele Szenen auch ständig nochmal sehen. Also sie mussten dauernd wiederholt werden, eine damals gängige Praxis, was die Kritiker in die Verzweiflung getrieben hat. Auch Eduard Hans ächzte unter dieser Unsitte, die aus einem kurzen Opernabend schnell mal eine lange Sitzung machen konnte, eine 3-Stunden-Oper sozusagen. Und er schreibt, am Schlusse des Aktes stürzt der von Eifersucht gequälte Prinzipal Canio nach einem kurzen Cantabile besinnungslos ins Zelt. Die Szene ist effektvoll komponiert und erregt unser tiefstes Mitgefühl. Gleichsam, um dieses Mitgefühl wieder zu vernichten und in galligen Ärger zu verwandeln, begehrt das Publikum, die Verzweiflung noch einmal zu sehen. Er stürzt also noch einmal außer sich, genau wie früher, in sein Zelt. Tja, wir hören es aber nur einmal, versprochen. Es singt José Carreras.

José Carreras sang den berühmten Bajazzo-Monolog des Canio aus Leoncavallos Oper Pagliacci. Große Interpreten haben das Werk von Anfang an geprägt und dazu beigetragen, dass es geradezu als ein Symbol des Mediums Oper verstanden wurde, ja, des Mediums Theater überhaupt. Schon die Uraufführung brachte zwei Weltstars zusammen, Arturo Toscanini, höchst selbst stand am Pult, und Victor Morell, einer der gefragtesten Baritone der Welt, sang die Rolle des Tonio. Morell stand noch nicht auf dem Höhepunkt seines Ruhms, der kam ein Jahr später, als er in der Uraufführung von Verdis Falstaff die Titelpartie sang. Aber er prägte auch den Bajazzo mit. Ohne ihn gäbe es den berühmten Prolog nicht. Der Darsteller des Tonio singt uns sozusagen das Verismo-Programm gleich vor, bevor der Vorhang aufgeht. Allerdings hat Leoncavallo dieses Vehikel nicht vordergründig deshalb geschrieben, um seine Kunstansichten zum Besten zu geben, sondern vor allem, um Morell eine ansprechende Solonummer zu geben. Die Oper hatte eben keine und auch sonst war da nirgendwo mehr eine reinzuquetschen. Eine der schönsten Verlegenheitslösungen der Operngeschichte. Es singt Tito Gobbi.

Tito Gobbi war das, sehr berühmte Aufnahme, der Prolog zur Oper Der Bajazzo. Das war's zum Bajazzo fast jedenfalls. Wir hören noch das Intermezzo. Das ist nicht ganz so berühmt wie das aus der älteren Cavalleria Rusticana von Mascagni, aber auch bewegend, finde ich. Herbert von Karajan ist der Dirigent der folgenden Aufnahme. Dann kommen die Nachrichten und in der zweiten Stunde gibt's Musik von Britten, Haydn und Hasse. Bis gleich. Yeah.

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2: Der Berliner Untersuchungsausschuss zur rechtsextremistischen Anschlagsserie in Neukölln hat seinen Abschlussbericht vorgelegt. Er kommt zu dem Schluss, dass es bei der Aufklärung Probleme gab und empfiehlt konkrete Verbesserungen. Sabine Müller, RBB 24 Landespolitik.
3: Defizite erwähnt der Bericht vor allem bei Polizei und Staatsanwaltschaft, sowohl in Strukturen als auch bei der personellen und technischen Ausstattung. Kritik von Opfern der Anschläge sei teils nicht ausreichend gehört worden. Anhaltspunkte für eine bewusste Verzögerung der Ermittlungen sieht der Ausschuss aber nicht. Lobend wird erwähnt, dass bereits Verbesserungen umgesetzt wurden. Darüber hinaus fordert der Ausschuss unter anderem mehr Informationsaustausch zwischen den Sicherheitsbehörden. Gefahrenabwehr müsse immer Vorrang haben. Zusätzlich zum Bericht legen Grüne und Linke sowie AfD ihre Sicht der Dinge in zwei Sondervoten dar. Während die AfD die Sicherheitsbehörden umfassend entlastet sieht, bekräftigen Grüne und Linke ihre Kritik, vor allem an Polizei und Verfassungsschutz.
2: CDU-Generalsekretär Linnemann stimmt die Sozialpartner vor dem Treffen im Kanzleramt auf schwierige Entscheidungen ein. Linnemann sagte bei NTV, die Wirtschaft müsse wieder ins Laufen kommen und wettbewerbsfähig werden. Über die dazu nötigen Entscheidungen der Politik würden weder Gewerkschaften noch Arbeitgeberverbände jubeln. Der CDU-Politiker nannte insbesondere die Bereiche Steuern, Energie und Bürokratie als Gesprächsthemen. Die Spitzen der schwarz-roten Koalition treffen sich am Abend mit Vorsitzenden der Arbeitgeberverbände und Gewerkschaften im Kanzleramt. Entscheidungen soll ein Koalitionsausschuss am 1. Juli treffen. In Schönefeld hat die internationale Luft- und Raumfahrtausstellung begonnen. Bundeskanzler Merz unternimmt am Nachmittag auf der ILA einen Rundgang und hält eine Eröffnungsrede. Rund 750 Aussteller aus 37 Ländern präsentieren bis Sonntag ihre Produkte zur zivilen und militärischen Nutzung, von Großraumflugzeugen bis hin zu Drohnen. In den ersten 3 Tagen empfängt die ILA nur Fachbesucher. Am Samstag und Sonntag ist sie dann für alle geöffnet. Brandenburgs Wirtschaftsministerin Clement erwartet, dass die PCK-Raffinerie in Schwedt weiter ausreichend mit Rohöl versorgt werden kann. Clement sagte im Wirtschaftsausschuss des Landtags, Ziel sei es, weggebrochene Öllieferungen aus Russland auszugleichen. Darüber werde zurzeit mit den PCK-Gesellschaftern, dem Bund und Vertretern aus Polen verhandelt. Konkret gehe es unter anderem darum, Pipeline-Kapazitäten vom Hafen Danzig nach Schwedt stärker zu nutzen.
4: Die Gespräche dauern weiterhin an und laufen auch weiterhin gut. Und alle Seiten signalisieren uns, dass sie guter Dinge sind, eine Lösung zu finden. Und in der Tat, die PCK ist im Mai noch mit 82% Auslastung sogar gelaufen. Das ist eben 2% mehr als prognostiziert war. Und wir sind weiter guter Dinge, dass eine Lösung gefunden werden kann.
2: Brandenburgs Wirtschaftsministerin Martina Clement von der CSU. Die Zahl der Petitionen von Bürgerinnen und Bürgern an den Bundestag ist im vergangenen Jahr stark gestiegen. Wie die Ausschussvorsitzende Düber sagte, wurden fast 12.400 Eingaben gemacht, 34% mehr als im Jahr davor. Petitionen seien ein frühes Warnsignal für gesellschaftliche Spannungen und ungelöste Probleme, betonte die CSU-Abgeordnete. Jede Anfrage könne am Ende auch zu Gesetzesänderungen führen. Am meisten befassten sich die Anfragen im vergangenen Jahr mit den Themen Migration, Grundsicherung oder Rente. Die sogenannten Ewigkeitschemikalien sind offenbar noch gefährlicher als vermutet. Die EU-Chemikalienbehörde stuft einen solchen Stoff jetzt als schädlich für die menschliche Fortpflanzung ein. Aus Brüssel, Andreas Meyer-Feist.
5: Untersucht wurde die Ewigkeitschemikalie TFA. Sie kommt als Abbauprodukt in Pestiziden und Kühlmitteln vor. Der Prüfausschuss der EU-Behörde stufte die Chemikalie als besonders schädlich und absolut unzerstörbar ein. Nach EU-Angaben kann sie die Fruchtbarkeit verringern, das Kind im Mutterleib schädigen und Schilddrüse und Leber beeinträchtigen. Weil sich der Stoff schnell in Wasser auflöst, kommt er auch leicht ins Trinkwasser. Der Stoff kann auch noch nicht aus dem Abwasser gefiltert werden. Die Einstufung der EU-Behörde könnte die aktuelle Verbotsdebatte rund um die PFAS-Substanzen beeinflussen, zu der auch dieser Stoff gehört.
2: Soweit die Nachrichten. 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Das Wetter. Am Nachmittag bleibt es überwiegend bewölkt. Richtung Oder und Neiße ist mit Schauern und einzelnen Gewittern zu rechnen. Am meisten Sonne in der Prignitz, aber auch dort Schauer. Aktuell in Berlin-Spandau 21 und Tempelhof 18 Grad. In Cottbus und Frankfurt-Oder 21 Grad. Morgen ein Wechsel aus Sonne und Wolken. Immer wieder Schauer und einzelne Gewitter bis 19 Grad. Die Zeit, es wird 15.05 Uhr.
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6: Willkommen zurück.

Das Kuckuckslied für Kinderchor von Benjamin Britten unter seiner eigenen Leitung. Ich habe das schöne Stück mal kennengelernt durch Wes Andersons hinreißenden Film Moonrise Kingdom von 2012. Der Streifen beschreibt die Flucht zweier Teenager aus beengten Verhältnissen in den 60ern. Und die Filmmusik besteht komplett aus Britten-Kompositionen, sehr respektvoll und atmosphärisch in die Handlung verwoben. Und das bringt uns zur heutigen Rubrik Neues vom Markt. Alpha Classics hat ein Album mit 4 Werken rausgebracht, die zu meinen Lieblingsstücken von Britten zählen. Da wäre zunächst der hinreißende französische Liedzyklus der Illumination nach Texten von Arthur Rimbaud. Britten fühlte sich geistig verbunden mit dem Dichter Arthur Rimbaud. Genau wie Britten kam der aus der Provinz und hat eben einen schwierigen Aufstieg gehabt, bis er dann in der Metropole ankam und da berühmt wurde. Und genau wie Rimbaud war Britten schwul, was im frühen 20. Jahrhundert, wie wir wissen, ein schweres Los war. Und die Vertonung der Verse begeisterte Britten total. Er sagte damals sogar, diese Illumination seien sein bis dahin bestes Werk. Seltsamerweise wird es meist mit Tenor eingespielt, vermutlich weil sein Lebensgefährte Peter Pierce das später gesungen hat. Aber eigentlich ist das ein Sopranzyklus und ist auch mit der Sopranistin uraufgeführt worden. Diese Originalversion ist jetzt wieder da, kristallin und technisch brillant gesungen von Julie Rosé. Und das hat mich wirklich gepackt. Wir hören die Nummern 3a und b und die Nummer 7.

Drei Lieder aus den Illumination von Benjamin Britten. Da würde man nicht unbedingt auf Britten kommen, oder? Also ich würde eher tippen vielleicht auf Poulenc oder auf späten Ravel. Julie Rosé war die Solistin und das Orchestre Philharmonique de Monte Carlo wurde geleitet von Lawrence Foster. Auf diesem neuen Britten-Album von Alpha Classics, das ich Ihnen gerade vorstelle, findet sich auch ein weiteres bizarres Werk, sehr interessant, originell in zweierlei Hinsicht. Es ist ein Auftragswerk der japanischen Regierung zum 2600-jährigen Bestehen der japanischen Dynastie und es ist ein Requiem in Form einer Sinfonie, eine seltsame Kreuzung aus liturgischen, sinfonischen und pseudo-exotistischen Elementen. Es war und ist so schräg, dass Japan dieses Werk prompt zurückwies. Britten nutzt das Auftragswerk, also diese Sinfonia da Requiem, als Reflexion auf den ausgebrochenen Zweiten Weltkrieg. Uraufführung war dann 1941 in den USA. Trotz seiner schrägen Konzeption mit 20 Minuten Länge, doch sehr konzis und damit ein gutes Einstiegswerk in die Welt Britons, auch für mich immer noch ein Antikriegsstück, das ich gern höre. Ehrlich gesagt auch lieber als das gigantische spätere Kriegsrequiem. Der letzte Satz gibt sich verklärt, ätherisch und sogar leicht optimistisch.

Der letzte Satz aus Benjamin Brittens Sinfonia da Requiem. Lawrence Foster dirigierte das Orchestre Philharmonique de Monte Carlo. Das Stück ist 20 Minuten lang, wie erwähnt. Der Liedzyklus ist auch nicht viel länger. Da passt noch ein bisschen was aufs Album. Aufgefüllt hat man mit zwei typischeren Musiken von Britten, den vielleicht eingängigsten im orchestralen Bereich überhaupt von ihm. Zunächst der legendäre Orchesterführer, The Young Person's Guide of the Orchestra. Das war ursprünglich ein Lehrfilmprojekt, spielt übrigens auch eine Rolle in Moonrise Kingdom, in dem Film, den ich am Anfang erwähnt habe. Und in diesem Lehrfilm wurden eben Kinder die Instrumentengruppen erklärt und gezeigt, wie das Ganze funktioniert. Und Britten hatte einen der ganz großen Einfälle seines Lebens und strukturiert das Ganze als Variation auf ein Thema von Purcell. Die Variationen bringen dann die Orchesterfarben und zum Schluss spielt das ganze Orchester eine Fuge. Das gibt's mit Sprecher. Lawrence Foster hat sich hier für die reine Konzertversion entschieden, also eine reine Variationskomposition. Keine Rarität, aber sehr irisierend und elegant zelebriert unter Lawrence Foster. Und wir hören den Schluss samt der berühmten Fuge.

Der Schluss des vielleicht berühmtesten Orchesterstücks von Benjamin Britten, The Young Person's Guide of the Orchestra. Sehr unterschiedliche Werke, also hier vereint auf einer neuen Britten-CD von Alpha Classics. Hinzu kommen noch die historisierenden Tänze aus der Oper Gloriana, eine Oper, die zur Zeit von Königin Elisabeth I. spielt. Das funktioniert fantastisch, finde ich. Ich bin dann doch erstaunt, wie gut die Zusammenstellung hier, also auch einer Einführung Britten's dient. Das ist für mich eigentlich eine ideale Einstiegs-CD für Leute, die vielleicht Berührungsängste mit dem britischen Komponisten haben oder ihn einfach noch nicht so gut kennen. Man kommt wunderbar rein mit diesem Young Person's Guide, wird dann konfrontiert mit den betörenden, aber auch herausfordernden französischen Liedern der Illumination. Dann entspannt man sich ein bisschen bei den dekorativen Tänzen aus Gloriana, um dann am Schluss in die schräge, nicht immer eingängige, aber doch sehr emotionale Sinfonia da Requiem einzutauchen. Ein tolles Konzept. Man könnte das Album auch als Young Person's Guide to Britain nennen. Ich habe es jetzt nicht ganz in der Reihenfolge vorgestellt, wie auf der CD zu hören, will Ihnen aber auch die schönen Gloriana-Tänze nicht ganz vorenthalten. Jetzt gibt's 4 der 7

Hoftänze aus der Oper Gloriana von Britten. Ja, ich hoffe, Sie können damit leben, mal eine halbe Stunde nur Britten zu hören. Die zweite Stunde der Sendung Meine Musik ist bei mir meistens ein bisschen bunter gewürfelt. Aber ich fand es ganz schön, mal Britten zu machen, weil ich habe ihn, glaube ich, sehr, sehr lange nicht mehr gespielt in meiner Sendung. Und es ist eine tolle CD, das neue Album von Alpha Classics mit Lawrence Foster am Pult des Orchestre Philharmonique de Monte Carlo. Schöne Idee auch eben hier für diese Werke, mal nicht die Briten zu bemühen, das gibt's ja rauf und runter, sondern ein französisches Orchester mit einem amerikanischen Dirigenten, der auch immer ein Faible fürs Französische hatte. Und das macht hier gerade die französischen Lieder zu einem absoluten Meilenstein, zumal die junge Französin Julie Rosée, 29 Jahre ist sie alt, hier eben auch die Texte Rimbauds sprachlich perfekt artikuliert. Und ich freue mich natürlich auch, dass ein Altmeister wie Foster jetzt wieder da ist. 85 ist er und nochmal voll aufdrehen kann, nochmal viele seiner Facetten zeigen kann, sein Faible für Orchesterfarben und seine rhythmischen Finessen, also sein Faible dafür, war ja ein bisschen still geworden um ihn. Das Letzte, woran ich mich erinnern kann, ist eine etwas matte Fledermaus von 2018. Dann kam nicht mehr so viel. Jetzt ist er also wieder da. Fulminantes Comeback bei Alpha. Ja, und wir bleiben noch bei Alpha. Die Serie mit den Haydn-Sinfonien unter Giovanni Antonini schreitet weiter voran. Inzwischen halten wir bei CD 19 im Fokus. Diesmal drei Sinfonien mit besonders bewegenden, dunklen und verhangenen langsamen Sätzen. Völlig neu war mir, muss ich gestehen, die obskure 108. Sinfonie. Keine neu entdeckte späte Londoner, sondern ein Frühwerk mit einem beachtlichen, tieflotenden Andante-Satz des ganz jungen Haydn. Es spielt Il Giardino Armonico.

Ich habe in der Schule noch gelernt, dass Joseph Haydn 104 Sinfonien geschrieben hat. Das hätte meiner Meinung nach auch gereicht, um unsere volle Bewunderung für seine Produktivität auszulösen. Inzwischen haben sich, wie es scheint, noch ein paar angefunden. Das war der Andante-Satz seiner 108. Sinfonie. Giovanni Antonini leitete sein Ensemble Il Giardino Armonico. Wenn wir schon bei verwirrenden Tatsachen sind, ich muss mich entschuldigen bei Ihnen. Ich habe letzte Woche eine falsche Information rausgegeben, als ich auf die Sendung Schrammeck und Keter hinwies am Samstag. Ich habe mich in der Woche geirrt. Jetzt kommt die gute Nachricht. Sie haben nichts verpasst. Die Ausgabe mit den besten Tiermusiken, die kommt diesen Samstag. Und das verschafft mir die Gelegenheit, noch eine Tiermusik hier unterzubringen. Die am häufigsten besungenen Tiere der Musikgeschichte sind wohl Vögel. Das hat mit den vielen barocken Gleichnisarien zu tun, in denen immer wieder Nachtigallen, Tauben, Falken, Adler und nicht weiter bestimmbare Singvögel als Metaphern herhalten müssen. Und ein Stück, das ich wegen seiner Länge nicht unterbekomme in der Sendung am Samstag um 14 Uhr, ist eine Arie aus Johann Adolf Hasses Oper Didone Abbandonata. Eigentlich ein Duett für Flöte und Sopran. Das hören wir jetzt und zwar mit Simone Kermes und der Flötist ist Lorenzo Cavasanti.

Johann Adolf Hasse, die Done Abandonata, das war eine Vogelgleichnis-Arie daraus mit Simone Kermes und dem Flötisten Lorenzo Cavasanti. Begleitet wurden beide vom Ensemble Le Musique Nove. Und das war's für heute. Zum Schluss gibt's noch ein Scherzo von Edouard Lalot, dann folgen die Nachrichten und dann moderiert Frank Schmidt die Sendung Radio 3 am Nachmittag. Wir können uns wiederhören am nächsten Mittwoch. Diese Sendung kommt nachher noch ins Netz. Ihnen noch eine schöne Woche. Am Mikrofon verabschiedet sich Matthias Keter.

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2: Die Bundesregierung will Deutschland zu einer führenden Luftfahrtnation machen. Bundeskanzler Merz sagte bei der Eröffnung der internationalen Luft- und Raumfahrtausstellung in Schönefeld, es handle sich um eine Wachstumsbranche wie keine andere in Deutschland und Europa. Zuvor verabschiedete das Kabinett eine neue Luftfahrtstrategie. Aus dem Hauptstadtstudio Oliver Neuroth.
3: Die Bundesregierung zählt darauf, dass die Luftfahrtbranche weiter wächst. Sie sei ein wesentlicher Faktor für wirtschaftliche Stärke. Deutschland hat zwar keinen eigenen nationalen Flugzeugbauer, wie etwa Boeing in den USA, aber Deutschland ist einer der wichtigsten Standorte des europäischen Luftfahrtkonzerns Airbus. Rund 130.000 Menschen arbeiten hierzulande in der Luft- und Raumfahrtindustrie. Die Bundesregierung erwähnt in ihrer Strategie auch die militärische Luftfahrt. Deutsche Firmen leisteten einen unverzichtbaren Beitrag dazu, dass die Bundeswehr einsatzfähig bleibe.
2: Die Bundesregierung setzt bei den anstehenden Reformen darauf, dass sich Wirtschaft und Gewerkschaften kompromissbereit zeigen. Es wäre ein Fortschritt, sollte es ein gemeinsames Verständnis der nächsten Schritte geben, sagte Regierungssprecher Mayer in Berlin. Deutschland brauche strukturelle Reformen, um wieder mehr Wirtschaftswachstum zu erreichen. Heute Abend treffen sich im Kanzleramt die Spitzen der Bundesregierung mit Vertretern von Gewerkschaften und Arbeitgebern. Wirtschaftsverbände forderten vorab, man peile ein Gesamtpaket für mehr Wettbewerbsfähigkeit, Wachstum und Beschäftigung an. Gewerkschaften und Sozialverbände warnten vor Kürzungen und einseitigen Belastungen der Bürgerinnen und Bürger. Auch der US-Pharmakonzern Pfizer überdenkt wegen der Gesundheitspolitik der Bundesregierung seine Investitionen in Deutschland. Das berichtet die Nachrichtenagentur Reuters und zitiert aus einem Brief von Pfizer-Chef Burla an Bundeskanzler Merz. Darin warnt Burla, durch die Reformpläne von Gesundheitsministerin Wagen würden nachhaltige und langfristige Investitionen zunehmend schwierig. Wagens Pläne sehen vor, dass auch die Pharmaindustrie zur finanziellen Entlastung des Gesundheitssystems beitragen sollen. Vor einer Woche hatten bereits die Konzerne Eli Lilly und Boehringer Ingelheim angekündigt, Investitionen stoppen zu wollen. Der Untersuchungsausschuss zur rechtsextremistischen Anschlagsserie in Berlin-Neukölln hat seinen Abschlussbericht vorgelegt. Darin heißt es, dass es vor allem bei Polizei und Staatsanwaltschaft Defizite gab, sowohl in den Strukturen als auch bei der personellen und technischen Ausstattung. Kritik von Opfern der Anschläge sei teils nicht ausreichend gehört worden. Der Ausschuss fordert unter anderem mehr Informationsaustausch zwischen den Sicherheitsbehörden. In Neukölln wurde zwischen 2016 und 2019 ein Großteil der mindestens 70 rechtsextremen Angriffe verübt. Sie richteten sich gegen Büros von Politikern und Häuser von Menschen, die sich gegen Rechtsextremismus positioniert hatten. Die Auswirkungen des Lehrermangels in Brandenburg werden immer gravierender. Nach den Worten von Bildungsminister Hoffmann kann im neuen Schuljahr nicht mehr überall die vorgegebene Mindestzahl an Unterrichtsstunden eingehalten werden. Martin Adam, RBB 24 Landespolitik.
4: Ziel müsse sein, dass Brandenburger Schulabschlüsse auch weiterhin von der Kultusministerkonferenz anerkannt werden. Das bereite ihm, Zitat, handfeste Bauchschmerzen, so Hoffmann. Die Schulämter versuchen schnellstmöglich, neue Lehrerinnen und Lehrer anzuwerben. Gegebenenfalls müsse man aber auch Personal aus gut ausgestatteten Regionen rund um Berlin versetzen. Die Landesregierung aus SPD und CDU hatte bereits im Frühjahr bei der Vorstellung des Koalitionsvertrags angekündigt, 250 neue Lehrkräftestellen zu schaffen. Nur ein knappes Jahr zuvor hatte die Vorgängerkoalition aus SPD und BSW 345 Stellen gestrichen.
2: Irans Außenminister Araghchi hat die US-Angriffe auf den Süden Irans scharf verurteilt. Diese seien ein eklatanter Verstoß gegen die UN-Charta. Die USA gefährdeten mit den wiederholten Angriffen den diplomatischen Verhandlungsprozess, heißt es aus dem Außenministerium weiter. Die USA hatten mit den Angriffen auf den Absturz eines US-Militärhubschraubers am Montag reagiert. Teheran weist die Darstellung Washingtons zurück, wonach der Hubschrauber abgeschossen wurde. Es sei ein Unfall gewesen. Soweit die Nachrichten. 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Das Wetter. Bis zum Abend überwiegend bewölkt und Richtung Oder und Neiße ist mit Schauern und einzelnen Gewittern zu rechnen. Am meisten Sonne in der Prignitz. Aktuell in Berlin-Spandau 21 und Tempelhof 18 Grad, in Cottbus und Frankfurt-Oder 21 Grad. Nachts viele Wolken, mitunter auch etwas Regen. Gelegentlich gibt es Auflockerungen, Tiefstwerte 12 bis 8 Grad. Morgen dann ein Wechsel aus Sonne und Wolken. Immer wieder Schauer und einzelne Gewitter bis 19 Grad. Die Zeit 16.05 Uhr.
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5: Einen schönen Nachmittag wünsche ich Ihnen. Herzlich willkommen.

0: Die Berlinerin Nathalie Greffel, wie so oft auch hier, mit ganz starken brasilianischen Einflüssen in ihrer Musik. Im Hamburger Bahnhof der Nationalgalerie der Gegenwart wird am Freitag eine neue große Ausstellung geöffnet. 1000 Mal Berlin, die Sammlung der Nationalgalerie im Hamburger Bahnhof, so heißt sie. Und über diese Ausstellung berichten wir auch gleich ganz ausführlich. Jetzt soll es um ein großes Geschenk gehen, das der Hamburger Bahnhof uns allen an diesem Wochenende machen wird, nämlich um das Open House von Freitag bis Sonntag. Freier Eintritt für alle Ausstellungen und vieles mehr. Darüber habe ich vorhin mit Fellrath, einem der Direktoren des Hamburger Bahnhofs, gesprochen. Herr Fellrath, das ist ja ein besonderes Jahr für den Hamburger Bahnhof. Sie können das 30-jährige Jubiläum feiern, jetzt am Wochenende auch mit dem Open House. Dafür gibt es ein riesiges Programm an jedem Tag. Gibt es auch sowas wie einen roten Faden?
1: Ja, den gibt es auf jeden Fall. Im Zentrum steht auch, gerade weil wir 30 Jahre feiern, die Öffnung des Hauses. Wir wollen es zugänglich machen für das breite Publikum. Jeder ist wirklich eingeladen. Und man kann überall hinter die Kulissen schauen, partizipieren, dabei sein. Und es ist wirklich ein Museum, wo bestimmt für jeden etwas zu entdecken ist.
0: Und das ist der rote Faden. Ihr könnt alle kommen. Das ist der Schwerpunkt.
1: Ganz genau. Und eben auch wirklich Teilhabe haben, bei den Programmen dabei sein, die Teams kennenlernen. Man kann wirklich überall auch hinter die Kulissen schauen. Okay. Und das ist mit Sicherheit der rote Faden.
0: Können die Besucher denn wirklich alle Ausstellungen besichtigen? Also ist das Haus wirklich völlig offen, wie es so heißt, Open House?
1: Ja, das ist korrekt. Alle Ausstellungen sind während des gesamten Open House komplett frei zugänglich. Die ganzen Vermittlungsstationen, die Workshops sind frei zugänglich. Und es gibt über 100 Führungen in den 3 Tagen in unterschiedlichste Bereiche, Ausstellungen, Restaurierungswerkstätten. Und da kann man wirklich überall reinschauen und überall hin.
0: Ja, Wahnsinn. Also dieses riesige Programm, lassen Sie uns da noch kurz bleiben beim Thema Führungen. Die sind sowohl durchs ganze Haus als auch in die einzelnen Ausstellungen und sogar in die Abteilung?
1: Das ist korrekt. Also es gibt sogar auch Führungen in der Direktionsetage. Also Sam und ich werden selber auch Führungen machen. Da kann man auch mal sehen, wo wir unseren Tag hier verbringen. Ich glaube, ganz beliebt werden die Führungen in die Restaurierungswerkstätten wieder sein. Und was wir dieses Jahr neu aufgenommen haben, sind Balkonführungen. Man kann also auch oben wirklich auf der Fassade mal vom einem Bereich, der normalerweise nicht zugänglich ist, eben auch in den Garten nach unten schauen und die Kunst aus einem ganz anderen Blickwinkel sehen.
0: Oh, schöne Idee. An wen richten sich diese Führungen? Richten die sich an Profis oder an Laien oder an Menschen, die vielleicht zum ersten Mal da sind oder an wen?
1: Also ganz besonders ist das für Menschen, die das erste Mal auch in den Hamburger Bahnhof kommen möchten oder eigentlich gar nicht so einen Bezug zu Museen haben. Also die Führungen sind sehr darauf auch ausgerichtet, wirklich einfach mal das Museum näher zu bringen. Für die, die eher speziellere Interessen haben, gibt es auch klassische Ausstellungsführungen zum Beispiel. Aber der Schwerpunkt, würde ich ganz klar sagen, liegt auf Menschen, die wirklich zum ersten Mal sich trauen möchten, in den Hamburger Bahnhof zu kommen.
0: Da muss man sich dann den jeweiligen Zeitplan angucken für die einzelnen Tage, ne? Wann, wo, welche Vorführungen stattfinden. Herr Fellrath, lassen Sie uns kurz über die Workshops sprechen. Da gibt es ja ganz interessante Geschichten, wie ich gesehen habe. Da kann man zum Beispiel abgelaufene Museumsbanner weiterverarbeiten oder Kostüme entstehen lassen, die dann selbst zum Ausstellungsobjekt werden können. Richtig zusammengefasst?
1: Ja, das ist richtig zusammengefasst. Ganz im Zentrum steht hier auch das kreative Arbeiten. Vieles ist auch eng mit unseren Ausstellungen verbunden. Also man kann sich selber auch als Künstlerin betätigen, Sachen einfach mal ausprobieren und unterschiedlichste Techniken kennenlernen. Also es gibt auch Cyanotypie, also Druckwerkstätten, es gibt Siebdruckstationen, es gibt Collagen, es gibt wirklich alles Mögliche. Und ich bin ganz sicher, dass jeder dort einen ganz fantastischen Tag verbringen kann.
0: Ich habe gelesen, man kann sogar mit historischer Fototechnik arbeiten. Auch offenbar eine schöne Idee.
1: Das ist auch korrekt.
0: Okay,
1: ja, ganz genau.
0: Okay. Aber was ist Roller Disco Drawing? Was kann ich mir darunter vorstellen? Ich brauche Rollschuhe?
1: Die können Sie gerne mitbringen. Sie können sich aber auch welche hier ausleihen. Und es ist tatsächlich so, es gibt einen Bereich, der momentan nicht mit einer Ausstellung belegt ist. Das haben wir ganz bewusst so gemacht, um dort auch mal ganz andere Programme ermöglichen zu können im Rahmen.

0: in vielen Videoinstallationen zum Beispiel, aber es gibt ganz, ganz viel Live-Musik. Wir freuen uns, das BVG-Orchester wieder zu begrüßen am Samstag und am Sonntag. Es gibt auch Faro-Tanz und es gibt inklusives Tango. Also es gibt ganz viele verschiedene Musikrichtungen und kann selber auch dann tanzen, wenn man das möchte.
1: Und das dann gerne die ganze Nacht lang. Okay, vielen Dank, Till Fellrath. Ich danke Ihnen für das Gespräch.
0: Ich danke Ihnen und ich hoffe, wir sehen uns am Wochenende.
1: Ja. Der Hamburger Bahnhof wird zum Open House. Von Freitag bis Sonntag gibt es die Tage der offenen Tür in der Nationalgalerie der Gegenwart bei freiem Eintritt. Und dann können wir alle uns auch schon die neue Ausstellung anschauen. Tausendmal Berlin, die Sammlung der Nationalgalerie im Hamburger Bahnhof. Und diese Ausstellung, die stellen wir Ihnen gleich hier auf Radio 3 ganz ausführlich vor, nach dieser Musik.

0: Protestsong, so heißt dieses Stück, von Adam Baldich, dem polnischen Jazzgeiger. Ja, von Freitag bis Sonntag öffnet der Hamburger Bahnhof seine Türen. Die Nationalgalerie der Gegenwart lädt ein zur Besichtigung der Ausstellungen bei freiem Eintritt, bei den Tagen der offenen Tür, eben von Freitag bis Sonntag. Ich habe ja gerade eben mit einem der beiden Direktoren, mit Till Fellrath, darüber gesprochen. Am Freitag ist dann auch für uns alle gleich die neue Ausstellung zu sehen. Tausendmal Berlin, die Sammlung der Nationalgalerie im Hamburger Bahnhof, so heißt sie. Eine Ausstellung mit mehr als 70 Werken von mehr als 50 Künstlerinnen und Künstlern, so wird sie angekündigt. Und dazu hat Till Fellrath, einer der beiden Direktoren des Hamburger Bahnhofs, das hier gesagt.
1: Geht es in der Ausstellung darum, die Vielfältigkeit der Stadt ein wenig näher bringen zu können? Es sind ganz unterschiedliche Künstler, KünstlerInnen hier vertreten, mit unterschiedlichsten Lebensrealitäten, Biografien, ganz unterschiedlichen Materialitäten, und der Titel bringt eigentlich genau das zum Ausdruck, die Vielfältigkeit, diese aufregenden Positionen, die es hier in der Stadt gibt.
0: Und meine Kollegin Andrea Handels konnte die Ausstellung schon sehen, ist jetzt im Studio. Hallo Andrea, schön, dass du da bist. Und sag mal, 1000, wie ist das zu verstehen? 1000, die sind keine 1000 Kunstwerke.
2: Nee, das nun doch nicht. Und du hast es ja auch schon gesagt, 70 Werke von mehr als 50 Künstlerinnen und Künstlern sind zu sehen. Etwa 2/3 dabei sind neu in dieser Sammlungspräsentation des Hamburger Bahnhofs. Ein paar waren schon vorher da, lassen sich auch oft schwer bewegen, wie die große und schwere Innenrauminstallation Unschlitt Tallow von Joseph Beuys oder Leviathan. Das ist so ein ganz großes Wandbild von Anselm Kiefer.
0: Ja, das kriegt man schlecht verschoben. Ja. Und was ist jetzt Neues dabei?
2: Ja, also vieles aus der eigenen Sammlung, aber auch Leihgaben aus anderen Sammlungen, zum Beispiel auch von der Kulturstiftung des Bundes. Und die Ausstellung erstreckt sich über 2 Etagen. Sehr auffällig im großen Raum um die Beuys-Quader herum aufgestellt sind zum Beispiel comicartige Kunstdrucke auf Aluminium von Bunny Rogers. Die Serie heißt Self-Portrait as Clone of Jeanne d'Arc, also Selbstporträt als Klon von Jeanne d'Arc. Und das ist eine Referenz an eine US-amerikanische Fernsehserie. Bunny Rogers inszeniert sich hier selbst so karikaturhaft als verschiedene historische Figuren, Marlene Dietrich zum Beispiel. Und das ist lustig und ironisch, sehr popkulturell und kann auch als feministisches Statement gesehen werden. Ebenfalls in Pop-Ästhetik, aber mit politischem Hintergrund, ist die Installation von Jemile Shahin in einem extra dafür kreierten Raum. Da laufen 2 Videos einander gegenüber. Die anderen beiden Wände zeigen Berglandschaft und ganz grelle Schriftzüge. Jemile Shahin lebt in Berlin, hat kurdische Wurzeln und ist auch als Schriftstellerin erfolgreich. Und sie setzt hier in den Videos einen Kontrast zwischen kurdischen und Schweizer Bergen. Und das ist auch laut, bunt und poppig. Und sie sagt:
3: Und dann geht es tatsächlich viel um die Gegenüberstellung von diesen beiden Bergen und wie verschiedene Klischeebilder und Mythen das ganze Jahrtausend über eben beide Berge geprägt haben und was sie bedeuten. Und auf der Schweizer Seite ist es natürlich ein bisschen so, dass die Schweiz mit ihren Bunkeranlagen und mit ihrem Militärsystem und mit ihrer Drohnentechnik so ganz weit vorne ist, währenddessen so die kurdischen Berge eine Symbolik für so Freiheit und Widerstand sind.
2: Ja, die Figur der Heidi und auch bestimmte Blumen spielen eine wichtige Rolle hier, aber vor allem auch der Schweizer Waffenexport und der Vertrag von Lausanne 1923 wurde in Lausanne, wurden die Grenzen der heutigen Türkei festgelegt und darunter leiden ja die Kurden. Und das Ganze zu einer TikTok-Musik aus dem Internet geschnitten und geloopt, also die Musik ist auch ganz wichtig, hat man ja auch im Hintergrund gehört, und das sind 2 der jungen neuen Positionen in dieser Ausstellung.
0: Und gibt's für diese Ausstellung sowas wie ein Konzept? Also geht es da chronologisch zu oder geht es nach Genre zu oder wie ist das?
2: Also ein Konzept gibt es, aber strukturiert wurde hier nach Themen. Charlotte Knaup hat die Ausstellung gemeinsam mit Sam Berdoui kuratiert.
4: Und da geht es erstmal darum, wie die Stadt selber sich anfühlt, wie sie in Bewegung ist, dann auch um die Globalisierung und das Zeitalter, in dem wir jetzt leben, das heißt die Medienflut, die uns in den sozialen Netzwerken begegnet, wie sich Künstlerinnen damit auseinandersetzen. Dann schauen wir uns aber auch sehr viele persönliche Geschichten an, häufig zu Migration und Zugehörigkeit. Und dann endet die Ausstellung mit einem Blick eigentlich der Gleichzeitigkeit. Das heißt, man fragt sich, was tun wir mit diesem Gewicht der Geschichte, das aus uns liegt? Wie stellen wir uns eine Zukunft vor?
2: Ja, es sind viele bekannte Namen vertreten bei Tausendmal Berlin. Das liest sich so ein bisschen wie das Who's Who der zeitgenössischen Kunstszene mit Bezug auf oder Wohnsitz in Berlin. Alicia Quade, Monika Bonvicini, Isa Genzken, Mona Hartum, Jenny Holzer für die Frauen zum Beispiel oder Carsten Höller, Andreas Gursky, Thomas Demand, Norbert Bisky, um nur mal einige zu nennen. Und von Mario Pfeiffer, der ist ebenfalls in Berlin ansässig, da ist eine Videoarbeit dabei über einen Fall, der sich in Sachsen ereignet hat.
5: Again, noch einmal, ist eine Zweikanal-Videoinstallation aus dem Jahr 2018 und diese beschäftigt sich mit einem gewalttätigen Angriff auf einen Geflüchteten aus dem Irak. Und diese Arbeit verhandelt die Begriffe der Zivilcourage und der Selbstjustiz. Was bedeutet das für eine Gesellschaft?
2: Ja, ein irakisch-kurdischer Geflüchteter hatte Probleme an der Kasse eines Supermarktes gemacht und vier Männer haben ihn daraufhin rausgeführt und an einen Baum gebunden. Und Mario Pfeiffer rekonstruiert in seiner Videoarbeit diesen Fall und auch die Gerichtsentscheidung dazu. Also sind viele der gezeigten Arbeiten auf ihre Art politisch oder mindestens gesellschaftskritisch und manches, so wie das große Metallgemälde von Katharina Sieverding am Ende des Rundgangs, auf dem in großen Lettern Deutschland wird Deutscher steht, das ist, auch wenn es aus dem Jahr 1992 stammt, dauerhaft aktuell.
0: Ja, das kann man so sagen, ja. Danke dir, Andrea. Andrea Handels über Tausendmal Berlin, die Sammlung der Nationalgalerie im Hamburger Bahnhof. Am Freitag wird diese Ausstellung für uns alle eröffnet sein. Und wer sie sehen möchte, von Freitag bis Sonntag gibt es das Open House im Hamburger Bahnhof. Die Einladung zur Besichtigung bei freiem Eintritt und das mit einem sehr umfangreichen Programm mit Führungen, Gesprächen und Musik.

0: Ja, seit den frühen 80er Jahren gibt's das britische Duo mit dem sehr einprägsamen Bandnamen Everything But The Girl. Die beiden, Tracy Thorn und Ben Watt, die machen so eine Mischung aus Pop und Folk und elektronischer Musik. Und das hier war eine Aufnahme von ihrem Debütalbum aus dem Jahr 1984. Das war der erfolgreichste Song aus diesem Album, nämlich Each and Every One. Und damit haben wir es ganz genau auf die Sekunde 16:30.
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0: Und dafür ist Imke Griebsch ins Studio gekommen. Schön, dass du da bist, Imke.
2: Hallo, Frank.
0: Das Bogensee-Areal nördlich von Berlin. Was daraus werden soll, darüber wird schon immer, seit Jahren immer mal wieder geredet. Es gibt viele Pläne dafür. Jetzt gibt's aber offenbar etwas konkretere Pläne, zumindest für die frühere Villa von Josef Goebbels, die sich ja auch auf dem Bogensee-Areal befindet.
2: Das Areal ist ja seit dem Jahr 2000 ungenutzt und ich glaube, seitdem wird darüber nachgedacht, was machen wir damit? Eigentümer des Areals ist das Land Berlin und im vergangenen Sommer hieß es von der Berliner Finanzverwaltung, bei der Suche nach einer möglichen neuen Nutzung will das Land Berlin 13 Bewerber näher prüfen. Vor wenigen Monaten wurde auch bekannt, dass die Bundeswehr das Areal als möglichen Standort prüft. Und nun ist ein Konzept der gemeinnützigen Organisation Counter Extremism Project, kurz CEP genannt, bekannt geworden. Und das ist eine internationale Organisation gegen Extremismus und sie hat ihren Hauptsitz in New York. Also die CEP interessiert sich für diese Villa, die Goebbels mal gehört hat. Und sie hat vor, dort ein Zentrum gegen Antisemitismus und Hass im Internet zu entwickeln. Allerdings konzentriert sie sich eben wirklich nur auf diese denkmalgeschützte Goebbels-Villa und auf nichts anderes. Ein Konzept sei vor mehr als einem Jahr bei der Berliner Immobilienmanagement GmbH, also der BIM, eingereicht worden. Das hat der CEP-Geschäftsführer Hans-Jakob Schindler der Deutschen Presseagentur gesagt. Ziel sei es erst einmal, eine gemeinsame Absichtserklärung zu unterzeichnen. Also es steckt auch noch in den Kinderschuhen. Das Land Berlin oder die BIM haben Anfragen zu diesem Thema bislang nicht beantwortet.
0: Okay, na, das ist recht typisch bei der BIM, so machen die das immer. Okay, bei deiner nächsten Meldung muss ich mal ein ganz großes Fragezeichen vorne dran setzen, weil es geht um das Deutsche Rekordinstitut. Ich wusste gar nicht, dass es ein deutsches Rekordinstitut gibt.
2: Das war mir auch neu, okay. Habe ich jetzt auch gelernt.
0: Bin ich ja dankbar. Also das Deutsche Rekordinstitut konnte nämlich heute Vormittag einen neuen Weltrekord vermelden und auch auszeichnen.
2: Ja, und dabei ging es nicht um schneller, weiter, höher, sondern um einen Leserekord der besonderen Art. In der Mewa Arena in Mainz haben 7.508 Kinder aus ganz Rheinland-Pfalz gemeinsam mit dem Kinder- und Jugendbuchautor Stefan Gemmel ein Gedicht vorgelesen. Und das war noch nicht alles. Dabei haben sie eine Laola-Welle gemacht, also so wie beim Fußball oder so. Und das hat folgendermaßen funktioniert. Die Kinder wurden in Gruppen eingeteilt und dann wurde auf der großen Leinwand des Stadions, wurden die Wörter des Gedichtes eben eingeblendet und von den Kindern dann nacheinander vorgelesen. Und beim Vorlesen sind sie dann kurz aufgestanden und so ist die berühmte Laola-Welle entstanden.
0: Auch eine schöne Idee.
2: Ja, eine schöne Idee und ich vermute mal, so ist vielleicht auch ein kleiner pädagogischer Trick, weil an dieser Aktion haben wahrscheinlich selbst Lesemuffel Spaß gehabt.
0: Okay, jetzt hast du noch einen Tipp für uns, der wendet sich an Filmfans.
2: Ja, und der Film, den ich empfehle, heißt Der unsichtbare Zoo und stammt von dem deutsch-französischen Filmemacher Romuald Karmarkar. 2024 hat er den fertiggestellt. Der unsichtbare Zoo, das ist ein Film über Tiere, die uns fremd geworden sind. Manche können wir in der Natur gar nicht mehr erleben. Und die Zoos überbieten sich derweil darin, eindrucksvolle Szenografien der Wildnis für solche Tiere zu entwerfen. Da sollen die Besucher auch was Tröstliches drin finden. Gleichzeitig sind Zoos ja heutzutage auch sowas wie eine moderne Arche. Sie beherbergen unter anderem Tierarten, die es in freier Wildbahn eben gar nicht mehr oder kaum noch gibt. In seinem Film Der unsichtbare Zoo beobachtet Romuald Karmarkar den Alltag hinter den Kulissen und das Verhältnis von Mensch und Tier und zwar mit einem sehr cineastischen Blick. Wer schaut wen an? Blicken die Tiere mitleidig zurück? Leben wir Menschen nicht auch in einer Inszenierung? Und was könnten wir von den Tieren lernen? Also solche Fragen werden da aufgeworfen. Zu Gast beim heutigen Filmabend sind der Regisseur selbst, also Romuald Karmakar, und der Philosoph und Biologe Kurt Riechelmann. Der hat etliche Bücher zu Tieren im Stadtraum und auch Porträts einzelner Tierarten veröffentlicht. Und das Gespräch der beiden moderiert der Autor und Filmkritiker Peter Körte. Der unsichtbare Zoo, Film plus anschließendes Gespräch, wird in der Akademie der Künste Berlin gezeigt, also im Hanseatenweg am Rande des Tiergartens gelegen. 19 Uhr geht's los. Der Eintritt kostet 7, ermäßigt 5 Euro.
0: Danke dir, Imke.
2: Bitteschön.
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0: John Allen, der englische Singer-Songwriter, der so Soul mit Folk- und Rock-Einflüssen macht, hier mit Keep on Walking, so heißt dieser Song. 16.40 Uhr wird's gleich zu hören, Radio 3. Es gibt einen enormen Lehrermangel in Brandenburg und die Lage, die ist wohl sehr ernst, denn sonst würde sich Brandenburgs Bildungsminister Gordon Hoffmann wohl keine Sorgen darüber machen, ob die Brandenburger Schulabschlüsse auch künftig in ganz Deutschland anerkannt werden. Martin Adam, Reporter unserer rbb-Landespolitik-Redaktion Brandenburg, ist diesem Fall nachgegangen. Hallo Martin, grüß dich.
1: Hallo.
0: Also, dass es in Brandenburg einen Lehrermangel gibt, das ist schon lange bekannt, aber haben wir es jetzt hier mit einer Art Notstand zu tun oder wie schlimm ist die Lage?
1: Also tatsächlich ist diese Krise schon länger bekannt und dass Gordon Hoffmann jetzt als ja immer noch relativ frischer Bildungsminister, ist ja erst im Frühjahr in diesen Job gekommen mit der Regierungsumbildung, dass er diesen Notstand anspricht, das sorgt gar nicht für so große Überraschung. Es ist genau wie du gesagt hast, die Deutlichkeit der Worte, dieses Horrorszenario, dass Brandenburger Bildungsabschlüsse bundesweit nicht oder nicht überall vollständig anerkannt werden könnten, weil in Brandenburg zu wenig unterrichtet wird, was jetzt aufrüttelt. Gordon Hoffmann ist der erste CDU-Minister, den Brandenburg hat und das gibt ihm ein bisschen Freiheit, weil man wird ihm nicht vorwerfen können, dass seine Partei diese Fehler mit verursacht hat. Es waren ja doch über lange Strecken SPD-Bildungsminister und er nutzt das jetzt und ja will, glaube ich, auch aufrütteln. Wir haben vorhin mit ihm gesprochen und da hat er das Problem so beschrieben.
2: Es geht darum, dass wir einen riesigen Lehrkräftemangel haben. Wir haben die Stellen, aber wir kriegen sie nicht besetzt, einfach weil sich nicht genügend Leute bewerben. Und wir müssen natürlich dafür Sorge tragen, dass der Unterricht, der in der Stundentafel steht, tatsächlich auch in den Schulen stattfindet. Und das geht eben nur mit Lehrkräften. Und deshalb ist tatsächlich eine der Optionen, die wir prüfen, ob wir die Stundentafel gegebenenfalls anpassen.
1: Stundentafel ist das entscheidende Wort an der Stelle. Stundentafel bedeutet die Mindestvoraussetzung, sozusagen die Mindestvorgaben für die Schulen, wie viel Unterrichtsstunden pro Fach in einer bestimmten Stufe verabreicht, hätte ich jetzt fast gesagt, also vermittelt angeboten werden müssen. Ja. Also es steht die Option im Raum, dass es dann tatsächlich einfach weniger Unterricht geben könnte.
0: Grundgütiger, hat er denn auch gesagt, wie viele Lehrer insgesamt fehlen oder ist diese Zahl so ein bisschen schwammig noch unklar?
1: Das ist unklar. Das kann man tatsächlich nicht ganz so genau, oder wir können das zumindest nicht ganz so genau beziffern. Es mag sein, dass es im Bildungsministerium irgendwo in der Schublade Zahlen dazu gibt. Öffentlich sind sie nicht. Als Indikator kann man sich anschauen, was denn so in den vergangenen Jahren an Unterricht geleistet wurde und was auch nicht. Also 2025 im letzten Schuljahr, sind gut 133.000 Unterrichtsstunden in Brandenburg ersatzlos ausgefallen. Das sagt erstmal noch nicht direkt was über den Lehrermangel aus, sondern darüber, dass zu wenig Lehrer da sind, um dann Unterrichtsstunden zu ersetzen, wenn eine Lehrerin, ein Lehrer beispielsweise krank wird oder wiederum woanders einspringen muss. Das sind aber, um es in Relation zu setzen, nur in Anführungsstrichen gut 2%. Und das ist ein bisschen weniger als in den Jahren davor. Also es ist eine gewisse Besserung absehbar. Und Hoffmann betont auch immer wieder, dass er ja durchaus versucht, gegenzusteuern. Diese jetzige Koalition aus SPD und CDU hatte im Koalitionsvertrag im Frühjahr unter anderem festgehalten, dass 250 neue Stellen geschaffen werden für Lehrerinnen und Lehrer. Da halten Kritiker natürlich dagegen, das ist ja schön, wenn man bedenkt, dass ein knappes Jahr vorher SPD und BSW 345 Stellen gestrichen haben, dann ist es auch mit 250 in Anführungsstrichen neuen Stellen immer noch eine Kürzung, wenn eben auch eine etwas kleinere.
0: Ja, ich finde ja 133.000 Unterrichtsstunden, die ausfallen sowieso viel zu viel. Okay, aber hat der Brandenburger Bildungsminister, hat den Gordon Hoffmann auch die Ursachen dafür benannt? Oder war das, was du jetzt eben schon gesagt hast, also die Vorgängerkoalition mit ihren Entscheidungen, ist die dafür jetzt verantwortlich gemacht worden?
1: Ich glaube, es würde wahrscheinlich auch ein bisschen zu kurz gesprungen sein, dann wiederum, das machen Politikerinnen und Politiker ja gerne, auf ihre Vorgänger das zu schieben. Das macht Gordon Hoffmann auch gar nicht so sehr. Also er versucht da auch fair zu bleiben, ist mein Eindruck. Das Problem ist einfach tatsächlich, es gibt wenige Lehrerinnen und Lehrer, die sozusagen frei sind, die nach Stellen suchen und es gibt vor allem wenig Geld. Brandenburg muss einfach massiv sparen. Und interessant ist aber jetzt sich anzuschauen, dass dieses Problem in Brandenburg eben nicht gleichmäßig überall in der Fläche so gleichmäßig verteilt ist, sondern wir sehen eben im Speckgürtel in Anführungsstrichen, in den Bereichen um die Hauptstadt, um Berlin herum, ist das Problem kleiner in der Fläche. Je weiter es weggeht von Berlin, wird es größer. Es ist in MINT-Fächern, in den Naturwissenschaften, aber auch im Kunstunterricht zum Beispiel stärker als in anderen Unterrichtsfächern. Also der Mangel ist größer als in anderen Unterrichtsfächern. Und es ist vor allem in der Grundschule schlimm. Da fehlen Lehrerinnen und Lehrer, in den Gymnasien ist es nicht ganz so stark. Und jetzt kommt Gordon Hoffmann und sagt, naja, eine Idee wäre ja, wenn wir keinen Unterricht kürzen wollen, dass wir Lehrkräfte umsetzen.
0: Ja, ist das denn einfach so möglich? Also Lehrer aus besser ausgestatteten Regionen im Land Brandenburg dorthin zu schicken, wo es schlechter aussieht, ist das einfach so machbar?
1: Ja, also rein formal juristisch, das sagt Herr Hoffmann auch, wenn man ein bisschen nachfragt, weil er möchte das natürlich erstmal nicht ganz so hart in den Raum stellen, rein formal juristisch ist das machbar, weil es sind Landesangestellte, es sind zu großen Teilen Beamte und dann ist das Land der Dienstherr und kann auch sagen, du hast jetzt eine andere Dienststelle. Das möchte aber natürlich niemand, also wird es erstmal darum gehen, A, neue Lehrerinnen und Lehrer einzustellen, wenn man sie denn findet, und B, auf Freiwilligkeit zu setzen und dafür zu werben, dass jemand von einer Schule in die andere wechselt. Wo aber durchaus fraglich ist, ob das funktionieren kann, weil die Menschen arbeiten ja oft auch lange an bestimmten Orten, wollen auch wohnortnah arbeiten. Also es müsste, glaube ich, schon viel Zufall und Glück zusammenkommen, dass jemand sagt, dann gehe ich doch gerne hier aus dem Stadtrandgebiet von Berlin weg und unterrichte jetzt in der Prignitz und nehme diesen längeren Arbeitsweg auf mich. Wir haben gesprochen mit der Bildungsgewerkschaft GEW und deren Vorsitzender Jürgen Fuchs sagt, es gab diesen Versuch schon mal und so richtig erfolgreich war das nicht.
3: In den 90er, Anfang 2000er Jahre sind schon mal versucht worden, Lehrkräfte gegen den Willen umzusetzen. Das hat nicht funktioniert. Und deswegen appellieren wir daran, dass es attraktive freiwillige Angebote geben muss, dass die Kolleginnen und Kollegen dorthin gehen, wo da Bedarf ist. Aber wir haben kaum noch Landesteile, wo wir keinen Bedarf haben. Und es ist natürlich nicht nachvollziehbar, dass man dort, wo man zu wenig Lehrkräfte hat, auch noch um- und versetzen kann.
1: Ja, also wo will man sozusagen jemanden rausnehmen, wenn es überall mangelt? Günther Fuchs heißt der Mann, nicht Jürgen, da muss ich mich entschuldigen.
0: Ist okay. Ich muss nochmal auf die Stundentafel zurückkommen, Martin. Du hast ja eben schon drüber gesprochen, aber ich hänge da immer noch dran, weil ich finde das eigentlich unglaublich. Also diese Idee, dass man die Stundentafel reduziert, also weniger Stunden pro Fach dann stattfinden, dadurch würden ja dann tatsächlich die Schulabschlüsse vielleicht in anderen Bundesländern nicht mehr anerkannt werden, oder? Das kann doch keine wirkliche Option sein für das Land Brandenburg, oder?
1: Ist es, glaube ich, auch nicht wirklich. Also diese Perspektive steht als Worst Case, als dunkelstes Szenario im Raum. Und ich würde sagen, das ist durchaus jetzt auch Kalkül von Gordon Hoffmann, um wach zu rütteln, um auch Kompromissbereitschaft herzustellen, weil das kann niemand wollen. Also es ist ja wirklich nicht denkbar, dass jemand in Brandenburg einen Schulabschluss macht und dann sich nicht in anderen Bundesländern auf ein Studium oder eine Ausbildung oder einen Job bewerben kann, weil es dort heißt, also da hast du jetzt zu wenig Matheunterricht gehabt, das wird hier nicht anerkannt. Also das wollen natürlich alle vermeiden. Und wenn man dann genauer hinschaut, merkt man, und das sagt dann auch Hoffmann, diese Stundentafel in Brandenburg ist zum Teil besser bestückt als in anderen Bundesländern. Also die Anzahl der Stunden ist in Bereichen zum Beispiel etwas höher als im Vergleich Sachsen. Auf der anderen Seite schneidet Brandenburg auch jetzt schon sehr schlecht ab im bundesdeutschen Bildungsvergleich. Also da sind sich dann doch unterm Strich alle einig, dass man an den Stunden nicht kürzen möchte, nicht kürzen sollte. Aber wenn man keine Lehrerin hat und keinen Lehrer, dann wird es eben schwer, Unterricht zu vermitteln.
0: Ja. In Brandenburg herrscht ein gravierender Mangel an Lehrerinnen und Lehrern. Mit den Hintergründen dazu war das Martin Adam, Reporter unserer RBB-Landespolitik-Redaktion Brandenburg. Martin, ich danke dir.
1: Gerne.

Natascha Atlas im Song Oasis von Ibrahim Maalouf. Und das hier, das ist ein junges französisches Duo, das sich Bonbon Vaudou nennt.

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5: Die Bundesregierung will Deutschland zu einer führenden Luftfahrtnation machen. Das Kabinett hat dazu eine Luftfahrtstrategie verabschiedet, die bessere Standortbedingungen für Luftfahrtunternehmen vorsieht. Auch kurzfristige finanzielle Entlastungen wird es geben, wie Kanzler Merz zur Eröffnung der ILA in Schönefeld sagte. Bundesforschungsministerin Beer sagte auf der internationalen Luft- und Raumfahrtausstellung außerdem über 5 Milliarden Euro für die europäische Raumfahrt zu. Johannes Frevel, RBB 24.
6: Damit sei Deutschland europaweit der größte Beitragszahler der ESA-Mitgliedstaaten. Es gehe um Sicherheits- und wirtschaftliche Interessen. Deutsche Satelliten-Startups berichteten auf der ILA, freie Kapazitäten für einen Transport ihrer Produkte ins All könnten sie vor allem beim US-Anbieter SpaceX buchen. Ein vergleichbares europäisches Angebot fehle bisher.
5: Die Bundesregierung setzt bei den anstehenden Reformen darauf, dass sich Wirtschaft und Gewerkschaften kompromissbereit zeigen. Es wäre ein Fortschritt, sollte es ein gemeinsames Verständnis der nächsten Schritte geben, sagte Regierungssprecher Mayer in Berlin. Deutschland brauche strukturelle Reformen, um wieder mehr Wirtschaftswachstum zu erreichen. Heute Abend treffen sich im Kanzleramt die Spitzen der Bundesregierung mit Vertretern von Gewerkschaften und Arbeitgebern. Wirtschaftsverbände forderten vorab, müsse ein Gesamtpaket für mehr Wettbewerbsfähigkeit, Wachstum und Beschäftigung angestrebt sein. Gewerkschaften und Sozialverbände warnten vor Kürzungen. In Hannover haben tausende Menschen gegen die Sparpläne von Bundesgesundheitsministerin Wagen demonstriert. Dazu aufgerufen hatten Gewerkschaften und Sozialverbände. Verdi-Vorstandsmitglied Bühler sagte, die Vorhaben bei der gesetzlichen Krankenversicherung und der Altenpflege hätten eine erhebliche soziale Schieflage. Unterstützung bekam sie vom Vorsitzenden der Gesundheitsministerkonferenz, die heute in Hannover tagt. Niedersachsens Gesundheitsminister Philippi sagte, man werde Wagen deutlich machen, dass man Reformen, die zu großen Ungerechtigkeiten führten, nicht mittragen werde. In Berlin nehmen die Pläne für ein Mietenkataster konkrete Formen an. Die Regierungsfraktionen CDU und SPD haben heute im Hauptausschuss des Abgeordnetenhauses einen entsprechenden Gesetzentwurf vorgelegt. Thorsten Gabriel, RBB 24, Landespolitik.
7: In dem digitalen Wohnungs- und Mietenkataster sollen sämtliche 1,5 Millionen Berliner Mietwohnungen erfasst werden. Neben der Wohnungsgröße, der Anzahl der Zimmer und der Ausstattung gehören unter anderem auch Angaben zur Miethöhe, zu Modernisierungsumlagen und zur Dauer des Mietvertrags dazu. Mit der Datenbank sollen verlässliche Informationen zum Mietwohnungsmarkt zusammengetragen werden, auch um beispielsweise Verstöße gegen das Mietrecht zu ahnden. Vermieter, die keine Auskunft geben, müssen laut dem Gesetzentwurf mit bis zu 100.000 Euro Bußgeld rechnen. Über das Mietenkataster wird noch am Abend im Hauptausschuss abgestimmt werden. Im Parlament beschlossen werden soll es nach dem Willen der Koalition in der letzten Sitzung vor der Sommerpause.
5: Die Brandenburger Wirtschaftsministerin Clement erwartet, dass die PCK-Raffinerie in Schwedt weiter ausreichend mit Rohöl versorgt werden kann. Die CSU-Politikerin sagte im Wirtschaftsausschuss des Landtags, Ziel sei es, weggebrochene Öllieferungen aus Russland auszugleichen. Die Raffinerie sei im Mai mit zu 82% ausgelastet gewesen. Zurzeit liefen Gespräche mit PCK-Gesellschaftern, dem Bund und Vertretern aus Polen. Die polnische Seite sei grundsätzlich bereit zu helfen, so Clement. Das solle über Pipeline-Kapazitäten vom Hafen Danzig nach Schwedt geschehen. Die Chemikalie TFA wirkt sich nach Einschätzung der EU-Chemikalienbehörde ECHA negativ auf die menschliche Fortpflanzung aus. TFA gehört zur Gruppe der sogenannten Ewigkeitschemikalien und kann laut der Behörde die Fruchtbarkeit beeinträchtigen und Schäden bei ungeborenen Kindern verursachen. Die Substanz kommt vielfach in der Industrie sowie als Unkrautvernichtungsmittel zum Einsatz. Laut der ECHA könnte sie dauerhaft das Wasser belasten. Die EU-Kommission arbeitet bereits seit Jahren an einem umfassenden Verbot von Ewigkeitschemikalien, die unter anderem für Pfannenbeschichtungen genutzt werden. Soweit die Nachrichten. 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Das Wetter: bis zum Abend überwiegend bewölkt und Richtung Oder und Neiße ist mit Schauern und einzelnen Gewittern zu rechnen. Die meiste Sonne gibt's in der Prignitz. Aktuell in Berlin-Marzahn 18, Spandau 21, in Frankfurt Oder 14, in Jüterbock 22 Grad. Nachts viele Wolken, teils regnerisch 12 bis 8 Grad. Morgen ein Wechsel aus Sonne und Wolken und immer wieder Schauer bei bis zu 19 Grad. Die Zeit 17 Uhr.
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8: Ja, herzlich willkommen dazu. Und gleich schauen wir zurück auf 13 Jahre Gorki Theater unter Leitung von Schermin Langhoff. Nach dieser Musik von Josh Tillman oder Father John Misty.

0: Ihr Vater John Misty nennt er sich, der Amerikaner Josh Tillman, vermutlich ein Hinweis darauf, dass er als Kind eigentlich Priester werden wollte. Nach 13 Jahren geht eine Ära am Berliner Maxim Gorki Theater zu Ende, die Zeit nämlich unter der Leitung von Intendantin Charmin Langhoff und damit auch die Zeit des postmigrantischen Theaters am Gorki. Auf Radio 3 blicken wir heute zurück auf diese Zeit und haben heute Morgen unter anderem auch mit dem Ensemblemitglied Taner Şahintürk gesprochen, der seit den Anfängen dabei war und der den Moment damals, in dem er gemerkt hat, dass hier am Gorki etwas Neues, etwas Wichtiges entsteht, so beschrieben hat.
1: Es ging irgendwie um Filmbesetzungen, die super schwierig sind für Menschen mit Migrationshintergrund, damals noch schwieriger als heute. Und dann habe ich da was rausgefeuert und einer im Publikum schrie dann so, ja! Und der fühlte sich so angesprochen anscheinend oder so.
2: Ja.
1: Und da wusste ich, ah ja. Und da begann genau das, was sich dann 13 Jahre lang durchgezogen hat, diese Verbindung mit dem Publikum, dass man fast so im gleichen Raum ist und die Sachen eben teilt. Also die Sichtbarmachung von Leuten, die da sitzen, die können sich damit wieder identifizieren. Und dann wird es so eine Einheit. Und da habe ich das gespürt, dass was Neues losgeht. So.
0: Ein anderes Theater mit anderen Themen und auch mit anderen Schauspielerinnen und Schauspielern. Dadurch hat sich auch ein anderes Publikum angesprochen gefühlt, als jetzt vom klassischen, herkömmlichen Stadt- und Staatstheater.
1: In My Room sage ich das. Und das ist wirklich eine Wahrheit, eine große. Mein Vater war noch nie im Theater. Wenn aber früher schon Leute wie wir, wie er auf der Bühne gestanden hätten, dann wäre er auch ins Theater gegangen. Hat immer mit Identifikation zu tun, natürlich. Und das erste Mal, dass Menschen mit Migrationshintergrund, auch queer, feministische Menschen auf der Bühne standen, ist bei uns passiert. In der Form, in der Regelmäßigkeit und auch in der Idee sozusagen. Und das bringt natürlich genau diese Leute ins Theater, weil die sich vertreten fühlen.
0: Tja, mit dieser Art Theater wird es am Gorki voraussichtlich nicht weitergehen in Zukunft. Und auch für die Schauspielerinnen und Schauspieler ist deren jeweilige Zukunft eher ungewiss.
1: Aber bezeichnend würde ich noch ergänzend sagen wollen, ist natürlich, dass ganz, ganz viele von uns gar nicht mal so, was unüblich ist, meiner Meinung nach, die großen Angebote bekommen. Obwohl die Leute wissen, ah, die hören da jetzt auf. Und in der Regel passiert das dann, dass Leute sich melden. Und das passiert bei uns nicht. Und das wiederum zeigt auch viel und erzählt viel darüber, in welcher Situation wir uns heute befinden. Wir haben 13 Jahre hier die großen Rollen abgerissen. Normalerweise dürftest du keine Probleme haben, weiterzumachen. Und da kommt aber nichts. Man freut sich auch auf die Pause, um alles zu verarbeiten und so. Aber das ist trotzdem Thema.
0: Tja, jetzt steht also für das Ensemble erstmal wieder alles auf Anfang. Gleich hören wir, wie unsere Theaterkritikerin Barbara Behrendt auf die 13 Jahre Gorki unter Leitung von Charmin Langhoff zurückblickt.

0: Berliner Maxim-Gorki-Theater geht eine Ära zu Ende, so kann man das sagen. Nach 13 Jahren geht die Intendantin Schermin Langhoff und mit ihr verlässt auch im Prinzip das gesamte Ensemble das Haus. Sämtliche Inszenierungen im Repertoire werden abgespielt. Was damit verloren geht, das haben wir heute Morgen schon besprochen hier auf Radio 3 mit zwei Schauspielern, die von Beginn an dabei waren. Jetzt blickt unsere Theaterkritikerin Barbara Behrendt zurück. Was waren die Sternstunden? Was waren die Schwierigkeiten des Gorki unter Leitung von Schermin Langhoff? Und wie fing das alles eigentlich an?
1: Wer soll euch denn glauben, dass ihr keine Affen seid, wenn ihr nicht einmal dieses schöne deutsche Wort Vernunft auch sprechen könnt?
2: Damit fängt alles an. Verrücktes Blut am Ballhaus Naunienstraße in Kreuzberg. Das Ensemble spielt Klischee-Migranten, die von ihrer Lehrerin mit der Knarre gezwungen werden, korrekt Deutsch zu sprechen und mit Schiller Demokratie zu lernen.
3: Was haben Sie da gerade gesagt?
4: Dann du sollst deine Mutter ficken lassen.
2: Es ist ein Coup. Noch nie hat man an einem deutschen Theater so klug, so komisch, so böse die Integrationsdebatte verhandelt gesehen. Dieser Kassenschlager bringt die Ballhausintendantin Schermin Langhoff ans Maxim-Gorki-Theater, wo sie mit ihrem Co-Intendanten Jens Hilje das erste postmigrantische Stadttheater Deutschlands gründet. Hier besteht das Team nicht nur ausschließlich aus Menschen mit Migrationsbiografie, hier finden auch Geschichten eines Deutschlands auf die Bühne, die am Theater nie erzählt worden sind. Fatma Aydemir erzählt von Erlebnissen junger Frauen in Berliner Migrantenfamilien. Behzat Karimkhani, Kind iranischer Einwanderer, vom Leben im Neukölln der 90er Jahre. Hakan Savaş-Mitschan schenkt dem Theater die schönste Berlin-Trilogie der Gegenwart. Can, Sohn türkischer Einwanderer, träumt in Berlin-Oranienplatz vom besseren Leben fernab der Fabrik, in der seine Mutter sich abgerackert hat.
5: Es gibt Menschen, die kommen als Kinder einer reichen und wohlhabenden Familie auf die Welt und führen ein ganz tolles Leben, und andere nicht. Diese reichen Leute, die werden immer reicher. Die anderen werden immer ärmer. Warum machen die nichts dagegen?
2: Es ist ein Theater, das ein neues Deutschlandbild prägt. Damit zieht das Gorki ein theaterfernes Publikum an, das weniger am ästhetischen Experiment interessiert ist, als an Geschichten, Unterhaltung, Musik. Plus viele junge, politisch aktive Menschen. Denn auch politische Konflikte spielen auf der Bühne eine Rolle. Der Genozid an den Armeniern, Rassismus gegen Roma und Sinti. Es entstehen aggressive Agitprop-Abende. Daher der Ruf des Theaters, hier werde für die Aussagen applaudiert, nicht für die Kunst. Die Sternstunden bleiben die Stücke der Israelin Yael Ronen, die sie anhand der Biografien des Ensembles schreibt und klug und komisch inszeniert. Über die Jugoslawienkriege, über die dritte Generation nach dem Holocaust, über den Nahostkonflikt.
6: Was sagt deine Mutter dazu, dass du nach Berlin gezogen bist?
7: Also ein Mann mit der Palästinien, Berlin ist ihr kleinstes Problem.
6: Also du bist Palästinenser?
7: Ja.
6: Ja, aber trotzdem auch Israeli?
7: Auf Papier.
6: Und Jude?
7: Nein.
6: Oh Gott, Entschuldigung bitte, aber du sprichst Jüdisch.
7: Hebräisch.
2: Nach dem Anschlag der Hamas am 7. Oktober 2023 wird das Stück abgesetzt. Das multiethnische Ensemble droht, am Konflikt zu zerbrechen. Später inszeniert Ronen Debattenmusicals zum Thema Cancel Culture oder Klimawandel. Diese intelligenten politischen Boulevardknaller werden zum typischen Gorki-Sound.
8: Cultural appropriation, racist interpretation, abuse and degradation, financial exploitation, calling it collaboration.
2: Von rechts außen wird das Theater angegriffen. Das Team erhält Morddrohungen, die AfD will das Haus seit Jahren schließen. Schermin Langhoff macht das stolz.
9: Seit ich Intendantin geworden bin, wurde es doch von dem einen oder anderen öfter mal als das Rote Haus beschimpft, linksgrün versifft oder andere Dinge. Für uns ist es aber ein Ehrentitel.
2: Höchst problematisch bleibt Langhoffs Führungsstil. Seit 2018 weiß der Berliner Senat von Beschwerden der Mitarbeitenden. Über Mediation hinaus geschieht nichts. Langhoffs Vertrag wird stillschweigend bis 2026 verlängert. Dass ihre Zeit hier nun ein Ende hat, ist folgerichtig. Verantwortungslos bleibt, wie die neue Intendantin Charla Ilk das politische, migrantische Unterhaltungstheater abschafft. Zugunsten eines weiteren internationalen Kunsthauses. Die Schauspielerin Cesse de Tertian, die schon in Verrücktes Blut die Lehrerin spielte und nach 13 Jahren das Haus verlassen muss, ist fassungslos.
10: Ich persönlich finde, es ist ein Desaster, dass es diesen Inhalt nicht mehr geben wird in dieser Stadt, wo die Sichtbarkeit umso wichtiger ist, gerade jetzt, wo wir Rechtsradikale im Bundestag sitzen haben und die auch schon seit 2016 gegen das Haus und gegen unsere Inhalte vor allen Dingen wettern.
2: Die AfD wird über die Entwicklung froh sein. Und das nicht theaternerdige, diverse Publikum verliert seine Heimat. Für dieses Theater gibt es in Berlin bislang keinen Ersatz.
0: Barbara Behrendt mit ihrem Rückblick auf

Was ist eigentlich toller an diesem Song? Die Bläser oder die Bässe oder das Schlagzeug? Schwere Antwort wäre das, wenn man diese Frage beantworten wollte. The Dump heißt dieser Song von Lettuce. Toller Funk hier von Lettuce, der amerikanischen Band. Die Mitglieder haben sich alle übrigens beim Studium kennengelernt in Boston am berühmten Berklee College of Music. Und das hier ist Musik von Catarina dos Santos, die so portugiesisch-afro-brasilianische Musik verbindet mit Modern Jazz und auch mit Funk in ihrer Musik. Catarina dos Santos.

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1: Katharina dos Santos hier mit einem Stück von ihrem Song, von ihrem Album aus dem Jahr 2018. Rado Criolla hieß das. Kurz vor 5:30 ist es.
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1: Wieder mit Imke Griebsch im Studio. Hallo Imke, grüß
3: Hallo,
1: dich.
3: Hallo Frank.
1: Wladimir Jurowski, der hat ja nicht nur hier in Berlin einen Chefdirigentenposten, und zwar beim Rundfunk-Sinfonieorchester Berlin, sondern er hat auch noch diesen Posten in München. Dort ist er Generalmusikdirektor der Bayerischen Staatsoper. Nun hatte allerdings Jurowski seinen Abschied schon vor einiger Zeit, seinen Abschied von der Staatsoper bekannt gegeben, und jetzt ist ein Nachfolger gefunden.
3: Und das ist der aufstrebende Musiker aus Prag, der zurzeit Chefdirigent der Wiener Symphoniker ist, der tschechische Dirigent Peter Popelka. Er hat als Kontrabassist im Orchester begonnen und dann aber ziemlich schnell das Instrument gegen den Taktstock eingetauscht. Zur Spielzeit 2029-2030 wird Popelka der Nachfolger von Wladimir Jurowski. Das hat der bayerische Kunstminister Markus Blume von der CSU verkündet. Der 40-jährige Popelka ist für Blume eine Idealbesetzung. Er vereint künstlerische Exzellenz mit einem tiefen Verständnis für das, was einen großen Klangkörper zusammenhält und erfolgreich macht. So hat es Kunstminister Markus Blume ausgedrückt. Für das Orchester ist Popelka tatsächlich der Wunschkandidat gewesen, sagte Blume. Es sei wohl Liebe auf den ersten Blick gewesen. Ab 2029 wird Peter Popelka die Nachfolge von Wladimir Jurowski als Generalmusiker der Bayerischen Staatsoper antreten. Und bei den Münchner Opernfestspielen kann man Popelka schon in diesem Sommer erleben. Er steht an zwei Abenden bei Antonín Dvořáks Oper Rusalka am Dirigentenpult.
1: Bei der Rusalka, okay. Das Deutsche Literaturarchiv in Marbach ist ja eines der wichtigsten Archive überhaupt in Deutschland. Und das hat ein Forschungsarchiv. Und dieses Forschungsarchiv des Literaturarchivs in Marbach, das kriegt einen Neubau. So, und jetzt wissen wir, dass ein Berliner Architekturbüro diesen Neubau plant.
3: Der Zuschlag geht an den Berliner Architekten Gustav Düsing und an das Münchner Büro für Landschaftsarchitektur Mahl-Gebhardt Konzepte. Die Kosten für den Neubau und die Sanierung belaufen sich auf 146 Millionen Euro.
1: Wow.
3: Und die werden zu gleichen Teilen vom Bund und vom Land finanziert, also 50-50. Die Eröffnung des neuen Forschungsarchivs ist für das Jahr 2032 vorgesehen. Ein Name für das Archiv ist allerdings schon gefunden. Es soll Tor zur Literatur heißen.
1: Okay. Bei dieser Langfristplanung 2032 musste ich gerade an den Stuttgarter Hauptbahnhof denken, wo ja jetzt im Raum steht, dass der erst 2031 fertig werden könnte. Und Punkt, Punkt, Punkt.
3: Ne? Wollen wir mal hoffen? Es gibt noch mehr Projekte, an die man da denken kann.
1: Genau. Wollen wir mal hoffen, dass es für das Literaturarchiv in Marbach besser ausgeht. Okay, jetzt kommen wir zu deinem Tipp. Dein Tipp ist nämlich ein Besuch im Theater am Rand. Das ist tatsächlich in der Tat ein besonderes Theater. Ist ja so eine Konstruktion aus Holz, auch noch schräg. Liegt hinterm Deich in dem 19-Seelendorf Zollbrücke, direkt am Grenzfluss an der schönen, guten, alten Oder.
3: Und dort stehen nicht nur Theaterstücke auf dem Spielplan, sondern auch Lesungen, Live-Musik, Gespräche über aktuelle Themen der Gesellschaft, Figurenspiele für Kinder und anderes. Freitag und Samstag wird im Theater am Rand Die Glut auf die Bühne gebracht, nach dem Roman des ungarischen Schriftstellers Sándor Márai. Auf dem Spielplan wird das Stück als literarischer Säbeltanz angekündigt. Es geht um zwei Männer, die sich nach 41 Jahren und 43 Tagen wieder treffen, in der Nacht, in einem Schloss. Die Luft brennt im Fegefeuer der Fragen, ein Finale in die Zukunft. Der Schauspieler Thomas Rühmann, den kennen wir aus dieser Serie.
1: Gute Frage.
3: Krankenhausserie, ja. Keine Ahnung, in aller Freundschaft. Immer wenn ich ins Fernsehzentrum komme, sehe ich ihn. Da läuft dann die immer irgendwie am Vormittag. Also Thomas Rühmann, der ist der Gründer und auch die zentrale Figur im Theater am Rand. Er wird den Roman als erzählendes Theater auf die Bühne bringen. Das ist so eine Form, die er geprägt hat. Und zwar nicht allein, sondern zusammen mit dem Pianisten und Soundgestalter Wolfgang Torkler. Und es gibt auch einen Lichtgestalter, Bernhard Bauch. Drei Personen sind beteiligt, mehr braucht es dafür nicht. Am Freitag gibt es zwei Vorstellungen, 15 und 19:30 Uhr. Am Samstag findet eine Vorstellung statt, die beginnt um 18 Uhr. Und es gibt noch für all diese Vorstellungen freie Plätze. Und das Besondere ist ja, man sollte Plätze reservieren, aber man bezahlt beim Austritt. Und zwar das, was einen die Vorstellung wert war. Es werden Empfehlungen ausgesprochen, damit man jetzt nicht denkt,
1: für 2,50
3: mit 30, okay, 2,50, aber bin ich mit 30 Euro jetzt schon dabei oder nicht? Also für Studenten und für Nichtstudenten werden Empfehlungen ausgesprochen. Okay.
1: Ich bin übrigens hängen geblieben bei dem Roman Die Glut, Jean Domare, toll.
3: Toll, habe ich auch gelesen.
1: Ganz großartiger Roman, ja. Okay, dann unterhalten wir uns drüber, während jetzt hier die Musik läuft.
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Na, das macht doch Lust auf mehr, ist auch genau so gemeint. Wishing for Blue Sky heißt dieser Song von Fink, also eigentlich Finn Greenall, der englische Singer-Songwriter, der Folk-Musiker. Und das war eine Single-Auskopplung aus dem neuen Album The City is Coming to Erase It All. Das soll demnächst erscheinen. Also mit diesem Song hat er uns da schon mal neugierig drauf gemacht. Und das hier ist Musik von Shai Maestro, dem israelischen Pianisten und Komponisten.

0: Modern Jazz, der sich am Ende so ausstolpert. Modern Jazz von Shai Maestro, dem israelischen Pianisten und Komponisten, hier gemeinsam mit seinem Trio. Lifeline heißt dieses Stück. Sophie Scholl und ihr Bruder Hans Scholl und die anderen Mitstreiter der Widerstandsgruppe Die Weiße Rose, alle aus dem inneren Kreis der Gruppe, die Widerstand gegen die Nazis geleistet haben, alle wurden ermordet. Und sie alle sind jetzt Helden eines Musicals. Kann das gut gehen? Ist das passend? Ist das angemessen? Nun, offenbar schon. Das Musical Die Weiße Rose von Alex Melcher und Vera Bolton, das vor einem Jahr am Festspielhaus Neuschwanstein uraufgeführt wurde, das hat wenige Monate später in gleich 7 Kategorien die Jury des Deutschen Musical-Theaterpreises als bestes Musical 2025 überzeugt. Jetzt kommt diese Inszenierung nach Berlin. Heute Abend ist Berlin Premiere im Admiralspalast und Antje Bonhage war bei der Generalprobe dabei.
1: In der Hitlerjugend geht's nicht um echte Gemeinschaft.
2: Vater, das ist eine große Sache. Mir gestalte ein neues Deutschland. Ich kann nicht verstehen, dass du dagegen bist. Adolf Hitler...
1: Ich wie der Rattenfänger von Hameln, Hans. Seine wirklichen Ziele...
3: Kann man nicht einmal ohne Hitler essen.
4: Die Geschwister Scholl, zunächst noch vor Beginn des Zweiten Weltkriegs, überzeugte Anhänger der Hitlerjugend. Am Mittagstisch warnt der Vater in württembergischem Dialekt vor politischen Irrwegen, während sich Hans und Sophie für die Idee begeistern, an einem neuen Deutschland mitzuwirken.
5: Gemeinsam formen wir Gemeinschaft, die uns trägt und jeder hilft nur mit.
4: Nach und nach jedoch stellen die Geschwister die aktuellen Entwicklungen in Frage. Sie erleben, wie zunehmend Freiheiten eingeschränkt werden.
6: Keiner ist mehr sicher, auch wenn er sich schuldlos glaubt, ein treuer Staatsbürger ist.
4: Sie hören von den Deportationen jüdischer Mitbürger.
6: Er nicht eines Nachts aus seiner Wohnung gezerrt.
4: Sie wollen das Unrecht, das um sie herum geschieht, nicht länger hinnehmen, beschließen, zum Widerstand aufzurufen.
3: Hans, habt ihr das geschrieben, Alex und du?
4: Erst Hans Scholl mit seinen Freunden Alexander Schmorell und Christoph Probst, später auch Hans Schwester Sophie.
3: Lass mich mitmachen. Ich will mitmachen.
4: Im Geheimen drucken sie tausende Flugblätter, die sie versenden und verteilen.
1: Haben wir noch irgendwo 8 Pfennigbriefmarken?
7: Was mir erstmal wichtig war, historische Genauigkeit,
4: sagt Vera Bolton. Sie ist die Regisseurin des Musicals.
7: Ich habe wirklich sehr viel recherchiert und auch mit der Weißen Rose Stiftung zusammengearbeitet.
4: Die Musik komponiert hat Alex Melcher.
8: In der Vertonung habe ich wirklich also diese Energie von Protest und wir ziehen los und wir müssen jetzt was unternehmen. Das ist für mich ganz klar Rockmusik. Oder eben auch eine Art von Wut, die Alexander Schmorell spürt, als er von dem Überfall von Deutschland auf Russland erfährt und er ist Halbrusse. Und diese Spaltung in ihm und diese Wut, die wird in unserem Stück eigentlich zu einem Punkrock-Song.
4: Aber nicht nur Wut und Aufruhr sind zu hören. Auch die Liebesbeziehung zwischen Sophie und dem Wehrmachtssoldaten Fritz Hartnagel wird auf der Bühne erzählt und hat eine eigene Musik. Jonathan Gut, der in der Inszenierung den Hans Scholl spielt, findet die Form des Musicals durchaus geeignet, um von der Weißen Rose zu erzählen.
9: Unter anderem deshalb, weil das Musical natürlich 3 Arten hat, eine Geschichte zu erzählen. Das ist der Gesang, das ist der Tanz und das Spiel. Und dadurch kann es einem natürlich gelingen, viel stärker und viel klarer Emotionen zu übermitteln. Und gerade bei der Weißen Rose, bei einem Thema, was auch historisch einfach sehr wichtig ist, ist es, glaube ich, je größer der emotionale Bezug ist, den ich zum Thema habe, umso mehr bleibt das Thema auch hängen.
10: Wie kann man einfach nur stehen, während alles zerbricht?
4: Jonathan Gut ist heute Anfang 20, wie damals die Geschwister Scholl. Mit der Rolle des Hans Scholl kann er sich gut identifizieren.
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9: Es gibt ein Lied, das besteht nur aus den Tagebucheinträgen von Hans Scholl. Und da beschreibt er ein Gefühl von Hilflosigkeit und ein Gefühl von nicht aufhalten können, was um ihn rum passiert. Und ich glaube, dass das bei vielen Leuten ein sehr aktuelles Gefühl ist.
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7: Ich glaube, das ist schon sehr aktuell.
4: Findet auch Vera Bolten, die Regisseurin.
7: Und die Geschwister Scholl und auch die anderen Mitglieder der Weißen Rose hätten sich sicherlich gewünscht, in einer Demokratie zu leben und vielleicht daraus zu nehmen, wie wertvoll das ist und dass wir das auch beschützen müssen und dass das nicht selbstverständlich ist. Ich glaube, das hat eine absolute Aktualität.
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0: Das Musical Die Weiße Rose. Heute Abend ist Berlin-Premiere im Berliner Admiralspalast und dort ist das Stück dann bis zum Samstag zu sehen. Und das hier ist Musik für seine Mutter. Habib Kouati hat dieses Lied geschrieben, nachdem seine Mutter ziemlich überraschend gestorben ist, als er gerade auf Tournee war. Er war in Europa unterwegs, hat dann diese Nachricht bekommen vom Tod seiner Mutter und hat dieses Lied geschrieben.

Baden-Bar, meine Mutter, so heißt dieser Song von Habib Kouaté. Immer schön lächeln, das kann als Lebensmotto auf Dauer ganz schön anstrengend sein. Davon singt hier die Berliner Band Fräulein Smiller. Keep smiling.

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Silent Invasion heißt dieser Song von Kokota. Das sind Christian Stolz, der Gitarrist, und die Sängerin, die wir hier gehört haben, Fama Mbub. Und hier Emily Claire Barlow, die kanadische Jazzsängerin.

0: Ein Zickzack-Gebäude aus Titanzink mit gebrochenen Ebenen und Betonschächten. 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Im Jüdischen Museum Berlin. 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
2: Um 18 Uhr mit Josefine Grützmacher. Guten Abend. Bei einem Treffen im Kanzleramt wollen die Spitzen von Union und SPD heute Abend mit Arbeitgebern und Gewerkschaften über das geplante Reformpaket beraten. Es soll um die Themen Rente, Arbeitsmarkt, Steuer und Bürokratieabbau gehen. Unionsfraktionsvize Müller fordert, keine roten Linien zu ziehen. Aus dem Hauptstadtstudio Benjamin Großkopf.
3: Er bekräftigte das Ziel, dass die Wirtschaft wieder wachsen müsse, damit der Sozialstaat finanzierbar bleibt, so CSU-Mann Müller. Dass das Gespräch heute Abend ohne das Ziehen von roten Linien zu Ende geht, ist unwahrscheinlich. Zu entschieden weisen zum Beispiel beteiligte Gewerkschaften schon vorab darauf hin, was mit ihnen nicht zu machen ist. Zum Beispiel die geplante Flexibilisierung von Arbeitszeiten.
2: Die Bundesregierung will Deutschland zu einer führenden Luftfahrtnation machen. Das Kabinett hat dazu heute eine neue Luftfahrtstrategie verabschiedet. Bundeskanzler Merz kündigte bei der Eröffnung der internationalen Luft- und Raumfahrtausstellung in Schönefeld für die Branche Fördermittel und kurzfristige Entlastungen in Höhe von 500 Millionen Euro jährlich an. Nach dem Zusammenstoß zweier Busse in Oberbayern ist ein Schulkind gestorben. Das hat der Dachauer Landrat bei einer Pressekonferenz vor Ort gesagt. Demnach ist der Junge noch am Unfallort gestorben. Zwei Kinder und eine Lehrerin wurden schwer verletzt, viele weitere Menschen leicht. Im Landkreis Dachau war gegen Mittag aus bisher ungeklärter Ursache ein Reisebus mit Grundschülern in einer Kurve mit einem Linienbus zusammengestoßen. Die Berliner Landesregierung hat einen Gesetzentwurf zum Mietenkataster vorgelegt. In dem digitalen Wohnungs- und Mietenverzeichnis sollen alle 1,5 Millionen Berliner Mietwohnungen erfasst werden. Thorsten Gabriel, RBB 24, Landespolitik.
4: Mit der Datenbank sollen verlässliche Informationen zum Mietwohnungsmarkt zusammengetragen werden, auch um beispielsweise Verstöße gegen das Mietrecht zu ahnden. Vermieter, die keine Auskunft geben, müssen laut dem Gesetzentwurf mit bis zu 100.000 Euro Bußgeld rechnen. Über das Mietenkataster wird noch am Abend im Hauptausschuss abgestimmt werden. Im Parlament beschlossen werden soll es nach dem Willen der Koalition in der letzten Sitzung vor der Sommerpause.
2: Die Brandenburger Wirtschaftsministerin Clement erwartet, dass die PCK-Raffinerie in Schwedt weiter ausreichend mit Rohöl versorgt werden kann. Die CSU-Politikerin sagte im Wirtschaftsausschuss des Landtags, Ziel sei es, weggebrochene Öllieferungen aus Russland auszugleichen. Zurzeit liefen Gespräche mit Vertretern aus Polen über Öllieferungen von Danzig nach Schwedt, so Clement. Soweit die Nachrichten. 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Das Wetter? Am Abend bewölkt und Richtung Oder und Neiße Schauer und einzelne Gewitter. Aktuell in Berlin Steglitz 19, in Frankfurt Oder 15 Grad. Nachts viele Wolken, teils regnerisch 12 bis 8 Grad. Morgen ein Wechsel aus Sonne und Wolken und immer wieder Schauer bis zu 19 Grad. Die Zeit 18.03 Uhr.
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5: Einen schönen guten Abend wünsche ich und das hier mit Musik von Criolo Doido, dem brasilianischen Rapper und Songwriter, der oft von sozialer Ungleichheit und Ungerechtigkeit singt. Er ist selbst in einer Favela in Brasilien aufgewachsen. Criolo Doido.

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Und jetzt hier Musik auf Radio 3 von der Jazzsängerin Elina Duni. Sie stammt ursprünglich mal aus Albanien, hat dann mehrere Jahrzehnte in der Schweiz gelebt, wohnt mittlerweile in London. Und diese ganze kulturelle Vielfalt und kulturelle Mischung, die merkt man ihrer Musik auch wirklich an, für die sie immer so unterschiedlichste Stile und Genre miteinander verbindet. Und genau dafür hat sie im letzten Jahr den Swiss Jazz Award gewonnen, also den Schweizer Jazzpreis. Elina Duni war übrigens Anfang Juni Thema unserer Sendung The Voice, der Sendung von Ort und Schütz, können Sie nachhören auf unserer Internetseite. Und hier hören wir jetzt Elina Duni mit Brighton.

0: Brighton von und mit Elina Duni, letztes Jahr mit dem Swiss Jazz Award ausgezeichnet. Und unsere Sendung über sie, unsere The Voice Sendung von Otto und Schütz, die können Sie sich anhören auf unserer Internetseite radio3.de. Die Pornoindustrie, tatsächlich, die Pornoindustrie ist Thema eines neuen Films, der morgen in unseren Kinos startet. Truly Naked, das Spielfilmdebüt der niederländisch-belgisch-amerikanischen Regisseurin Muriel d'Ensembourg. Der Film war bereits bei der diesjährigen Berlinale in der Newcomer-Sektion Perspectives zu sehen. Und es ist offenbar ein Film über einen Teenager, der unfreiwillig im Porno-Business seines Vaters arbeitet. Unsere Filmkritikerin Paula Schöber ist zugeschaltet. Hallo Paula, grüß dich.
1: Hallo Frank.
0: Paula, Filme über die Pornoindustrie gab es ja nun schon einige. Ein Klassiker dieses doch sehr speziellen Genres ist Boogie Nights von Paul Thomas Anderson über Aufstieg und Absturz eines jungen Pornostars, damals gespielt von Mark Wahlberg. Gibt es jetzt durch diesen neuen Film Truly Naked irgendwelche neuen Einblicke in dieses Milliardengeschäft der Pornoindustrie?
1: Ja, leider muss ich sagen, nicht wirklich. Also auch 30 Jahre später erfahren wir hier nicht wirklich was Neues, außer dass die Industrie nach wie vor hauptsächlich von Männern für Männer gemacht ist. Muriel d'Ensembourgs Film, der will zwar eine Kritik an der frauenunterdrückenden Pornobranche sein, aber in manchen Szenen, da schockiert d'Ensembourg einfach nur und sie reproduziert größtenteils pornografische Stereotype. Die Stärke des Films, die liegt aber eben nicht in der kritischen Auseinandersetzung mit Pornografie, sondern in der liebenswerten Coming-of-Age-Geschichte, die Truly Naked auch gleichzeitig ist.
0: Ah, okay, eine Coming-of-Age-Geschichte. Wer darf in dem Film reifen und vielleicht tatsächlich erwachsen werden?
1: Ja, das darf Alec, der ist so ungefähr 16, 17 Jahre alt und der arbeitet eben für seinen alleinerziehenden Vater als Kameramann und Editor in dessen kleinem und unprofessionellen Pornostudio. Und in der Schule soll er

0: Ich ziehe es vor, Sexualität nicht durch die Erfahrung anderer vermittelt zu bekommen. Ich will es selbst rausfinden mit jemandem.
1: Ja, und wie es jede klassische Coming-of-Age-Geschichte verlangt, kommen die beiden sich näher. Und obwohl Alec verständlicherweise den Job seines Vaters und seine Rolle darin geheim halten will, gedreht wird nämlich zu Hause im Schlafzimmer, kommt Nina irgendwann aber dahinter und das schmälert aber nicht ihre Zuneigung zu Alec.
2: Ah, okay, das ist ein interessanter Punkt, ja. Nun ist ja Truly Naked ein Film über Pornofilme. Wie explizit wird es? Was zeigt Muriel Dansombourg und was zeigt sie lieber nicht?
1: Ja, Truly Naked ist extrem explizit und man könnte ihm, finde ich, auch vorwerfen, dass eine Kritik am Konzept Porno nicht darin bestehen kann, einen Porno zu zeigen, denn das ist fast das, was die Regisseurin hier macht, finde ich. Schon die Eröffnungssequenz setzt den Ton. Alec filmt den Sex zwischen seinem Vater Dylan und dessen Darstellerin Lizzie und deren ganzer Körper ist mit goldener Farbe bemalt, für mehr Klicks, versteht sich. Und als das Ganze vorbei ist, wischt sie sich routiniert Farbe und Sperma aus dem Gesicht. Muriel Dansombourg, die überlässt nichts der Vorstellung. Sie hält immer drauf mit der Kamera, wenn Alecs Vater, ich sag mal in Anführungszeichen, arbeitet. Und das geht so weit, dass man sich als Zuschauer in manchen Szenen geradezu windet, wenn sogar sexuelle Gewalt minutenlang und auch in Nahaufnahme auf der Leinwand zu sehen ist.
2: Ach du meine Güte, okay. Also sexuelle Gewalt und sogar viele explizite Szenen. Wie inszeniert die Regisseurin das? Also hat der Film irgendwie einen speziellen, besonderen Look dafür?
1: Ja, also Muriel Dansombourg, die setzt sehr harsche Schnitte und Szenenwechsel zwischen der liebenswerten Coming-of-Age-Romanze und den teilweise, wie ich finde, viel zu brutalen Pornodarstellungen. Davon hätte manches einfach nicht sein müssen. Aber insgesamt ist Truly Naked so eine klassische Indie-Produktion, manchmal sogar mit verwackelter Handkamera und alles ist in so ein kaltes, graues Licht getaucht. Und das Ganze spielt in einer namen- und gesichtslosen Küstenstadt in England, wo auch nie die Sonne scheint. Dafür kontrastiert die Regisseurin die Pornodrehs in der hässlichen, ungemütlich eingerichteten Wohnung, dann aber mit der bezaubernden, schroffen englischen Natur. Und über dem Ganzen liegt so ein cooler Elektro-Soundtrack, der die unbeholfenen jugendlichen Annäherungsversuche aber sehr schön untermalt.
2: Ja, apropos Jugendliche, wir haben sie ja schon gehört, die beiden zumindest in der Overvoice-Fassung, in der synchronisierten Fassung. Wie schlagen sich denn die beiden jungen Hauptdarsteller in diesem Setting, das ja wahrlich nicht einfach ist für eine Coming-of-Age-Geschichte?
1: Nee, wirklich nicht. Aber die beiden, die sind wirklich eine absolute Entdeckung. Also Keelan O'Gorman, der spielt Alec so authentisch und verletzlich und Safia Benadi, die gibt ein vielversprechendes Leinwanddebüt und die Chemie zwischen den beiden als frisch verliebte Teenager, die stimmt einfach und zieht einen als Zuschauer so richtig in einen Sog rein. Und überhaupt der ganze Cast macht den Film bei aller Härte und Exzess eben doch sehenswert und auch liebenswert. Und großartig, muss ich sagen, ist auch die Darstellerin von Lizzie, Alessa Savage, die selbst als Pornodarstellerin arbeitet und die Muriel Dansombourg auch beim Drehbuch beraten hat.
2: Ja, jetzt bin ich ein bisschen unsicher, Paula. Ist das denn jetzt ein durchaus kritischer Film mit vielleicht feministischem, pornokritischem Ansatz oder will der Film nur provozieren? Also, wie ist das?
1: Also der Film, das merkt man, der will feministisch sein, aber indem man zwei taffe, emanzipierte Frauenrollen schreibt und die dann ein paar feministische Sätze sagen lässt, wird der ganze Film noch lange kein feministisches Manifest. Und dass es inzwischen auch eine Vielzahl an pornografischen Alternativen von Frauen für Frauen gibt, darauf geht Dansombourg fast gar nicht ein. Dabei wäre das, finde ich, tatsächlich mal ein neuer Ansatz für einen Film über die Pornoindustrie. Aber, also ich würde Truly Naked nicht als feministische Entdeckung feiern, aber abgesehen davon ist es immer noch ein handwerklich gut gemachtes Regiedebüt und vor allem ist es eine richtig schöne Coming-of-Age-Erzählung.
2: Okay, immerhin das. Vielen Dank, Paula.
1: Gerne.
2: Unsere Filmkritikerin Paula Schöber über Truly Naked, so heißt dieser Film von Muriel Dansombourg mit einem offenbar sehr überzeugenden jungen Schauspielerinnen und Schauspieler-Duo. Ab morgen läuft dieser Film in unseren Kinos.

Tomorrow Tomorrow von Elliott Smith in dieser Neufassung zu finden auf dem Album Ride Into the Sun. Das ist das Album des Pianisten Brad Mehldau, das er letztes Jahr rausgebracht hat. Und da hat ja der amerikanische Singer-Songwriter Daniel Rosson so als Gastsänger und Gitarrist sehr stark dran mitgearbeitet. Unter anderem eben auch hier an Tomorrow Tomorrow. Das ganze Album ist irgendwie so eine Hommage an Elliott Smith, der ja sehr früh schon verstorben ist, viel zu früh verstorben ist. Kommen wir zu Jalen Engonde, dem amerikanischen Soul-Sänger und Songwriter, stark beeinflusst vom Motown-Stil und vom Philly-Soul. Er gehört zu dieser Soul-Revival-Bewegung. Und wir haben jetzt den Titel von seinem Album Come Around and Love Me. Was für ein schöner Titel. Das war sein Album aus dem Jahr 2023, war sein Debütalbum und wurde von Fans und von Kritikern gefeiert.

0: Klingt doch tatsächlich eher nach den 70ern, oder? Als nach dem Jahr 2023. In diesem Jahr ist aber diese Musik, ist dieses Album rausgekommen. Jalen Ngonde. Ziemlich genau 6:30.
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0: Mit Imke Griebsch im Studio. Und Imke, sag mal, du hast eine Meldung mitgebracht, dass mitten in Berlin ein Steinkeller aus dem Mittelalter entdeckt worden ist.
2: Und zwar bei Ausgrabungen am Molkenmarkt. Ah, okay. Dort wurde ein großer Steinkeller aus dem 14. oder 15. Jahrhundert, frühen 15. Jahrhundert, freigelegt. Bislang wusste man überhaupt nichts von diesem mittelalterlichen Bauwerk. Bei einem Presserundgang hat der wissenschaftliche Projektleiter vom Landesdenkmalamt Berlin, Eberhard Völker, erklärt, dass der Steinkeller möglicherweise als Kauf- und Handelskeller diente und zu einem bislang unbekannten großen und ziemlich repräsentativen Bauwerk des späten Mittelalters gehörte. Der Fund gilt aus zwei Gründen als ungewöhnlich. Zum einen, weil der Keller ziemlich groß ist für die damalige Zeit. Also die Grundfläche ist 8,50 Meter mal 7,50 Meter. Entdeckt wurden unter anderem Mauerreste, Nischen sowie Licht- und Lüftungsöffnungen. Also da kann man den Grundriss ablesen. Und zum anderen ungewöhnlich, weil der Keller trotz mehrerer Um- und Ausbauten über Jahrhunderte erhalten blieb. Möglicherweise hat das damit zu tun, dass das Gelände nach dem Zweiten Weltkrieg verfüllt und versiegelt wurde. Und gleichzeitig wurden so die Überreste des Kellers konserviert, kann man sagen.
0: Ja, spannende Geschichte, ne? Mhm. Berlins Geschichte in der Mitte Berlins am Molkenmarkt, der Steinkeller. Ich hoffe, den kann man irgendwann mal besichtigen. Aber das dauert, wenn ja, dauert es noch ein bisschen. Okay, wir kommen zu dem Literaturpreis der Konrad-Adenauer-Stiftung. Der wird ja seit 34 Jahren schon an Autorinnen und Autoren verliehen, die, Zitat, der Freiheit das Wort geben. Jetzt steht die diesjährige Preisträgerin fest.
2: Sie heißt Daniela Danz, ist 49 Jahre alt, stammt aus Thüringen und sie schreibt Lyrik, Essays, Erzählungen und Romane, auch Opernlibretti. Sie arbeitet mit Komponisten und Filmemachern zusammen. Zuletzt ist von ihr der Gedichtband Portolan erschienen. 2025 kam der raus. Und ihr Essayband Nichts ersetzt den Blick ins Gelände wurde 2023 veröffentlicht. Das sind jetzt nur die letzten Veröffentlichungen. Die Konrad-Adenauer-Stiftung begründete die Wahl folgendermaßen. Daniela Danz gehöre zu den unverwechselbaren Stimmen der deutschsprachigen Gegenwartsliteratur. Als Lyrikerin verfüge sie mit beinahe schlafwanderischer Sicherheit über ein breites Formenspektrum. Ihre Romane und Essays handelten von der Suche nach Freiheit, von Ambivalenzen der Natur und von europäischen Krisengebieten. Also der Freiheit das Wort geben ist damit sehr erfüllt. Der Preis ist mit 20.000 Euro dotiert und wird Daniela Danz am Sonntag in Weimar überreicht. Und die Laudatio hält der große Historiker Karl Schlögel.
0: Okay. Diejenigen, die in der DDR groß geworden sind, die erinnern sich vielleicht oder sogar bestimmt noch an Bestellungen wie zum Beispiel ein Kännchen Mokka komplett, bitte. Und was hieß komplett?
2: Mit Milch und Zucker natürlich.
0: Genau. Und vielleicht erinnern Sie sich ja auch noch an die Milchbars, in denen man so verschiedene Milchshakes kaufen konnte, entweder ohne oder mit einer ganzen Menge Alkohol. Ja, die gab's ja auch. Und diese ganze Mokka- und Milchshake-Kultur, die wird jetzt wiederbelebt, nämlich in der musikalischen Revue des Regisseurs Axel Ranisch und des Dirigenten Adam Benzwi.
2: Und ich musste bei der Ankündigung dieser Revue sofort an meine Heimatstadt denken. Da macht nämlich immer noch das Rezept von Muttchens weißem Traum die Runde.
0: Muttchens weißer Traum.
2: Ja, okay. Weißer Traum war, glaube ich, allgemein in den Milchbars der DDR so ein Rezept. Und das war nochmal ein besonderes mit Vanilleeis, Vollmilch, Goldkrone, Korn und Zitronenlikör.
0: Oh,
2: Muttchens weißer Traum.
0: Drei Schnäpse. Und das für Mutti, damit sie besser träumt.
2: Ich weiß nicht. Oder von Muttchen, damit Vati besser träumt.
0: Und sie in Ruhe lässt.
2: Ja, aber zu erleben ist dieser Soundtrack von 40 Jahren ostdeutscher Geschichte, dieser musikalischen Revue mit Hits von Helga Hahnemann, Frank Schöbel, Songs von Brecht und Biermann, interpretiert von tollen Sängerinnen und Sängern in Klamotten, die damals modern waren, die wir heute aber zum Schreien finden. Ich habe mir mal die Internetseite der Komischen Oper angeguckt. Also ich sag dir, die Shorts der Männer da mit Gürtel und so orangefarben und eine Augenweide. Ja, das Orchester und die Chorsolisten der Komischen Oper Berlin sorgen für den satten Sound. Auch der berühmte DDR-Tanz Lipsi wird da aufgeführt. Und das fand ich besonders interessant. Es ist eben nicht nur Klamauk, sondern es kommen auch Szenen aus dem Ostberliner Kabarett Distel vor. Mit Material, das damals zensiert worden ist und bisher noch nie aufgeführt wurde und in irgendeiner Schublade lag. Also Mokka-Hits und Milchbar-Träume, so heißt diese musikalische Revue. Kommenden Sonntag ist Premiere in der Komischen Oper Berlin. Vorübergehend ist die ja im Schiller-Theater untergebracht. 19 Uhr geht's los und eine halbe Stunde vorher gibt's noch eine Stückeinführung im Foyer des Schiller-Theaters. Es gibt noch ganz wenige Plätze für die Premiere, aber es folgen ja noch 11 weitere Vorstellungen im Juni und Juli. Dafür gibt's noch Karten. Ja, und wenn die Anreise zu lang oder zu beschwerlich ist, dann können Sie am Radio dabei sein. Wir übertragen die Premiere hier auf Radio 3 live, zeitversetzt, wie es so schön in unserer Radiosprache heißt. Also bei uns geht die Übertragung kurz nach 20 Uhr los. Am kommenden Sonntag, also am 14. Juni, Mokka-Hits und Milchbarträume. Und wir verlosen ganz exklusiv Karten für die Premiere am Sonntag, 19 Uhr im Schiller-Theater. Dazu müssen Sie folgende Frage beantworten. Ich frage dich nachher mal, wenn das Mikro aus ist, ob du das weißt, Frank.
0: Jetzt bin ich ja mal gespannt, was kommt denn jetzt?
2: Wer hat das Lied Einmal um die ganze Welt gesungen? Oh. Einmal um die ganze Welt und die Taschen voller Geld geht's weiter. Ja, du sagst jetzt nichts, weil die Hörer sollen es ja wissen. Und wenn die das wissen, schicken Sie bitte Ihre Antwort an folgende E-Mail-Adresse. aktion@radio3.de. Radio 3 bitte als ein Wort ohne Zahl schreiben. Ja, also, wer hat das Lied Einmal um die ganze Welt und die Taschen voller Geld gesungen? Mit leichtem Akzent, kleine Hilfe. Die Antwort auf diese Frage schicken Sie bitte an aktion@radio3.de. Und am Freitag, also übermorgen, kurz nach 9 Uhr vormittags, ziehen wir dann den oder die Gewinnerin. Und zum Einschwingen kann man vor der musikalischen Revue die Mokka-Milch-Eisbar in der Berliner Karl-Marx-Allee besuchen. Die Milchbar befindet sich gleich neben dem Kino International und ist ja seit Mai frisch renoviert, wieder geöffnet. Ein Bauwerk der DDR-Zeit.
0: Ja. Haben die wieder geöffnet? Weil die haben ja irgendwie dann wieder zugemacht, kurz nach der Eröffnung.
2: Ich dachte schon.
0: Müssen wir nachgucken.
2: Müssen
0: wir nachgucken, weil die haben ein, zwei Tage nach der Eröffnung zugemacht, weil sie doch nicht so ganz klar gekommen sind. Egal, gut.
2: Okay.
0: Danke dir, Imke. Und jetzt gucke ich mal, wo es Muttchens weißen Traum gibt. Mit den drei Schnapssorten.
2: Auf Facebook gibt es das Rezept noch.
0: Danke dir, schönen Abend.
2: Dir auch, danke.
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0: Make Me Wanna Stay heißt dieser Song von Yelly, der Neo-Soul-Band aus Leipzig, stammt von ihrem Debütalbum, haben sie letztes Jahr rausgebracht und dafür waren sie in diesem Jahr für den Deutschen Jazzpreis nominiert in der Kategorie Bestes Debütalbum. Von denen werden wir noch einiges hören, von Yelly. Er hat sich gegen Ungerechtigkeiten eingesetzt, überall in der Welt und das bis ins sehr hohe Alter. Jean Ziegler, der Schweizer Soziologe und Politiker. Er ist heute im Alter von 92 Jahren gestorben. Jean Ziegler war unter anderem Professor an der Universität Genf und Sonderberichterstatter der Vereinten Nationen und Mitglied des beratenden Ausschusses des Menschenrechtsrates der Vereinten Nationen. Autor zahlreicher Bücher war er natürlich auch. Sandra Bieger erinnert an ihn.
1: Privat galt Jean Ziegler als sanft, humorvoll und umgänglich. Ging es aber um soziale Gerechtigkeit, war er kämpferisch und nahm kein Blatt vor den Mund. Häufig und leidenschaftlich teilte er auch gegen seine Landsleute aus.
2: Unser Volk ist ja das wahrscheinlich politisch gebildetste Volk der Welt und stimmt immer gegen seine eigenen Interessen.
1: Jean Ziegler wurde am 19. April 1934 als Hans Ziegler in Thun geboren. Seinen Vornamen änderte er später. Auf Drängen der französischen Feministin und Schriftstellerin Simone de Beauvoir. Diese hatte zu ihm gesagt, Hans, das ist doch kein Name. Jean Ziegler wuchs in einem calvinistischen Elternhaus auf, sein Vater war Amtsrichter. Zunächst studierte der Schweizer Recht in Bern und Genf, später dann auch noch Soziologie in Paris und New York. Als Assistent eines UNO-Sonderbeauftragten reiste Ziegler nach Afrika. Im Kongo begegnete er extremer Armut und Gewalt. Auch durch Wachsoldaten, die Frauen und Kinder zurückprügelten, die über den Zaun geworfene Essensreste der UNO-Residenz aufsammeln wollten. Eindrücke, die ihn politisch radikalisierten.
2: Ich sah diesen Spektakel Nacht für Nacht und eines Tages habe ich mir geschworen, was immer auch passieren wird in meinem Leben, ich werde nie mehr auf der Seite der Henker sein.
1: Sein wohl wichtigstes politisches Erweckungserlebnis hatte er 1964 in einem Gespräch mit Che Guevara. Der Argentinier war wegen einer UN-Konferenz in Genf und Ziegler sein Fahrer.
2: Und am letzten Abend habe ich all meinen Mut zusammengenommen und gesagt, Kommandante, ich will mit euch gehen. Dann hat mich der Che an das Fenster gerufen. Da war unten in der Nacht die Seebucht mit da diesen Leuchtreklamen für die Banken, Juweliere, Versicherungen und so weiter. Hat gesagt, siehst du diese Stadt da unten? Das ist das Gehirn des Monsters. Da musst du kämpfen. Und hat sich abgewandt.
1: Zunächst war Jean Ziegler gekränkt. Rückblickend sagte er jedoch, Che Guevara habe ihm den für ihn richtigen Weg gezeigt. Den der, wie er ihn nannte, subversiven Integration. Jean Ziegler wurde Professor für Soziologie an der Universität Genf und ständiger Gastprofessor an der Sorbonne in Paris. Für die Sozialdemokratische Partei der Schweiz saß er im Nationalrat, schrieb zahlreiche Bücher. Wegen massiver Kritik an Schweizer Politik, Wirtschaft und Finanzwesen wurde ihm immer wieder Landesverrat vorgeworfen. Nachdem der Schweizer Nationalrat ihm 1991 die Immunität entzogen hatte, rollte auf Jean Ziegler eine Prozesslawine zu. Er musste so viel Schadenersatz bezahlen, dass er zeitweise mehrere Millionen Franken Schulden hatte. Aufhalten ließ sich der Schweizer davon jedoch nicht.
2: Diese neoliberale Wahnidee, wenn man die bekämpfen will, dann muss man laut und deutlich reden.
1: Und das tat er auch als UN-Sonderberichterstatter für das Recht auf Nahrung und als Mitglied des UN-Menschenrechtsrates. Sein unaufhörliches Engagement und seine Bereitschaft, sich anzulegen, brachten Jean Ziegler weltweit viel Bewunderung, aber auch Kritik ein. US-Abgeordnete unterstellten ihm beispielsweise Antisemitismus, weil er die Palästina-Politik Israels scharf kritisierte. Auch wurde ihm eine zu große Nähe zu Diktator al-Gaddafi vorgeworfen. Selbst im hohen Alter mischte sich Jean Ziegler noch in aktuelle Debatten ein, laut, polternd und furchtlos. In einem Interview sagte er einmal, er habe jedoch wie jeder andere Mensch auch Angst vor dem Tod. Sein Ziel sei es, lebend zu sterben.
0: Sandra Bieger hat an Jean Ziegler erinnert, an den Schweizer Soziologen und Politiker, der heute im Alter von 92 Jahren verstorben ist.

Das Trio Ivoire, das Global Jazz Trio rund um den Hamburger Pianisten Hans Lüdemann. Kurz vor 7 ist es, nach den 19 Uhr Nachrichten geht's hier weiter mit unserem Deep Doku Feature adoptiert aus Südkorea. Da geht es um Sophie, die aus Südkorea nach Deutschland gekommen ist als kleines Kind und sich mit Anfang 20 dann fragt, woher komme ich eigentlich genau und wer ist meine Familie und warum wurde ich weggegeben? Wie sie Antworten findet, darum geht's in diesem Feature. Ich bin Frank Schmidt, verabschiede mich mit Diana Ross und den Supremes. Könnte es besser gehen? Einen schönen Abend wünsche ich Ihnen mit Stormy. Bis morgen.

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2: Um 19 Uhr mit Josefine Grützmacher. Guten Abend. In Hannover sind heute tausende Menschen aus ganz Deutschland gegen die geplante Gesundheitsreform der Bundesregierung auf die Straße gegangen. Aus Hannover, Bertil Starke.
3: Krankenpfleger, Psychotherapeuten, Ärzte. Sie warnen eindringlich vor einschneidenden Folgen für Patienten, Beschäftigte, Praxen und Kliniken, falls das Gesetz in seiner jetzigen Form kommt. Die Ressortchefs der Länder haben sich bereits auf einen gemeinsamen Antrag verständigt. Darin fordern sie Bundesgesundheitsministerin Wagen auf, ihre Pläne nachzubessern. Die Länder fürchten, die Reform könnte viele Krankenhäuser in die Pleite treiben.
2: Die Bundesregierung will Deutschland zu einer führenden Luftfahrtnation machen. Das Kabinett hat dazu heute eine neue Luftfahrtstrategie verabschiedet. Bundeskanzler Merz kündigte bei der Eröffnung der Internationalen Luft- und Raumfahrtausstellung in Schönefeld für die Branche Fördermittel und kurzfristige Entlastungen in Höhe von 500 Millionen Euro jährlich an. Nach dem Zusammenstoß zweier Busse in Oberbayern ist ein Schulkind gestorben. Das hat der Dachauer Landrat bei einer Pressekonferenz vor Ort gesagt. Demnach ist der Junge noch am Unfallort gestorben. Aus Bayern, Birgit Grundner.
4: Zwei weitere Kinder und eine Lehrerin wurden sehr schwer verletzt. Zwei Kinder seien mittelschwer und 26 leicht verletzt. Auch die Busfahrer hätten leichte Verletzungen erlitten. Der mit den Zweitklässlern besetzte Reisebus war für einen Schulausflug unterwegs, als er im Bereich einer Kurve mit einem Linienbus zusammenstieß.
2: Die Berliner Landesregierung hat einen Gesetzentwurf zum Mietenkataster vorgelegt. In dem digitalen Wohnungs- und Mietenverzeichnis sollen alle 1,5 Millionen Berliner Mietwohnungen erfasst werden. Mit der Datenbank sollen verlässliche Informationen zusammengetragen werden, auch um Verstöße gegen das Mietrecht zu ahnden. Im Kanzleramt beginnt zur Stunde ein Spitzengespräch der Bundesregierung mit Vertretern von Gewerkschaften und Arbeitgebern. Es soll um Themen wie Rente, Arbeitsmarkt oder Steuerentlastungen gehen. Unionsfraktionsvize Müller forderte vorab alle Beteiligten auf, keine roten Linien zu ziehen. Aus dem Hauptstadtstudio Benjamin Großkopf.
5: Er bekräftigte das Ziel, dass die Wirtschaft wieder wachsen müsse, damit der Sozialstaat finanzierbar bleibt. Dass das Gespräch heute Abend ohne das Ziehen von roten Linien zu Ende geht, ist unwahrscheinlich. Wahrscheinlich zu entschieden weisen zum Beispiel beteiligte Gewerkschaften schon vorab darauf hin, was mit ihnen nicht zu machen ist. Zum Beispiel die geplante Flexibilisierung von Arbeitszeiten.
2: Soweit die Nachrichten. 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Das Wetter? Nachts viele Wolken, teils auch aufgelockert, teils regnerisch, Tiefstemperaturen von 12 bis 8 Grad. Aktuell haben wir in Berlin-Gartow 21 Grad, in Angermünde 15. Morgen ein Wechsel aus Sonne und Wolken, dazu immer wieder Schauer und vereinzelt Gewitter bei maximal 19 Grad. Die Zeit 19.03 Uhr.
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6: Wenn Paare keine Kinder bekommen können, entscheiden sich einige für Adoption. In Deutschland wurden 2024 rund 3.700 Kinder adoptiert. Sophie ist inzwischen erwachsen. Aber auch ihre Eltern sind nicht ihre biologische Familie. Im heutigen Feature erzählt sie uns von ihrem Aufwachsen, der Frage nach dem Warum und ihrer Reise nach Südkorea. Denn genau dort wurde sie geboren. Lin Tran erzählt nun ihre Geschichte.
7: Wieso, weshalb, warum? Also das ist die dringendste Frage, glaube ich, die immer irgendwie im Raum steht. Wieso?
8: Das ist Sophie. Sie wurde in den 80ern als Baby aus Südkorea adoptiert. Genauso wie 3000 andere Menschen in Deutschland. Erst als Sophie mit der Schule fertig ist, macht sie sich auf die Suche nach ihren leiblichen Eltern und wühlt sich dafür durch die Papiere mehrerer Behörden.
7: Ich bin nicht so emotional, aber ich bin in Tränen ausgebrochen. Ich habe wirklich geheult wie ein Schlosshund und das hat mich irgendwie so überrannt. So.
8: Kein anderes Land hat so viele Kinder zur Adoption ins Ausland freigegeben wie Südkorea. Auch aus Armutsgründen. Insgesamt 200.000 seit dem Ende des Koreakriegs 1953. Menschen wie Sophie fragen sich, warum? Warum wurde ich damals zur Adoption freigegeben? Und wer sind eigentlich meine leiblichen Eltern? Heute ist sie 43 Jahre alt. Und genau wegen dieses Warums hat die Suche nach ihren leiblichen Eltern vor über 20 Jahren angefangen. Schafft Sophie es, ihre Familie zu finden?
9: Sarah.
8: Sophie ist heute zum Essen verabredet. Hier in Berlin-Prenzlauer Berg haben sich neben Sophie vier weitere Menschen versammelt. Das hier ist allerdings kein Freundeskreis wie jeder andere. Alle am Tisch eint eine ganz entscheidende Erfahrung. Sie wurden als Kinder aus Südkorea adoptiert.
10: Nummer 34 ist Tteokbokki.
7: Genau, wir nehmen einmal Tteokbokki.
8: Zu Tteokbokki sagen viele auch Reiskuchen oder Rice Cake. Es sind dicke, kurze Reisnudeln.
7: Ja, dann einmal den Kimchi John.
8: Kimchi John ist der koreanische Pancake.
7: Ich glaube, wir können das immer auch nachbestellen.
8: Sophie hat die anderen kennengelernt, als sie nach Berlin gezogen ist. In einem Interview hat sie damals von einer Galeristin gelesen, die auch aus Korea adoptiert ist. Sie schreibt ihr und lernt so die anderen kennen. Seitdem treffen sie sich regelmäßig. Fast jeden Monat.
7: Das ist schon ganz cool und auch ganz nett. So wie normale Freunde natürlich auch. Du wirst ja auch anders wahrgenommen, wenn du jetzt in einer Gruppe mit anderen Asiaten rumläufst, als wenn du jetzt irgendwie alleine irgendwie rumläufst. Also du wirst ja anders gelesen oder ja einfach anders irgendwie von Leuten wahrgenommen. Aber es ist schon natürlich auch was Verbindendes, klar.
8: Sie wissen alle, was es heißt, als asiatisch gelesene Person in Deutschland aufzuwachsen.
7: Wir waren nicht irgendwie reisefreudig und sind überall hingefahren und haben andere Kulturen kennengelernt, sondern die sollten eigentlich, Deutsch werden ist jetzt auch böse, ich glaube, das war auch nicht das Ziel, sondern einfach nur sich hier einleben.
11: Sich eingliedern,
7: ja.
11: Und das mit dem Sich-Auffallen klappte halt, also in meinem Umfeld ungefähr nicht. Ich bin in einem 100% weißen Umfeld aufgewachsen. Also wirklich.
12: Ja, ich auch. Was ist bei dir ein Thema?
11: Nein, ich bin so auf dem Land aufgewachsen, dass es egal war. Ich habe immer gesagt, mein Vater hat halt einen kürzeren Fuß und ich schaue halt ein bisschen anders aus.
8: Sophie kennt das auch. Irgendwie anders wahrgenommen zu werden.
7: Also ich habe auch wenig Anschluss, ich habe wenig Rückmeldung bei den Jungs bekommen, weil die sich eigentlich getraut haben. Weil ich so das einzige nicht weiße Mädchen war. Und das war schon ein Thema in der Pubertät so.
11: Zum einen, was man so zu hören bekommt, welche Assoziationen dann so aufkommen.
7: Ja, das kam später, was auch schlimmer ist. Ja, das stimmt. Vorteile, das stimmt.
8: Viele sind auch Mitglied in einem Verein. Der koreanische Adoptierte Deutschland e.V. Der ist Anlaufstelle für die Familiensuche und Sichtbarkeit nach außen. Oder auch einfach für Gespräche. Über persönliche Erfahrungen, Identität und Selbstbezeichnungen.
7: Ja, wir sagen eigentlich Kados. Ne?
13: Manche Leute, sie sagen koreanische adoptierte Deutsche. Es gibt Leute, die Ado sagen. Manchmal sage ich Oak. Das ist Overseas Adopted Korean, was ich eigentlich lieber mag. Aber ich würde sagen, die meisten Leute sagen Cats.
8: Ähnlich wie in postmigrantischen Kreisen gibt es nicht die eine Selbstbezeichnung, mit der sich alle wohlfühlen. Aber sie alle können das Gefühl nachempfinden, auf der Suche zu sein. Sophie wächst in den 80ern als jüngstes von drei Geschwistern in der Nähe von Braunschweig auf.
7: Als Kind war es natürlich so, dass ich immer auf andere Asiaten zeigen konnte und sagen konnte, das ist ein Chinese, aber ich sehe so aus wie du, Mama. Also da war die Wahrnehmung, die Selbstwahrnehmung natürlich komplett verzerrt. Also ich habe auch wirklich immer gesagt, Mama, ich sehe genauso aus wie du, wir haben die gleichen Augen. Hat sie das immer ganz süß gemacht, hat mir ihre Augen aufgemalt, hat mir meine Augen aufgemalt. Guck mal, deine sind kleiner. Ja, ach, Quatsch.
8: Sophies Mama hat blonde Haare. Sie selbst hat schwarze Haare. Mit 7 Monaten wird sie aus Südkorea adoptiert. Sie ist das dritte Kind, das ihre Eltern adoptieren. Auch ihr großer Bruder ist in Südkorea geboren. Ihre Schwester kommt aus dem Ort, in dem die Familie lebt. Im Kindergarten wird Sophie erstmals damit konfrontiert, vermeintlich anders zu sein.
7: Andere Kinder haben natürlich schon gefragt, warum sieht deine Mama jetzt nicht so aus? Oder natürlich kamen so Sprüche auch, ne, das ist nicht deine richtige Mama.
8: Dass sie und ihre Geschwister adoptiert sind, das weiß Sophie gefühlt schon immer. Ihre Eltern machen kein Geheimnis daraus, erzählt sie.
7: Also unsere Eltern haben uns immer erzählt, ihr seid doppelt gewollt. Einmal von euren leiblichen Eltern und die wollten ein besseres Leben für euch und wir wollten euch.
8: Außerhalb von zu Hause ist das anders. Sophie wächst in einem recht weißen, dörflichen Umfeld auf. Sie erlebt schon als Kind Rassismus, aber lernt schnell, wie sie sich wehren kann, wenn blöde Sprüche kommen. Und sie hat Unterstützung.
7: Damals war die Denke auch noch ein bisschen anders. Mein Papa hat mal gesagt, ja, wenn dir einer doof kommt, dann haust du dem quasi einen rein. Und dann habe ich mich halt sehr oft geprügelt tatsächlich in der Grundschule und bin da irgendwie ganz gut so durchgekommen.
8: In der Oberstufe macht Sophie ein Auslandsjahr in Neuseeland. Hier lernt sie Kiwon kennen.
7: Das war der allererste Koreaner, den ich in meinem Leben überhaupt gesehen habe. Und dann habe ich ihn halt irgendwie ausgefragt über Korea. Er hat mir dann CDs ausgeliehen, die ich dann auf meinem Discman gehört habe und habe dann zum ersten Mal die koreanische Sprache gehört. Und dann hat er auch angeboten, in Sommerferien kannst du ja gerne nach Korea kommen.
8: Sophie nimmt das Angebot gerne an und ihre Eltern erlauben es ihr. Damals ist sie 17.
7: Als ich im Flieger natürlich saß und zum ersten Mal nur mit Asiaten im Flieger saß, das war schon ein besonderes Gefühl, weil ich das ja eigentlich gar nicht so kannte, dass du halt Teil der Masse bist und irgendwie so, ja, als Teil der Masse irgendwo untergehst und so wahrgenommen wirst.
8: In Südkorea angekommen, verbringt sie viel Zeit mit Kiwons Mutter. Alles ist neu. Die Sprache, die Straßen, die Tradition, das Essen. Dass sie eigentlich auch koreanisch ist, wird kaum zum Thema gemacht. Als Sophie von ihrer Adoption erzählt, kommt nicht viel zurück. Für viele ist das ein schambehaftetes Thema, sagt Sophie. Es erinnert an eine Zeit, die von Armut geprägt war.
7: Die einen, und dazu gehörte Kiwons Mutter auch, die wischen das so weg. Ah ja, ne, ganz schlimm, aber jetzt ist ja alles gut, du hast ein tolles Leben und ist ja alles gut jetzt.
8: Unverheiratete Mütter wurden lange Zeit stigmatisiert. Heute sehen es viele als soziales Versagen, dass so viele Menschen ihre eigenen Kinder abgeben mussten. Und auch die Kritik am gesamten Adoptionssystem wird immer größer. Nach vielen Beschwerden von Adoptivkindern haben Ermittlungen ergeben, dass es auch illegale Adoptionspraktiken gab. Viele Kinder sollen fälschlicherweise zu Waisen deklariert worden sein, ohne dass die Eltern zugestimmt haben. Unverheiratete Mütter sollen unter gesellschaftlichen Druck gesetzt worden sein, ihre Kinder abzugeben. Dabei ging es auch um Geld. Es heißt, die Vermittlung von Kindern wurde zum Geschäft. Dafür werden einige private Agenturen mittlerweile scharf kritisiert. 2025 entschuldigte sich die koreanische Regierung bei den Betroffenen für das Versagen. Der Staat sei seiner Verantwortung nicht nachgekommen. Aber zurück zu Sophie.
7: Im Nachhinein hat diese erste Reise bei mir jetzt auch nicht, also die hat Neugierde geweckt, aber die hat mich jetzt nicht irgendwie emotional nachhaltig beeinflusst, nein. Also außer jetzt, wenn ich jetzt drauf zurückblicke, dass da eine große Dankbarkeit einfach ist, dass die mich aufgenommen haben, mir das gezeigt haben, auch die Mutter, dass die sich auch so doll um mich gekümmert hat. Also sie hat wirklich auch viel versucht, mir die Kultur näher zu bringen, ist mit mir überall hingegangen, hat mir viel einfach gezeigt.
8: Durch Kiwons Mutter lernt Sophie die koreanische Kultur kennen, feiert mit der Familie das Mondneujahr und lässt sich ein traditionelles Gewand schneidern, einen Hanbok. Das ist ein Festkleid, das aus einem weiten, fließenden Rock und einem langärmeligen Oberteil mit Kragen besteht, das mit einer Schleife zusammengebunden wird. Es ist ungewohnt und aufregend, ja. Aber die eigentliche Auseinandersetzung mit ihren Wurzeln beginnt erst nach ihrer Rückkehr aus Südkorea. Zurück in Deutschland fängt Sophie neben der Schule an einer Supermarktkasse zu arbeiten. Eines Tages bezahlt eine Frau mit Kreditkarte.
7: Ich konnte zumindest schon sehen, okay, das ist ein koreanischer Name in einer Kleinstadt. Und dann habe ich sie angesprochen und habe gesagt, sind Sie aus Korea? Und hat gesagt, ja, bin ich.
8: Die Frau und Sophie kommen ins Gespräch und verstehen sich gut. Sie nimmt Sophie zu einem koreanischen Verein mit. Hier fängt sie an, mehr Kontakte in die Community zu knüpfen. Sie geht sogar in eine koreanische Gemeindekirche.
7: Die Koreaner sind sehr gläubig teilweise und habe mich dann in den Gottesdienst gesetzt, ohne dass ich was verstanden habe. Wurde natürlich jede Woche gefragt, wann willst du dich taufen lassen? Ich bin ungetauft. Ich habe mir gesagt, wir schauen mal, nächste Woche vielleicht so. Ne? Es gab immer was zu essen. Also habe ich mich wieder wohlgefühlt und dann habe ich auch einen Sprachkurs angefangen und habe das dann aber wieder verworfen, als es dann aufs Abitur zuging.
8: Doch irgendwann reicht das alles Sophie nicht mehr.
7: Ja, ich bin wahrscheinlich schon irgendwie ein neugieriges Kind gewesen und natürlich wollte ich schon wissen, ne, wieso, weshalb, warum. Also das ist die dringendste Frage, glaube ich, die immer irgendwie im Raum steht. Wieso?
9: Ja.
7: Genau, das ist einfach, ja, immer das Deckblatt, da steht immer der Name drauf und die Kane-Number.
8: Zu Hause bei ihren Eltern schaut Sophie in ihre Akte, die ihre Eltern damals vom Jugendamt bekommen haben. Ganz vorne drauf Sophies Geburtsname.
13: Wie sagt man deinen Namen? Kang Sunae.
8: In der Akte finden sich auch Notizen zu ihren Essgewohnheiten.
7: Eating Habits, wie viel Milch quasi, also ne, trinkt Milch fünfmal am Tag, 120 Zentiliter, Buchweizen-Wassermischung einmal am Tag, schläft 16 Stunden, hat normale Verdauung. Genau, also es steht eigentlich so, wie der Zustand ist vor dem Flug. She looks good. Personality. Auch witzig.
8: Dieser Ordner enthält alle Informationen über Sophie. Wann und wo sie geboren wurde, wo sie als Kind ausgesetzt wurde, welche Adoptionsagentur sie vermittelt hat und wann sie in den Flieger nach Deutschland gesetzt wurde.
7: Genau, das
8: auch ein Foto.

0: Ja, rauszufinden, weil in dieser Akte steht halt drin, Vater, Mutter unbekannt.
1: Als Sophie Anfang 20 ist, fliegt sie also ein zweites Mal nach Südkorea. Diesmal mit dem Ziel, ihre leiblichen Eltern zu finden. Eine langjährige koreanische Brieffreundin besorgt ihr eine Unterkunft bei einer alleinstehenden Lehrerin.
0: Sie hatte halt so ein Extrazimmer, hatte eine kleine Kellerwohnung, die war aber total in Ordnung, also war sehr klein, aber generell sind koreanische Wohnungen nicht so groß, wie wir das vielleicht hier irgendwie mit deutschen Verhältnissen gewohnt sind. Und dann brach diese Dame am zweiten oder dritten Abend dann weinend auf dem Sofa abends zusammen und dann dachte ich, was ist denn los? Und dann hat sie gesagt, ja, ich habe auch eine Schwester, die auch adoptiert ist, die ist in Skandinavien, ich weiß nicht mehr wo, in Schweden oder Dänemark gelandet.
1: Es ist das erste Mal, dass Sophie eine Adoptionsgeschichte von der anderen Seite hört. Die Lehrerin stellt Sophie auch ihre Mutter vor. Eine Frau, die wie ihre eigene leibliche Mutter entschieden hat, ihr Kind zur Adoption freizugeben.
0: Wir kommen bei der Mutter an und die Mutter sieht mich und bricht schon mal in Tränen aus und umarmt mich und sagt, ja, warum kann jetzt nicht meine Tochter hier sitzen, so wie du und nach mir suchen?
1: Die Tochter, die ins Ausland adoptiert wurde, wolle keinen Kontakt zu ihrer leiblichen Familie. Sophie lernt, dass die Familie damals sehr arm gewesen ist. Die Mutter quasi allein für den Unterhalt zuständig war. Sie hätte bereits Kinder gehabt, erzählt sie. Auch einen Sohn, der dann im Alter für die Eltern sorgen würde.
0: Und bei Töchtern war es damals noch so, heute ist es auch nicht mehr so, dass eine Mitgift in Form von Geld mitgegeben worden ist. Also der Mann kauft das Haus oder das Apartment und die Frau kauft alles, was reinkommt. Und dafür braucht man natürlich Geld.
1: Geld, das die Mutter damals nicht hatte. Sie entscheidet sich, das jüngste Kind wegzugeben und hat bis heute Schuldgefühle.
0: Da ist mir eigentlich erst klar geworden, wie groß das Leid der Mutterseite ist.
1: Sophie will rausfinden, war das bei ihr auch so? Haben ihre Eltern sie weggegeben, weil sie arm waren und weil sie eine Tochter war? Die Whole Children's Services of Korea ist eine der größten Adoptionsagenturen, die Kinder aus Südkorea ins Ausland vermittelt. Gegründet von einem amerikanischen Ehepaar, das selbst koreanische Babys adoptiert hatte. Holt vermittelt über Jahre zehntausende Kinder in die USA, aber auch nach Europa. Und diese Agentur war auch für Sophies Adoption verantwortlich. Jetzt, mit 20 Jahren, steht sie vor dem großen Hochhaus in Seoul, in dem die Adoptionsagentur sitzt. Mit ihrer Brieffreundin, die sie begleitet und für sie übersetzt, fährt sie mit dem Aufzug hoch. In einem Flur wartet sie auf ihren Termin. Und ist nicht allein.
0: Also bei Holt, das war, ich will nicht sagen Katastrophe, aber da saßen halt ganz viele Adoptierte auch aus Europa. Also ich weiß, da saß ich mit einer Französin und noch mit anderen Leuten in meinem Alter, die gesucht hatten und die Akteneinsicht dort haben wollten.
1: Eine Sachbearbeiterin holt sie ab und führt sie in ein Besprechungszimmer, das Platz für 15 Leute gehabt hätte, erzählt Sophie. Sie ist aufgeregt. 30 Minuten darf sie hier Fragen stellen.
0: Sie haben uns die Akte vorgelegt und haben halt auch gesagt, ja, quasi alles, was hier drin steht, das ist nicht dein richtiger Name, das ist nicht dein richtiges Geburtsdatum, du warst halt so klein, wir haben alles erfunden.
1: Alles erfunden? Genau dort, wo sie hofft, einen Schritt weiter zu kommen, wird Sophie gesagt, ihre Suche wird vergebens sein. Und sie solle aufgeben. Name falsch, Geburtstag falsch, keine Anhaltspunkte. Wir haben Holt dazu eine Anfrage geschickt und gefragt, ob das stimmt. Sie haben uns bis Redaktionsschluss keine Antworten auf unsere Fragen gegeben.
0: Das fand ich erstmal ein ganz schöner Dämpfer, weil du so gedacht hast, okay, wenn das jetzt hier alles wirklich auch erfunden ist, das erstellt natürlich irgendwie deine ganzen, also einen gewissen Teil deiner ganzen Biografie, sag ich mal, in Frage, wenn du halt dein Leben lang glaubst, das ist jetzt mein koreanischer Name, das ist mein Geburtsdatum. Die haben halt wirklich gesagt, ja, auch dein Geburtsdatum ist wahrscheinlich geschätzt, das ist wahrscheinlich gar nicht richtig. Wo du halt so denkst, okay, aber, ne, also dann gibt's gar nichts. Was gibt es dann halt Richtiges von mir? Was bin dann ich? Bin ich überhaupt irgendwas quasi?
1: Sophie muss diese Informationen erstmal verdauen. In den Tagen danach reist sie mit ihrer Brieffreundin und deren Eltern durch den Südosten Koreas.
0: Und dann haben sie gesagt, so, pass auf, jetzt sind wir halt noch eine halbe Stunde von Pohang entfernt. Wenn du möchtest, können wir da hinfahren.
1: Pohang. Das ist der Ort, an dem Sophie laut ihrer

0: Akte ausgesetzt wurde. Abandoned at Sulin Hospital in Pohang City. Sophie willigt ein. Sie will das Krankenhaus sehen. Selbst wenn die Adoptionsagentur alles erfunden haben sollte.
1: Dann hat meine Freundin schon angerufen in dem Krankenhaus und hat gesagt, ja, also ich habe hier eine Freundin, die würde gerne irgendwie mal vorbeikommen, gucken und auch vielleicht Akteneinsicht irgendwie so beantragen. Und dann haben die schon gesagt, naja, wir haben hier gar keine Unterlagen, sie brauchen gar nicht herkommen. Und waren wir aber schon unterwegs, also da war schon auf der Hälfte der Strecke. Und haben wir gesagt, naja, klar, fahren wir ja trotzdem mit, ich will mir das jetzt ja mal wenigstens angucken. Und dann sind wir da hingefahren und dann ja, stehst du da vor so einem 60er, 70er Jahre Betonklotz, also wirklich potthässlich. Und dann bin ich aus dem Minivan ausgestiegen und ich bin nicht so emotional, aber ich bin in Tränen ausgebrochen. Ich habe wirklich geheult wie ein Schlosshund und das hat mich irgendwie so überrannt. So.
0: Genau in dem Moment kommt eine Frau aus dem Krankenhaus auf sie zu.
1: Haben sie nicht gerade angerufen? Wir haben nochmal geguckt, wir haben noch Geburtsbücher von damals.
0: Sophie erklärt, dass all die Angaben gar nicht stimmen sollen. Weder der Geburtsort, noch das Datum oder ihr Name. Die Agentur habe es doch zugegeben. Die Frau aus dem Krankenhaus sagt nur, das ist das, was Holt allen erzählt. Bei Sophie öffnet sich die Tür wieder, die gerade erst heftig zugeschlagen wurde. Zusammen mit der Frau im Krankenhaus und ihrer Freundin kramt sie in den Dokumenten.
1: Dann gehen wir jetzt mal davon aus, dass ihr Geburtsdatum stimmt, wenn sie hier zur Welt gekommen sind in diesem Krankenhaus. Und dann haben wir nachgeguckt, wie viele Kinder an meinem Geburtstag quasi zur Welt gekommen sind. Und da wurden 3 Jungs zur Welt gebracht und ein Mädchen. Und dann war es halt total einfach.
0: Das muss Sophie sein. Normaler Geburtsverlauf, Kind und Mutter beide gesund. Und es ist eine Adresse verzeichnet. Aber genau dort steht mittlerweile ein Einkaufszentrum. Da kann die Mutter nicht mehr wohnen. Aber sie erfährt einen Namen.
1: Bei den Koreanern ist es so, dass die Mütter behalten hat ihren Namen nach der Heirat und die Kinder nehmen den Nachnamen des Vaters an. Und dann haben sie gesagt, sie müssen jetzt erstmal zur nächsten Polizeistation, müssen erstmal gucken, wie viele Frauen gibt es hier in dieser Stadt mit diesem Namen. Und die hat aber als Nachnamen I. Und I ist natürlich so wie Park oder, ne, also einer der gängigsten Namen in Korea, also so wie Meier oder Müller.
0: Sophie kennt nun mit großer Wahrscheinlichkeit den Namen ihrer Mutter.
1: Und dann sind wir zur Polizeistation gefahren und die haben gesagt, ja, wir müssen jetzt erstmal gucken. Also es gibt halt 3 oder 4 gab es, glaube ich, damals mit dem Namen. Und eine ist aber mit einem Herrn Kang verheiratet. Und dann war es halt auch wieder einfach.
0: Kang, das ist der Name, der auch in Sophies Akte steht. Kang Sune. Sophie scheint ihren leiblichen Eltern immer näher zu kommen. Und es wirkt so einfach, so als sei sie ganz kurz davor. In den Unterlagen bei der Polizei liegen sogar Fotos bei. Von einem Mann und einer Frau. Und Sophie legt eines von sich, neben das ihrer vermeintlichen Mutter.
1: Wir haben uns drüber gebeugt und sind alle so zurückgewichen, weil da tatsächlich vom Ausdruck her eine frappierende Ähnlichkeit war. Sie sieht nicht so aus wie ich. Anders kann ich es nicht beschreiben. Einfach nur der Ausdruck und die Gestik und Mimik und der gleiche Winkel. Also beide Fotos wurden aus dem gleichen Winkel offensichtlich aufgenommen. Und dann fängt schon die eine Sachbearbeiterin an zu weinen und sagt, ja, das ist deine Mutter, wir haben deine Mutter gefunden.
0: So groß die Ähnlichkeit auf den Fotos ist, irgendetwas stimmt nicht an den Unterlagen. Dort liegen nicht nur Informationen zur Mutter, sondern auch von deren Kindern. Einer Tochter, die älter ist als Sophie, und von einem Sohn. Auch von ihnen sind Bilder dabei.
1: Und dann ist bei dem Jungen halt, steht da halt quasi, dass er 2 Wochen vor mir geboren ist. Und da habe ich schon gesagt, ja, das kann ja schon mal gar nicht sein. Ne? Der kann ja nicht 2 Wochen älter sein als ich.
0: Wie kann Sophie einen Bruder haben, der nur 2 Wochen älter ist? Doch tatsächlich sei das gängig gewesen, die Kinder auch mal zu einem späteren Datum anzumelden, erklärt der Vater ihrer Brieffreundin. Auch er hätte seine Kinder manchmal später angemeldet. Könnte das bedeuten, dass Sophie einen Zwillingsbruder hat? Dass die Eltern die Tochter zur Adoption freigegeben haben, den Sohn aber nicht? Und dann ist da noch etwas, das kaum ein Zufall sein kann. Alle Kinder in der Akte haben den gleichen Zusatznamen. Sun. Auch Sophie heißt bei der Geburt Sunne. In den Unterlagen befindet sich, wie der Zufall es will, die aktuelle Adresse von Sophies möglicher leiblicher Familie.
1: Und dann gehen wir da zu Fuß hin. Und es ist eine ärmliche Gegend. Das sehe ich auch auf dem ersten Augenschein quasi. Es sind ärmere Verhältnisse als das, was ich hier gewohnt war.
0: Sie klingeln beim 2-Etagen-Block. Niemand macht auf. Auch die Nachbarn wissen nicht, wo die Familie ist.
1: Dann gehen wir zurück zum Einwohnermeldeamt und dann sagt sie auf einmal, ja, wir haben ja noch eine Handynummer hier gefunden von der Familie. Also Zufälle über Zufälle einfach.
0: Die Sachbearbeiterin ruft an. Sophies Freundin, die ihr immer übersetzt, ist genau in diesem Moment nicht da.
1: Sie sagt irgendwas auf Koreanisch, was ich natürlich nicht verstehe. Und da habe ich mir im Nachhinein natürlich 100.000 Mal Gedanken über dieses Telefongespräch gemacht. Das ging vielleicht 30 Sekunden. Also es war jetzt nicht ganz kurz, es war auch nicht ganz lang. Aber es war auf jeden Fall länger, als dass es nur ein Nein gewesen wäre. Nee, sind wir nicht. Sondern sie hat irgendwie schon noch ein bisschen auf sie eingeredet. Das ist das, was ich mir jetzt im Nachhinein zusammenreime. Und dann kommt meine Freundin zurück und dann heißt es von der Sachbearbeiterin, ja, sie sagen, sie sind es nicht, aber sie würden dich gern treffen.
0: Okay, nochmal. Was ist gerade passiert? Die Sachbearbeiterin ruft bei der Familie an. Wer auch immer rangeht, legt nicht direkt auf. Es scheint so, als hätte die Sachbearbeiterin die Familie dazu überredet, Sophie zumindest einmal zu sehen. Sie gibt ihr eine Adresse. Sophie ist sich sicher. Es muss ihre Familie sein.
1: Wir fahren da einfach hin. Und in meiner Vorstellung mit 20 ist es so, dass ich denke, naja, eine Mutter würde ja immer nach ihrem verlorenen Kind Ausschau halten. Also, ist ja ganz klar.
0: Sie machen sich auf den Weg.
1: Wir fahren da hin und dann steigen wir aus. Und dann steht der Mann von dem Foto, den wir auf der Polizeistation gesehen haben, den erkenne ich wieder. Ich erkenne das Mädchen von dem Foto wieder und dann steht daneben eine Frau, die überhaupt gar nicht so aussieht wie die Frau auf dem Foto zuvor.
0: Sind sie es doch nicht? Sophie hat kaum Zeit nachzudenken.
1: Sie haben mich kurz gemustert, angeguckt und dann hieß es nur, ja, wir sind es nicht, viel Glück.
0: Wir sind es nicht, viel Glück. Wenige Worte, an die sich Sophie immer erinnern wird.
1: Sehr kühl. Also eigentlich in meiner Vorstellung davor war es so, ah ja, super, hier, wie bei, keine Ahnung was, ne, bitte melde dich oder keine Ahnung, ne, so, ne, alle liegen sich happy in den Armen. Natürlich nicht. Also wir standen da. Hä? Also das macht jetzt ja keinen Sinn. Entweder sage ich halt, ja, nee, sorry, ich bin's nicht, dann noch viel Glück bei der Suche. Aber ich gucke mir die doch nicht an. Warum soll ich die mir angucken wollen?
0: Sophie kommt an einem einzigen Tag so weit, wie andere Adoptivkinder nur selten kommen. Sie findet sich in den Geburtsaufzeichnungen im Krankenhaus. Sie findet den Namen ihrer Mutter. Sie findet die Adresse, die Telefonnummer und sogar den Ort, wo die Familie mitten am Tag zu sein scheint. Und dann endet die Interaktion mit den Menschen, die doch den gleichen Namen tragen wie sie, innerhalb weniger Sekunden.
1: Ich bin natürlich enttäuscht. Also, und hab so gedacht, okay, jetzt sind wir eigentlich so weit gekommen, das macht jetzt eigentlich auch so gar keinen Sinn. Warum wollt ihr mich dann sehen? Und dann sind wir dann zurückgefahren. Und ich war in ziemlichem Loch tatsächlich danach. Also das hat mich dann doch sehr ernüchtert einfach.
0: Sophie denkt noch lange über diese Augenblicke nach. Über das Gesicht der Frau und über den Sohn, den sie nie gesehen hat. Der vielleicht ihr Zwilling sein könnte. Sie versucht, sich die verschiedensten Möglichkeiten zusammenzureimen. Doch die Fragezeichen bleiben. Bis heute. Im Restaurant in Berlin brutzelt inzwischen das koreanische Barbecue in der Mitte des Tisches. Mit einer Zange wird das Fleisch gewendet. Mit Alustäbchen zerteilt Sophie einen koreanischen Pancake. Mit ihren FreundInnen diskutiert sie über das kontroverse Thema Auslandsadoptionen. Die sind stark umstritten, selbst hier am Tisch.
2: Ich glaube, es ist schwierig. Ich meine, es gab schon diese Supply and Demand. Und dann, man denkt am Anfang, oh, das ist für die Kinder das ist am besten für das Kind, dass das Kind dann eine Familie hat.
3: Und dann, Perspektiven. Mhm. Aber wenn ich in Korea geblieben wäre, hätte ich keine Perspektiven gehabt.
1: Kann ich vielleicht auch so sagen, weiß ich ganz sicher.
4: Ja. Naja, aber heute könnte man doch auch sagen, warum müssen, also heute muss ja hoffentlich keine alleinerziehende Mutter mehr ihr Kind abgeben, weil sie alleinerziehend ist und unverheiratet schwanger geworden ist. Genauso hoffe ich nicht, dass Leute Kinder ins Kinderheim oder zur Adoption freigeben, weil sie nicht genügend zu essen haben. Also aus dieser Zeit, diese Probleme, aus der in den 70er, 80ern ganz viele Kinder weggegeben wurden, das kann man ja heute lösen. Und dann kann man nochmal gucken, okay, wie viele Kinder bleiben denn da noch übrig? Und dann sind wir auf einer ganz anderen Ratio und dann könnte man die auch gut fördern.
2: Man kann eine supere Beziehung mit Eltern haben und trotzdem denkt, etwas ist irgendwie falsch gelaufen.
0: Ist es eine überholte, profitorientierte und koloniale Praxis? Oder dient es dem Wohl der Kinder? Das wird noch lange diskutiert. Einfache Antworten kann man nicht erwarten. Sophie selbst ist seit 20 Jahren nicht mehr in Südkorea gewesen. Seoul und vor allem Pohang haben ihren Beigeschmack hinterlassen.
1: Und es ist halt ja auch nicht so eine Urlaubsreise. Du fährst jetzt mal dahin und legst dir lustig an den Strand. Sondern es ist halt schon emotional natürlich aufwühlend. Und ich habe das auch mal ein bisschen verdrängt.
0: Aber Sophie gibt die Suche nach ihren Eltern nie ganz auf. Freunde in Korea halten weiterhin Ausschau, verteilen Flyer. Andere Freunde posten auf Instagram. Alles in der Hoffnung, dass sich vielleicht doch noch jemand bei Sophie meldet. Sophie ist überzeugt, dass das alles nicht nur Zufälle gewesen sein können. Dass ihre Eltern schon in der Nachbarschaft leben müssen, in der sie damals gesucht hat.
1: Ich würde gern Kontakt haben zu den Geschwistern. Die Eltern sind mir eigentlich... ja, schon irgendwie egal, also jetzt nicht so wichtig irgendwie.
0: Auch weil sie inzwischen weiß, wer sie ist.
1: Ich bin einfach ich. Also ich bin ich. Ich bin einfach, also ich sage immer, ich bin Mensch. Ich reduziere das jetzt nicht irgendwie. Also ich bin Deutsche, aber Deutsche sehen halt nicht nur weiß aus, sehen halt, ne, was, guck dich mal hier um, also die sehen halt bunt aus und da gehöre ich dazu.
0: Sophie weiß, dass nicht alle Adoptionen immer gut laufen, dass viele Kinder auch lebenslang Identitätsprobleme haben, immer auf der Suche sein werden. Einige machen schwierige Erfahrungen in ihren Adoptionsfamilien, zum Beispiel auch mit Rassismus. Trotzdem hat sie für ihren persönlichen Fall eine klare Haltung zur interkulturellen Adoption.
1: Ich glaube nicht, dass ich ein besseres Leben gehabt hätte, wenn ich in Korea geblieben wäre. Ich hätte ein schlechteres Leben gehabt, da bin ich mir ganz, ganz sicher.
5: Die Geschichte von Sophie hat Ihnen Lin Tan erzählt. 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Regie hat Oliver Martin geführt, die Produktion betreuten Peter Awa und Uli Heber. 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
2: 20 Uhr mit Josefine Grützmacher. Guten Abend. Der sogenannte Tankrabatt fällt ab Ende Juni weg. Unionsfraktionsvize Müller hat der ARD bestätigt, dass der Rabatt wie geplant nicht verlängert wird. Hauptstadtkorrespondentin Bianca Schwarz.
3: Ab dem 1. Juli geht also die Energiesteuer auf Benzin und Diesel wieder hoch, um knapp 17 Cent pro Liter. Der Tankrabatt hat den Staat in den 2 Monaten schätzungsweise 1,6 Milliarden Euro gekostet. Wegen dieser hohen Kosten hatten sich Politikerinnen und Politiker von SPD, Grünen und Linken gegen eine Verlängerung des Tankrabatts ausgesprochen. Auch Bundesverkehrsminister Patrick Schnieder von der CDU hatte die Hoffnungen auf eine Verlängerung der Maßnahme gedämpft.
2: Im Kanzleramt hatte am Abend ein Spitzengespräch der Bundesregierung mit Vertretern von Gewerkschaften und Arbeitgebern begonnen. Es soll um Themen wie Rente, Arbeitsmarkt oder Steuerentlastungen gehen. Unionsfraktionsvize Müller forderte vorab alle Beteiligten auf, keine roten Linien zu ziehen. Aus dem Hauptstadtstudio Benjamin Großkopf.
4: Er bekräftigte das Ziel, dass die Wirtschaft wieder wachsen müsse, damit der Sozialstaat finanzierbar bleibt. Dass das Gespräch heute Abend ohne das Ziehen von roten Linien zu Ende geht, ist unwahrscheinlich. Zu entschieden weisen zum Beispiel beteiligte Gewerkschaften schon vorab darauf hin, was mit ihnen nicht zu machen ist. Zum Beispiel die geplante Flexibilisierung von Arbeitszeiten.
2: In Deutschland sammeln Arbeitnehmer immer mehr Versichertenjahre in der gesetzlichen Rentenversicherung. Wie der Spiegel berichtet, kamen Arbeitnehmer im vergangenen Jahr zu Beginn ihrer Altersrente im Schnitt auf knapp 40 Versichertenjahre. 2005 waren es dagegen nur gut 32 Jahre. Grund sei, dass mehr Frauen erwerbstätig sind und auch ältere Menschen länger arbeiten als früher. Brandenburgs Bildungsminister Hoffmann warnt vor den Auswirkungen des Lehrkräftemangels. Im Podcast Moment mal Brandenburg sagte der CDU-Politiker, im kommenden Schuljahr sei der Kernunterricht nicht überall gesichert. Das könne dazu führen, dass Brandenburger Schulabschlüsse nicht mehr bundesweit anerkannt werden. Die Koalition aus SPD und CDU will jetzt 250 zusätzliche Stellen schaffen. Die Berliner Landesregierung hat einen Gesetzentwurf zum Mietenkataster vorgelegt. In dem digitalen Wohnungs- und Mietenverzeichnis sollen alle 1,5 Millionen Berliner Mietwohnungen erfasst werden. Mit der Datenbank sollen verlässliche Informationen zusammengetragen werden, auch um Verstöße gegen das Mietrecht zu ahnden. Soweit die Nachrichten. 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Das Wetter? Nachts viele Wolken, teils aufgelockert, teils regnerisch bei Tiefstemperaturen zwischen 12 und 8 Grad. Aktuell haben wir in Berlin-Marzahn 17 Grad, in Rathenow werden 20 Grad gemessen. Morgen ein Wechsel aus Sonne und Wolken, immer wieder Schauer und vereinzelt Gewitter bei maximal 19 Grad. Die Zeit 20.03 Uhr.
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6: Im Mai war das Münchner Rundfunkorchester unterwegs auf Residenz- und Schlössertournee. An historischen Orten, umgeben von toller Architektur, tourte das Orchester bereits zum 5. Mal durch Bayern und gab Konzerte zum Beispiel in der neuen Residenz Bamberg, im Herzogschloss Straubing oder im markgräflichen Opernhaus Bayreuth. In diesem Jahr standen festliche Klänge von Bach, Händel und Mozart auf dem Programm. Mit dabei waren die Sopranistin Regula Mühlemann und der Trompeter Mario Martos Nieto. Die Leitung hatte Alva Bolton. Am 15. Mai fand das Eröffnungskonzert in Bayreuth statt. BR Klassik hat diesen Abend aufgezeichnet und präsentiert Ihnen das Konzert heute. Herzlich willkommen dazu, sagt Clemens Nicol. Im ersten Teil spielte das Orchester Georg Friedrich Händels Wassermusik Suite Nummer 1, unterbrochen von Werken, die Händel für Sopran und Trompete komponiert hat. Los ging's mit der Ouvertüre zur Wassermusik Suite, gleich gefolgt von der Arie Let the Bright Seraphim aus dem Oratorium Samson von Georg Friedrich Händel. Die Solisten sind die Sopranistin Regula Mühlemann und der Trompeter Mario Martus Nieto. Ivor Bolton leitet das Münchner Rundfunkorchester.

Zuletzt hörten wir die Arie Let the Bright Seraphim aus dem Oratorium Samson von Georg Friedrich Händel, wunderbar interpretiert von Regula Mühlemann und Mario Martos Nieto. Ivor Bolten dirigierte das Münchner Rundfunkorchester. Mit den Sätzen 2 bis 6 aus Georg Friedrich Händels Wassermusik, die der Komponist dem englischen König George I. für seine prunkvolle Lustfahrt auf der Themse komponiert hat, ging es weiter.

Ivor Bolton und das Münchner Rundfunkorchester spielten die Sätze 2 bis 6 aus der Wassermusik-Suite Nummer 1 von Georg Friedrich Händel. In Eternal Source of Light Divine verschmilzt jetzt die Sopranstimme von Regula Mühlemann mit dem strahlenden Trompetenklang von Mario Martos Nieto. Diese schwebende Musik komponierte Georg Friedrich Händel für die Geburtstagsode für die Königin Anne im Jahr 1713. Ivor Bolton dirigiert das Münchner Rundfunkorchester.

Das Largo aus der Geburtstagsode für Queen Anne von Georg Friedrich Händel. Eternal Source of Light Divine. Das Münchner Rundfunkorchester musizierte zusammen mit der Sopranistin Regula Mühlemann und dem Trompeter Mario Martos Nieto. Die Leitung hatte Alva Borten. Und jetzt folgen noch die letzten Sätze 7 bis 10 aus der Wassermusik-Suite Nummer 1 von Georg Friedrich Händel.

Ivar Bolton und das Münchner Rundfunkorchester mit den Sätzen 7 bis 10 aus der Wassermusik-Suite Nummer 1 von Georg Friedrich Händel. Sie hören einen Konzertmitschnitt vom 15. Mai 2026, aufgenommen im Markgräflichen Opernhaus Bayreuth bei der Residenz- und Schlössertournee des Münchner Rundfunkorchesters. Vor der Pause stand noch die Kantate »Jauchzet Gott in allen Landen«, Bach-Werkeverzeichnis 51 von Johann Sebastian Bach auf dem Konzertprogramm. Hier sind noch einmal Regula Mühlemann, Mario Martos Nieto und das Münchner Rundfunkorchester unter der Leitung von Ivar Bolton.

Die Kantate »Jauchzet Gott in allen Landen« von Johann Sebastian Bach haben wir gehört, gespielt vom Münchner Rundfunkorchester. Die Solisten waren Regula Mühlemann Sopran, Mario Martos Nieto Trompete, Stanko Madic und Eugene Nakamura Violine. Dirigent war Ivor Bolton. Nach der Pause standen drei Werke von Wolfgang Amadeus Mozart auf dem Programm. Zuerst seine Symphonie Nummer 1, von der man jedoch nicht genau weiß, ob sie tatsächlich seine erste ist. Ivor Bolton leitet das Münchner Rundfunkorchester.

Albert Bolton und das Münchner Rundfunkorchester mit der Symphonie Nummer 1 S-Dur des 8-jährigen Wolfgang Amadeus Mozart. Rund 10 Jahre später komponierte Mozart seine Symphonie Nummer 29 in A-Dur, die als nächstes zu hören war, im markgräflichen Opernhaus in Bayreuth.

Die Symphonie Nummer 29 in A-Dur von Wolfgang Amadeus Mozart. Ivor Bolton dirigierte das Münchner Rundfunkorchester. Letztes Werk auf dem Konzertprogramm der Residenz- und Schlössertournee des Münchner Rundfunkorchesters war die Motette Exultate Jubilate von Wolfgang Amadeus Mozart. Wir hören die Sopranistin Regula Mühlemann, begleitet vom Münchner Rundfunkorchester unter Ivor Bolton.

Das ARD-Konzert, heute präsentiert von BR Classic mit dem jubilierenden Vokalwerk Exultate Jubilate von Wolfgang Amadeus Mozart, ging das Auftaktkonzert der Residenz- und Schlössertournee im Bayreuther Markgräflichen Opernhaus zu Ende. Regula Mühlemann sang diese Motette, begleitet vom Münchner Rundfunkorchester. Dirigiert hat Ivor Burton. Das war ein Konzert mit Schnitt vom 15. Mai 2026. Und jetzt hören wir noch die Arabeske für Klavier in C-Dur von Robert Schumann, gespielt von Martin Helmchen.

Wir hörten die Arabeske für Klavier in C-Dur von Robert Schumann, gespielt von Martin Helmchen. Und das war das ARD-Konzert, heute präsentiert von BR Classic. Mit Dank fürs Zuhören verabschiedet sich Clemens Nicol.

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1: Um 22 Uhr mit Ina Heidemann. Der sogenannte Tankrabatt fällt ab Ende Juni weg. Unionsfraktionsvize Müller hat der ARD bestätigt, dass der Rabatt wie geplant nicht verlängert wird. Er war zum 1. Mai in der Höhe von knapp 17 Cent pro Liter eingeführt worden, um Verbraucher bei den stark gestiegenen Spritpreisen zu entlasten. Laut Müller habe das auch gut gewirkt. Eine Verlängerung könne man sich aber nicht leisten. Sollte es erneut zu einem starken Preisanstieg an den Tankstellen kommen, könne man aber schnell reagieren, hieß es weiter, auch in den Sommerferien. Die Berliner Landesregierung hat einen Gesetzentwurf zum Mietenkataster vorgelegt. In dem digitalen Wohnungs- und Mietenverzeichnis sollen alle 1,5 Millionen Berliner Mietwohnungen erfasst werden. Thorsten Gabriel, RBB 24 Landespolitik.
2: In dem digitalen Wohnungs- und Mietenkataster sollen sämtliche 1,5 Millionen Berliner Mietwohnungen erfasst werden. Mit der Datenbank sollen verlässliche Informationen zum Mietwohnungsmarkt zusammengetragen werden, auch um beispielsweise Verstöße gegen das Mietrecht zu ahnden. Vermieter, die keine Auskunft geben, müssen laut dem Gesetzentwurf mit bis zu 100.000 Euro Bußgeld rechnen.
1: Die Brandenburger Wirtschaftsministerin Clement erwartet, dass die PCK-Raffinerie in Schwedt weiter ausreichend mit Rohöl versorgt werden kann. Sie sagte im Wirtschaftsausschuss des Landtags, Ziel sei es, weggebrochene Öllieferungen aus Russland auszugleichen. Die Raffinerie sei im Mai zu 82% ausgelastet gewesen. Derzeit liefen Gespräche mit Vertretern aus Polen über Öllieferungen von Danzig nach Schwedt, so Clement. Nach einem Brand in einem Haus in Friesack im Havelland sind 3 Leichen entdeckt worden. Wie die Polizei mitteilte, wird nun untersucht, um wen es sich bei den Toten handelt. Fraglich sei auch noch die Brandursache. Der Brand war in der Nacht gemeldet worden. Nach dem Zusammenstoß zweier Busse in Oberbayern ist ein Schulkind gestorben. Das hat der Dachauer Landrat bei einer Pressekonferenz vor Ort gesagt. Demnach ist der Junge noch am Unfallort gestorben. Aus Bayern, Birgit Grundner.
3: 2 weitere Kinder und eine Lehrerin wurden sehr schwer verletzt. 2 Kinder seien mittelschwer und 26 leicht verletzt. Auch die Busfahrer hätten leichte Verletzungen erlitten. Der mit den Zweitklässlern besetzte Reisebus war für einen Schulausflug unterwegs, als er im Bereich einer Kurve mit einem Linienbus zusammenstieß.
1: Soweit die Nachrichten. 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Das Wetter, nachts viele Wolken, teils aufgelockert, teils regnerisch. Die Temperatur sinkt auf 12 bis 8 Grad. Morgen ein Wechsel aus Sonne und Wolken, immer wieder Schauer und vereinzelt auch Gewitter. Die Temperatur erreicht maximal 19 Grad. Die Zeit, es ist 22.03 Uhr.
4: 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Teamwork ist wichtig beim Jazz und beim Fußball. Morgen ist Anpfiff für die WM und deswegen schauen wir heute mal auf die Gemeinsamkeiten zwischen Jazz und Fußball. Ich bin Moretta Heinzelmann, herzlich willkommen zu ARD Jazz, das Magazin. Wir haben frische neue Musik dabei. 400 Jahre alte Sonette von Shakespeare zum Beispiel, verjazzt im modernen Gewand. Wenn Jazz eine Musik ist, die unterdrückten Gruppen mehr Geltung und mehr Selbstbewusstsein verschafft, wie ist es denn mit den Indigenen in den USA? Saxophonist Jim Pepper zum Beispiel, er wäre am 18. Juni 85 Jahre alt geworden. Er hatte Wurzeln bei den Kaw und Muskogee und hatte von seinem Großvater Peyote Gesänge gelernt. Peyote, when

Jim Pepper, Gesang und dieses Lied Witchy Taito, ein traditioneller indigener Gesang über das Wasser, das hat Jim Pepper reharmonisiert und arrangiert als Jazzstandard. Es ist sehr bekannt geworden, zum Beispiel mit Jan Garbarek oder Oregon. Und in dieser Fassung aus dem Jahr 1983 hat Jim Pepper es kombiniert, beide Versionen, den indigenen Gesang, und jetzt setzen John Scofield, Kenny Werner und Nana Vasconcelos ein.

0: Wichy Taito von Saxophonist und Sänger Jim Pepper vom Album Coming and Going aus dem Jahr 1983 mit John Scofield an der Gitarre, Kenny Werner am Klavier, Nana Vasconcelos Perkussion, Amit Drake am Schlagzeug und Lester McFarland am Bass. Wichy Taito ist wahrscheinlich das meistgecoverte indigene Stück bisher vielleicht. Es gibt nämlich jetzt eine Indigenous Big Band. Es ist das Orchester der Sängerin Julia Keefe. Sie kommt aus der Volksgruppe Nez Perce. Das Album Incarnadine ist jetzt erschienen. Über indigenen Jazz weiß mehr mein Kollege Odilo Klausnitzer. Von ihm ist nämlich das Spotlight am kommenden Montag von Cherokee zu Wichy Taito. Ich habe mich vorab mit Odilo über dieses spannende Thema unterhalten.
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0: Indigener Jazz. Was ist das überhaupt? Also, oder indigene Musik. Ich meine, es gibt so viele Gruppen, die man zusammenfasst unter indigen.
2: Ja, das ist eine gute Frage. Klar, also es gibt sehr viele Ethnien, sehr viele Stämme in den USA. Da verliert man schnell die Übersicht und die alle zusammenzufassen unter einem Oberbegriff ist ja auch schon eine Verallgemeinerung. Indigener Jazz, der Begriff ist auch schwierig, weil er ja nahelegt, dass es sowas wie eine musikalische Strömung ist oder irgendeine Art von Stil. Davon kann man, glaube ich, meiner Ansicht nach überhaupt nicht reden. Aber wovon man reden kann, ist tatsächlich, dass es viele Indigene gab, die im Jazz Spuren hinterlassen haben mit ganz in Anführungszeichen normaler Jazzmusik, also dass Indigene in der Jazzgeschichte eine Rolle gespielt haben, was tatsächlich auch unterbelichtet ist. Ja, da kann man vielleicht ganz interessante Entdeckungen machen.
0: Mhm. Unterbelichtet meinst du in der Forschung?
2: Genau, also wenn man davon spricht, ja, was gibt's denn da für Leute indigener Herkunft, die im Jazz Spuren hinterlassen haben, da wird einem auf Anhieb vielleicht nicht viel einfallen, aber wenn man da mal so ein bisschen nachforscht, dann war es für mich eine große Überraschung festzustellen, wie viele eigentlich, ja, so in ihrer Familiengeschichte indigene Wurzeln haben. Also da sind Namen drunter, die zu den ganz Bekannten gehören, zum Beispiel Charlie Parker oder Max Roach, Charles Mingus, Don Cherry, auch weiße Musiker wie Dave Brubeck zum Beispiel oder Frank Trumbauer, der große Einfluss von Lester Young, die haben alle so in ihrem Stammbaum indianische Vorfahren.
0: Ist es in deren Musik hörbar?
2: Ja, eben nicht, würde ich sagen. Also ich habe da keine Spuren gefunden. Vielleicht ist Don Cherry eine Ausnahme, weil der hat sich ja auch dann viel mit Folktraditionen auf der ganzen Welt beschäftigt. Und Jim Pepper ist natürlich eine Ausnahme. Über den haben wir noch nicht gesprochen. Das war ein indigener Saxophonist, der eben das Wichy Taito, dieses bekannte Stück, auch mehrfach aufgenommen hat. Und der hat sich in seiner Musik dann auch mit traditionellen indigenen Gesängen beschäftigt und das irgendwie zusammengebracht.
0: Also eine Gemeinsamkeit könnte ja sein, dass es immer einen Bezug zum Spirit gibt, oder? Das gibt es ja in der afroamerikanischen und in der afrikanischen Musik sehr stark, aber auch eben in der indigenen Musik, wo Musik verstanden wird, nicht nur als reine Kunstform, sondern irgendwie auch als Kommunikationsform mit den Ahnen zum Beispiel.
2: Das stimmt, ja. Das ist auch der Grund, warum Jim Pepper Ende der 60er, Anfang der 70er Jahre überhaupt mit sowas so ein bisschen populärer werden konnte. Dafür musste die Zeit erstmal reich sein, denke ich. Also in dieser Zeit, wo die westliche Kultur sich auch für Einflüsse anderer Kulturen geöffnet hat, wo die Gegenkultur größer wurde, da war sowas auch überhaupt erst möglich, denke ich. Und das ist auch, glaube ich, der Grund, warum Jim Pepper so viele Leute bei uns in Europa angesprochen hat. Er hat ja eigentlich auch in Deutschland eine relativ große Fangemeinde gehabt, hat auch eine Zeit lang in Österreich gelebt. Und ich glaube, man hat ja diesen Spirit in seiner Musik auch hier gehört und wahrgenommen und geschätzt.
0: Es gibt ja jetzt gerade ein neues Album, Indigenous Big Band von Julia Keefe, das auch in deiner Sendung vorgestellt wird. Was ist das für ein Album und warum erscheint es jetzt?
2: Ja, Julia Keefe ist zur Hälfte Nez Perce, so heißt diese Volksgruppe. Und sie hat sich irgendwie von Anfang an mit der Kultur ihrer Vorfahren beschäftigt und auch damit, welche Rolle das im Jazz gespielt haben könnte. Also sie ist eine Sängerin und ihr erstes großes Idol war Mildred Bailey. Und Mildred Bailey war auch zur Hälfte indigener Herkunft, was viele auch gar nicht wussten. Und es war eigentlich die erste große Big Band-Vokalistin in der Jazzgeschichte. Julia Keefe hatte die Idee, eine rein indigene Big Band zu gründen. Das hat auch eine besondere Vorgeschichte. Es gab in den Reservaten in den USA tatsächlich viele Big Bands, viele Marching Bands, viele Brass Ensembles. Es hat damit zu tun, dass Ende des 19., Anfang des 20. Jahrhunderts viele Kinder indigener Herkunft auch zwangsweise in Internate gesteckt wurden, mit der Absicht, eigentlich ihre Kultur zurückzudrängen oder auszulöschen und ihnen so die westliche Kultur aufzupropfen. Und dafür haben sie dann auch Instrumente gelernt und man hat sie in diese Marching Bands gesteckt, um diese Musik zu spielen. Das Ergebnis war aber tatsächlich, dass sie diese Musik lernten und liebten und dann später zurück mit in ihre Reservate brachten. Und da haben sie dann eigene Big Bands gegründet. Und da gibt es eine ganze Geschichte von Ensembles indigener Herkunft, die dann durch die Welt getourt sind. Also auch Jazz-Big Bands, wobei das eigentlich akustisch nicht dokumentiert ist, aber es gibt darüber Berichte. Und an die

0: bisschen auch der Anlass, diese ganze Geschichte für mich nochmal aufzurollen.
1: In deiner Sendung am nächsten Montag kann man auf jeden Fall ganz viel Musik hören. Und wer mehr über indigene Wurzeln im Jazz und indigene Einflüsse im Jazz hören möchte, der kann dann am nächsten Montag das Spotlight von Odilo Klausnitzer einschalten. Odilo, ganz vielen Dank für das Gespräch.
0: Ja, ich danke dir, Marietta. Dankeschön.

0: Iron Horse Gallop vom indigenen Trompeter Delbert Anderson vom neuen Album Incarnadine mit der Indigenous Big Band von Julia Keefe. Mehr davon bei uns im ARD Spotlight am kommenden Montag, dem 15. Juni um 22 Uhr und natürlich wie alle unsere Sendungen in ARD Sounds.
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0: Jetzt nach Europa, und zwar nach Polen. Dorota Piotrowska, sie ist Schlagzeugerin und bekannt geworden mit Cecilie Norby und den Sisters of Jazz. Sie gehört diesem Netzwerk an und auch der Band Sisters of Jazz. Dorota Piotrowskas neues Album heißt Voices of Human Consciousness. Es ist am 1. Juni erschienen, wurde im Studio des Pianisten Leszek Morszcze aufgenommen. Und zwar in einer tieferen Stimmung von 432 Hertz. Er hat einen Flügel in seinem Studio stehen, wo diese tiefere Stimmung möglich ist. Und die wollte Dorota Piotrowska für ihr Projekt. Ich habe sie gestern in Polen angerufen und sie fand zwischen ihren zwei kleinen Kindern Zeit, uns etwas über dieses Album zu erzählen, Voices of Human Consciousness.
2: Hello everyone, my name is Dorota Piotrowska and I would like to share a little bit of a background behind the album. So Voices of Human Consciousness was really born from a very simple idea that music can and should really create dialogue between people, cultures and traditions. The musicians on the album come from different parts of the world, and that's Poland, United States, Norway, Lebanon, Cuba, and Turkey. Each of us carries our own musical heritage, our own cultural experiences, and our own artistic voice. So rather than trying to erase those differences, the idea was to actually celebrate them. This is why many of the compositions on the albums were written by members of the band themselves, allowing their personal histories and cultural backgrounds to become part of the story. So in this way, I think the project became not just my vision, but a sort of collective conversation. I believe that today, perhaps more than ever, the world needs dialogue, and we often focus on what separates us, our countries, beliefs, languages, and histories. And I think music reminds us that there is also much that connects us. Improvisation teaches us to listen, to respond, and to create something meaningful together. I hope that you can hear this, and I hope you will enjoy the music.
0: Schlagzeugerin Dorota Piotrowska sagt, dass sie mit ihrem Album einen Dialog zwischen Menschen, Kulturen und Traditionen erschaffen wollte. Es sind MusikerInnen aus Polen, den USA, Norwegen, Libanon, Kuba und der Türkei dabei. Und sie wollte diese Kulturen nicht einfach vermischen, sondern sie wollte dabei auch tatsächlich die Differenz der verschiedenen Kulturen zelebrieren. Deswegen sind verschiedene Kompositionen von den TeilnehmerInnen selber und es ist mehr wie eine kollektive Unterhaltung. Dorota Piotrowska findet, dass es gerade heute sehr wichtig ist, auf unsere Verbundenheit zu achten und weniger auf das, was uns trennt. Improvisation lehrt uns zuzuhören, zu antworten und gemeinsam etwas zu erschaffen. Dorota Piotrowska hofft, dass sich das in ihrer Musik vermittelt, wünscht viel Freude dabei. Und wir hören jetzt das Stück Circle.
3: What?

0: Circle mit der türkischen Sängerin Sanem Kalfa, der norwegischen Trompeterin und Ziegenhornbläserin Hildegun Oyset, mit dem polnischen Pianisten Leszek Moszcza und der Schlagzeugerin Dorota Piotrowska vom neuen Album Voices of Human Consciousness, das am 1. Juni erschien.
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0: Morgen beginnt die Fußball-WM in den USA. Früher waren Fußball- und Jazzfans noch eher verschiedene Spezies. Viele Jazzmusiker und Musikerinnen aber sind fußballaffin. Nils Landgrens berühmte Posaune ist rot, weil in der Farbe seines Lieblingsvereins FC Liverpool gehalten. Das Bundesjazzorchester Bujazzo, die U24-Nationalmannschaft des Jazz, sie tritt bei Europa- und Weltmeisterschaften auf. Und auch sonst gibt's erstaunlich viele Parallelen zwischen den Genres. Henry Altmann über Spielweisen auf Spielwiesen.
2: Unnachahmlich in seiner Melodieführung lässt Saxophon das Horn laufen. Seine Soli sind legendär. Er hat es in die Top-Liga geschafft. Aber wird er dem Druck auch standhalten? Seine Rhythm-Section agiert stabil, bietet einen sicheren Rückhalt, geht aber immer wieder zur Offensive über und forciert das Tempo.
3: Solo! Solo auf der Linken!
2: Wir schalten um nach hinten.
3: Bass hat aus dem Rückraum die Initiative ergriffen, setzt an zu einem furiosen Solo. Links, rechts, links. Er gibt weiter an den Pianisten. Oh, der Flügelspieler überzeugt mich mit seinen risikofreudigen Läufen auf der Rechten. Nimmt die Vorlage geschickt an, spielt weiter nach vorn. Und jetzt der Raum vor dem Saxophon, sperrangelweit offen. Das muss er nutzen, aber nein! Er bekommt das Zuspiel nicht unter Kontrolle. Er gibt stattdessen zurück ins Thema. Da muss er einfach mehr draus machen. Zurück ins Funkhaus.
4: Fußballsprech in Jazz übersetzt. Ein Blues hat 12 Takte. Das Becken ist rund. Jazz ist ein Mannschaftssport. Eine Studie, die Ideologie des Jazz, untersuchte 1984 die Sprache der Jazzkritik. Fazit:
5: Die Verwandtschaft mit dem Sportjournalismus drängt sich geradezu auf.
4: Jazzer setzten als Athleten in Topform Bestmarken, gingen zweikampfstark in Sessions, übertrafen Rivalen durch Einfallsreichtum, Technik und Geschwindigkeit. All-Star-Besetzungen glichen Nationalmannschaften und Leistung wurde in Pauls und am Akteur des Jahres festgemacht. Der afroamerikanische Jazz-Publizist Stanley Crouch rezensierte eine Begegnung des World Saxophone Quartet mit dem Art Ensemble of Chicago mal in der knappen Sportform WSQ 2 AEC 0. Theodor W. Adorno hat weder vom Jazz noch vom Fußball Ahnung, aber der Philosoph erkennt schon in den 1920er Jahren im Jazz-Virtuosen den Sportler.
6: Football, football, send them up the pole.
4: In dieser Zeit werden Fußball und Jazz gemeinsam groß. Es gibt Songs wie Pass, Shoot, Goal über Vereine, sogar vereinseigene Jazzbands.
7: Manchester, Manchester.
4: Was ein Radiosketch von 1924 in Mr. and Mrs. Brown at the Football Wembley thematisiert, das gab, beziehungsweise gibt es auch im Jazz, einer meint einer wortreich erklären zu müssen, was da gerade geschieht oder will mit Hintergrundwissen punkten. Und damit kommen wir zu den Bällen, und zwar nicht nur zu denen auf dem Feld. Mit Fußball und Jazz nämlich tauchen wir ein in die Archaik des Mannes. Fußball und Jazz waren Männersachen. Frauen nur zur Bewunderung mit von der Partie, so Thomas R. Ashe. Der US-Journalist führt weitere Parallelen zum klassischen Jazz an. Stammesfürsten, Standesehre, Kanonisierung, ob Bass oder Ball, ein Spieler muss sein Handwerk erstmal lernen, um in den Inner Circle zu gelangen. Musik und Sport bieten Aufstiegsmöglichkeiten und ähnliche Krisen. 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
8: This is that crazy musician I talk about all the time.
9: Oh.
4: Die US-Schriftstellerin Dorothy Baker beschreibt in ihrem 1950 auch verfilmten Roman Young Man with a Horn diese Kehrseite, vergleicht eine Jazzband mit einem Fußballteam. Till E. Herberger, der US-Sportsoziologe, heißt tatsächlich so wie der ehemalige deutsche Nationaltrainer, vergleicht sogar Position und Charaktere. Schlagzeug und Bass sind Torwart und Abwehr, Klavier und Gitarre das Mittelfeld, Solisten der Angriff. Es gäbe in beiden Genres Sololäufe, überraschende Zuspiele, eigensinnige und Mannschaftsspieler, Blender und Bodenständige. Collective Improvisation, Kollektivimprovisation, sei in beiden Genres die Fähigkeit, auf sich ändernde Situationen als Gruppe spontan zu reagieren. Herberger spricht von Rhythm Changes, von Rhythmuswechseln und Flillen Phrasing, von Key Changes und der Kunst, Räume zu erweitern oder eng zu machen. Klingt, als ob Fußball-Bundestrainer Nagelsmann eine Taktik referiert. Fehlt nur noch, dass der Solist in der Box performt und die Holding Six einen Vamp spielt. Samba und Football gehören zusammen. Weiß man ja spätestens seit die Samba Boys die brasilianische Seleção 1998 in einem Werbeclip einen Flughafen bespielt. Andre Ballartisten betätigen sich musikalisch als DJs, Rapper, Rhythrillit als Reggae-Musiker oder auch atonal wie die deutsche Fußballnationalmannschaft der Männer. Wir halten fest
7: zusammen. Oh, ist das schön! Football, Football, die Arsenal, Football, Football.
4: Richard Williams, 3 Jahre Leiter des Jazzfest Berlin, war einst Sportjournalist.
9: Wenn ich zu einem Fußballspiel gehe, dann ist das ein bisschen wie bei einem Jazzkonzert. Man kennt die Regeln, aber man kennt das Ergebnis nicht.
4: Also, genau wie der argentinische Fußballdenker Dante Panzeri sagte,
9: ein Spiel ist die Kunst des Unvorhergesehenen.
4: Außer natürlich, es spielt der FC Bayern.
10: 2-0, 2-0, Bayern marschiert.
4: Fußballer Xavi Alonso zitiert Musikalisches, um Spielweisen auf Spielwiesen zu vergleichen. Madrid spiele Rock'n'Roll, der FC Bayern Jazz. Aber
9: wichtig ist der Kopf. Wenn du frisch und motiviert bist, kannst du dich an Rock genauso wie an Jazz gewöhnen.
4: Der beste aller Fußballer, Sänger ist, klar, Pelé. Auch wenn der in seinem selbstgeschriebenen Song Mexamao 1969 behauptet, gar nicht singen zu können, zu Recht übrigens, das aber humorvoll mit der Musica Popular Brasil-Legende Elis Regina. Vielleicht meinte Franz Beckenbauer also was viel Größeres, als er seiner Mannschaft einst sagte, geht's raus und spult's einfach. Denn you'll never swing alone.
0: Henry Altmann über Parallelen von Fußball und Jazz. Und natürlich gibt's wahrscheinlich auch Musiker, die keine Fußballfans sind. Zum Beispiel der Wiener Flitzefinger-Bassist Georg Breinschmidt.

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0: Tschüss.
1: Das Fußball-Aversions-Wienerlied vom österreichischen Bassisten Georg Breinschmidt vom Album Wien bleibt Krk.
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1: Bleiben wir noch ein wenig in Österreich. Sylvia Bruckner ist eine der interessantesten Pianistinnen in Österreich, was das freie Klavierspiel betrifft. Ihr neues Album, das hat sie allerdings auf der Zither eingespielt, auf diesem traditionellen Instrument. Und auch da widmet sie sich freien experimentellen Spielformen. Das Album heißt Austrian Wood.

0: Epilog von der österreichischen Pianistin Silvia Bruckner, die auf ihrem neuen Album Zither spielt. Es heißt Austrian Woods und erschien bei Jazzhausmusik. Wenn man einen Song schreiben will, dann kann man natürlich auch auf Weltklasse-Dichtung zurückgreifen. Das hat zum Beispiel die belgische Sängerin Carole van Velden gemacht. Sie hat bereits das vierte Album mit Vertonungen von Shakespeare-Sonetten herausgebracht. Die sind 400 Jahre alt und Carole van Velden hat sich innerhalb dieser Alben immer mehr aus der Deckung gewagt mit verschiedenen stilistischen Mitteln. Sie hat an der Guildhall School of Music and Drama in London studiert, bis 1998, also ungefähr in der gleichen Zeit, als Daniel Craig auch dort studiert hat. Und ihre Erfahrung auch mit Theater und ihre ganz besondere Stimme, die verleihen diesen Shakespeare-Vertonungen eine ganz besondere Note.
1: Diesmal bin ich noch stärker vom Text ausgegangen. Ich habe mich gefragt, was steckt emotional in diesen Sonetten und wie kann ich das noch mehr in Musik übersetzen? Mir war wichtig, dass Shakespeare nicht weit weg oder historisch klingt. Ich wollte daraus Songs machen, die sich heute natürlich anfühlen und die man direkt verstehen und fühlen kann. Im Vergleich zu meinen früheren Shakespeare-Projekten ist die Musik persönlicher, direkter und moderner geworden, denke ich. Vielleicht auch etwas mutiger. Jazz bleibt die Basis, aber ich verbinde ihn stärker mit kammermusikalischen Farben und elektronischen Elementen. Für mich passen Shakespeare und Jazz sehr gut zusammen, weil beide von Freiheit, Rhythmus, Sprache und Emotionen leben. Ein Sonett hat zwar eine klare Form, aber innerhalb dieser Form gibt es sehr viel Freiheit. Das ist im Jazz eigentlich genauso. Shakespeare schreibt über Liebe, Zweifel, Sehnsucht, Verlust, Vergänglichkeit und auch über Humor. Das sind Gefühle, die heute genauso aktuell sind wie vor 400 Jahren. Und der Jazz gibt diesen Gefühlen den Raum, jedes Mal wieder neu zu leben und neu zu atmen. Deshalb denke ich manchmal wirklich, Shakespeare wäre heute vielleicht ein Jazzer gewesen.

0: So Shall I Live Supposing von der belgischen Sängerin und Pianistin Carole van Velden. Eine der drei Single-Auskopplungen der neuen CD Shakespeare Revisited. Es erscheinen jetzt weitere Stücke bis zur Tour im September. Das war ARD Jazz, das Magazin. 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Ich sage danke fürs Zuhören. Mein Name ist Mauretta Heinzelmann. Und zum Schluss dieser Sendung noch eine traurige Nachricht. Erst heute wurde bekannt, dass der Gitarrist und Sänger James Blood Ulmer verstorben ist im Alter von 86 Jahren. Er war ein Pionier, der mit Ornette Coleman spielte und Jazzrock und Free Jazz miteinander verband. Wir hören ihn aus dem NDR Jazz Konzert von 1986 mit dem Song Funky Lover.
1: Thank you.

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1: Um 23 Uhr mit Ina Heidemann. Der sogenannte Tankrabatt fällt ab Ende Juni weg. Unionsfraktionsvize Müller hat der ARD bestätigt, dass der Rabatt wie geplant nicht verlängert wird. Hauptstadtkorrespondentin Bianca Schwarz.
2: Ab dem 1. Juli geht also die Energiesteuer auf Benzin und Diesel wieder hoch, um knapp 17 Cent pro Liter. Der Tankrabatt hat den Staat in den 2 Monaten schätzungsweise 1,6 Milliarden Euro gekostet. Wegen dieser hohen Kosten hatten sich Politikerinnen und Politiker von SPD, Grünen und Linken gegen eine Verlängerung des Tankrabatts ausgesprochen. Auch Bundesverkehrsminister Patrick Schnieder von der CDU hatte die Hoffnungen auf eine Verlängerung der Maßnahme gedämpft.
1: Das Gespräch der schwarz-roten Koalitionsspitzen mit den Sozialpartnern im Kanzleramt ist nach Angaben aus Regierungskreisen beendet. Details aus dem rund 3-stündigen Gespräch sind noch nicht bekannt. Bei dem Treffen sollte es um Themen wie Rente, Arbeitsmarkt oder Steuerentlastungen gehen. Konkrete Ergebnisse waren nicht erwartet worden. Die Bundesregierung hoffte aber auf eine Annäherung der Positionen. Wirtschaftsverbände forderten vorab, man müsse ein Gesamtpaket für mehr Wettbewerbsfähigkeit, Wachstum und Beschäftigung anstreben. In Deutschland sammeln Arbeitnehmer immer mehr Versichertenjahre in der gesetzlichen Rentenversicherung. Wie der Spiegel berichtet, kamen Arbeitnehmer im vergangenen Jahr zu Beginn ihrer Altersrente im Schnitt auf knapp 40 Versichertenjahre. 2005 waren es dagegen nur gut 32 Jahre. Grund seien die tiefgreifenden Veränderungen am deutschen Arbeitsmarkt. Dazu zähle, dass mehr Frauen erwerbstätig sind und auch ältere Menschen länger arbeiten als früher. Die Auswirkungen des Lehrermangels in Brandenburg werden immer gravierender. Nach den Worten von Bildungsminister Hoffmann kann im neuen Schuljahr nicht mehr überall die vorgegebene Mindestzahl an Unterrichtsstunden eingehalten werden. Martin Adam, RBB 24 Landespolitik.
3: Ziel müsse sein, dass Brandenburger Schulabschlüsse auch weiterhin von der Kultusministerkonferenz anerkannt werden. Das bereite ihm, Zitat, handfeste Bauchschmerzen, so Hoffmann. Die Landesregierung aus SPD und CDU hatte bereits im Frühjahr bei der Vorstellung des Koalitionsvertrags angekündigt, 250 neue Lehrkräftestellen zu schaffen. Nur ein knappes Jahr zuvor hatte die Vorgängerkoalition aus SPD und BSW 345 Stellen gestrichen.
1: Soweit die Nachrichten. 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Das Wetter, nachts viele Wolken, teils aufgelockert, teils regnerisch. Die Temperatur sinkt auf 12 bis 8 Grad. Die Zeit, es ist 23.03 Uhr.
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4: Mord im Orient-Express, der Kriminalroman von Agatha Christie. Heute hören Sie die 13. von 18 Folgen. Die Vernehmung der Passagiere im Orient-Express hat Hercule Poirot nicht weitergebracht. Deshalb lässt er nun die einzelnen Abteile des Schlafwagens Istanbul-Calais durchsuchen. Da keine Spur von dem eingeschneiten Zug wegführt, müssen die Schaffneruniform und der rote Kimono an Bord sein. Der Meisterdetektiv beginnt bei Mrs. Hubbard. Sie hat beim Verhör behauptet, Cassettis Mörder sei durch ihr Zimmer gegangen. Als sie dann die Tatwaffe, einen blutigen Dolch in ihrem Waschbeutel entdeckt, bittet sie um ein anderes Abteil. Eine Durchsuchung ihres Abteils bringt keine weiteren Ergebnisse. Das gleiche gilt für die Durchsuchung der Abteile von Mr. Hartman, Prinzessin Dragomirov und Oberst Arbuthnot. Thomas Fritsch liest weiter.
5: Die Türen der beiden nächsten Abteile waren geschlossen. Monsieur Bouc blieb stehen und kratzte sich den Kopf. Diable, fluchte er leise. Sie wissen, mon ami, Diplomatengepäck darf nicht durchsucht werden. Nicht von Zollbeamten, aber in einem Mordfall sind derartige Regeln und Vorschriften automatisch außer Kraft gesetzt. Gewiss, gewiss, trotzdem, wir wollen doch keine Verwicklungen. Keine Bange, dazu kommt es nicht. Graf und Gräfin Andrenyi werden vernünftig sein. Sie haben es doch eben erlebt, wie die Prinzessin Dragomirov sich verhalten hat. Ja, sie ist die wahre Grande Dame. Und wenn dieses Ehepaar auch derselben Gesellschaftsschicht angehört, so scheint mit dem Grafen doch nicht gut Kirschen essen zu sein. Ihm widerstrebte es sichtlich, als sie darauf drangen, auch die Gräfin zu vernehmen. Und die Durchsuchung seines Gepäcks wird ihn noch mehr erbosen. Wollen wir die beiden nicht übergehen, mon ami? Sie können doch gar nichts mit der Angelegenheit zu schaffen haben. Und warum soll ich mir selbst eine schlimme Suppe einbrocken? Ich bin überzeugt, dass Graf Andrenyi vernünftig sein wird, beharrte der kleine Detektiv. Auf jeden Fall wollen wir unser Heil versuchen. Ehe Monsieur Bouc antworten konnte, pochte er laut an die Tür des Abteils Nummer 13. Entrez! Der Graf las eine ungarische Zeitung und die Gräfin lehnte zusammengekuschelt in der Fensterecke. Hinter ihrem Kopf steckte ein Kissen und sie schien geschlafen zu haben. »Pardon, Monsieur le Comte«, begann Poirot, »nehmen Sie es uns bitte nicht übel, dass wir bei Ihnen eindringen. Wir untersuchen jedoch systematisch und der Reihe nach alle Koffer. In den meisten Fällen eine reine Formalität, die jedoch erledigt werden muss. Monsieur Bouc deutete an, dass Sie als Inhaber eines Diplomatenpasses mit Fug und Recht auf Befreiung von dieser Durchsuchung dringen könnten.« Eine Minute lang überlegte der Graf. »Nein, mir liegt nichts daran, dass man eine Ausnahme mit mir macht«, entschied er dann. »Mir ist es im Gegenteil sogar lieber, wenn mein Gepäck genau wie das der übrigen Reisenden behandelt wird.« Er wandte sich an seine Frau. »Oder hast du etwas einzuwenden, Elena?« »Keineswegs.« Es erfolgte eine rasche und etwas flüchtige Durchsuchung. Hercule bemühte sich offenbar, durch nichtige kleine Bemerkungen über das Peinliche hinwegzuhelfen. So sagte er gerade: »Auf Ihrem Koffer hier, Madame, ist ein Etikett ganz feucht«, und zeigte dabei auf einen blauen Safiankoffer, der mit Monogramm und einer Krone verziert war. Die Gräfin erwiderte nichts. Das Ganze langweilte sie anscheinend. Sie blieb in ihrer Ecke, starrte zum Fenster hinaus und rührte sich auch nicht, als die Herren in das zweite Abteil hinübergingen. Poirot beendete seine Untersuchung, indem er das Wandschränkchen über dem Waschbecken öffnete und einen raschen Blick hineinwarf. Schwamm, Gesichtscreme, Puder und ein kleines Fläschchen mit der Aufschrift »Trional«. Nach ein paar höflichen Bemerkungen von beiden Seiten zog sich Poirot mit seinem Suchtrupp zurück. Die nächsten Abteile, das von Mrs. Hubbard, Ratchet und Poirot, brauchten nicht durchsucht zu werden, und sie gingen in die zweite Klasse weiter. Das erste Abteil, Nummer 10 und 11, teilten Mary Debenham, die ein Buch las, und Greta Olsen. Die Schwedin schlief fest, fuhr jedoch erschrocken in die Höhe, als die drei eintraten. Poirot betete seine einleitenden Worte herunter, Mary Debenham hörte gleichmütig zu, die Schwedin hingegen wurde nervös. »Wenn Sie erlauben, Mademoiselle«, wandte Poirot sich an Sie, »werden wir uns Ihr Gepäck zuerst vornehmen, und hinterher haben Sie vielleicht die Güte nachzusehen, wie es der amerikanischen Dame geht.« »Wir haben sie in einem Abteil des Nachbarwagens untergebracht, aber die schreckliche Entdeckung, die sie in ihrem Schwammbeutel gemacht hat, wirkt natürlich noch nach. Ich habe zwar Kaffee für sie bestellt, aber meiner Meinung nach wird die Möglichkeit, sich auszusprechen, viel heilsamer sein als alles andere, vor allem für eine Frau wie Mrs. Hubbard.« Sofort gewann das Mitleid bei der Schwedin die Oberhand. »Ja, ja, sie gehe natürlich sofort.« »Die Koffer seien ja unverschlossen. Man könne sie auch in ihrer Abwesenheit durchgehen. Die arme, arme Frau. Es müsse ein fürchterlicher Schock für sie gewesen sein, nach den Strapazen der Reise und dem Trennungsschmerz von der geliebten Tochter nun auch noch das. Ach, vielleicht würde ihr das Riechfläschchen mit dem Ammoniak gute Dienste leisten.« Und schon eilte die hilfsbereite Samariterin davon. Ihre Habseligkeiten waren schnell durchgesehen. Die Hutschachtel kam an die Reihe. Das Fehlen der beiden Drahthäufchen hatte die Eigentümerin wohl noch nicht bemerkt. Mary Debenham hatte ihr Buch sinken lassen und beobachtete Poirot bei seiner Beschäftigung. Als er sich ihrem Gepäck zuwenden wollte, reichte sie ihm lässig die Schlüssel. »Warum haben Sie sie fortgeschickt, Monsieur?« »Warum?« Er öffnete den Deckel des ersten Koffers. »Wieso warum?« »Damit sie der amerikanischen Dame beisteht, natürlich.« »Ein vortrefflicher Vorwand. Aber trotzdem ein Vorwand.« »Ich verstehe nicht, Mademoiselle.« Sie lächelte seltsam. »Nicht wahr, Monsieur Poirot? Sie wollten mich ohne Zeugen überführen.« »Mademoiselle, Sie legen mir Worte in den Mund, die...« »Und setze Ihnen Ideen in den Kopf. Oh nein, die Ideen haben Sie selbst. Habe ich etwa nicht recht?« »Mademoiselle, wir haben ein Sprichwort. Wer sich verteidigt, der klagt sich an. Meinen Sie das? Ein bisschen Beobachtungsgabe und gesunden Menschenverstand dürfen Sie mir schon zutrauen, Monsieur Poirot. Aus dem einen oder anderen Grund haben Sie es sich in den Kopf gesetzt, dass ich über diese düstere Affäre Bescheid weiß, über den Mord an einem Mann, den ich nie zuvor gesehen habe. Das bilden Sie sich ein, Mademoiselle. Nichts bilde ich mir ein. Aber warum immer dieses Versteckspiel? Warum immer dies auf den Busch klopfen? Warum rücken Sie nicht ehrlich mit der Sprache heraus? Warum diese Umschweife und Zeitvergeudung? Zeitvergeudung schätzen Sie nicht, das weiß ich bereits. Eh bien, dann will ich die direkte Methode anwenden und Sie fragen, was die Worte zu bedeuten hatten, die Sie auf dem Bahnhof von Konya zu Oberst Arbuthnot sagten und die ich zufällig auffing, weil es so still war. Sie sagten zu ihm, nicht jetzt, nicht jetzt. Jetzt, wenn alles vorbei ist, wenn es hinter uns liegt. Was haben Sie damit gemeint? Glauben Sie, ich meinte Mord? Ich bin es, der hier fragt, Mademoiselle. Sie seufzte, sah ein paar Sekunden Gedanken verloren vor sich hin und erklärte dann, natürlich hatten jene Worte eine Bedeutung, aber eine, die ich Ihnen nicht erklären kann. Doch kann ich Ihnen mein heiligstes Ehrenwort geben, dass ich diesen Ratchet zum ersten Mal hier in unserem Zug sah. Und Sie weigern sich, mir zu erzählen, was Sie meinten? Ja, ich weigere mich, wenn Sie es so auslegen. Die Sätze bezogen sich auf eine Aufgabe, die ich übernommen habe. Die jetzt beendet ist? Wieso? Ist sie beendet oder nicht? Interessiert Sie das so sehr? Hören Sie, Mademoiselle, an dem Tag, an dem wir Istanbul erreicht hatten, hatte unser syrischer Zug einen nicht fahrplanmäßigen Aufenthalt, worüber Sie sich ungeheuer aufregten. Sie, die Sie so ruhig, so beherrscht sind, verloren die Ruhe. Gewiss, ich wollte meinen Anschluss nicht verpassen. So sagten Sie. Der Orientexpress fährt aber an jedem Wochentag von Istanbul ab. Selbst wenn Sie den Anschluss versäumten, hätte es sich nur um eine Verspätung von 24 Stunden gehandelt. Zum ersten Mal verlor Mary Debenham die Ruhe. Können Sie sich nicht vorstellen, dass man in London von Freunden erwartet wird, dass eine eintägige Verspätung Verabredungen über den Haufen wirft und eine Menge Misshelligkeiten nach sich zieht? Ach, das war es. Sie werden von Freunden erwartet. Sie wollten Ihnen keine Ungelegenheiten bereiten. Natürlich. Und trotzdem, es ist sonderbar. Was ist sonderbar? Mit diesem Zug haben wir wiederum Verspätung. Diesmal sogar eine sehr beträchtliche. Und obwohl keine Möglichkeit besteht, Ihre Londoner Freunde telegrafisch oder telefonisch zu benachrichtigen, verraten Sie nicht die mindeste Ungeduld. Nein, Sie sind gleichmütig und warten mit philosophischer Ruhe ab. Mary Debenham errötete und nagte an ihrer Unterlippe. Sie antworten mir ja nicht, Mademoiselle. Verzeihen, ich wusste nicht, dass Sie eine Antwort erwarten. Ich erwarte die Erklärung für Ihre veränderte Haltung, Mademoiselle. Meinen Sie nicht, Monsieur Poirot, dass Sie aus einer Mücke einen Elefanten machen? Was soll ich denn tun? Wie Sie schon selbst sagten, habe ich keine Möglichkeit, meine Freunde zu verständigen. Und das ist mehr als ärgerlich. Noch ärgerlicher aber sind die Dinge, die Sie mir unterstellen. Vielleicht ist das ein Fehler, in dem wir Detektive leicht verfallen, gab Poirot zerknirscht und mit einer um Entschuldigung bittenden Geste zu. Wir erwarten, dass das Verhalten der Leute, mit denen wir es zu tun haben, immer gleich bleibt. Launen oder Stimmungen mögen wir nicht. Sie sind uns von vornherein verdächtig. Die junge Engländerin erwiderte nichts. Kennen Sie Oberst Arbuthnot gut, Mademoiselle? Bildete er es sich jetzt ein oder fühlte sie sich durch diesen Themenwechsel erleichtert? Ich habe ihn erst auf dieser Reise kennengelernt. Vermuten Sie, dass er Ratchet schon früher gekannt hat? Jetzt schüttelte Mary Debenham entschieden den Kopf. Keinesfalls. Wieso sind Sie da so sicher? Ich schließe es einfach aus der Art, wie er über Ratchet sprach. Trotzdem haben wir vor dem Bett des Toten einen Pfeifenreiniger gefunden. Und Oberst Arbuthnot ist der einzige Reisende im Zug, der Pfeife raucht. Poirot beobachtete sie genau, aber ihr Gesicht verriet weder Erstaunen noch Erregung. »Unsinn, das ist lächerlich. Oberst Arbuthnot ist der Letzte auf der Welt, der etwas mit einem Verbrechen zu tun haben könnte. Besonders mit einem so theatralischen wie diesem hier.« Ihr Urteil stimmte so sehr mit Poirots eigenem überein, dass er ihr beinahe laut beigepflichtet hätte. Aber er beherrschte sich noch rechtzeitig und sagte stattdessen, »Ich muss Sie erinnern, Mademoiselle, dass Sie ihn doch nur flüchtig kennen.« »Aber ich kenne den Typ gut genug.« »Mademoiselle«, Es klang väterlich gütig. Weigern Sie sich noch immer, mir zu sagen, was die Worte »wenn es hinter uns liegt« zu bedeuten hatten? »Ich habe Ihnen nichts mehr zu sagen«, fertigte sie den lästigen Frager kalt ab. »Schön. Ich werde es auch ohne Ihre gütige Mithilfe erfahren.« Hercule Poirot verbeugte sich und verließ das Abteil. »War das klug, mon vieux?« meinte Monsieur Bouc besorgt. »Jetzt ist sie auf der Hut, und durch sie wird auch der Oberst auf der Hut sein.« »Wenn Sie ein Kaninchen fangen wollen, setzen Sie ein Frettchen in den Bau. Und wenn das Kaninchen drin ist, schießt es heraus. Diese Regel habe ich befolgt, mehr nicht.« Hildegarde Schmidt stand in ihrem Abteil schon in Bereitschaft, respektvoll, aber gelassen. Poirot untersuchte rasch den Inhalt des kleinen Koffers auf dem Sitz. Hierauf ließ er vom Kondukteur den schweren Koffer herunterholen. »Die Schlüssel? Er ist nicht abgeschlossen, Monsieur.« Poirot klappte die Schließen und sodann den Deckel auf. »Aha, da haben wir sie ja«, sagte er leicht triumphierend. Und über die Schulter rief er Monsieur Bouc zu. »Erinnern Sie sich meiner Prophezeiung? Sehen Sie mal.« Ganz obenauf lag eine zusammengerollte Schlafwagenuniform. Nun geriet auch die schwerfällige Ruhe der Deutschen ins Wanken. »So wahr ein Gott im Himmel lebt, diese Uniform gehört nicht mir«, rief sie. »Und ich habe sie auch nicht hineingelegt. Seit wir Istanbul verließen, habe ich den Koffer nicht angefasst. Wahrhaftig nicht, wahrhaftig nicht.« Flehend und hilfesuchend sah sie die drei Männer der Reihe nach an. Poirot legte ihr die Hand auf den Arm und tröstete sie. »Nein, nein, es ist ja alles gut. Wir glauben Ihnen doch. Regen Sie sich bitte nicht auf. Ich bin sicher, dass Sie die Uniform nicht in Ihrem Koffer versteckt haben. Genauso sicher, wie ich glaube, dass Sie eine ganz vortreffliche Köchin sind. Oder sind Sie etwa keine vortreffliche Köchin?« Hildegarde Schmidt lächelte verwirrt und eigentlich gegen ihren Willen. »Ich...« Sie hielt inne, erschrockener fast als vorhin. »Was gibt es denn, Sie Hasenfuß?« scherzte Poirot. »Es ist doch alles in Ordnung. Ich werde Ihnen erzählen, wie es sich zugetragen hat. Dieser Mann, den Sie in der braunen Uniform sahen, tritt aus dem Abteil des Toten und prallt mit Ihnen zusammen. Das ist ein großes Pech für ihn. Er hat gehofft, es werde ihn niemand sehen. Was also tun? Er muss sich so schnell wie möglich der Uniform entledigen, die nicht mehr Tarnung, sondern Gefahr geworden ist.« Poirots Blick suchte Monsieur Bouc und Dr. Konstantin, die beide aufmerksam zuhörten. »Und draußen liegt der Schnee. Der Schnee, der seine Pläne völlig durcheinander bringt. Wo kann er die gefährliche Kleidung verstecken? Sämtliche Abteile sind besetzt. Nein, da kommt er an einem vorüber, dessen Tür offen steht und das sich als leer erweist. Es muss der Frau gehören, mit der er soeben zusammenprallte. Rasch schlüpft er hinein, reißt sich die Uniform vom Leib und zwängt sie in den Koffer. Es wird bestimmt einige Zeit dauern, ehe sie dort entdeckt wird.« »Und dann?« fragte Monsieur Bouc. »Darüber sprechen wir später«, entgegnete Poirot mit einem warnenden Blick. Hercule Poirot hob die braune Uniformjacke in die Höhe. Der dritte Knopf von unten fehlte, und in der Tasche steckte ein Hauptschlüssel zum Öffnen der Coupé-Türen. »So, da haben wir die Erklärung dafür, wie unser Mann durch verschlossene Türen zu dringen vermochte«, sagte Monsieur Bouc. »Ihre Fragen an Mrs. Hubbard waren völlig überflüssig, mon cher. Verschlossen oder nicht verschlossen, der Mann konnte mit Leichtigkeit durch die Verbindungstür gelangen.

Wir werden sie trotzdem durchsuchen.« »Oh, sicherlich. Ich erinnere mich überdies an Ihre Weissagung.« Hector McQueen fügte sich bereitwillig. »Ich habe Sie längst erwartet«, sagte er mit kläglichem Lächeln. »Meinen Sie, ich wüsste nicht, dass ich der Verdächtigste im Zug bin? Sollte sich jetzt noch ein Testament finden, in dem der Alte mir sein ganzes Hab und Gut vermacht hat, dann bin ich geliefert.« Monsieur Bouc maß ihn mit einem argwöhnischen Blick, so dass der junge Amerikaner schleunigst hinzufügte, »Ich scherze natürlich. In Wahrheit hätte mir Ratchet nicht einen Cent vermacht. Nützlich war ich ihm und damit basta. Sprachen und so weiter. Es ist ganz einfach Pech, wenn Sie keine andere Sprache als gutes Amerikanisch sprechen. Ich bin bei Gott kein Sprachgelehrter, doch ich kann genug Französisch, Deutsch und Italienisch, um mich in Hotels und Geschäften verständlich machen zu können.« Seine Stimme klang ein wenig lauter als gewöhnlich, und auch Worte und Gebärden verrieten eine leichte Befangenheit. Hercule Poirot klappte den letzten Koffer zu. »Nichts«, sagte er, »nicht mal ein belastendes Legat.« »Da fällt mir aber ein Stein vom Herzen«, meinte McQueen gut gelaunt. Die Suche im Nebenabteil bei dem dicken Italiener und dem steifen Briten verlief gleichfalls ergebnislos. Die drei standen am Ende des Wagens beieinander und sahen sich gegenseitig an. »Was nun?« fragte Monsieur Bouc kleinlaut. »Wir gehen in den Speisewagen zurück«, entschied Poirot. »Mehr können wir nicht erfahren. Nachdem wir die Aussagen der Reisenden gehört, ihr Gepäck durchsucht und selbst alles in Augenschein genommen haben, können wir auf weitere Hilfe nicht hoffen. Jetzt heißt es, unser Hirn zu gebrauchen.« Er holte sein Zigarettenetui aus der Tasche und sah, dass es leer war. »Gehen Sie schon vor. Ich will mir aus meinem Koffer neuen Zigarettenvorrat holen. Eine Zigarette hier und da kann nichts schaden. Dieser Mord ist ein sehr schwieriger und ein sehr merkwürdiger Fall. Wer trug den roten Kimono? Wo ist er jetzt? Ach, wenn ich das wüsste. Also entschuldigen Sie mich eine Sekunde.« Flink eilte er den Gang entlang zu seinem eigenen Abteil, nahm einen der Koffer aus dem Netz herunter, ließ das Schloss aufschnappen, und dann starrte er und starrte. Denn ordentlich zusammengefaltet lag auf seinen Sachen ein scharlachroter Seidenkimono mit Drachen bestickt. »So, so«, murmelte er vor sich hin, »darauf läuft es hinaus. Eine Herausforderung. Schön, schön. Hercule Poirot nimmt sie an.« Monsieur Bouc und Dr. Konstantin unterhielten sich, als Poirot in den Speisewagen kam. Bouc schien ziemlich niedergeschlagen zu sein. »La voilà«, sagte er, sobald er Poirots ansichtig wurde, und fügte, als sein Freund sich setzte, hinzu, »von dem Tag an, an dem Sie diesen Fall aufklären, will ich an Wunder glauben.« »Macht er Ihnen Sorgen, dieser Fall?« »Natürlich macht er mir Sorgen. Ich werde einfach nicht klug daraus.« »Da kann ich Ihnen nur beipflichten«, sagte der Doktor. Er sah Poirot neugierig an. »Um ganz offen zu sein«, sagte er, »ich kann mir nicht vorstellen, was Sie als nächstes tun werden.« »Wirklich nicht?«, sagte Poirot nachdenklich. Er nahm sein Zigarettenetui aus der Tasche und zündete sich eine Zigarette an. Seine Augen hatten einen verträumten Ausdruck. »Für mich ist gerade das die interessante Besonderheit dieses Falles«, sagte er. »Wir können nicht nach dem üblichen Schema vorgehen. Haben die Leute, die wir vernommen haben, die Wahrheit gesagt oder gelogen? Wir haben keine Möglichkeit, das nachzuprüfen. Nicht mit äußeren technischen Mitteln, sind ganz auf uns selbst angewiesen. Das ist ein gutes Gehirntraining.« »Gut und schön«, warf Monsieur Bouc ein, »aber worauf können wir uns stützen?« »Das habe ich Ihnen eben gesagt. Auf die Aussagen der Passagiere und auf das, was Sie mit eigenen Augen gesehen haben.« »Die Aussagen der Passagiere! Was sollte man daraus schließen können? Die haben uns doch überhaupt nichts verraten.« Poirot schüttelte den Kopf. »Dieser Meinung bin ich allerdings nicht, mein Freund. Die Aussagen der Passagiere waren zum Teil sehr interessant.« »Tatsächlich?« Monsieur Bouc war skeptisch. »Das ist mir nicht aufgefallen.« »Weil Sie nicht richtig zuhören.« »Bitte, erleuchten Sie mich. Was habe ich überhört?« »Nehmen wir ein einziges Beispiel. Die erste Aussage, die wir hörten, die des jungen McQueen. Er hat meiner Meinung nach etwas sehr Wichtiges gesagt.« »Über die Briefe?« »Nein, nicht über die Briefe. Soweit ich mich erinnere, lauteten seine Worte, wir sind viel gereist. Mr. Ratchet wollte die Welt sehen, doch es haperte bei ihm mit den Fremdsprachen.

0: Eigentlich war ich mehr Reisemarschall als Sekretär. Poirot sah zuerst den Doktor und dann seinen Freund Bouc an. Wie? Stolpern Sie noch nicht darüber? Das ist unentschuldbar. Und Sie hatten eben jetzt eine zweite Chance, als er sagte, es ist ganz einfach Pech, wenn Sie keine andere Sprache als gutes Amerikanisch sprechen. Das soll heißen, Monsieur Bouc machte noch immer ein verblüfftes Gesicht. Will der Groschen nicht fallen? Muss ich's Ihnen buchstabieren? Na schön. Ratchet sprach kein Französisch. Aber als der Schaffner gestern Nacht vor seinem Abteil stand, nachdem Ratchet ihn herbeigeklingelt hatte, wurde er von jemandem, der Französisch sprach, mit der Bemerkung weggeschickt, man brauche ihn nicht, und habe nur versehentlich auf den Knopf gedrückt. Und nicht etwa in einem stümperhaften Französisch, sondern in perfekter Umgangssprache. Ce n'est rien, je me suis trompé. Wahrhaftig, rief Dr. Konstantin aufgeregt, wie dumm wir waren. Jetzt begreife ich auch, warum Sie der beschädigten Uhr nicht glaubten. Die Zeit war manipuliert, Monsieur Poirot. 23 Minuten vor eins war Ratchet schon tot. Und es war sein Mörder, der dem Kondukteur die Worte zurief, schloss Monsieur Bouc. Halt! Nicht zu voreilig, wehrte Poirot ab. Wir dürfen nicht mehr annehmen, als wir tatsächlich wissen. Daher lassen Sie uns sagen, dass sich um 23 Minuten vor eins irgendeine andere Person in Ratchets Abteil aufhielt und dass diese Person entweder Franzose ist oder die französische Sprache fließend und akzentfrei beherrscht. Sie sind vorsichtig, mon vieux. Man sollte immer schön einen Schritt nach dem anderen tun. Und gegenwärtig fehlt uns noch der Beweis, dass Ratchet um diese Zeit schon tot war.
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2: Um 0 Uhr mit Juliette Groß. 3,5 Stunden lang haben die Spitzen der schwarz-roten Koalition am Abend mit Wirtschaftsverbänden und Gewerkschaften beraten. Wie angekündigt, sind bei dem Treffen keine Entscheidungen gefallen. Aus Berlin, Bianca Schwarz.
3: Die Bundesregierung hat danach in einer Pressemitteilung mitgeteilt, es sei in konstruktiver und konzentrierter Atmosphäre zu 4 Themenfeldern diskutiert worden. Die Situation am Arbeitsmarkt, die Stabilität und Sicherung der Sozialversicherungen, Bürokratieabbau und Steuerpolitik. Einigkeit habe geherrscht in der Feststellung, dass der Wirtschaftsstandort Deutschland vor großen Herausforderungen steht, dass aber gleichzeitig die Sozialsysteme reformiert und die Bürokratielast verringert werden müsse. Außerdem sollen weitere Gespräche folgen, so die Pressemitteilung der Bundesregierung.
2: Das US-Militär hatte nach eigenen Angaben mit 9 Angriffen auf mehrere Ziele im Iran begonnen. Es handele sich um eine Reaktion auf die ungerechtfertigte und anhaltende Aggression des Irans, teilte das für den Nahen Osten zuständige US-Regionalkommando mit. Iranische Medien meldeten mehrere Explosionen an der Südküste des Landes. Zuvor hatte US-Präsident Trump eine Krisensitzung im Weißen Haus einberufen, um über neue Militärschläge gegen den Iran zu beraten. Sogenannte Ewigkeitschemikalien sind offenbar noch gefährlicher als vermutet. Die EU-Chemikalienbehörde stuft eine Verbindung der PFAS-Gruppe jetzt als schädlich für die menschliche Fortpflanzung ein. Aus Brüssel, Andreas Meyer-Feist.
4: Untersucht wurde die Ewigkeitschemikalie TFA. Sie kommt als Abbauprodukt in Pestiziden und Kühlmitteln vor. Der Prüfausschuss der EU-Behörde stufte die Chemikalie als besonders schädlich und absolut unzerstörbar ein. Nach EU-Angaben kann sie die Fruchtbarkeit verringern, das Kind im Mutterleib schädigen und Schilddrüse und Leber beeinträchtigen. Die Einstufung der EU-Behörde könnte die Verbotsdebatte rund um die PFAS-Substanzen beeinflussen. Die EU-Kommission arbeitet an einem umfassenden Verbot.
2: In der Nähe von München hat es einen schweren Busunfall gegeben. Im Landkreis Dachau sind ein Linienbus und ein Reisebus, der mit Schulkindern besetzt war, ineinander gefahren. Wie die Behörden mitteilten, starb ein Kind an den Folgen seiner Verletzungen. 30 weitere Kinder, eine Lehrerin und 2 Busfahrer wurden verletzt. Warum die Busse in Oberbayern zusammengestoßen sind, ist unklar. Das waren die Nachrichten. Das Wetter in Deutschland. Gebietsweise trocken, auch Schauer und einzelne Gewitter, Tiefstwerte 12 bis 3 Grad. Tagsüber wechselnd bewölkt, später einige Schauer und einzelne Gewitter, im Südwesten länger trocken, Höchstwerte 13 Grad im Erzgebirge bis 21 Grad im Mittelgebirge. Am Freitag zeitweise Schauer, vereinzelt Gewitter 14 bis 22 Grad, am Samstag im Nordosten selten Gewitter. Es ist 0:03 Uhr.
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6: Mit Marlene Reichert am Mikrofon und ich freue mich, dass Sie dabei sind. Und mit Aufnahmen aus den Archiven des NDR im ersten Teil. Los geht's mit der NDR-Radiophilharmonie unter Johannes Goritzky und der zweiten Orchesterouvertüre in Es-Dur von Luis Ferranc.

Unter Leitung von Johannes Skuritzky eröffnete die NDR Radio Philharmonie das ARD-Nachtkonzert mit der S-Dur-Orchester-Ouvertüre von Luis Ferranc. In die Oper geht's mit Mozart. Don Giovanni hat den Komtur, den Vater von Donna Anna, getötet und sie will den Vater rächen. Die Donna Anna ist eine der komplexesten Persönlichkeitsstrukturen bei Mozart. Sie erlebt starke innere Konflikte und ihre Emotionen werden regelrecht gepeitscht von dem alles überlagernden Wunsch nach blutiger Rache. Mozarts Musik für sie repräsentiert ihr Wesen. Sie ist aufgewühlt mit scharfen Rhythmen und extremen Kontrasten in Tempo und Dynamik. Wir hören jetzt Donna Annas Arie aus dem zweiten Akt mit Olga Peretjatko und dem NDR-Sinfonieorchester unter Enrique Mazzola.

Anna Peretiatko als Donna Anna in Wolfgang Amadeus Mozarts Don Giovanni. Wir hörten sie mit der Arie aus dem zweiten Akt Non mi dir belli dol mio. Enrique Mazzola leitet das NDR-Sinfonieorchester. Geiger, Pianist, Dirigent und Komponist der Rumäne George Enescu ist ein äußerst vielseitiger Musiker gewesen. Kammermusik war ein wesentlicher Bestandteil seiner Arbeit und das Klaviertrio in A-Moll von 1916 ist ein wahres Feuerwerk an Leidenschaftlichkeit, Virtuosität, harmonischem Farbenreichtum und melodischer Vielfalt. Und hier kommt's mit Roxandra Klein, Violine, Radu Narsch, Violoncello und Christian Nicolescu am Klavier.

Ruxandra Klein, Violine, Radu Nautsch, Violoncello und Christian Nicolescu Klavier spielten das A-Moll-Klaviertrio von George Enescu. Das ist das ARD-Nachtkonzert, präsentiert von BR Klassik, jetzt mit dem H-Moll-Violoncello-Konzert von Julius Klengel. Xenia Jankovic musiziert zusammen mit der NDR-Radio-Philharmonie unter Bjarte Engeset.

Ksenia Jankovic spielte zusammen mit der NDR Radiophilharmonie unter Bjarte Engeset das vierte Violoncello-Konzert in H-Moll von Julius Klinge. Für die ungewöhnliche Besetzung mit zwei Violinen und einer Viola hat Soldan Kodály seine Serenade Opus 12 geschrieben. An dieser Kombination war ihm gelegen, daran hat er sich vorher schon mal versucht. Ein einnehmendes Werk ist ihm da gelungen, typisch für seinen Stil, eine Mischung aus folkloristischen Elementen und modernen Harmonien, verpackt in eine klassische Form. Wir hören damit jetzt drei Musikerinnen von der NDR Radiophilharmonie, Katrin Rabus und Friederike Stösser Violine sowie Jutta Rübnacker Viola.

Das war die Serenade Opus 12 von Zoltán Kodály und es musizierten Katrin Rabus und Friederike Stösser Violine sowie Jutta Rübenacker Viola. Friedrich Ernst Fesca gehört mit Ferdinand Ries und Georges Ancelot zu jenen Komponisten im Schatten Beethovens, für deren Wiederentdeckung als Sinfoniker sich die NDR Radiophilharmonie stark gemacht hat. Und wir hören sie jetzt unter Frank Beermann mit der zweiten Sinfonie Fescas.

Die NDR Radio Philharmonie unter Frank Beermal mit der zweiten Sinfonie von Friedrich Ernst Fisker. Gleich die 2 Uhr Nachrichten und in den zweiten Teil des ARD Nachtkonzerts geht's dann mit Antonin Dvorak.

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1: Um 2 Uhr mit Ina Heidemann. Das iranische Militär hat die Straße von Hormus als Reaktion auf die jüngsten US-Angriffe auf Ziele im Süden des Landes nach eigenen Angaben komplett gesperrt. Jedes Schiff, das die Meerenge jetzt zu passieren versuche, werde angegriffen, heißt es in einer vom staatlichen Rundfunk verbreiteten Erklärung der Militärführung. Zuvor hatte das US-Militär nach eigenen Angaben mit 9 Angriffen auf mehrere Ziele im Iran begonnen. Die Angriffe seien eine Reaktion auf ungerechtfertigte und anhaltende Aggressionen des Iran. Die Auswirkungen des Lehrermangels in Brandenburg werden immer gravierender. Laut Bildungsminister Hoffmann kann im neuen Schuljahr nicht mehr überall die vorgegebene Mindestzahl an Unterrichtsstunden eingehalten werden. Martin Adam, RBB 24 Landespolitik.
2: Ziel müsse sein, dass Brandenburger Schulabschlüsse auch weiterhin von der Kultusministerkonferenz anerkannt werden. Das bereite ihm, Zitat, handfeste Bauchschmerzen.